Das war das Stück von Louis Aguirre. Ich erspare euch jetzt den Versuch, den Titel französisch auszusprechen. Das war jetzt also Forum Neue Musik, das Konzert mit Frauke Aubert, Kill Sing Your Darlings. Und wir machen weiter mit einem letzten Konzert aus der Christianskirche, welches der dortige Kantor im Rahmen des Forums Neue Musik gegeben hat, Daniel Stickhahn. Der hat diverse Stücke neuer Musik an der Orgel gespielt und wir beginnen mit dem Stück von John Cage, As Slow As Possible, die Parts 1 bis 4.

So, jetzt habe ich leider das Stück von Peter Matter unterbrochen, aber eigentlich hätte ich das eh nicht so unbedingt spielen wollen. Das war jetzt zuerst John Cage, As Slow As Possible für Orgel, die Stücke, die Teile 1 bis 4. Und dann haben wir kurz von Peter Matter von Gott will ich nicht lassen angespielt gehört. Und jetzt geht das weiter mit Wolfgang Stockmeier, Tänzerin hört Orgelmusik in einer gotischen Kathedrale.

Das waren jetzt die Stücke von Wolfgang Stockmeier, Tänzerin hört Orgelmusik in einer gotischen Kathedrale, und zwei Stücke von Gyorgy Ligeti, die Musica Risercata Nummer 7, für Orgel bearbeitet vom Organisten Daniel Stickan, der eben auch zu hören war, und als zweites Stück die Etüde Nummer 2 von Gyorgy Ligeti. Und jetzt werden wir sozusagen zum Abschluss dieses Konzerts von Daniel Stickan im Rahmen des Forum Neue Musik, welches eben auch den Titel hatte, As Slow As Possible and Mad Rush, das Stück Mad Rush von Philip Glass hören.

Das war jetzt von Philip Glass, Mad Rush, auf der Orgel gespielt von Daniel Stickhahn. Wir kommen jetzt zum Abschlussstück. Das Konzert ist zu Ende. Ich komme jetzt wieder zum ersten Konzert des Abends. Dort gibt es jetzt als Zugabe von Peter Michael Hamel mit dem Trio, mit dem Stück Nico, das Stück Trio oder ein Ausschnitt aus dem Stück Trio, gespielt von der Gruppe Nico.

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0: Das Brett im Studio F im freien Senderkombinat auf 93,0, Antenne 101,4 im Kabel über DAB Plus oder im Livestream. Wir begrüßen euch zu unserer heutigen Sendung. Wir haben wie in vielen unserer Sendungen ein Klangfarbenmotto, ein Motto, das die in unserer heutigen Brettsendung gespielte Musik bestimmt. Das lautet Asphalt. Und dazu hörtet ihr gerade das erste Stück, das ist auch schon so gut 20 Jahre alt, kommt von einem Zickzack-Sampler von 2003, der bis auf Weiteres eine Demonstration Geräusche für den Tag danach heißt. Und das war eben Putte mit So Many Speed Cars. Und bevor wir im engeren Sinn inhaltlich einsteigen, begrüßen wir jetzt unseren Studiogast Justin Monday. Schönen guten Morgen.
1: Guten Morgen, hallo. Schön, dass ich mal wieder hier bin.
0: Ja, wir haben gerade schon angefangen, darüber zu rätseln, wann wir eigentlich das letzte Mal das Vergnügen hatten, dich in der Sendung zu haben. Und ich meine, das sei die Sendung zu Libra gewesen, was wahrscheinlich die meisten inzwischen auch schon gar nicht mehr, ich glaube, es ist einfach sang- und klanglos verschwunden, was wir damals besprochen haben.
1: Die Zentralbanken haben nicht gefunden, dass das irgendwas Machbares ist.
0: Genau, das war die ganze Frage von so dem, was heute dann Cryptocurrencies heißt und inzwischen ja wieder in den USA einen gewissen Aufwand erlebt. Davor haben wir, glaube ich, eine Brexit-Sendung gemacht. Heute geht es um was ganz anderes, nämlich um postkoloniale Theorie und deren Kritik. Und bevor wir aber damit einsteigen, machen wir natürlich weiter mit Asphaltmusik.
1: Genau, und da geht es natürlich, bei Asphalt hat man natürlich die Straße und die Straße, da ist noch Teer im Asphalt und Teer ist klebrig und zäh und deswegen kommt jetzt Two Dozen Lousy Hours von den Tall Dwarfs.
2: Vielleicht darf ich noch ergänzen, bevor wir hier über den Asphalt brettern, dass Justin auch vor viel längerer Zeit hier zu Gast bei uns in der Sendung war im Kontext von Finanz- und Eurokrise. Um den Bogen zu schließen seiner Besuche hier bei uns.
1: Das könnte auch sein. Nur gebrettert wird auf diesem Beton jetzt Asphalt jetzt gleich nicht. Du wirst es gleich hören.
2: Naja, die Sendung heißt ja Brett.
0: Ja, aber dazu ist es so eine Art Antithese, okay, glaube ich. Auf geht's.
1: Also, ja.

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0: Ich würde sagen, da brettert wirklich gar nichts. Da wird wirklich durch den Teer, weiß ich auch nicht, was geschlichen oder was auch immer, wie zäh werden die Füße hochgenommen, um da einigermaßen voranzukommen. Ich freue mich ja auch schon richtig auf die verschiedenen Interpretationen heute unseres Klangfarbenmodus Asphalt, weil das ja schon recht breit ist. Also mir sind auch so immer mehr Sachen, wo Asphalt drin ist, irgendwie dann eingefallen und fahren und sonst irgendwas. Und ich habe den Eindruck, im Vorgespräch ist eben deutlich geworden, deine Assoziation war teilweise ein bisschen andere. Und da können wir uns bestimmt hervorragend durch die Sendung bewegen. Im engeren Sinne inhaltlich geht es heute um Postkolonialismus und postkoloniale Theorie. Dazu hast du einen Text geschrieben, einen längeren Text, der in zwei Teilen in der Exit veröffentlicht werden wird. Und wir würden gerne einsteigen mit einer klassischen Motivationsfrage. Warum postkoloniale Theorie? Warum jetzt? Ist das vor allem theoretisches Interesse? Ist das Interesse an sowas wie, wie geht eine Ideologiekritik überhaupt von dekonstruktivistischer, poststrukturalistischer Theorie in dieser Variante? Hat das was mit dem 7. Oktober 23 zu tun? Nach dem Hamas-Massaker gab es ja dann schon auch viele Diskussionen um sowas wie postkoloniale Theorie und sich darauf beziehende Bewegungen.
1: Ja, also erstmal die Beschäftigung hat vorher angefangen, also vor dem 7. Oktober. Insofern ist das nicht das direkte Motiv, aber es ist natürlich eins, irgendwie, weil ich habe erst angefangen, mich mit postkolonialer Theorie aus antirassistischer Theorieperspektive zu beschäftigen und habe da dann so die geschichtsphilosophischen Fragen eher nebenbei mitgeschnitten und ein bisschen behandelt und habe dann gedacht, naja gut, dann kannst du auch mal die Geschichtsphilosophie, also was steckt eigentlich in diesem Post drin und so weiter, kannst du dann auch mal begucken, weil es ja durchaus so ist, dass in dem Spektrum der Linken, in dem ich mich sonst bewege, also so kritische Theorie, antideutsche Kritik und so weiter, gibt es durchaus einen Mangel an Theorie zu internationalen Verhältnissen. Das ist eigentlich fast nie behandelt worden und wenn, dann immer nur in der Kritik des Antiimperialismus. Aber was man stattdessen über die Weltordnung sagt, wenn sie nicht imperialistisch ist, gibt es eigentlich kaum Theorie zu. Also habe ich gedacht, mach das mal und dann liegt es eigentlich nahe, sich mit denjenigen zu beschäftigen, die dann so postkoloniale Theoretikerinnen heißen, weil die da am, ja, man kann nicht sagen systematischsten, das gehört nicht wirklich zur Theorieeigenschaft, aber am intensivsten sich mit beschäftigt haben. Und dann diese Frage mit dem Eurozentrismus auch selbst thematisch haben. Weil man kann ja sagen, also diese Abwehr, es darf etwas nicht eurozentristisch sein, hat ja auch eine komische Seite, nämlich diejenige, dass man dann auch sagt, naja, aber das Kapital ist von Europa ausgegangen und die Eroberung ist von Europa ausgegangen. Es muss auch was gewisses Eurozentrisches an der Theorie sein, die rekonstruiert, wie dieser Geschichtsprozess gewesen ist. Und diese Doppeldeutigkeit hat die postkoloniale Theorie. Und das ist deswegen sehr viel besser, als was es da sonst so alles gibt. Mhm. Dann ist das generelle Kritik an postmoderner Theoriebildung, klar, das spielt auch eine Rolle. Und das spielt hier auch insofern eine Rolle, also wenn man nochmal diese ganze Antisemitismusfrage beguckt, weil man bei genauerer Betrachtung und vor allen Dingen bei Betrachtung der Linken außerhalb Deutschlands sofort sieht, das, was hier als postkoloniale Eigenschaft erscheint, also dass dieser Antisemitismus insbesondere postkolonial ist, das stimmt überhaupt nicht. Sämtliche anderen Strömungen der Linken haben den eigentlich auch in verschiedenen Varianten und anderen Pointierungen und es gibt schon irgendeine Funktion, die das im postkolonialen Gedankengebäude oder sowas spielt, diese Sache, Israel ist ein Kolonialstaat, aber es haben Leute, die sich gar nicht für postkolonial halten, haben genau die gleichen Gedanken. Das heißt, da muss man mindestens sagen, das muss was mit dem postmodernen Denken zu tun haben. Ich denke aber, man muss sogar noch einen Schritt weiter gehen. Das hat was mit dem Kulturalismus des Denkens insgesamt zu tun in der Epoche irgendwie seit den 60er, 70ern. Also da auf so einer Ebene muss man erstmal die Dialektik der Aufklärung weiterschreiben und sagen, das liegt in den Denkstrukturen, so kommen wir vielleicht noch zu. Mhm. So spielen die beiden Sachen zusammen.
0: Mhm. Was jetzt ja schon deutlich wird, du machst da eine Menge in dem Text. Also es gibt auch so eine mehrfache Fragestellung. Insgesamt ist ja eben schon deutlich geworden, der versucht, eine Ideologiekritik an postkolonialer Theoriebildung zu machen, die gleichzeitig, und das finde ich eine große Stärke des Textes, nicht einfach nur nachweisen will, dass es da reaktionäre Momente, antisemitische Momente, was auch immer drin gibt und dann relativ schnell fertig ist, sondern sich wirklich den Gegenstand sehr genau anguckt und, was dann ja auch natürlich der Anspruch der Ideologiekritik wäre, wirklich auch versucht, da an eigenen Widersprüchlichkeiten zu arbeiten, die in der Theorie selber und ihrer Geschichte nachweisbar sind. Und vielleicht fangen wir einfach mal an damit, wie das historisch losgegangen ist. Das ist ja auch was, was du ja auch in dem Text machst. Wir werden das, glaube ich, in dem Gespräch jetzt auch immer mal wieder haben, dass es ja praktisch immer zwei, also eine miteinander verknüpfte Fragestellung ist. Das eine ist, was passiert auf der Theorieebene und inwiefern bezieht sich das aber auch immer auf etwas, was real sich verändert hat. Also inwiefern stimmt auch immer etwas daran, was wir dann in postkolonialen Theorien sehen können, an welchen Stellen greift es dann zu kurz und wie hat sich diese Theorie dann selber auch über die Jahre entwickelt. Und das machst du ja auch in dem Text, dass du immer wieder auch so historische Rekonstruktionen praktisch machst davon, wie hat das angefangen, wie hat sich das dann weiterentwickelt. Und dem würde ich jetzt gerne so ein bisschen folgen, indem wir, ich denke, so in die Mitte der 80er Jahre springen und nach Indien.
1: Ja. Gut, bin ich dabei.
0: Sehr gut. Und da ging, das beschreibst du ja in dem Text so ein bisschen als so ein Anfangsmoment überhaupt von postkolonialer Theoriebildung. Da gab es diese Subaltern Studies Group in Indien, die eher versucht hat, eine Geschichte von unten zu schreiben und die sich, denke ich mal, eher in so einem marxistischen Theorierahmen bewegt hat und die dann wiederum von Spivak kritisiert worden ist, die auch Teil davon war und die ja, wenn man so will, wahrscheinlich eine der drei großen Namen ist, wenn es um sowas wie postkoloniale Theorie geht. Das sind eigentlich immer Said, Spivak und Barber. Und das beschreibst du in dem Text so ein bisschen als so den Anfangsmoment überhaupt davon, was dann sowas wie postkoloniale Theoriebildung geworden ist. Magst du das beschreiben?
1: Genau, kann ich machen. Beziehungsweise erstmal, das ist eigentlich auch die Selbstdarstellung dieses Spektrums, also dieser Werdegang. Das ist nur in den Kritiken nicht so auffällig. Also beziehungsweise umgekehrt, an so manchen Kritiken fällt sofort auf, was glauben die überhaupt, was diese Strömung ist. Also zum Beispiel in Deutschland ist relativ bekannt geworden, dieser Vivek Chibba. Und der verhandelt Spivak gar nicht. So, also wenn man sich in so einem Spektrum umguckt, dann ist das eine überraschende Entdeckung, die ich da gemacht habe. Wenn man sich aber die postkoloniale Einführungsliteratur ansieht, ist genau das der Werdegang. Also erstmal so, da habe ich nichts Besonderes entdeckt, sondern erstmal nur deren Selbstverständnis genommen. Da hat man das, was du schon angedeutet hast. Ich stelle mir das so vor, also ich habe nicht groß geforscht, was die vorher gemacht haben, bevor sie in diesen Unikreisen diese Zeitschrift gemacht hat. Also diese Subaltern Studies sind einfach ein akademisches, linksradikales Jahrbuch, so, oder zumindest so dick wie ein Jahrbuch. Ich weiß nicht genau, wie häufig sie erschienen sind. Und obwohl das viele Literaturwissenschaftlerinnen waren, ist das erstmal historische Forschungen gewesen, die gemacht haben. Und zwar zur Kolonialgeschichte Indiens. Und die hatten so eine Perspektive, also dieses Geschichte von unten Ding haben die erforscht mit dem Wissen, dass die Versprechen, die ihnen die klassischen marxistischen Theorien gemacht haben, über das revolutionäre Subjekt im Trikont, die haben sich nicht erfüllt. Das mussten sie Mitte der 80er Jahre wohl eingestehen. Also da gab es halt solche Sachen wie, es muss erstmal die nationale Befreiung geben, dann wird sich das eigene Proletariat bilden, weil ja auch eine eigene Bourgeoisie entstanden ist. Dann gibt es Klassenkampf und dann gibt es den Sieg des Proletariats, also dieser autoritär-marxistischen Varianten sind nicht eingetreten. Die andere Variante war die maoistische, die nicht auf die Arbeiterklasse gesetzt hat, sondern auf die Bauern. Und denen stehen die, glaube ich, näher oder müssen sie näher gestanden haben. Also wie gesagt, das habe ich nicht so genau nachgeforscht. Aber die, also haben zu der Zeit hauptsächlich Bauernaufstände so zwischen 1870 und der indischen Unabhängigkeit erforscht. Also die waren 1947. Und haben halt immer geguckt, ob man nicht eine Verratsthese machen kann im Prinzip. Also die eigene Bourgeoisie hat im antiimperialistischen Kampf die Bauern verraten, die hätten viel weitergehende Ziele gehabt oder sehr viel inkompatible Ziele zum Kapitalismus, der dann nach der indischen Unabhängigkeit entstanden ist. So ungefähr ist die Grundperspektive da, glaube ich. Mhm. Ich kann diese Sachen nicht, konnte die nicht prüfen. Ich habe keine Ahnung von indischer Geschichte außerhalb dieser Texte, das muss man dazu sagen. Die Pointe ist dann gewesen, dass sie dann Mitte der 80er Jahre ziemlich schnell an ein Ende dieser Perspektive gekommen sind. Sie hatten dann einen Subjektbegriff, der in sehr rückständigen Bewusstseinsformen sehr fortschrittliche Ideen vermutet hat. Also sie haben immer behauptet, rückständig sind diese Formen nicht. Die Bauern waren auch tatsächlich auf der Höhe der Zeit, als sie mit der eigenen Bourgeoisie gegen die Engländer kämpften. Aber so richtig eine Bewusstseinstheorie, wie der Marxismus es verlangt hat, ging nicht. Das haben sie nicht hingekriegt. Man hat da ganz, ganz komische strukturalistische Anwandlungen, die teilweise interessant sind, aber nicht aufrechterhaltbar waren. Und in dem Moment gibt es meines Erachtens zwei zentrale Texte. Der eine ist von Dipesh Chakravarti, sind auch beide in der gleichen Ausgabe der Subaltern Studies. Der eine ist von Dipesh Chakravarti und das ist eine Verteidigung der eigenen Linie gegen einen relativ klassisch orientierten Antiimperialismus, beziehungsweise er nennt das National Marxism. Und das andere ist eine Intervention von Spivak, die sagt, eure Probleme, die ihr habt, habt ihr nicht mehr, wenn ihr einbekennt, dass ihr eigentlich implizit schon mit einem postmodernen Subjektbegriff arbeitet, der die Autonomie des Subjekts gar nicht mehr braucht. Also die spielt diese alten Texte gegen die Intention dieser Texte aus. Und der heißt Deconstructing Historicism. Das sind, glaube ich, die Ausgangspunkte, die man so festmachen kann, wenn man sich halt so direkte Konfrontationen anguckt. Dieser ganz klassische Spivak-Text, Can the Subaltern Speak, ist zur gleichen Zeit entstanden, in der endgültigen Fassung ein bisschen später erschienen, aber sie hat mal irgendwo geschrieben, sie hat den mehrfach neu geschrieben und so weiter. Also der muss auch aus der gleichen Zeit sein. Und der macht das Ganze mit nicht im Hinblick auf die indische Linke und die Debatte im Trikon, sondern das dann im Hinblick auf die französische Linke. Da gibt es eine lange Kritik an Foucault und Deleuze zum Beispiel drin, aber eine postmodern freundliche, aber immanent ein, ihr habt da aber ein paar Punkte auch gar nicht mitgeschnitten, was internationale Verhältnisse angeht. Aber das ist, glaube ich, zu weiter Sprung. Aber so ungefähr ist das Setting, mit dem das Ganze angefangen hat. Mhm.
0: Ja, ich denke, genau darauf werden wir auf jeden Fall auch noch zurückkommen. Das meint ja genau auch diesen genaueren Blick, also nicht einfach irgendwo, was auch immer, postmodern rüberzuschreiben und dann damit möglichst schnell fertig zu werden, sondern sich dann da auch genau diese Differenzen anzugucken. Teilweise fand ich das auch immer wieder erhellend, dass ja die Gruppen und die Theorieströmung, von denen sich dann postkoloniale Theorie abgrenzt, viel zum Beispiel auch antiimperialistische sind, also dass es dann teilweise, sagen wir mal, ein ähnliches Objekt der Kritik gibt und dann aber, und das wird uns, glaube ich, durch die Sendung so ein bisschen begleiten, dass sie teilweise ganz ähnliche Fragestellungen haben, also vor allem Spivak hat, und dann aber gleichzeitig doch zu anderen Ergebnissen kommt. Ich würde noch eine Frage, weil du das eben auch schon so angedeutet hattest mit dem Chibber, anhängen zu der Frage von wie nimmst du denn in so einem eher so kritisch-theoretischen Spektrum in der Bundesrepublik gerade die Theorieproduktion dazu wahr? Also weil du dazu ja auch ein bisschen was schreibst am Anfang, dass es da vor allem auch viele Verkürzungen gibt und viel nicht wahrnehmen. Also dass die Texte teilweise einfach überhaupt nicht gelesen werden und aber dann relativ schnell aber zu relativ weitreichenden Urteilen gekommen wird. Magst du dazu kurz was sagen?
1: Ja, kann ich. Ich glaube, das Ausführlichste, was es gibt zum Thema, ist die Frage, ob das jetzt zum Thema ist, ist Ingo Elbes, Antisemitismus und postkoloniale Theorie. Das habe ich im Text noch nicht verarbeitet, das habe ich erst danach gelesen, aber da denkt man die ganze Zeit, wovon schreibst du überhaupt? Also da ist irgendwie postkoloniale Theorie irgendeine Mischung aus Hannah Arendt, Foucault, Agamben und Historikerstreit 2.0 Leuten. Das eigentliche Thema wird nicht verhandelt. Und deswegen kommt er auch zu überhaupt keiner Idee, wie wenn man schon sagen will, es gibt einen Zusammenhang zwischen dieser Theoriebildung und deren Antizionismus, dann muss man auch deren Theoriebildung wahrnehmen. Sonst kann man da von vornherein nichts sagen. Und das ist, glaube ich, das Ausführlichste, was es so in aktuellen gibt. Und da würde ich sagen, das ist indiskutabel. Also da gibt es in dem Buch gibt es ein paar gute Passagen über die Geschichte Israels und den Antizionismus. Also da sind die Probleme kleiner, wenn auch nicht da. Aber zu postkolonialer Theorie erfährt man nichts in diesem Buch. Allein schon, weil er die falschen Autorinnen raussucht. Das macht er genauso wie der Chibber. Nur ist der Chibber Antizionist. Genau, das ist eigentlich eine Fortsetzung des postmoderne Theorie weit von sich weisen, schon als Fragestellung, die man eigentlich schon aus der Vergangenheit auch kennt.
2: Ich knüpfe mal daran an, also Stichwort postmoderne Theorie von sich weisen. Jetzt im Kontext des 7. Oktober 2023 habe ich in Publikationen des Springer Verlags, vor allem in der Welt, als Reaktion auf bestimmte Formen der Solidarität mit Palästina, aber auch der Hamas, vermehrt auch Artikel wahrgenommen, in denen quasi der gleiche Move abzulesen war, nämlich Ablehnung des Postmodernen. Und das ist ja dann eine sehr interessante Mischung gewesen, weil man sich in einer Art Rundumschlag gegen postkoloniale Theorie ausgesprochen hat. Also in Publikationen der Welt, die ja auch so etwas propagiert wie einen rechten Kulturkampf, Anti-Wokeness-Programm. Und das sind dann Einwände nicht nur gegen die Theorie als solche gewesen, sondern auch gegen das Studienfach als solches und gegen das ganze Theorie- und Studienfach tragende institutionelle Gefüge. Und da wurde mit sehr viel rhetorischer Inbrunst einfach gesagt, das gehört einfach alles abgewickelt, was im Namen postkolonialer Theorie entstanden ist. Das sage ich jetzt so deswegen, um dich, auch für unsere Zuhörer, Zuhörerinnen, nochmal zu bitten, zu präzisieren, was genau der Status dessen ist, was du als Kritik verstehst. Denn es gibt ja auch einen Moment von Wohlwollen, einen Moment der Rettung darin. Der Text befasst sich ja mit Elementen, Motiven postkolonialer Theorie. Ihr wird aber immer wieder auch vieles zugute geschrieben, was dann eben nicht darauf hinausläuft, also dieser extreme Gestus, den ich eben gerade beschrieben habe, so das gehört einfach alles abgewickelt.
1: Genau, also würde ich auf zwei Ebenen darauf antworten. Die erste Ebene ist zu sagen, ich schreibe der postmodernen Theorie sehr viel gut. Und zwar nicht deswegen, weil ich sie als Theorie für besonders radikal oder sowas halte, sondern weil ich sie für realitätsgerecht halte. Also diese ganzen Relativierungen der Subjektivität, die da drin vorkommen und der Verfall des Subjekts und so weiter, sind eigentlich Thesen, die wir aus kritischer Theorie kennen und die nach 45 oder nach der Hochphase, also nach der Dialektik der Aufklärung jetzt als Bucherscheinung und so weiter, sich nochmal fortentwickelt haben. Und wenn da Leute sind, die am akademischen Apparat das Falsche der souveränen Wissenschaftsvorstellungen zum Beispiel mitkriegen, auch auf der Basis möglicherweise Karriere machen, weil bestimmte Formen von Ausschluss von Migrantinnen oder Frauen aus der Akademie nicht mehr möglich sind, weil diese starken Subjektpositionen nicht mehr sein können. Also in dieser Konstellation ist einfach die postmoderne Theorie realitätstauglich und eben nicht alles nur Konstruktion und diese ganze Sache. Klar, Konstruktion ist ein sinnvoller Begriff innerhalb dieser Theorie, der hat eine Funktion, aber das hat jede Form von Erkenntnistheorie, muss so einen Moment von, wie stellt die wissenschaftliche Praxis ihren Gegenstand her haben. Das ist schon von Kant an so gewesen. Also diese Abwehrhaltung sind eine wilde Form von nicht eingestandenem Positivismus und, keine Ahnung, Antifeminismus oder so. Und der zweite Punkt ist nochmal ein ganz anderer. Also wenn dann immer rauskommt, also die Beobachtung teile ich, da kommt raus, ja, das ist das postmoderne Denken. Wenn man sich dann aber anguckt, was sind jetzt die aktuellen Formen dieser Theorierichtung und warum schreiben die überall decolonize irgendwas in ihren Tags. So, dann stellt man fest, naja, genau das Postmoderne ist bei den heftigsten aktuellen Äußerungen dieser Theorie gerade überhaupt nicht mehr vorhanden. Wenn man sich die neueren Theoretikerinnen anguckt, dann hat man nicht diese Linie, die wir gerade aufgemacht haben, aus Indien über Spivak und so weiter. Dann hat man schon Said, den verhandeln wir gleich nochmal extra. Man hat aber vor allen Dingen Leute, die aus südamerikanischen Debatten kommen, bei denen Kolonialismus gar nichts mehr mit tatsächlichen Herrschaftsinstitutionen zu tun hat, wie einer Kolonialverwaltung. Das ist auch auf eine gewisse Art logisch, weil die Kolonialgeschichte in Südamerika einfach viel früher aufgehört hat, wie die nationale Unabhängigkeit dieser Staaten, der südamerikanischen Staaten, war schon in der ersten Hälfte des 19. Jahrhunderts. Und dann ist auch nochmal die Einwanderungsgeschichte aus Europa trotzdem fortgeführt worden. Also das sind ganz andere Konstellationen. Und die Linke in Südamerika hat immer die Fiktion gehabt, immer noch kolonisiert zu sein. Warum auch immer, können wir auch noch drüber spekulieren. Auf jeden Fall ist dann etwas, was im Postkolonialismus, also mit Postkolonialismus meine ich jetzt die Spivak-Linie, also ab jetzt können wir Sprachregelung, Postkolonialismus, Spivak-Linie, Dekolonialismus, die südamerikanische Linie, ganz grob. Im Postkolonialismus ist dieses, die Institutionen sind nicht diese Übermacht, die der Antisemitismus, Antiimperialismus sich vorstellt, sondern die Macht besteht in dezentralen Strukturen und so weiter. Da kommen diese ganzen postmodernen Vorstellungen auf. Und im Dekolonialismus ist das alles wieder weg. Die machen es den Postkolonialen zum Vorwurf, sich an europäischen Vorbildern bedient zu haben. Also da hat man dieses, was ich gerade ganz am Anfang gesagt habe, dieses Doppeldeutige. Es wird dem Eurozentrismus der Welt, wird auf eine gewisse Art Recht gegeben in den postmodernen Theorien. Und das wollen die wieder weghaben. Und sie verlagern das Herrschaftsverhältnis komplett in Denkstrukturen. Also was in einem postkolonialen Ding wäre, das eben ein Machtwissensregime oder sowas wäre dann der Begriff, der dafür verwendet wird. Und das heißt, selbst diese Zuordnung mit dem, das ist das Postmoderne, was den Antisemitismus hervorbringt, ist ganz offensichtlich einem Bedürfnis geschuldet und nicht einer Analyse von dem, was da gerade aktuell Stand ist. So.
0: Da sind wir jetzt ja schon ganz schön im Eingemachten und auch schon einmal quer durch die Sendung chronologisch. Ich würde vorschlagen...
1: Sorry.
0: Nein, wir werden darauf zurückkommen und auch verschiedene Sachen davon, glaube ich, noch wieder einholen, von ne, in welchen Entwicklungsschritten ist das ist genau das passiert. Das ist ja auch so ein bisschen so eine Pointe sozusagen, um auch eigentlich zu erklären, also die Entwicklung dann nochmal von postkolonial zu dekolonial, warum das, was wir dann nach dem 7. Oktober viel gesehen haben, jetzt eigentlich auch mit so einer Werf kommt. Also das kann man ja schon sagen, dass weitgehend außerhalb der Bundesrepublik die Linke nicht sehr gespalten ist zu dem Thema. In den USA ist das ja ziemlich pointiert. Wir werden darauf zurückkommen. Jetzt gibt's erstmal Asphalt.

0: Soweit Automatic von ihrer Platte Signal mit dem Stück Highway. Zu unserem Klangfarbenmotto Asphalt, offensichtlich ist das Fahrmusik. Und ich glaube, dazu gibt es jetzt so eine Art Antithese.
1: Genau, also weil es gibt ja noch ganz viele andere Highways. Und deswegen kommt jetzt Other Spaceways Incorporated von Sun Ra.

0: Sunra im Brett mit Space Asphalt. Wir sind weiter in unserer Brett-Sendung mit Justin Monday zum Thema Kritik des Postkolonialismus. Und wir würden jetzt gerne ein bisschen in die historische Ausgangslage zurückgehen, die ja gleichzeitig auch so verschiedene politische, theoretische Herausforderungen natürlich irgendwie sehr alltagspraktisch immer mit sich gebracht hat. Das heißt, wirklich die Phase von Dekolonialisierung, also praktisch in dem Fall das Ende des Empire in Indien und die indische Unabhängigkeit. Und ich glaube, dass das, was daran dann vor allem wichtig ist im Rückblick, ist schon so ein sehr spezifisches Verhältnis zu sowas wie Nation, was ja offensichtlich eine Form ist im modernen Nationalstaat, die von Europa aus exportiert worden ist, dass einfach alles sich praktisch im Rahmen von Kapital und Nation seit der Durchsetzung, der internationalen Durchsetzung durch den Kolonialismus und Imperialismus kapitalistischer Vergesellschaftung organisieren muss und dann natürlich koloniale Staaten, die auf eine bestimmte Art und Weise zu spät kommen in ihrer Staatsgründung, vor so ganz speziellen Herausforderungen stehen und insbesondere dann aber auch die Leute, die da dann die Kritiker und Kritikerinnen sind. Und da scheint Indien jetzt ja auch wieder so ein sehr besonderer Fall zu sein.
1: Genau, also denke ich auch, weil einfach ist eine Grunderfahrung offensichtlich der Dekolonisierung gewesen ist, die lange Zeit wahrscheinlich nicht verarbeitet worden ist. Also ich sage wahrscheinlich, weil ich mir da wieder nicht angeguckt habe, was die orthodoxeren Flügel alles dazu gesagt haben. Aber es ist erstmal der Sachverhalt, dass das, was Britisch-Indien war im Empire, war ja nicht das heutige Indien. Das war ja das heutige Indien plus Pakistan. Das heißt, oder Pakistan plus Indien oder wie auch immer, das heißt, am Anfang der Unabhängigkeit stand eine nationalistische Homogenisierung. Also es gab tatsächlich enorm lang dauernde Pogrome, meistens von Hindu-Nationalistinnen gegen Muslime, aber auch umgekehrt. Es gab Vertreibungen in den Grenzgebieten und so weiter. Das heißt, dass das Problem mit der Nation als nicht nur befreiende Kategorie ist in Indien besonders akut gewesen oder sowas, kann man glaube ich sagen. Und insofern, das finde ich zumindest naheliegend, deswegen zu sagen, na, dann kommt auch die indische Linke als erstes darauf, die Nation mal kritischer zu sehen und nicht nur als Mittel der Befreiung. Obwohl sie keinen Schritt zurück hinter die Sache geht, die Nation erstmal als diejenige Institution zu denken, die bürgerliche Freiheiten bringt. Also das ist gleichzeitig irgendwie eine Voraussetzung dieses ganzen Denkens. Und dann ist halt der Doppelbezug, den sie dann haben, zum einen zu sagen, naja, diese bürgerliche Gesellschaft ist radikaler zu kritisieren, als wir es denken, und unser Widerstandssubjekt, so wie wir es kennen, also die Nation, die gegen die Kolonialmacht irgendwie steht, die ist gerade das Zentrale, was von den gesellschaftlichen Verhältnissen bleibt nach der Dekolonialisierung. Also die Nation ist bei denen eigentlich ein Produkt des Kolonialismus, auch wenn die Nation gegen die Kolonialmacht kämpft. Und so richtig aussprechen wollen sie es aber auch nicht, weil sie dann wieder sagen müssten, dass vielleicht die nationale Unabhängigkeit ein falscher Weg war. Weil die Versprechen, die geschichtsphilosophischen Versprechen des orthodoxen Marxismus, die ich gerade genannt habe, also erst eigene Bourgeoisie, dann eigene Arbeiterklasse, dann Revolution, die sind offensichtlich nicht eingetreten. Also aus heutiger Perspektive kann man ja sogar sehr einfach sagen, naja, sämtliche Fragen von Einreisebeschränkungen und so weiter, die es heute für Inder und Inderinnen in Großbritannien zum Beispiel gibt, wären alle nicht da gewesen, wäre damals verhandelt worden, wir machen nur gleiche Rechte für alle und nicht eigene Staaten. Also dieses Nationalisieren, Ausschließen und so weiter fällt sozusagen auf. Und das fällt natürlich migrantischen Akademikerinnen, die in Europa studieren oder da an den Unis sind oder dann in den USA hinterher, fällt das natürlich umso mehr auf. So, und ich glaube, das ist erstmal das Setting, weswegen die dann sagen, wir fangen jetzt mal an, die Nationen zumindest in Frage zu stellen.
0: Ja. Was ja auch wieder, wir hatten es ja in unserer ersten Gesprächsrunde heute schon davon, eine interessante Nähe ist, also so etwas wie eine antinationalen Kritik, also sich auch anzugucken, was ist eigentlich dann jetzt für die Bundesrepublik postfaschistische Guerilla 90er Jahre, also diese Frage von wie würde denn ein nicht antiimperialistisch verkürzender Blick auf sowas wie nationale Befreiungsbewegungen aussehen und was ist eigentlich ein Problem mit einer, wir befreien die Völker und oder wir unterstützen die Völker bei ihrer Selbstbefreiung und so weiter, dass es da, sagen wir mal, vielleicht eine ähnliche Perspektive gibt, aber gleichzeitig eine ganz andere Ausgangsperspektive, als wenn man sich das jetzt als so eine radikale Linke in den Metropolen anguckt oder eben aus den Ex-Kolonien selber. Und das ist ja so in deinem Text dann auch so ein wichtiges Motiv, dass diese Ambivalenz zu sowas wie Nationalismus und auch überhaupt der Form der Nation sich eigentlich durch die ganze postkoloniale Theoriebildung durchzieht.
1: Genau, das ist zumindest meine These. Und dass je schwieriger sie zu halten ist, diese Ambivalenz, also je mehr man in die Gegenwart kommt, desto stabilisierter sind die autoritären Trikon-Staaten. Also inzwischen ist man beim Hindu-Nationalismus Modis. Und deswegen wird dieses spielerische Moment, also das, was ich gerade als das Realitätstaugliche am Poststrukturalismus genannt habe oder an den postmodernen Theorien, das geht notwendigerweise verloren, weil diese Ambivalenz in der Realität schon überhaupt nicht mehr da ist.
0: Könntest du das noch kurz erläutern? Also was genau geht da verloren? In so einer autoritären Formierung
1: der Ex-Kolonien? Der postkolonialen Staaten im Sinne von früher kolonisierte Staaten. Also ist man auch hier zu Spaß, postkolonial heißt in postkolonialer Terminologie auch die westlichen Staaten. Also es ist auch etwas in den Staaten passiert, die jetzt keine Kolonien mehr haben. Also das wird doppelt verwendet und deswegen ist es ein bisschen komisch, den Begriff so zu verwenden. Aber ich verwende ihn jetzt gerade mal für die Staaten, die früher Kolonien waren. Da gibt es auch autoritäre Formierungen, die auch alle auf den Befreiungsnationalismus als Mythenreservoir zurückgreifen. Also das ist ja nicht so, dass die sagen würden, es war unwichtig, dass wir uns national befreit haben oder irgendwie sowas. Das heißt, diese Ambivalenz ist erstmal schwierig durchzuhalten aus linker Perspektive. Sie wird aber trotzdem nie verlassen. Das heißt, man muss alle Realitätseinsichtsmomente, also gerade die postmodernen konstruktivistischen, das Recht ist eine Konstruktion, die Nation hat keine Einheit, keine Basis, also diese ganzen Ideen, die muss man zurückstellen. Und deswegen gibt es eine Art von defensives Rückzugsgefecht gegenüber diesen dekolonialen Theorien, die das überhaupt nicht mehr machen. Die sind im Prinzip autoritäre Rechtfertigungen für einen, keine Ahnung, postmodernen Stalinismus oder sowas. Also die sind grauenhaft, diese Text. Also so Ramon Großvogel, schlägt man die Hände über den Kopf. Da hat man auch keinen guten Gedanken bei, auch in kritischer Art. Also so. Und das ist halt eine Entwicklung im Trikon selbst, denke ich.
0: Und da wäre dann deine Perspektive immer wieder, sich dann die Texte, da hast du ja schon gesagt, Spivak ist die Haupttheoretikerin, die du dir da anguckst, in diesem Sinne von, wo gibt es da eigentlich Momente, die eine richtige Kritik beinhalten, sowohl an anderen Strömungen und Theorien als auch an den herrschenden Verhältnissen. Und das würdest du dann ja immer noch da verorten, also praktisch auf eine Art irgendwie Spivak zu verteidigen gegen das, was jetzt gerade diskutiert
1: wobei
0: wird.
1: Ich das jetzt nicht als politische Strömungsverteidigung oder sowas sehen, weil bei den anderen Aspekten ist es dann sehr weit von dem entfernt, was ich so denke, aber da, wo man überhaupt irgendwas lernt, das sind diese Texte. Und die sind auch alle sehr alt aus heutiger Perspektive. Also ich glaube, der letzte wirklich interessante Text, der mir aufgefallen ist, ist von Dipesh Chakrabarty. Der ist auch ein Klassiker tatsächlich in diesem Spektrum. Das ist dieses Europa-Provinzialisieren. Und der ist, glaube ich, von 2006 in der englischen Fassung. Und nach meiner Beobachtung, ich mag aber auch was verpasst haben, nach meiner Beobachtung ist danach nichts Interessantes mehr passiert. Also in Deutschland hat man da erst angefangen, sich damit zu interessieren, glaube ich. Also, in den 90er Jahren gab es auch schon Spivak-Rezeption. Aber insgesamt ist, glaube ich, der interessante Teil der Theorieentwicklung damit abgeschlossen. Ja, oder so zum Stillstand gekommen. Und tatsächlich die Fragen, wo wir eine eigene Antwort drauf finden müssen, sind derzeit aufgeworfen worden. Und da machen wir das direkt oder machen wir erstmal Musik?
0: Wir machen jetzt Musik. Wir hatten nämlich gerade während der Musik schon vereinbart, dass wir einfach etwas kürzere Gesprächseinheiten heute jetzt weitermachen. Und das heißt, ihr hört nicht so spacig wie bei Sun Ra, aber zumindest jetzt auch nicht so total fahren auf der Autobahn mäßig Electro Lane mit dem Stück Film Music.

0: Electro Lane mit dem Stück Film Music von einer Platte, die auch Anfang der 2000er erschienen ist und Rock It to the Moon heißt. Das heißt, so ein ganz bisschen spacig ist mein Asphalt jetzt hier auch geworden, aber eben gerade habe ich gehört, dass das nächste Stück irgendwie nochmal eine ganz andere Perspektive einnimmt.
1: Genau, weil das ist von Elf Power, All Your Experiments. Und da kommen die Außerirdischen auf die Erde und nehmen den Sänger mit. Und ja, ihr könnt selbst hören, was er davon hält.

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Ja. Auf dem Plattencover sieht man auch zwei, so ich vermute mal Elfen, von denen nicht ganz klar ist, ob sie eigentlich so versehrt oder ein bisschen vampirhaft sind. Und die sind auf jeden Fall auch in Grau, um mal so ganz, ganz eng farblich zu unserem Klangfarbmotto Asphalt zurückzukehren, auch wenn wir schon völlig in Space Stories gelandet sind. Wir hatten es ja vor der Musik von der Frage von Nation und einer postkolonialen Situation, die sich dann ja in den ehemaligen Kolonien, in den ehemaligen Kolonialstaaten auch jeweils nochmal anders artikuliert und die ja dadurch, dass die kolonialistische und dann imperialistische Expansion Europas ja bestimmte Formen durchgesetzt hat, global für die kolonisierten Länder, Menschen, offensichtlich sehr viel Gewalt bedeutet hat, die gleichzeitig aber auch immer mit so Ungleichzeitigkeiten einherging. Und das, was du da in dem Text, der ja in zwei Teilen in der Exit erscheinen wird, zum Thema Kritik der postkolonialen Theorie beschreibst, ist so eine spezifische Rolle der ursprünglichen Akkumulation. Und darauf wollten wir jetzt noch kurz zu sprechen kommen. Ich glaube, das ist ein bisschen was Ähnliches wie das, was wir vorhin hatten mit dem, es hat ja de facto diese europäische Formdurchsetzung völlig gewaltvoll global gegeben. Dementsprechend sind die Spielregeln ja durchgesetzt worden, nach denen jetzt halt maßgeblich das Leben auf der Erde organisiert ist. Und dementsprechend hat so eine Kritik des Eurozentrismus dann ja auch, sagen wir mal, bestimmte Herausforderungen. Also man kann das nicht einfach unterschreiben und genau mit so einem bestimmten Fortschrittspathos dann irgendwie so alt irgendwie dahergehen, dass da, was weiß ich, die klassischen kolonialistischen Ideologien von der zivilisatorischen Mission und sowas. Und gleichzeitig kann man ja aber auch nicht ignorieren, dass das passiert ist. Und das, was ich eine Stärke, auch eine der Stärken eben in deinem Text finde, ist, dass du dir das genau nochmal anguckst als, ja, die ursprüngliche Akkumulation hat halt erstmal in Europa stattgefunden, auch nie unabhängig offensichtlich von den Kolonien, die es damals ja auch schon gab. Und was bedeutet das eigentlich für Nationalökonomien, die erst später dann sowas wie einen unabhängigen Nationalstaat haben, wenn Europa das praktisch schon hatte und dadurch nicht nochmal die gleiche Entwicklung wie in Europa, dann in dem Fall in Indien oder auch in den anderen ehemaligen Kolonien vollzogen werden kann. Und dann vielleicht so als Einstieg nochmal kurz zurück, also ursprüngliche Akkumulation ist ja ein Kapitel in erstmal des Kapitals, wo Marx beschreibt, wie eine Art Take-off des Kapitalismus überhaupt

0: und dadurch praktisch im Zuge der industriellen Revolution überhaupt praktisch diesen Take-off hinzukriegen. Und als dann aber Indien zum Beispiel nach dem Zweiten Weltkrieg unabhängig geworden ist, ne, und sich dann gleich gespalten hat, da war das ja, hatte Europa ja schon diesen Vorsprung quasi, und da war das da ja schon passiert. Und das finde ich einen ganz wichtigen Moment dann zu der Frage von, so kann man in der Kritik der politischen Ökonomie sich das halt dann auch angucken in dieser Ungleichzeitigkeit, was dann eben auch was mit nationalen Bewegungen zu tun hat, mit den Zielen, die dann haben, mit der Frage von nationalen Bourgeoisien oder mit dem nationalen Proletariat, je nachdem. An der Stelle würde ich gerne weitermachen, um das ein bisschen zu vertiefen mit der Frage von, wie geht das dann mit der Ambivalenz zum Thema Nationalem in der Kritik?
1: Grundsätzlich, wie ich darauf gekommen bin, dass man diese Überlegung machen muss, ist wirklich bei Chakrabarti mir insbesondere aufgefallen. Mhm. Weil im Gegensatz zu den meisten anderen von den Autorinnen, um die es da geht, ist der Historiker. Und deswegen hat er immer, also man merkt so, es ist nie richtig seine Frage, dann wieder doch, also der schwankt da immer so hin und her um die Frage, wann fängt eigentlich unsere Geschichte an, also die indische Geschichte. Fängt die eigentlich erst mit der Unabhängigkeit an oder ist die schon vorher da gewesen? Dann ist sie natürlich irgendwie schon vorher da gewesen, weil die Nation hat ja angefangen, sich zu bilden im Widerstand, aber richtig unsere Geschichte ist es ja nicht gewesen. Und gleichzeitig hat der am deutlichsten das Eingeständnis, wir leben eigentlich in unserem Denken von den westlichen akademischen Theorien. Also der sagt nicht, also ganz im Gegensatz zu diesen Vorhaltungen, die sagen, das ist alles Kulturrelativismus, das Postkoloniale, das stimmt überhaupt nicht. Der sagt sehr explizit, das ist zwar ein Denken, das westliche akademische Denken aller Jahrzehnte, nicht nur das Gegenwärtige, sondern das behauptet er, glaube ich, ziemlich komplett über die bürgerliche Geschichte hinweg, dass das Denken Europas, um die USA kümmert er sich sehr wenig, das Denken Europas ist ein Denken, das fast ohne Kenntnisse unserer Lebensverhältnisse zustande gekommen ist, also der Lebensverhältnisse im Trikont, in den Kolonien, je nachdem, in welcher Epoche man das wie bezeichnen muss. Und trotzdem passt es. Das ist ein großes Problem. Die Intellektuellen des Trikons, schreibt er dann, können sehr viel mit diesem Denken anfangen. Und er fragt sich dann, warum eigentlich? Und obwohl er weiß, also das beinhaltet nicht diese These, das beinhaltet nicht, das sei nicht kolonial gewesen, das Denken. Also der geht völlig in der Beschreibung mit, dass die Gewalt der ursprünglichen Akkumulation die Voraussetzung dieser Sorte von Frieden ist, die man dann im Recht herrschen sieht und so weiter. Das würde er nicht leugnen, das würden die alle nicht leugnen. Und trotzdem passt es auf eine gewisse Art. Und die Frage ist, was ist dieses Passen, wo kommt das her? Und da ist man dann natürlich sofort bei der Frage, wann hat die Geschichte wirklich angefangen? Also eben, man kann relativ schnell sagen, wir wissen schon nicht erst mit der Staatsgründung, ist dann der einfachste, sondern mit dem Verbürgerlichen der Beziehungsformen in den Kolonien. Und dann hat man zum einen die Feststellung, diese koloniale Gewalt ist nicht nur eine, die in den Kolonien ausgeübt wurde, wie ein Großteil der Rassismustheorie das dann sagt. Aus antirassistischer Perspektive ist das etwas, was sich Europäerinnen untereinander nicht angetan haben. Und das stimmt natürlich nicht. Das war nur 100 Jahre vorher oder noch mehr oder je nachdem, in welcher Gegend der Welt. Also dass gewaltvoll Menschen in den bürgerlichen Zustand transportieren, ist sozusagen ein zentrales Moment der ursprünglichen Akkumulation. Und die Kolonialgeschichte jenseits der Konflikte der imperialistischen Staaten untereinander, sondern muss man, glaube ich, in diesen Kategorien begreifen. Und das ist etwas, was in jedem Teil der Erde neu passieren musste. Das ist nichts, was nur einmal passieren konnte. Und das Ergebnis dieser Art von Disziplinierung, also wo man dann die ganzen postmodernen Klassiker, also da kann man dann Foucault nehmen und das Herausbilden der Arbeitskraft und überwachten Strafen und so weiter, das ist sozusagen der Beginn der eigenen Geschichte, wo am Ende ein Sich-Selbst-Beherrschen rauskommt. Das ist ja das zentrale Moment. Der andere Teil der ursprünglichen Akkumulation ist ja aber die Entstehung von Kapital, das den Menschen als Sachzwang gegenübertritt. Und diese Art von ursprünglicher Akkumulation muss man, denke ich, sagen, und da kommen die nicht so richtig mit zurecht. Muss man

0: Das ist historisch nur einmal passiert. Die Idee, dass mit der nationalen Unabhängigkeit sich nochmal nationales Kapital bilden kann, ist völlig, also hat sich gezeigt, ist nicht so und war auch von vornherein, konnte man das eigentlich nicht so denken. Also das war ein Nationalismus der Kommunistischen Internationale oder die das verbreitet haben im Trikont, und da ist, glaube ich, die Kommunistische Internationale hauptschuldig daran, zu denken, dass jede Nation ihr eigenes Kapital haben kann und damit auch eine eigene Bourgeoisie und so weiter. Das heißt, der Eurozentrismus, den realitätstauglichen Eurozentrismus im Denken, den muss man darauf beziehen, dass in Europa und später dann in den USA die Akkumulation sich schon so vollzogen hat, dass sie jedem anderen Kapital als Sachzwang schon gegenübertritt auf dem Weltmarkt. So muss man so eine Doppeldeutigkeit machen. Und die Gewalt ist dann auch instrumenteller denkbar. In den postmodernen Theorien hat man ja auf der einen Seite einen Subjektbegriff, wo die Subjekte fast nicht existieren oder explizit nicht existieren. Und auf der anderen Seite hat der Diskurs ja aber was ganz Instrumentelles mit denen vor. Und das trifft, glaube ich, sehr gut die Situation des Trikons dann. So im Gegensatz zu einer Vorstellung, wo man sagen müsste, die ich dann vertrete, wo man sagen müsste, nee, der Sachzwang ist auch wirklich in Sachen verkörpert. Also in Dingen, Verdinglichung und so weiter. Aber man kann erstmal an diesen Texten lernen, okay, um dieses Problem kümmern die sich irgendwie. Und was sagen wir denn dazu? Und auf sowas kommt man natürlich nicht, wenn man von vornherein sagt, naja, der arbeitet da auch mit Nicht-Aufklärungskategorien. Das macht er explizit nicht. Und man kann sich dann aber auch sagen, naja, warum sollte er auch? Der redet ja auch von Zuständen, die nach der Aufklärung waren. Warum sollten die auf einmal in Aufklärungskategorien thematisierbar werden? Waren sie in Europa ja auch nicht mehr. Die europäische Geistesgeschichte hat ja genau die gleiche Entwicklung gemacht. Und da hat dieses ganze irrationale Methode abweisen, hat da enorm kontraproduktive Folgen. Wenn man sich fragt, naja, wie thematisieren wir denn diese Fragen?
1: Ich will nicht gerade vielleicht so einzelne Sachen vielleicht noch ein bisschen mehr einzuholen von dem, was du gerade gesagt hast. Vielleicht nochmal kurz zurück, also zwei Sachen. Also ich glaube, deutlich geworden ist ja nochmal das, was wir auch am Anfang der Sendung hatten, dass deine Perspektive viel eine ist, erstmal zu gucken, wo ist denn das auch adäquat, wo beschreibt eigentlich postkoloniale Theorie etwas, was de facto in der Realität vorhanden ist.
0: Kann ich ganz kurz dazwischen, ich glaube, wir haben es noch nicht erwähnt, aber das wäre aber gerade, also tatsächlich, inzwischen ist es ja in den postkolonialen Kreisen, die jetzt dekolonial sind, ist es ja inzwischen fraglich, ob es überhaupt die Dekolonisierung gegeben hat. Die behaupten eigentlich, also groß vorgesagt sowas, es ist der größte Mythos des 20. Jahrhunderts, dass es eine Dekolonisierung gegeben hätte. Und diese Art von Realitätsverlust, die hat der Postkolonialismus gerade nicht gegenüber dem Antiimperialismus und dem Dekolonialismus. Und das sind die realitätstauglichen Momente.
2: Dekolonisierung in dem Sinne würde sich beziehen auf den Prozess, den es seit dem Zweiten Weltkrieg gegeben hat, wo dann immer mehr Staaten in eine nationale Souveränität entlassen wurden.
0: Genau, genau. Okay.
2: Also dieser real historische Prozess, es gibt nicht mehr 40 Staaten wie um 1950, sondern es gibt jetzt 190 und mehr Staaten, das wird dann quasi bestritten.
0: Genau, ja, das wird natürlich nicht bestritten, aber es wird gedacht, dass immer noch ein Kolonialverhältnis zwischen dem Norden und dem Süden besteht oder irgendwie sowas. Und, okay. Und für dieses Kolonialverhältnis braucht man offensichtlich keine Herrschaftsstrukturen mehr. Also die gucken sich nicht mal an, also der Antiimperialismus so der 80er Jahre oder sowas, hat ja immerhin noch mal geguckt und das dann Neokolonialismus genannt, die haben ja immerhin noch mal geguckt, was macht so die NATO, die Weltbank und so weiter. Da sind sie natürlich auch schon nicht mehr bei einem Imperialismusbegriff, weil Imperialismus in der klassischen Definition sagt ja, das ist die Konkurrenz der Imperialisten um Kolonien. Nun gibt es weder Kolonien noch Konkurrenz oder Zumindest sind das gemeinsame, also die NATO und die Weltbank und der IWF und so weiter, sind gemeinsame Institutionen. Also da haut das schon alles nicht hin. Die haben aber immerhin noch mal nach Herrschaftsstrukturen geguckt oder Institutionen. Und hier wird nicht mal mehr nach Institutionen geguckt in diesem Dekolonialismus. So, und da, dem gegenüber zu sagen, naja, die Institutionen, die es gibt, die sind auch so, wie der Poststrukturalismus sie beschreibt. Da existieren auch diese Machtverhältnisse drin. So, das ist das Realitätstaugliche.
1: Was sich dann dementsprechend dann auch auf sowas bezieht, du hast ja Foucault erwähnt, wie das Macht nicht in erster Linie kontrollierend wirkt, sondern produktiv ist, dass das praktisch durch unsere Körper hindurchgeht und wir das die ganze Zeit reproduzieren. Und vielleicht noch ein Punkt dazu, meinte ich eben schon, vielleicht noch was einzuholen. Du hast das jetzt mit der ursprünglichen Akkumulation nochmal gesagt. In deinem Text ist da auch eine wichtige Kategorie am Anfang, und da kommst du auch später wieder drauf zurück, die außerlegale Gewalt. Also das wäre ja gerade was anderes, als sich Wissensregime anzugucken. Also wirklich praktisch die Gewalt, die am Anfang steht, bevor überhaupt sowas wie Recht da ist und die dementsprechend in aller Regel nicht thematisiert wird oder thematisierbar ist. Und da ist ja, da kann man ja wahrscheinlich schon sagen, dass die ursprüngliche Akkumulation und die kolonialistische Gewalt da ja auch immer zusammengespielt haben und am Ende dann praktisch sowas wie Staaten stehen, in dem Fall jetzt in aller Regel unabhängige Staaten, die alle in Konkurrenz voneinander stehen und natürlich auch in einer völlig vermachteten internationalen Arbeitsteilung, dann wäre eine der Fragen, ob das sozusagen, was ja gesagt, in der postkolonialen Theorie ist das noch selbstverständlich unterschrieben. Also die schreiben sich ja auch total viel von Marx her. Also das ist ja auch wirklich beeindruckend. Ich habe bis letztes gerade noch mal gestern noch so ein Interview mit Chipper gelesen, der einfach meinte, die gesamte postkoloniale Theorie ist total antimarxistisch und hat irgendwie damit überhaupt nichts zu tun, was ich auch beeindruckend vergessen, also genau, das Biwak vergessen, ja genau, das, fand.
0: Weil der ist ein, also er behauptet, er sei ein Marxist, aber der ist ein positivistischer Rational Choice Interessentheoretiker, also der kennt alles am Marxismus nicht, was jenseits davon ist. So, und dann kann er natürlich sagen, das ist eine antimarxistische Angelegenheit. Aber da muss er die ganze Vorgeschichte ignorieren und da muss er eine ganze Menge an ökonomischen Fragestellungen oder sowas, die er gar nicht kapiert, muss er da ignorieren.
1: Mhm. Also. Okay. Ich denke, wir werden auf ein, zwei von diesen Punkten gleich noch zurückkommen, auch zum Beispiel auf das Verhältnis von insbesondere Spivaks Texten zu Marx. Und das machen wir aber nach ein bisschen Asphaltmusik.

0: Schneller Autos Organisation, die glatten Sachen von ihrer Platte, noch mehr Hoffnung für noch mehr Menschen. Als ich die irgendwann in der Hand hatte, in der Vorbereitung auf unsere asphaltfarbene Klangfarbe, habe ich mich richtig gefreut. Die habe ich länger nicht mehr gehört und gerade diese Platte habe ich sehr gerne gehört vor inzwischen so schon, weiß nicht, so 15 Jahren oder so. Ich habe gerade erfahren, dass es die Band noch gibt, was mich freut. Auf jeden Fall ist das jetzt Back from Space. Das ist jetzt richtig 30 km/h, 40 km/h und auch, glaube ich, nicht auf so einer Space-Autobahn, die da irgendwo gebaut wird. Wir hören jetzt irgendwas zu Elementen. Ist das richtig?
1: Genau, jetzt kommt das Lied, das einfach nur alle chemischen Elemente besingt, aber natürlich eins vergisst, nämlich den Asphalt. Das will ich anklagen, aber trotzdem sollten wir das Lied mal hören. Tom Lehrer.

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1: And many others who haven't been discovered.
2: Ja. Genau, da ist eindeutig der Asphalt noch zu entdecken als weiteres chemisches Element.
1: Bestimmt. Ja, sehr schön. 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Und wir sind jetzt schon in der letzten halben Stunde unseres Gesprächs mit Justin Monday zum Thema Kritik der postkolonialen Theorie. Und wir hatten es jetzt ja eben schon von der Frage, wie ist das mit, sagen wir mal, harten ökonomischen, politökonomischen Fakten und einer bestimmten Theorietradition, die dafür jetzt gerade nicht in erster Linie bekannt ist, nämlich sowas wie Dekonstruktion oder auch Poststrukturalismus, die sich ja auch immer abgegrenzt hat, sagen wir mal, von so einem klassisch-marxistischen Materialismus. Und da schreibst du in deinem Text auch, zitierst du Spivak auch, wie sie, ich glaube, Foucault und Deleuze kritisiert, die hätten praktisch in ihrem Fokus auf Mikrostrukturen der Herrschaft, wir hatten es ja auch eben davon, die dann produktiv ist und so weiter, eigentlich die Makroebene völlig aus den Augen verloren, nämlich sowas wie eine internationale Arbeitsteilung. Und die ganzen vermachteten Verhältnisse, die da natürlich drin sind, die ganzen Ausbeutungsverhältnisse. Und gleichzeitig ist Spivak ja diejenige gewesen, das hatten wir am Anfang der Sendung, die aber sowas wie einen dekonstruktivistischen oder poststrukturalistischen Subjektbegriff eingeführt hat, was ja in aller Regel dann nicht sich in erster Linie auf internationale Arbeitsteilungen bezieht, sondern sowas wie Kultur einen ganz anderen Stellenwert einräumt als vorher. Und darauf würde ich gerne noch kurz zu sprechen kommen, weil ich glaube, es auch wichtig ist, dass wir so ein bisschen die Voraussetzungen versuchen einzuholen. Also ich glaube, wir setzen relativ viel voraus, dass die geneigte Hörerin schon weiß, was ungefähr die poststrukturalistische Theoriebildung war und ist. Und ich glaube, dieser Widerspruch in Spivak selber kann da ja auch interessant sein dafür, um genauer zu verstehen, was insbesondere an ihr dann auch so interessant ist.
2: Ja, gerne. Überlege ich gerade, wie ich damit anfange. Vielleicht mit einer Darstellung, was gerade nicht Aufgabe von Theorie in dekonstruktivistischen Texten ist. Nämlich eine Sache zu bestimmen. Oder alles, wo wir sagen, naja, das ist halt die Reflexion auf gesellschaftliche Umstände der Realität. Das ist Theorie, das vollzieht das nach und so weiter. In anderen Varianten ist es dann halt ein konstruktives Manipulieren der Sache oder also vor allem in der Naturwissenschaft, aber auch in der Gesellschaftstheorie. Und der Dekonstruktivismus oder das dekonstruktivistische Vorgehen oder sowas, man kann nicht mal wirklich, glaube ich, sagen, dass das eine Methode ist, ist ein Herauskitzeln von Ungesagtem im Text. Ich weiß nicht, ob das so eine gute Beschreibung, aber so ungefähr funktioniert es. Also man hat auf eine gewisse Art so ein Erbe von ideologiekritischer Art, wo die Ideologiekritik sagt, naja, wenn du das denkst, musst du ja auch noch das denken und das widerspricht doch dem einen Gedanken. Also so einen Widerspruch herausstellen und irgendwie dann natürlich bei der Ideologiekritik insgesamt, naja, die Idealisierung im Recht entspricht einer Ungleichheit in der Realität und diese Art von Widersprüche darstellen und dem Denken vorwerfen, nicht alles zu denken, worauf es basiert. Und Das Ziel ist da aber eigentlich immer gewesen, oder zumindest bis Adorno, sagen wir mal, wie das bei Adorno ist, ist anderes, ist immer Bewusstwerdung gewesen. Also es ist immer gewesen, das Ergebnis der Theorie ist die Schaffung von bewusstem Sein. Also wie sich das eigene Denken zur Realität verhält, das hat etwas mit der Stellung, sozialen Stellung zu tun und so weiter. Und dann natürlich die Einsicht, wenn es Kritik ist, muss dieses Sein auch geändert werden und abgeschafft und sowas. Und dieses Bewusstseinsmoment gibt es nicht im Dekonstruieren. Im Dekonstruieren reicht, reicht es darzustellen, dass es etwas Ungesagtes im Text gibt. Und es wird nochmal mehr darauf verwiesen, dass das Ungesagte eigentlich das Wirkungsvollere ist als das Gesagte. Oder das, also es ist eine Art zwischen den Zeilen lesen als Methode. Und ja, ich denke, das reicht erstmal als Vorstellung, was passiert in diesen Texten auch und was diese Texte auch so sperrig macht. Also wenn so ein Chipper am Anfang auf Seite 10 seines Buches oder sowas schreibt, das sind sehr dunkle Sprachen, in denen diese Texte geschrieben sind und die kann man gar nicht richtig kritisieren, dann muss man dem natürlich vorwerfen, ja, die sind schwierig, also das Vorgehen ist nicht üblich oder inzwischen ist es üblicher geworden, aber vor allem damals war es nicht üblich, aber in dem Nichtsagbaren herauskehren, könnte auch, da kann es auch Widerstände gegen geben, die es nur zu einem scheinbar Unverständlichen machen. So, solche Momente kann es auch geben. Ich formuliere es mal vorsichtig, man kann es auch in psychoanalytisch, da gibt es Verdrängung und so. Und diese Texte haben erstmal die Funktion des Herausarbeitens dieser Voraussetzungen im Wissen oder zumindest in der Vermutung, dass das, was da herausgearbeitet wird, nicht annehmbar ist. Und deswegen die Institutionen, in denen so gedacht wird, also wir sind jetzt ja bei den Unis hauptsächlich, weil das jetzt eine akademische Disziplin ist, die Institutionen durchlöchert. Also es gibt auch so ein Zitat von Spivak, wo sie sagt, wir müssen die Theoriebildung oder die Uni oder kann auch den anderen der Geschichte ausliefern. Also wir müssen zwar nicht auf Theoriebildung verzichten, wir müssen sie fortschreiben, aber dieses Fortschreiben der Theoriebildung muss denjenigen, die normalerweise die Macht durchführen oder sowas in diesen Institutionen, muss sie diese Macht nehmen. So, das ist erstmal das Grundsetting von so einem Text. Und wenn man sich nicht bemüht, das nachzuvollziehen, wird man an solchen Texten nichts verstehen. Dann sind die noch sprunghafter, als sie ohnehin sind. Also Spivak schreibt auch manchmal wirklich sprunghaft, glaube ich zumindest. So, das ist so eine Mischung.
1: So. Es gibt einen Text, der auch eine prominente Stellung in deinem Text, der die Basis für unsere Sendung hier ist, spielt. Das ist auch so Mitte der 80er Jahre, auch von Spivak, der heißt Scattered Speculations on the Question of Value. Also da geht es schon um Marx, es geht um die Frage von Wert, es geht um die Frage, welche Lesarten es eigentlich gibt von den Grundrissen, vom Kapital, was das wirklich dann auch zu tun hat mit der eigenen Theoriebildung. Und das, was ich da unter anderem dran wirklich sehr interessant fand, war, dass sie da sehr nah an so vertrauten Fragestellungen ist. Also sie ist sehr nah an Fragestellungen von, okay, wie zum Beispiel würde oder wie sieht eine Marx-Lektüre aus, die sich vor allem auf den Gebrauchswert stützt und einfach sagt, nee, wir müssen den Gebrauchswert befreien. Also wir müssen praktisch, dann müssen wir letztlich auch die Arbeit befreien und so weiter. Das ist ja was zum Beispiel jetzt in der Wertkritik einfach völlig zentral ist, als Kritik der Arbeiterbewegung. Es kann nicht darum gehen, irgendwie die Arbeit gegen das böse Kapital zu befreien, sondern man muss schon das Gesamtverhältnis aufheben. Und da scheinen mir ein paar Sachen drin zu sein, die wir eben auch schon besprochen haben, eine bestimmte Widersprüchlichkeit und gleichzeitig aber so eine vertraute Perspektive, die dann teilweise zu ähnlichen Ergebnissen kommt und dann auch wieder nicht. Und macht daraus aber letztlich trotzdem einen Text. Also das ist ja gerade dann ihr Zugang, dass es um die Textuality geht. Es geht darum, dass eigentlich Marx den ökonomischen Text entdeckt hat und das schillert also für mich sehr. Und sie hat darin Sachen, die sehr vertraut sind und dann aber ja mit einem Theorieinstrumentarium, was offensichtlich aus der Literaturwissenschaft kommt.
2: Genau.
3: Ja, wenn wir dann sagen, das Theorieinstrumentarium kommt von der Literaturwissenschaft, dann ist ja interessant, welches spezifische Theorieinstrumentarium ist und was das dann bedeutet in Bezug darauf, was du eben angedeutet hast, nämlich das Moment von Bewusstsein herstellen. Das heißt, nutzt man ein spezifisches Theorieinstrumentarium aus der Literaturwissenschaft, was es ja gibt. Das Theoriereservoir ist ja sehr, sehr reich, dass man zu Schlüssen gelangt, die um den Kern von Bestimmtheit zentriert sind oder um den Kern von Unbestimmtheit. So, und bei Leuten aus dem Umfeld der Dekonstruktion oder des Poststrukturalismus wird halt gezielt auf ein Theorieinstrumentarium gesetzt, das dann zwar einen Erkenntnisprozess in Gang setzt, der sich aber nie ausrichtet auf Bestimmtheit, sondern primär in Unbestimmtheit sich hinbewegt. So, und das ist dann halt ein Denken und ein Schreiben vor dem Hintergrund dessen, was man linguistische Wende genannt hat. Aber es sind dann hier primär Begrifflichkeiten, die sich sperren gegen den klassischen Gedanken der semantischen Schließung, was dann halt so Zonen von Unbestimmtheit, Indifferenz, fluiden, vorübergehenden Erkenntnissen, offenen Prozessen zu tun hat. Und ich denke, dass das halt ein Punkt ist, der dann auch in Bezug auf die harten ökonomischen Fakten denen gegenüber dann ziemlich quer steht.
2: Ja, genau, steht ein bisschen quer, ist aber in anderer Hinsicht sehr viel weitergehender und interessanter. Also das, ich fange erstmal bei dem Interessanteren an, dann kommen wir vielleicht zu der Kritik. Weil, wenn man das jetzt so hört, also wenn man so hört, hat das vorher noch nie gehört und das hat die sagt irgendwie, Marx hat den ökonomischen Text entdeckt und sie meint wirklich Text, also sie verwendet das so ein bisschen so, wie man sagen kann, etwas ist der Geist der Verhältnisse. So gibt es hier den Text der Verhältnisse. Und sie benutzt einen, eben so wie du es gerade gesagt hast, einen literaturwissenschaftlichen Textbegriff, der alles Unabgeschlossene und so weiter betont.
3: Aber genau, das sind eben zwei Textbegriffe. Es gibt den traditionellen Textbegriff in der Literaturwissenschaft und es gibt einen Textbegriff, der dann quasi anti-essentialistisch gesprengt wird.
2: Genau. Ich wollte jetzt aber gerade den Punkt machen, wo man erstmal denkt, was hat das irgendwie mit Marx zu tun? Und dann hat sie dann aber so Sätze da drin, wo man sagt, oh ja. Dann sagt sie, naja, was ist denn eigentlich so, Geld stellt Wert dar? Gucken wir doch mal nicht Geld und Wert an, gucken wir doch mal Darstellen an, ist doch mein Genre hier. Weil in der Literatur wird was dargestellt, im Theater wird was dargestellt und so weiter. Also man hat eine ganz andere Blickrichtung auf sowas wie Charaktermaske. So, man hat ganz offensichtlich dann nicht die Aussage, das sind Figuren, die bewusst etwas tun, sondern sie stellen eben etwas dar. So wie Romanfiguren in einer bestimmten fiktionalen Realität leben, in dieser Realität an andere fiktionale Realität anknüpfen und so. Und sie schafft es dann, den Produktions- und Tauschprozess, sie mischt den zusammen, also Dialektikerin ist sie nicht, aber den Produktionsprozess und den Verwertungsprozess so darzustellen, als ob es sich eben um Darstellungsformen handelt, von Kultur. Ja, so ein Moment hat sie. Und da denkt man dann, naja, okay, auf eine gewisse Art wirft sie damit Probleme auf, die der Antiimperialismus nie aufwerfen konnte, nämlich wie sind auf einmal die Bauern, jetzt bin ich wieder in Indien, 1890 oder sowas, wie sind auf einmal die Bauern dazu gekommen, einer nationalen Bewegung anzugehören? Also so, sie stellen, ohne dass sie das Bewusstsein davon haben. Wir hatten ja gerade ganz am Anfang dieses Ding mit, naja, die stellen fest, die Bauern denken überhaupt nicht das, was sie tun. Und dieses, sie wissen es nicht, aber sie tun es, ist ja so ein ganz zentraler Satz des Fetischkapitels. Also es liegt in der Handlung von dem und dann hinterher kommen die Menschen darauf, an den Dingen erkennen sie, was sie getan haben. Und Spivak betont hier das Tun. Und man kann sich dann sofort denken, ja, das kommt daran, weil in dieser Geschichtsschreibung es auch wirklich um die Frage geht, was passiert, wenn die bürgerlichen Verhältnisse auf einmal zum eigenen dieser Subjekte werden, also der Bauern, eigene Bourgeoisie und so weiter. Und da ist sie eigentlich ziemlich produktiv in dieser Darstellung. Und dann ist sie aber ganz offensichtlich, ja, ich weiß nicht, ob ich ignorant sagen sollte, aber sie will gleichzeitig ja immer, das macht sie Deleuze und Guattari zum Vorwurf, sie will gleichzeitig simple ökonomische Fragen, wie zum Beispiel die internationale Arbeitsteilung. Das ist bei ihr, glaube ich, eine Chiffre für ein ganz unterschiedlicher Wert der Arbeitskraft. Also warum sind die Löhne im Trikont so ganz anders als in Europa und so weiter, will sie damit erklären. Und das kriegt sie natürlich überhaupt nicht hin, weil sie in ihrer Vorstellung von alles wird durch Subjekte dargestellt, die keine sind, also in diesem Sinne von Darstellen von gerade, hat sie keine Objektivität. Also sie hat keine Versachlichung, Verdinglichung und so weiter. Sie kann sich überhaupt nicht angucken, welche ökonomische Gesetzmäßigkeit wirkt eigentlich bei der Wertbestimmung der Arbeitskraft. So, also da fällt sie weit hinter ganz klassischen Marxismus dann auf einmal zurück. Und in diesem Widerspruch bewegt sie sich da aber. So, und das prägt auch dann das Verhältnis zum Antiimperialismus. Dann muss sie am Ende doch dann wieder auf antiimperialistische Muster zurückgreifen. Das ist so ein Durchzieher.
1: Vielleicht noch kurz zu den Charaktermasken. Also ich glaube, da ist auch was, glaube ich, ganz zentral auch für deinen Text ist, für deine Argumentation, an dem das praktisch stark zu machen und sich anzugucken, was kriegt sie denn damit zu fassen und was aber dann wiederum nicht. Kann man vielleicht auch daran ganz gut nochmal rausarbeiten, weil erstmal das mit dem Darstellen ja richtig ist an der Charaktermaske. Also dass es eben nicht ein bewusst handelndes Subjekt ist, was jetzt irgendwie ein fieser Ausbeuter ist, der jetzt irgendwie findet, er wolle seine Arbeiter und Arbeiterinnen knechten, sondern dass es auch immer eine Exekution von Sachzwängen ist. Und dass sozusagen der Schritt da drin ist, von nein, es ist nicht das bewusste Subjekt und wenn wir bloß diese Ausbeuter los sind, dann ist die Welt super. Und gleichzeitig kommt der Sachzwang eben nicht vor. Also
2: genau,
1: gleichzeitig kommt sozusagen
2: die Sachen des Sachzwangs kommen nicht vor.
1: Genau, gleichzeitig kommt sozusagen das Objektive nicht vor, was dann hinter dem Rücken aber wirklich die Bedingungen schafft, innerhalb derer wir alle leben müssen. Was ich gleichzeitig auch an diesem Text, Gather Speculations on the Question of Value, sehr beeindruckend finde, ist, dass sie auch anfängt damit, dass es so verschiedene, vor allem französische Autoren in dem Fall gab, die versucht haben, sowas wie Marx und Kritik der politischen Ökonomie und Psychoanalyse zusammenzudenken und wo sie dann immer sagt, ja, aber letztlich machen die so eine Art Formanalogie. Also die sagen einfach ja und dann kann man da sich diese Entwicklung angucken und das ungefähr kann man dann analogisieren mit der ödipalen Entwicklung, die man bei Freud oder bei Lacan nachlesen kann. Und dazu sagt sie, und das finde ich nochmal zu dem, worum es ihr geht, schon auch relativ wichtig, nee, da gibt es de facto Verknüpfung. Das ist nicht einfach nur eine Analogie, sondern es gibt wirklich Verknüpfung. Damit endet sie dann, glaube ich, auch den Text, indem sie dann nochmal sagt, nee, man kommt auch nochmal zu ganz anderen Sachen, wenn man sich anguckt, wie hängt denn sowas wie Geschlechterverhältnis, was man dann auch psychologisch formulieren kann, mit sowas wie kapitalen Formen zusammen. Und das ist ja wieder eine vertraute Fragestellung, würde ich sagen. Also wo sie nicht einfach nur sagt, ja, es gibt hier irgendwelche Analogien, sondern sich wirklich fragt, nee, vielleicht kommt man weiter, indem man sich wirklich genau das sagen wir, auch widersprüchliche Zusammenspiel anguckt.
2: Genau, aber das würde sie natürlich nie sagen. Also sie würde weder Formen sagen, noch widersprüchliches Zusammenspiel. Sie würde immer sagen, da gibt es nach allen Seiten offene Verknüpfungen, die aneinander anschließen. So wie in einem Sprachnetz Worte mehrfach Bedeutungen in verschiedene Richtungen haben und so weiter. Das ist die Analogie und das ist ja bei der Sprachtheorie auch sehr plausibel, sagen wir mal, diese Vorstellung. Und deswegen, also das, was du gerade gesagt hast mit der Unbestimmtheit. Also sie belässt es immer beim Unbestimmten und sie hebt es auch hervor, dass eine Theorie besonders gut ist, wenn sie diese Unbestimmtheiten ermöglicht, weil sie dann sagt, naja, der Änderungsmodus ist dann auch keine bewusste Revolution oder sowas, sondern der Änderungsmodus ist diese Text-Chain zerstören und neu verknüpfen. Und das ist ja wiederum von Butler sehr bekannt.
3: Ja, und das geht noch weiter zurück. Das ist ganz klassische Linguistik, wo es um die Zeichenkette geht. Also was ist der Wert eines sprachlichen Zeichens? Liegt er in ihm selbst essentiell? Nein, sondern er wird bestimmt über die Nachbarn in der Zeichenkette, in der signifikanten Kette. Ganz klassisch ist der Prozess abschließbar und letztendlich bestimmbar? Oder nimmt man jedes andere Zeichen in dieser Zeichenkette und das löst sich dann halt in endloser Unbestimmtheit auf? Das ist hier so das...
2: Genau, und das ist hier auf Gesellschaftsstruktur übertragen.
3: Genau,
2: ja. Und da ist auch da legt sie auch die Hoffnung rein. Was auch eine gewisse logisch ist, wenn man nichts mehr hat, was objektiv ist, dann muss man in anders handeln die Hoffnung reinlegen. Und so macht sie es dann auch. Und so macht sie ja auch die gesamte postmoderne Theorie, wenn sie noch halbwegs weiß, was sie ist, was man ja sehr bezweifeln muss. Also die Freundinnen und Freunde von Butler kennen ja auch inzwischen Butler nicht mehr. Aber das ist so ein anderes Thema.
3: Ja, aber was man hier nochmal hervorheben sollte, ist, dass in so einem Blick auf jeden Fall ein prinzipiell wertvoller, anti-essentialistischer Move drinsteckt. So, was dann daraus geschieht, ist nochmal etwas anderes. Aber das ist ja auch das, was in der postmodernen Theoriebildung erst einmal interessant sein kann, in Bezug auf viele Felder.
2: Ja.
1: Der Plan war eigentlich am Ende nochmal genau zu diesem Übergang von postkolonial zu dekolonial zu kommen. Das ist jetzt aber schon ja verschiedentlich in der Sendung passiert. Ich glaube, es ist schon wichtig, um auch diese Entwicklung besser zu verstehen, was dann ja auch ganz zentral auch für deinen Text ist, das sei nochmal erwähnt, der in den nächsten beiden Exit-Ausgaben erscheinen wird, dass da letztlich in dem Übergang zum Dekolonialen auch immer was sehr Autoritäres drinsteckt und praktisch das, was du gerade stark machst, insbesondere an Spivak, darin dann verloren geht. Ich denke, wir werden, glaube ich, auf verschiedene unserer Fragestellungen ganz sicherlich nochmal wieder auch in dieser Runde zu sprechen kommen.
2: Das stimmt.
1: Und würden...
2: Solange ihr Klangfarben übrig habt, komme ich.
1: Sehr schön. Ja, das werden wir auf jeden Fall. Klangfarbe dieser Brettsendung ist immer noch Asphalt. Und mit Asphalt verabschieden wir uns jetzt auch. Ihr hört jetzt noch, ich denke mal, zwei Stücke in Asphalt. Und bevor das losgeht, wie immer für Anregung, Kritik, Schokolade, erreicht ihr uns unter brett@fsk-hh.org. Und mein letztes Stück für heute kommt, da bin ich erst drauf gekommen, als ich dachte, was ist eigentlich noch aus Asphalt? Ich bin da wieder sehr buchstäblich und nicht beim Space. Kommando Sonnenmilch, Asphalt, Landebahn. Die haben die Superplatte Der Specht baut keine Häuser mehr vor vielen, vielen Jahren inzwischen gemacht und da sind die Bandmitglieder alle irgendwie so als mehr oder weniger versehrte Crew von einem ziemlich rotten Flugzeug drauf und da hört ihr dafür jetzt aber ein Stück, was in ein paar hundert Jahren spielt und auch irgendwas schon noch mit Asphalt zu tun hat, das heißt V200.

0: So, ja, und nochmal Asphalt, diesmal aus einer etwas anderen Perspektive, nämlich die Produktion der Asphaltstraße. Das ist nämlich jetzt von Yola Tengo Tonight's Episode und da gibt es so ein Hin und Her, Kreisen, Brummen, keine Ahnung, wie ich das genau beschreiben soll, aber ich glaube, das ist die Maschine, die die Ritzen in den Asphalt macht, wenn man den Teer drauf macht, damit das besser hält. Weiß ich nicht genau, aber ich glaube, das ist so.
1: Auf geht's.

Das war die Frühstückssendung, das Brett im freien Senderkombinat. Ihr hörtet ein Studiogespräch mit Justin Monday zur Kritik postkolonialer Theorie. Und der Text, auf dem das Gespräch basiert hat, ist ein Text, der veröffentlicht werden wird in den nächsten beiden Ausgaben der Theoriezeitschrift Exit. Und der Text trägt den Titel Discontinuität des Kolonialismus. Der Text von Spivak, über den wir länger diskutiert haben, trägt den Titel Scattered Speculations on the Question of Value und ist in dem Band In Other Worlds, Essays in Cultural Politics erschienen, der Texte von Spivak versammelt und zum ersten Mal in den 80er Jahren erschienen ist und dann nochmal wieder neu aufgelegt worden ist, Anfang der 2000er bei Routledge. Und abschließend noch der quasi Hidden Track, das letzte Stück zu unserem heutigen Klangfarben-Motto Asphalt, stammte von der Band Hundreds, von ihrem selbstbetitelten Debütalbum von 2010 und trägt den Titel Let's Ride the Streets.

Ja, hallo, herzlich willkommen. Ihr seid in der Zonic Radio Show. Ja, und vielleicht sitzt ihr auch da und wundert euch, was hier los ist. Weder Jingle noch Moderation. Nun, hier gibt es einige technische Probleme, die es zu bewältigen gilt. Und zwar ist jetzt genau der Kanal ausgefallen, von dem eigentlich der Großteil der Sendung hätte gefahren werden sollen, nämlich der, für die, die die Details wissen wollen, der externe, also der Laptop, den ich hier eingestöpselt habe, von dem auch der Jingle und alle möglichen anderen Dinge kommen sollten und jetzt alle nicht kommen können, weswegen ich jetzt hier zurückgeworfen bin auf die Möglichkeiten mit einem und leider wirklich nur einem Plattenspieler zu arbeiten und den Online-Zugängen, die sonst noch so gelegt sind. Und das natürlich, das ist ja alles fliegender Wechsel, nicht wirklich vorzubereiten, sondern quasi im Augenblick des Loslegens erst sich offenbarend. Insofern ist diese Sendung erstmal schon mal gegen die Wand, aber ja nur abgeprallt, um dann weiter zu springen. Herzlich willkommen irgendwie im Strom dessen, was sich jetzt hier noch leisten lässt. Diese Sendung hatte eigentlich sowas wie ein vages Motto. Ich gebe es trotzdem mal aus und zwar ein wenig zitathaft. Für die, die vielleicht auch auf den entsprechenden Kanälen gesehen haben, welches Bild das ködern sollte, entschlüsselte sich das vielleicht Slate Slacks und andere Schlager im Vormai sollte diese Sendung heißen und kann sie durchaus auch weiterhin. Das Ganze rekurriert auf ein gewichtiges für die Audiobiografie, nicht nur meinerseits, Mini-Album, das genau vor 45 Jahren erschien, 1981, und zwar Slates etc., eine 10-Inch der großartigen Band The Fall aus Manchester, die mit dieser Platte, vielleicht auch mit der in etwa zeitgleich kurz vorher erscheinenden Grotesque, ihre Sprache endgültig gefunden hatte. Eine sehr eigenwillige Sprache, die in gewisser Weise auch anzuwenden ist auf eben jenen Formai. Denn, und das ist etwas, was nicht ich mir jetzt ausgedacht habe, sondern gerade in einem sehr interessanten Text beim britischen Musikmagazin Quietus sehr ausführlich dargelegt wird, was ich anempfehle zum Nachlesen, weil sie eine Sprache entwickeln und natürlich vor allen Dingen Marky Smith, der Sprachspender der Band war, die eben eine Balance schaffte zwischen einer ja, proletarischen Grundhaltung, vielleicht einem antibürgerlichen Anti-Intellektualismus im Sinne von Intellektualismus als ausgestellte Attitüde und einer tiefen Belesenheit, also sozusagen ein nicht-proletarischer Anti-Intellektualismus, der intellektuell gleichzeitig ist. Also eine sehr interessante Balance, die Marky Smith über all die Jahre aufrechtgehalten hat, wiewohl dabei teilweise in den Texten immer weiter ins Rätselhafte kippen oder sagen wir mal die Anspielung so breitstreuend, dass das schwer zu entschlüsseln war, zumal als Nicht-Muttersprachler und nicht mit Regionalismen und sonstigen Soziolekten etc. mit den Begrifflichkeiten so vertraut, aber das wurde dann stimmungshaft auf jeden Fall immer gut aufgefangen und ich moderiere das jetzt hier an, obwohl ich jetzt noch gar nicht auf The Fall zugreifen kann, weil das liegt hier natürlich auch als Vinyl. Das ist jedenfalls das Motto und wir werden auf jeden Fall noch drauf kommen. Ein wenig Vorbereitung muss jetzt hier mit den anderen Kanälen sozusagen noch geschaffen werden. Und wir kommen zu etwas, was sowieso in der Sendung auch gekommen wäre, denn sie ist ansonsten eine eher nicht konzeptionelle. Ich hätte mich jetzt nicht 2 Stunden lang an The Fall und Marky Smith entlang gehandelt, sondern auch Dinge, die sich so angehäuft haben oder die sich eben anwenden lassen auf, nun ja, dieses gewichtige Datum, dieses aufgeladene Datum, 1. Mai, aber vielleicht überhaupt aufgreifend auch, was die letzte Sendung versuchte, ein wenig frühlingshaftig

Geschwindigkeit und damit also auch ein wenig Sprunghaftigkeit hier einzulegen. Wir springen jetzt also von den Revolutionary Dub Warriors, die den Anfang hier machen mussten, zu etwas, was auch in gewisser Weise ein Groove hat, der vielleicht so post-karibisch ist. Eine Gestalt, die da involviert ist, ist auch in solchen Dingen aktiv gewesen. Wir kommen zu einem Release, der noch gar nicht veröffentlicht ist. Der wird nämlich erst am 22. Mai in die Welt gestellt. Terzet Imperial heißt ein Trio aus Polen, die bis dato nur ein Song offenbaren von dem Album Primat. Jascha heißt eben jener. Und dieses Trio besteht aus einer Sängerin, die aus, könnte man sagen, vielleicht polnischen folkmusikalischen Kreisen kommt, Maria Siewicz. Und zwei Musikern, die auf diverse Weise sich schon hervorgetan haben in der polnischen Subkultur, Jan-Emil Mlynarski und Piotr Zabrocki. Letzterer hat im Übrigen auch mal einen Alhaka-Song mit Vocals beliefert, arbeitet aber sonst eben unter anderem auch bei LXMP mit Matteo Moretti etc. etc. Können die meisten hier eh nicht zuordnen, schafft aber Raum im Sinne von zeitfressend die Informationen. Ihr könnt das Ganze nachvollziehen auf der Seite von Instant Classic, dem großartigen Label aus Krakau, dem ich folge und dessen Releases eben auch so eine Art Konstante hier in der Sendung darstellen. Zuletzt ja auch, und da komme ich auch nochmal drauf hinzu, Rafael Roginski und Itzhak Koren mit Nocturnal Constellation. Aber jetzt zu etwas, was ansonsten noch gar nicht zu haben und zu hören ist. Jascha von Terzet Imperial.

Ja, zweimal Breaks in gewisser Weise, zumindest einerseits eben, wie schon anmoderiert, Terzet Imperial aus Polen mit einer Veröffentlichung, die erst Ende Mai kommt, aber wir sind ja in einer Vor-Mai-Sendung und können da durchaus gerne mal schon hineinschnuppern und in gewisser Weise hineinschnuppernd war auch das, was gerade gelaufen ist, auch mit einer gewissen Werbejinglehaftigkeit versehen, und zwar für das sozusagen Lokalprodukt. Es kam von der dritten Veröffentlichung der Bassmassage, Serenity benannt, Bassmassage 003, die wiederum ab dem 9.5. in der wahren Welt herumsteht, beziehungsweise hoffentlich auch zirkuliert. Ihr hörtet Transient mit Shattered bei 130 BPM und dies von der Seite, die sich eher mit ja, vielleicht klassischeren oder mittlerweile klassisch gewordenen Dancefloor-Sounds der gebrochenen und bassstarken Art beschäftigt. Es gibt natürlich zwei Seiten und die andere Seite ist dann stärker dem Dub gewidmet. Das Ganze wird am 9.5. mit einer Party gefeiert, und zwar in einem Ort mit Z in Konnewitz, oder ich spreche es dann einfach auch mal aus, weil es ja auch ein bisschen absurd, im Zorro. Die entsprechenden Plakate könnt ihr in der Stadt hoffentlich an den Wänden sehen, wenn sie nicht gerade abgerissen sind. Es geht zumindest in Konnewitz wohl ein Plakatreißer um, der versucht, die Wände dann nicht clean zu halten, sondern vielleicht ist das ja so eine Art Postfluxus-Collagenhaftigkeit, die ich ästhetisch durchaus wertschätzen kann, in dem Durchschein der verschiedenen Zeitschichten. Aber der Informationsgehalt geht natürlich dabei arg verloren und das ist durchaus zu bedauern, aber dafür gibt es ja auch solche Ersatzkanäle. Auch wenn sie heute etwas eingeschränkt agieren, wie zum Beispiel die Sonic Radio Show. Und inzwischen habe ich auch die Moderation genutzt, mit langem Arm hier die zweite Seite aufzulegen, um die Stimmung der Beidseitigkeit, die Dub-Dialektik der Bassmassage, die sich dann natürlich auch auf zwei Floors abbilden wird, im Sinne der großen Varianz mit Tieffrequenzgarantie. Ihr hört jetzt das erste Stück der B-Seite bzw. der M-Seite, weil die B-Seite ist die A-Seite, also die Bass-Seite. Die zweite Seite ist dann die Massage-Seite, und Massage schreibt sich natürlich ja immer mit AE, also sowohl die Massage als auch die wie auch immer verpackte und zu verstehende Message. Und ihr hört jetzt Song de Marquis mit dem Ragadab, wenn er denn dann anläuft. Hier ist er.

Weiter geht's mit der Bassmassage Selection Serenity. Bassmassage 003 erhältlich ab dem 9.05. eben ab einer Bassmassage Party. 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

Jetzt hört ihr gerade Miles One, Parish VIP. Out of Plaquitz vom Plucked Up. Also ein wirkliches Lokalprodukt. Und davor eben gab es eine Doppelexkursion in Sachen Dub und Raga, also Son de Marquis. Das ist nicht nur französisch in der Projektbetitelung, sondern auch in der Herkunft aus Toulouse. Im Übrigen auch dabei, wie die anderen Künstler, die auf der Compilation sind. Also sehr illustre Sammlung. Dänemark, Frankreich und Sachsen. Wenn ich das hier alles so im Überblick behalte. Wie gesagt, am 9.5. auf einem Konnewitzer Hinterhof nicht zu überhören, sicherlich. Und wir hatten also Song de Marquis mit Raga Dub von eben Serenity of Bass Passage. Dann gab es den Reggae Raga von Dub Syndicate, womit sich der Bogen nochmal zurückschlägt zu Revolutionary Dub Warriors, deren Songs Squad of Reaction Dub Part 1 Deliverance natürlich auch auf On You Sound veröffentlicht wurden. Und dann zurück zu Miles. Was heißt zurück zu Miles? Zurück zu Serenity. Und von dort gehen wir jetzt nochmal zurück zu dieser Raga-Reggae-Verbindung, denn das hat sich jetzt hier unweigerlich aufgedrängt als Assoziationskettenfolge. Es gibt natürlich kein Projekt, das sich mit dieser Konstellation, der Kombination von indischer Musik und karibischen Dub in der Überkreuzung in UK besser und über längeren Zeitraum konzentrierter und tiefer beschäftigt hat als Sons of Arca. Und von denen hören wir jetzt das Stück Jagannath Bauchravi von Juggernaut Whirling Dub.

Sons of Arca, Jagnas Bahoravi, wenn das einigermaßen richtig ausgesprochen ist, von Juggernaut Whirling Dub. Veröffentlicht, wie so vieles von Sons of Arca, auf ihrem eigenen Label Arca Sounds, in diesem Fall 1992. Und Sons of Arca sind, wie schon angedeutet, ein Projekt, das sich seit Anfang der 80er, und zwar wohl relativ konkret 1980 beginnend, zumindest da die erste Veröffentlichung, um Michael Wadada, so wird er genannt, der Creator und Mentor von Sons of Arca, um ihn herum mit der Verbindung von klassischer indischer Raga-Musik und Dub Reggae beschäftigt hat, und das in verschiedensten Konstellationen. Unter anderem haben Sons of Arca auch mit Prince Farai gearbeitet und Aufnahmen mit ihm veröffentlicht, aber es gibt auch polnische Kooperationen, es gibt Kooperationen mit Muslim Ghosts, etc. etc. Die bis dato letzte angezeigte Veröffentlichung ist so aus dem Jahr 2020. Ich weiß nicht, was jetzt gerade mit Sons of Arca los ist, aber es gibt zumindest sehr viel zu entdecken diesbezüglich. Und andererseits ist es auch ein Punkt, der hier unter den Great Misses meinerseits rubriziert werden kann. Denn Sons of Arca habe ich mal nach Greifswald eingeladen. Da hatte sich aber der Club gerade in Luft aufgelöst, in den wir geladen hatten. Das wussten Sons of Arca aber gar nicht, kam aber trotzdem nicht zu dem dann an einem anderen Ort arrangierten Event. Es hieß, dass sie in Polen hängen geblieben wären im Umfeld von Robert Brylewski, also dem Mastermind von Krisis, Brigade Krisis, Israel und natürlich auch Gitarrist von Armia, womit wir den Bogen zu Punk auch schon mal gleich geschlagen hätten, zu der ganzen fernöstlichen, potenziellen, esoterischen Glückseligkeitsverlorenheit, muss jetzt ein wenig Gegenbürstung eingelegt werden, und die liegt hier ganz perfekt auf dem Plattenteller, und zwar mit der freiwilligen Selbstkontrolle und der Aufforderung ab nach Indien.

mit Emil Song, Slates, Slacks etc., Schiefertafeln, Schlacke und so weiter, musste ich auch erstmal nachschlagen, gestehe ich. Diese Aufnahme ist allerdings nicht von der schon erwähnten Mini-LP des Jahres 1981, sondern vor mittlerweile 2 Jahren veröffentlicht worden, und zwar Slates Live, die sozusagen Nachkommen der Vorbesetzung jener Zeit haben sich zusammengesetzt und aus den überlassenen Alternativversionen oder eben Live-Aufnahmen in diesem Fall Releases zusammengestellt. Und so gibt es eben Slates Live im eigentlich selben Design wie die Originalplatte, nur statt gelb eben mit einer Art türkisem oder blau-türkisem Mischton. Und das auf einem Label namens Popstock, das extra dafür gegründet wurde und unter dem Dach des Labels Bella Union ansonsten agiert. Wie das Original auch eine 10-Inch, die ich leider nicht habe, im Gegensatz zu dem Original, das natürlich notwendigerweise irgendwann in meine Hände kommen musste, weil es eben ein Prägungsmoment war. Ein Prägungsmoment, der natürlich nicht zum Release-Datum von Slates einsetzen konnte, 1981, da war ich wieder alt genug, noch hatte ich Zugang dazu, aber es gab ja ab 1986 das Paroktikum und dort spielten The Fall eine große Rolle, eine immer größer werdende Rolle, habe ich dann fast über die Zeit hinweg das Gefühl gehabt, zumindest für einen selbst, wenn man dann zu den Fall anheimgefallenen gehörte, und das war ich dann auf jeden Fall. Es ist jedenfalls nachvollziehbar, am 16.07.1988, sozusagen als nachgerechtes Geburtstagsgeschenk meinerseits, der ich damals zarte 19 Jahre geworden war, gab es die vollständige Mini-LP und dann auch noch einen Zusatzsong von The Fall im Paroktikum, das ja vor 4 Wochen eben hier die Würdigung bekam mit einer Reenactment-Sendung zusammen eben mit Lutz Schramm, der die Sendung gemacht hat, und anlässlich eben des Jubiläums fast auf den Tag genau, beziehungsweise aufgenommen auf den Tag genau, 27.03.1986, ausgestrahlt dann am 1.04. Und nun ja, wir machen mit dieser Prägungswelle einfach mal weiter. Am 16.07.1988, das war natürlich im Sommer. Und im Sommer wurden im Paroktikum immer Spezialsendungen zusammengestellt, Wunschsendungen oder eben Alben, die eine Gewichtigkeit hatten für das Paroktikum. Klientel, und an jenem Tag gab es einerseits Frühaufnahmen von der Birthday Party, dann eine ganze Menge von Frühaufnahmen der einstürzenden Neubauten, die ich eigenwilligerweise nicht dokumentiert finde auf meinen überlieferten Kassetten, und dann eben Slates, die 10-Inch, und um jetzt nochmal das Original-Feeling sozusagen ein wenig hier hineinflattern zu lassen, gibt es jetzt den letzten dort zu hörenden Song, Leave the Capital. Und dann machen wir weiter mit historischem Gut, aber das könnt ihr dann erstmal selber hören und dann wird's kommentiert.

0: 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Das Wasser ist giftig. 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Alle Bilder, an die du dich erinnerst, alle Autowracks, all das tierische Gelächter aus der Wohnung und vom wilden Hund unten. So hört sich ein Text an, wenn er ins Deutsche übertragen wird. Mark E. Smith hat ihn selbstverständlich geschrieben.
1: Ja, und das war Lutz Schramm. Und zwar auf eben jener Kassette, die damals einfach durchlief und dadurch auch den vorgelesenen Text von Leave the Capital, das ihr davor gehört habt, darbot. Im Übrigen garantiert aus dem The Four Lyrics Buch, das 1985 in West-Berlin erschien bei Love Press. Mark Edward Smith, so hat sich das E dann auch mal hier enttarnt. Und ein Buch, das, wie ich feststellen musste, zu sehr obskuren Preisen gehandelt wird. Und danke Lutz Schramm für diesen Gastbeitrag, eingereicht eben vom 16.07.1988, ganz direkt hier in die Zonic Radio Show, auch schon irrsinnig, wie lange das hier schon auf Magnetband überdauert, ein bisschen angezischelt mittlerweile vielleicht, aber immer noch eine wunderbare Ausgrabung, die ich natürlich jetzt auch mal sichern werde. Und diese Platte neben all diesen Prägungsmomenten und so weiter interessant macht, das kann man einerseits, wie gesagt, nachlesen beim Quietus. Ganz aktuell ist eben dieses Jubiläum aufgegriffen worden. A Definitive Rant, Happy 45th Birthday of the Fourth Slate EP. Harley Scott hat diesen Text verfasst und da unter anderem die folgende Formel entworfen. Und zwar, The Four wanted to match primal music with a literary frontman. It's a collision of these two worlds, the animal and the intellectual, that makes Slate such an effectual body of work. Etc., etc., etc. Der Nachlesung empfohlen hier eine Sendung mit Fußnoten und Literatur verweisen. Ich sollte vielleicht auch mal einen Förderantrag diesbezüglich stellen und mache weiter mit Sounds aus eben jener Zeit. Und zwar gibt es nun The Four leider nicht mehr zu besichtigen, aber interessanterweise, was ich auch nicht mehr erwartet hätte, eine andere Band, die in eben jenem Zeitschwang als Punk-Post-Punk-Band wahrgenommen wurde, aber irgendwie auch, wie auch The Fall, irgendwie daneben oder in einem Eigentümpel stand. Die Rede ist von den Swell Maps und eben jene kann man eigenwilligerweise jetzt doch nochmal live sehen, wenn auch natürlich in sehr eingeschränkter Form, weil von den drei wichtigen Figuren, die die Swell Maps ausmachten, nur noch eine lebt. Nicky Sutton und Epic Soundtracks sind leider verstorben. Joe Head, aber der Bassist mit der Grummelstimme, der auch im Paroktikum oft zu hören war und nicht zuletzt natürlich als schief singender Bassist der Divi Personalities, auch im Paroktikum, beziehungsweise eben das als Dokumentation eines Live-Auftritts in Berlin zum Pop-Sommer oder Rock-Sommer, ich weiß nicht mehr ganz genau, wie es hieß, auf der Insel der Jugend. Auch so ein spezifischer Moment, der mich auch getriggert hat, dann Richtung Divi Personalities und so weiter. Joe Head hat eine neue Formation der Swarmaps zusammengesammelt und auch eine neue Platte gemacht, zu der wir dann gleich kommen. Jetzt aber erstmal ein wunderbares Frühstück von den Swarmaps. Ich weiß nicht, ob das auch dann die Titelidee war für den berühmten Rough Trade Sampler. Muss natürlich nochmal erwähnt werden, dass natürlich Slates bei Rough Trade erschienen. Und eine andere Fußnote, das muss jetzt auf jeden Fall nochmal sein, weil sich da auch nochmal Dinge verbinden, die doch relativ unerwartet sind vielleicht als Konstellation. Die 10-Inch Slates wurde unter anderem mitproduziert, jedenfalls ist es in den Credits festgehalten, von Adrian Sherwood, dem Dub-Mixer, Dub-Master und Labelbetreiber von On Your Sound, der aber wohl gar nicht so viel getan hat nach seiner eigenen Überlieferung, sondern eher so ein bisschen assistierte und sich wohl beeinflusst dann sah durch die Eigenwilligen Unter- oder Antiproduktionsmethoden, die Marky Smith gesucht hat, der auch immer andere Dinge ausprobierte, eben die Mikrofone einfach mal andersrum gehalten hat oder an den Knöpfen in eine Richtung gedreht, die sonst kein Tontechniker zugelassen hätte. Etwas, was er gerne ja auch auf der Bühne praktizierte und damit seine Musiker in den Wahnsinn getrieben, wie sowieso. Es gibt ja ein ganzes Buch voll von gefallenen The Fall-Musikern, also entfernten Musikern, auch sämtliche, die wunderbare Slates eingespielt haben, wurden des einen oder anderen Tages oder zu irgendeiner Nachtstunde aus der Band geworfen, was es dann wiederum auch natürlich interessant hält. Etc. etc. Aber das wollte ich auf jeden Fall nochmal anbringen, diesen Link zu On Your Sounds. Und jetzt kommen wir zurück zu Wanna Buy a Bridge. Das war der große, interessante, wichtige Rough Trade Sampler der frühen Tage, den ich mal in einer finnischen Version auf einem Vinylausflug von Tallinn nach Helsinki kaufen konnte, um jetzt mal ein bisschen Happy Shopper Moment spät hier einzuwerfen, mit Grüßen an Mercy, der damals mit war. Wir übernachteten im Freien, um uns mehr Vinyl leisten zu können. Das war also eine Verbeugung vor dem Sehnsuchtsmaterial, ein Opfer. Und jetzt kommt dieser Song, der eventuell diese Titelgebung inspiriert hat. Es gab natürlich auch später ein Brücke kaufen Sampler in Germanien, aber das ist nochmal eine andere Geschichte. Let's Buy a Bridge von der John Peel Session, aufgenommen am 18.03.1980. Die Swarmaps.

0: Brother.
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2: 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Das waren natürlich The Crass mit Bloody Revolutions. Unreleased Original Studio Version zu haben, zu hören auf der ganz wunderbaren Compilation Cease and Resist Sonic Subversion in Anarcho-Punk in the UK 1979 bis 1986 erschienen auf dem Label Optimo Music, das ja vielleicht auch eine ungewisse Zukunft hat, da ja eine wichtige Gestalt hinter Optimo in der Zwischenzeit leider auch verstorben ist. Und was interessant ist, ist eben dieser bewusste Rückgriff auf Punk, auf Anarcho-Punk im Spezifischen, der ja eine sehr große Bandbreite hatte. Gerade Crass haben ja auch auf ihrem Label diverse Experimente bis hin zu Dub. Es gab ja auch hier einen leichten Dub-Effekt, der eingebaut war. Solche Dinge zugelassen, also eine Varianz. Die Frage war eben eher eine der Attitüde, eine Haltung, um da vielleicht ein härteres Wort hineinzuwerfen, ein Wort, das AGF, Antje Geier-Repatti, wie sie heute heißt, auch sehr oft benutzt hat bei ihrer Performance, die ich am Samstag behören konnte, im interessanten, von mir zum ersten Mal, gebe ich zu, besichtigten Audio-Experimentalraum Zimt, wo es eine sehr interessante Serie gibt, die hier schon mal anempfohlen sei, monatlich jetzt erstmal sich vorantastend. Bei der nächsten Gelegenheit ist dann nicht zuletzt auch Robert Lippock von Ornament Verbrechen und Rocco Corot zu Gast. Also da kreuzen sich mal wieder auch die Sonic-Wege mit Dingen, die hier vor Ort passieren. Und das ist auch durchaus äußerst gut so. Zurück zu dem Geschehen und dem natürlich, was in dieser Sendung als Slate Slacks und andere Schlager im Vormai sich in das Zeitgeschehen hineinwirft. Als Haltungsfrage vielleicht eher, machen wir weiter mit einem anderen Revolutionssong von Chumbawamba auf der gleichen Compilation, natürlich in gewisser Weise in Vorbereitung auf das anstehende Herumstehen, teilweise, was es ja heutzutage eher ist, in Sachen Arbeiterhaltung zur Gesellschaft. Und was man unter anarchistischer Annäherung diesbezüglich verstehen kann, das haben Crass ja auch schon gerade eben ein wenig dargelegt. So ist denn zu verstehen war, es gibt ebenfalls eine große Skepsis diesen blutigen Revolutionen gegenüber und der Frage, wer denn die Macht übernimmt und was denn mit der nächsten Macht so passiert. Und all das hinterlässt mich auch eher als Fragezeichen, noch nicht verbogen zu einem ewigen Ausrufe-Moment. Und das wird vielleicht auch so bleiben. Vielleicht ist es auch eine Beweglichkeit, wenn ein Fragezeichen hat, auf jeden Fall mehr Gruf und Schwung. In diesem Sinne, weiter geht's mit den großartigen frühen Chumbawamba, wie sie eben zu hören sind, auf Cease and Resist.

Das war im Anschluss an Chumbawamba und deren Revolutionsannäherung. Eine vielleicht andere, eine östliche, eine anders geprägte, weil von anderen historischen Bedrängungen umstellte und sich eben aus jenen gerade rausbewegend. Das war Michael's Uncle mit zwei Stücken, die aber, wie ich fand, sehr gut ineinander übergingen, nämlich We Remember, was, denke ich mal, auch so ein Rückblicksmoment zumindest als Zuschreibung hier gerade aufweisen kann. Und dann hoffentlich zuzuordnen die Internationale gleich im Anschluss von ihrer ganz grandiosen, wie ich finde, gerade wiederentdeckt und so auf spezifische Weise wiederentdeckt, was ich gleich preisgeben werde. Das hat dann vielleicht auch was mit einem Preis zu tun. The End of Dark Psychedelia aus dem Jahr 1990 auf dem Label Red Records, wobei da jeweils ein Punkt gesetzt ist, und gerade habe ich entdeckt, dass Red für Rock Against Totalitarism steht. Und zwar ein Label von Peter Bergmann begründet. Peter Bergmann wiederum, da schließen sich die Kreise, zonikmäßig doch ganz wunderbar. Peter Bergmann war im letzten Jahr in Leipzig zu dem Fanzine Samizdat Projekt von Zonik und NATO und hat in der Sibyldenstraße eben über Fanzine-Aktivitäten, aber auch diese frühen Aktivitäten mit seinem Label geredet. Und der Zufall oder der gelenkte Zufall führte dazu, dass ich letztens, was ja in der letzten Sendung auch eine Rolle spielte, unter der dann etwas ausgebauteren Rubrik des Happy Shoppers, diverse tschechische Platten auf dem Flohmarkt erwerben konnte und darunter auch einige ganz gut erhaltene, die ich bereits in der Sammlung zu stehen hatte, der ich ja seit einigen Jahren da mit einer gewissen Manie ja die Dinge einsammle, weil ich dachte, bevor die jetzt hier rumstehen und durch Begrabbelung immer schlechter werden, nehme ich sie mal mit und gucke dann, dass sie würdigen Personen überreicht werden. Und gedacht, getan. Und so gibt es jetzt also dieses ganz wunderbare Album zweimal bei mir. Aber das wird hoffentlich nicht mehr so lange anhalten. All dieweil, eine wirklich ganz eigenwillige Rubrik jetzt hier in der Zone Krieger Show, ich mich entschlossen habe, mal ein wenig durchzukämmen und das, was so hängen bleibt, auch mal anzubieten. Und wer Lust hat und über diese Platte reden will oder sie vielleicht sogar kaufen, der kann dann sich am Samstag nach dem revolutionären Tag zur Feinkost begeben. Da stehe ich dann herum und biete unter anderem osteuropäischen Underground an und was eben sonst noch so anfällt. Weil irgendwie müssen die Dinge ja auch in Zirkulation bleiben. Ich hoffe, das war jetzt nicht zu schockierend in dieser Banalität. Und selbst wenn, kommt jetzt hier der entsprechende Song, ebenfalls sicherlich revolutionär in der Attitude. Denn wir reden hier von Lyndon Kwesi Johnson, der in Dub ist. Und zwar im Shocking Dub, der natürlich gemixt ist von niemand anderem als Dennis Bovell. Aber hört selbst.

Na, das wäre doch allzu komisch gewesen, hier im Vormal Lyndon Kwesi Johnson nur als Dub dabei zu haben, der so viel zu sagen hat, wie gerade eben auch zu hören in einer Live-Aufnahme des Stücks What About the Working Class, mit Doppel-A geschrieben, natürlich im Original aufgenommen im Orwell-Jahr 1984 und wie das Stück zuvor eben bei Island erschienen. Das Stück zuvor kam von AKJ in Dub. Und das war's dann auch schon mit Slate Slacks und andere Schlager im Vormal, eine vorrevolutionäre Sendung von leichten technischen Einschränkungsmomenten bedrängt, aber das war ihr hoffentlich nicht allzu sehr anzumerken. In der Wiederholung werden wir zumindest versuchen, noch den Jingle vorne und hinten zu setzen, der eben leider durch den Ausfall des einen Kanals hier nicht platziert werden konnte. Ansonsten, die Devise ist, man hört und sieht sich, sehen, wie gesagt, unter besonderen Zirkulationsmöglichkeitsumständen auch am 2. Mai auf der Feinkost mit ausgesiebtem Material möglich. Ansonsten natürlich am 9.5. im Zorro zur Release von Serenity Base Message 003 etc. etc. Dann geht es ja auch schon wieder weiter mit dem Senderhythmus, was auch immer mich dann treibt, werdet ihr hoffentlich hören. Mein Name ist und bleibt wahrscheinlich auch Alexander Pillemann, nicht für Wort und Musikwahl verantwortlich. Den Schluss macht Lissi Merci Diclo mit einem Release, den ich ebenfalls am 2. einstecken habe, weil er sich doppelt findet. Und wer mich dann findet, weiß dann, wie das aussieht. Jetzt könnt ihr es kurz nochmal behören.

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1: Ja, hallo. Hallo.
0: Wir machen heute ein interessantes Experiment, ein gemeinsames Nachmittagsmagazin. Das wird hoffentlich jetzt auch häufiger der Fall sein. Und wir begrüßen am Telefon Kar Kater. Guten Tag, Herr Kater.
2: Hallo. Ich freue mich sehr, dass ihr das dann vielleicht öfter macht mit dem Nachmittagsmagazin. Und ich freue mich auch, dass wir uns heute zusammen der Krankheit ME/CFS widmen, weil ja gestern auch der internationale Awareness Day war, am 12. Mai. Und jetzt gibt's ja ein bisschen längeres Spezial und ich bin ganz, ganz froh, mit euch auf Sendung zu sein. Ich habe das vermisst und das wäre auch noch in den letzten Wochen mit meinem Zustand absolut nicht möglich gewesen. Und auch heute müssen wir mal gucken, wie lange Konzentration und Stimme so reichen. Das ist auf jeden Fall sportlich, aber ich bin sehr froh.
0: Sportlich, das steht krass im Widerspruch zu dem, was ich am Wochenende gelernt habe auf der Liegend-Demo.
2: Ja, ich liege hier auch im Bett mit Schlafmaske und Wärmflasche.
0: Krass. Wir wollen vielleicht noch kurz erzählen, wir haben heute eine 3-Stunden-Sendung. Ab 17 Uhr gibt es eine vorbereitete, von DRK vorbereitete Sendung mit Beiträgen aus der Liegensendung und auch weiteren Beiträgen. Willst du das schon mal kurz vorstellen?
2: Ja, eigentlich kann man gar nicht so viel mehr dazu sagen. Also das auf jeden Fall, Beiträgen von der Liegend-Demo und dann auch noch ein Gespräch aus einem schönen Podcast, der auch sehr gut über die Erkrankung informiert. Teepause, unser Leben mit ME/CFS, zwei Betroffene sprechen. Den findet ihr auf allen bekannten Podcast-Formen und da ist ein Interview mit Grit Buggenhagen. Grit Buggenhagen hat unter anderem die ganze Bewegung Liegend-Demo so sehr stark initiiert und angestoßen. Das finde ich mal wichtig.
0: Du hast ja ganz kurz jetzt gerade geschildert, dass du betroffen bist. Willst du dazu vielleicht noch sagen, wie lange zum Beispiel? Oder du hast eben auch darauf aufmerksam gemacht, du verbringst große Teile des Tages, überwiegende Teile des Tages mittlerweile im Bett. Willst du darüber sprechen oder eher nicht? Keine Ahnung.
2: Ja, voll lieb, dass du das so sensibel einleitest. Also ich bin seit mindestens 15 Jahren von ME betroffen und habe so einen fluktuierenden Verlauf, was tatsächlich auch relativ viele Personen haben. Und von diesen 15 Jahren war ich ungefähr 4 Jahre lang überwiegend bettlägerig und hatte aber auch immer mal so ein bisschen bessere Phasen, wo ich auf jeden Fall mehr auch aus dem Haus konnte und auch aus dem Bett. Und jetzt gerade stabilisiere ich mich wieder so ein bisschen von einer Phase von einem knappen Jahr, wo ich ziemlich doll gecrashed bin und da auch sehr im Bett war und alles sehr unten war.
0: Und Penelope, ich hätte jetzt fast wieder Penelope gesagt.
3: Ja, kein Problem. Wie du willst. So. Ja. Ja, ich finde es interessant. Ich habe auch eine Frage. Ich habe sehr viel auch darüber so jetzt gelesen und auch zum Beispiel habe ich heute in der Uni auch mit jemandem über die Erkrankung ein bisschen geredet und die Person wusste auch gar nichts darüber. Also ich glaube, dieses Thema mit ME/CFS ist, glaube ich, auch noch gar nicht so richtig bekannt. Und was ich jetzt auch gelesen habe, ist, glaube ich, ich weiß nicht, wie deine Erfahrungen sind, dass viele Betroffenen auch gar nicht so richtig dann so ernst genommen werden von ÄrztInnen oder auch vielleicht dem Umfeld, dass er auf so psychosomatische Symptome irgendwie so schiebt. Ja, ich weiß nicht, wie es bei dir, also vielleicht ist das auch eine sehr offensive Frage. Ja, wie das bei dir so war, ist.
2: Es ist auf jeden Fall eine sehr wichtige, große Frage.
3: Ja.

0: Die wurde aber lange Zeit sehr wenig erforscht, sehr wenig behandelt, negiert, psychologisiert, eine ganz, ganz lange Zeit, teilweise auch sehr mit System, was definitiv auch dann so ein bisschen am Gender Health Gap liegt, also daran, dass die überwiegende Zahl der Betroffenen nicht Cis-Männer sind, also Cis-Männer sind nur ungefähr ein Viertel der Betroffenen oder sogar weniger, und Erkrankungen, die weniger Cis-Männer betreffen, wurden halt oft einfach im patriarchalen System sehr vernachlässigt, nur behandelt. Ja, also es gibt so eine systematische Stigmatisierung. Also alleine zeigt sich das auch schon in dem Namen. Zum Beispiel in den USA gab es einen größeren Ausbruch von ME und CFS 1988 in Nevada. Und dann hat, also früher war die Krankung unter ME, myalgische Enzephalomyelitis, dann bekannt. Und das, also es gibt auch medizinische Unterschiede zwischen CFS und myalgische Enzephalomyelitis, und mir ist das auch wichtig zu sagen, dass ich eben an ME erkrankt bin. Aber
1: und was ist da ganz, was ist da genau nochmal der Unterschied? Also ME und CFS, also das habe ich noch nicht ganz verstanden, wie das zusammen, also wie, oder wie ist das so zusammengekommen? Entschuldigung, dass ich hier unterbreche, aber
0: nein, immer gerne, ja, immer gerne. Also ME heißt myalgische Enzephalomyelitis, ja, was im Grunde griechisch dafür steht, dass es eine entzündliche Erkrankung des Gehirns und des Rückenmarks mit Muskelschmerzen ist, ja, und hat halt sehr viele Symptome, 200 anerkannte Symptome.
2: Und, 200?
0: Ja.
2: Okay.
0: Das ist halt auch das Krasse. Also es ist wirklich eine Multisystemerkrankung und du spürst das in jedem Organ, am ganzen Körper und immer. Und bei der Erkrankung ist es auch so ein bisschen lächerlich. Letztens war ich in einer neurologischen Praxis, und da sollte ich ausführen, haben Sie Schmerzen von 0 bis 10? Und ich dachte mir so, ironic, ich meine, ich habe so viele Symptome, ich habe permanent an so vielen Körperstellen so viele unterschiedliche Schmerzen. Also es ist so, ja. Naja, aber CFS steht für Chronic Fatigue Syndrome. Für beide Erkrankungen gibt es akut, auch wenn jetzt endlich mal vermehrt daran erst geforscht wird, noch keinen richtigen Biomarker. Also man kann sie das jetzt noch nicht sicher weder im Blut nachweisen noch in bildgebenden Verfahren, auch wenn das, denke ich mal, demnächst so weit sein wird, dass das geht. Es gibt aber schon auch einige so körperliche Tests, die gemacht werden können. Aber in erster Linie werden beide Erkrankungen durch Fragebögen und so Ausschlusskriterien diagnostiziert. Und die Fragebögen von CFS, Chronic Fatigue Syndrom, und die Kriterien da sind halt schon nochmal ein bisschen weiter und ein bisschen anders. Und ME ist halt eher diese Multisystemerkrankung, die, also CFS hat sehr viel mit Fatigue zu tun, aber ME geht halt nochmal weit darüber hinaus. Also wenn man jetzt so Kreise zeichnen würde, hat CFS, ist halt so ein größerer Kreis, und ME überlappt den fast. Also die Leute, die am ME erkrankt sind, haben fast alles, was die CFS-Personen auch haben, aber eben die haben nicht alles, was die an ME erkrankten Personen haben. Das könnt ihr auch vielleicht nochmal einfacher und besser ausgedrückt bei der Schweizerischen Gesellschaft für ME-CFS nachlesen.
1: Ja.
0: Und labelmäßig ist es so, dass die Erkrankung ist ja eh schon unbekannt. Und wenn man dafür irgendwie Awareness gerade machen will, ist es halt wichtig, weil das sonst gar nicht bekannt ist, im Namen immer zu schreiben ME/CFS, weil sonst erkennen die Leute das gar nicht. Aber gleichzeitig muss man auch noch mehr dazu sagen, dass dieses Chronic Fatigue Syndrom, das ist halt der Name, den sich dann auch also die Gesundheitsbehörde in den USA in den 80ern bei diesem großen Ausbruch ausgedacht hat. Und der, also schon Chronic Fatigue Syndrom klingt ja auch so ein bisschen verharmlosend. Und die deutsche Übersetzung war lange Zeit chronisches Müdigkeitssyndrom. Jetzt wird immer chronisches Erschöpfungssyndrom gesagt, was ja quasi noch so ein bisschen weniger niedlich klingt, aber das ist, also auch schon der Name trägt ganz stark auch zur Verharmlosung der Erkrankung bei, weil Leute können sich darunter einfach nichts vorstellen. Und tatsächlich ist ja Fatigue, auch krankheitsbedingte Fatigue, eine Sache, die bei sehr vielen Erkrankungen auftritt, also MS, bestimmte Krebserkrankungen, alles bringt ja eine Fatigue mit sich, ne? Und diese Erschöpfung zu

0: Zustände und auch Fatigue, die von beiden Krankheiten Betroffene erleben, sind einfach nochmal sehr viel anders. Und vor allem ist das Leitsymptom bei ME PEM oder PENA, also eine Zustandsverschlechterung, die nach jeglicher Belastung auftreten kann, also sowohl kognitiver als auch körperlicher, als auch emotionaler, nach kleinster, also alles, was für nicht Erkrankte alltäglich ist, kann das auslösen und das tritt zeitverzögert auf, 24 oder 75 Stunden später und kann dann Tage, Wochen oder auch für immer anhalten. Und das ist eigentlich der Grund, also die Krankheit hat einen großen Range, aber das ist der Grund, warum die Krankheit auch so, also ein wichtiger Grund, warum die Krankheit auch so heftig ist für die Betroffenen, weil zum Beispiel, wenn ich auch ein bisschen bessere Situation hatte, du kannst das einfach nie vergessen. Also es gibt ein Buch über ME, das heißt Das Monster danach. So ist es halt auch so ein bisschen. Also du hast nicht eine Sekunde, in der du mal nicht daran denken musst, dass was, mit was du das wieder bezahlen wirst, was du tust.
1: Ja, krass. Ich habe schon vorher mit Werner ein bisschen darüber geredet, dass ich hatte mal das pfeiferische Drüsenfieber und mir ist jetzt wie Schuppen von den Augen gefallen, irgendwie gestern, glaube ich, als ich mir das alles so durchgelesen habe, dass es sein könnte, dass ich das auch mal für eine Zeit hatte. Also ich hatte jetzt nicht diese krassen Schmerzen, aber ich habe diese unglaubliche Erschöpfung und ich komme gerade darauf, weil ich nämlich auch immer diesen Gedanken hatte, okay, wenn ich jetzt heute kurz rausgehe und frische Luft schnappe oder irgendwas mache, dann bezahle ich wieder damit, dass ich dann wieder mich hinlegen muss. Also das war, ich hatte das, glaube ich, auch 3 Jahre oder so. Also ich habe mich angesteckt und wusste auch ganz lange überhaupt nicht, was ich hatte. Und wie ich jetzt auch bei der Recherche rausgefunden habe, können ja auch so Viruserkrankungen, auch wie die Corona, also das Coronavirus oder auch Epstein-Barr, also das pfeiferische Drüsenfieber, ME oder CFS oder ME-CFS auslösen. Also so wie ich das verstanden habe. Und
0: absolut.
1: Genau, und das ist jetzt, also das, ja, also ich weiß nicht.
0: Es könnte voll sein, ja, dass du es mit Zeit lang hattest, auf jeden Fall.
1: Genau, und ich wollte nur diese Erschöpfung, die ich hatte, dass, also ich war dann halt auch ein Jahr in Bolivien, also ich habe so ein freiwilliges Jahr gemacht und da ist es irgendwie nochmal extrem schlechter geworden. Ich weiß nicht, woran es genau lag, vielleicht auch, ich war in La Paz, vielleicht war es auch die Höhe dann zusätzlich und ich weiß noch, dass ich habe an so einer deutschen Schule gearbeitet und ich bin nach der Schule, ich konnte teilweise gar nicht mehr in diese Schule gehen, weil ich so erschöpft war und so verzweifelt und ich bin von Arzt zu Arzt und Klinik zu Klinik gelaufen, weil ich ja auch irgendwie dachte, dass ich vielleicht auch irgendwie Krebs habe oder ich weiß nicht, weil auch niemand rausfinden konnte, was ich eigentlich hatte. Und ich glaube, ich habe das alles auch ein bisschen verdrängt, weil ich hatte es wirklich 3 Jahre, diese unglaubliche Erschöpfung. Und bis dann halt mir eine Ärztin mal gesagt hat, dass ich in meiner Vergangenheit mal dieses pfeiferische Drüsenfieber hatte und dass es quasi noch so Nachwirkungen davon sein können. Aber dieser schwammige Zustand und nicht zu wissen, was es ist und eben auch, dass Leute einem auch nicht richtig helfen können oder auch vielleicht nicht richtig glauben, dass man wirklich einfach nichts anderes machen kann, als sich hinzulegen, weil alles, weil diese Schlappheit, das war unglaublich. Es war wirklich, als wenn jemand mir den Stecker einfach so rausgezogen hat, so. Und ja, es hat sich ein Glück bei mir wieder dann irgendwie erholt oder so. Ich weiß es nicht genau. Ja, das war meine Erfahrung. Also vielleicht hatte ich das oder auch nicht, ja.
0: Also erstmal sehr viel Mitgefühl für die Zeit,
1: ja,
0: und auch sehr gut, dass es dir wieder besser geht. Das klingt ja wirklich auch gar nicht schön.
1: Nee.
0: Ich glaube, dass das auch, also dass es grundsätzlich auch einer der Gründe ist, dass es einfach sehr viel Aufklärung braucht. Einfach nochmal viel mehr, weil das Problem ist, dass Personen, die die Krankheit entwickeln, wenn sie nicht darauf achten, nicht Pacing betreiben, also Pacing bedeutet, dass sich die Energien sehr stark eingeteilt werden und immer, also dass die Tage, wenn die Tage überhaupt eingeteilt werden können und nicht ein schwerer oder schwerster Zustand vorliegt, dass immer bedacht wird, ein ganz geringes Energielevel, was man dann in so einer Baseline herausfinden kann, nicht zu überschreiten. Das ist total wichtig. Und wenn gar nicht mehr Aufklärung gibt, auch immer noch mehr als jetzt, auch wenn jetzt langsam auch viel passiert, ist es halt auch schwierig, dass viele Personen Anfangsstadien nicht erkennen bei sich selbst und sich dann sehr stark verschlechtern. Und das zurzeit gibt es ja kein wirkliches Heilmittel, sondern nur Medikamente, die Symptome lindern, dann ist das natürlich echt eine große Gefahr. Und halt vor allem auch zum Beispiel, wenn sich Kinder anstecken und ihnen dann vielleicht auch nicht geglaubt wird, sie dann gedrängt werden. Also ganz viele Eltern sind da ja auch ganz, ganz toll mit ihren Kindern und so. In der Liegend-Demo Hamburg war die Erkrankung von Kindern auch so ein bisschen so ein kleiner Schwerpunkt. Das fand ich auch sehr schön und sehr wichtig. Und grundsätzlich ist aber auf jeden Fall das Leitsymptom und auch das Ausschlusskriterium, habt ihr eine zeitverzögerte Zustandsverschlechterung, also PEM, Post-Exertional Malaise, oder eigentlich besser auch genannt PENE, Post-Exertional Neuroimmune Exhaustion. Also PENE wird P-E-N-E. P-E-N-E, ja. PENE geschrieben. Genau, und was ihr machen könnt, sind halt, also wenn ihr euch unsicher seid, ob ihr die Krankheit habt, ist es gut, dass ihr vielleicht auf die Seite der Schweizerischen Gesellschaft für ME/CFS mal geht und da euch Fragebögen anguckt, zum Beispiel die kanadischen Konsensuskriterien oder die internationalen, und das halt ausfüllt und auch so ein sogenanntes PEM-Screening macht. Und dann, wenn ihr da hohe Punktzahlen habt und das alles ankreuzen könnt, dann, naja, ist auf jeden Fall der Verdacht da.
1: Ja. Würdest du was sagen, Werner?
2: Ja. Nicht unbedingt.
1: Okay. Ja, ich wollte nochmal auf die Symptome vielleicht zu sprechen kommen, weil die haben wir noch gar nicht so richtig, also wir haben jetzt über die Erschöpfung und die Schmerzen geredet, aber ich habe auch, also die Symptome können ja auch sehr unterschiedlich sein. Also was ich jetzt so rausgefunden habe, kann es von Herzrasen bis zu Zittern oder auch vor allem diese Schmerzen gehen und vor allem dann aber auch, das fand ich, da habe ich mir auch so Dokus angeguckt von betroffenen Personen, dass wenn es wirklich im schlimmsten Fall, wenn es sich so doll verschlechtert, dass man ja auch ans Bett gebunden oft ist und auch wirklich jeder Reiz, jedes Licht, jedes Geräusch auch Schmerzen quasi im Nervensystem verursachen kann. Also dass man am Ende eigentlich gar nicht mehr, eigentlich, das habe ich auch so gelesen jetzt von den Betroffenen, dass man eigentlich nur noch überlebt und gar nicht mehr richtig existiert, weil man ja gar nichts mehr richtig machen kann und nicht mehr, also im schlimmsten Fall tun sogar schon Gedanken irgendwie so weh.
0: Ich glaube nicht mehr, also existieren tun Leute auch mit sehr schweren Erkrankungen, glaube ich, auch immer noch. Ja. Das ist, also da muss man, glaube ich, ein bisschen vorsichtig sein mit denen. Also ich will jetzt gar nicht also sowas kritisieren, aber
1: nee, gar nicht.
0: Ja, es gibt halt vier verschiedene Schweregrade der Erkrankung und das ist wirklich ein großer, großer Unterschied nochmal dazwischen. Da ist ganz viel dazwischen. Und es gibt viele Dokumentationen über auch schwersterkrankte Personen, die oft auch so sehr reißerisch und angstführend sind. Gleichzeitig ist es ganz, ganz wichtig, finde ich persönlich auch in erster Linie auch über schwersterkrankte Personen aufzuklären, weil die einen wirklich dramatisch unversorgten Zustand gerade haben und sich da einfach ganz schnell was ändern muss und vor allem halt auch, weil Personen so stark auf Reize reagieren, wenn sie schwersterkrankt sind, dass sie auch eigentlich nur in ihrer eigenen Umgebung noch gepflegt werden können und auch das nur mit sehr starken Abstrichen, was bedeutet, dass es oft eben nur Angehörige oder denen ganz nahestehende Personen machen können, was halt auch das Leben der angehörigen Personen, also quasi extrem, also die dann ja ganz stark daran bindet, ihre Lieben nur noch zu pflegen. Also Eltern mit Kindern oder PartnerInnen oder so weiter. Das ist halt total heftig. Es ist halt auch so, dass Personen also auf Reize dann so stark reagieren, dass sie auch gar nicht mehr tolerieren könnten, dass eine ihnen nicht sehr nah bekannte Person sie pflegt. Und auch die können quasi nur, also die Personen liegen dann im abgedunkelten Zimmer, die Betroffenen, Schwerstbetroffenen, und die nahen Angehörigen können dann auch nur ganz, ganz kurz vielleicht reinkommen und schnell mal flüssige Nahrung mit bringen, also flüssige Nahrung können Leute öfters noch aufnehmen, aber im schlimmsten Fall müssen sie auch durch eine Magensonde ernährt werden. Genau, so viel erstmal kurz zu den Schwerstbetroffenen. Also da braucht es dringend Unterstützung und auch finanzielle Unterstützung auch der Angehörigen. Das ist mir ganz, ganz wichtig, als so politisch auch zu sagen und als Forderung. Und die Symptome sind halt sehr vielfältig. Also grundsätzlich hat die Krankheit erstens unterschiedliche Verläufe, unterschiedliche Schweregrade, zeigt sich auch individuell sehr unterschiedlich. Aber reizempfindlich sind eigentlich fast alle Personen mit der Erkrankung. Es wird halt nur, je schwerer die Erkrankung ist, desto schwerer. Aber Licht, Geräusche, also Erkrankungen werden ja auch oft damit symbolisiert, dass Leute so eine Schlafmaske tragen oder Kopfhörer, und das ist auch so. Also ich trage auch, also im Liegen einfach, also ich, den meisten Teil des Tages bin ich mit Schlafmaske, weil ich Licht halt auch so wenig toleriere. Reize, also Geräusche sind halt auch sehr heftig, und in erster Linie die meisten Personen haben auch ganz viele grippeähnliche Zustände, geschwollene Lymphknoten, Halsschmerzen, Muskelschmerzen, Nervenschmerzen, Stimmverlust, Schweratmigkeit, also die Möglichkeit, Sauerstoff zu verarbeiten und umzusetzen, ist halt auch herabgesetzt bei der Erkrankung. Herzrasen ist auch in den meisten Fällen so. Dann gibt es auch Erkrankungen, die sehr oft mit ME zusammen auftreten, also POTS und MCAS vor allem.
2: Was ist das?
0: POTS ist eine, also ich muss das jetzt nochmal nachgucken, wie genau es heißt, weil ich gerade mit der Konzentration so ein bisschen runter bin. POTS heißt posturales Tachykardie-Syndrom. Und das bedeutet, dass ein Herzfrequenzanstieg ist ohne pathologischen Blutdruckabfall, wenn man einen Lagewechsel hat. Das heißt, es ist, stehen ist kaum noch möglich, selbst wenn es vielleicht vom Muskeln her und so noch ginge. Aber das Blut rauscht halt in die unteren Körperhälften, und das Gehirn ist im Stehen dann kaum noch mit Blut versorgt und auch die ganze obere Körperhälfte. Also deswegen können halt auch viele Leute eben nur noch liegen oder zum Beispiel sitzen mit Beinen auf dem Boden, ist dann auch sehr schwer, um sich konzentrieren zu können. Also deswegen liege ich jetzt zum Beispiel auch bei dem Gespräch, weil würde ich sitzen, das würde ich vielleicht noch ein bisschen schaffen, aber ich könnte mich eben noch schlechter konzentrieren als jetzt eh schon. Und was habe ich jetzt alles genannt?
2: Puss.
0: So. Ja, POTS wird POTS geschrieben. Mhm. Es gibt, also die Körpertemperatur ist gestört, Hitze und Kälte werden schlecht vertragen. Es gibt extreme und sehr unterschiedliche Verdauungsprobleme. Man hat ständig geschwollene Lymphknoten und Unverträglichkeit von Nahrungsmitteln, Medikamenten und Chemikalien. Ja.
1: Das ist so, als wenn der Körper sich so richtig wehrt. Einfach, als wenn er echt alle Funktionen auch irgendwie so runterstellt, finde ich. Also wirkt es.
0: Ja.
2: Sollen wir eine Musik spielen zwischendurch, damit du dich ein bisschen...
1: Ja, sag auch Bescheid, wie es dir geht.
0: Ja, machen wir mal.
1: Ja.
2: Welchen Song?
0: Also, welchen ihr wollt.
1: Ja, also ich dachte, ich habe jetzt eine CD mitgebracht von Lily Allen, und ich dachte, wir hören den Song Fuck You. Ja, gut.
2: Fuck You, M-E-C-F-S.
1: Ja, genau. Okay, dann.
0: Ich würde jetzt noch mal eine Sache nachtragen, das ist mir jetzt ein bisschen wieder eingefallen, durch die Pausen. Also MCAS ist das Mastzellenaktivierungssyndrom, und das führt zu, dass die Mastzellen unangemessen und übermäßige Mediatoren freisetzen, und dadurch kommt es auch nochmal stark zu Verdauungsproblemen und Hautreaktionen und Herz-Kreislauf-Beschwerden und allgemein auch zu starken allergieähnlichen Reaktionen. Und das heißt, dass Personen halt auch Parfum und bestimmte chemische Düfte extrem schlecht tolerieren und diese ganzen Verdauungsprobleme und auch Nahrungsallergien sind halt auch sehr stark. Also ich konnte zum Beispiel eine lange Zeit lang, also wirklich immer weniger Nahrungsmittel vertragen. Ich habe eine lange Zeit lang fast nur mich von Reis und gedünstetem Gemüse und sowas ernähren können. Und auch nicht mal allen Gemüsesorten, weil ganz viel einfach nicht mehr ging. Aber grundsätzlich habt ihr Lust, vielleicht nochmal so über die Forderungen, auch so der Liegendemos und der Community zu reden?
2: Ja, ich wollte tatsächlich vorhin schon, als du die Symptome geschildert hast, sagen, es war wirklich sehr viel zu hören und zu erfahren bei der Liegendemo. Vielleicht kommen wir gleich nochmal zu den Forderungen, wenn ich vorher nochmal ein paar Eindrücke schildern kann oder darf.
0: Ja, gerne.
2: Ja? Oder? Also du hast beispielsweise ja davon gesprochen, wie betroffen Kinder sind. Es wurden dort zwei Beispiele genannt von Eltern oder von Verwandten, die schildern, wie ihre Kinder, die vorher ein ganz lebendiges Leben geführt haben, zum Beispiel Fußball gespielt haben, im Alter von 10 und 12 Jahren komplett rausgerissen worden sind. Und so leben, wie du das auch für dich geschildert hast, abgedunkelter Raum, nicht bewegen können, Schmerzen bei jeglichem Reiz, pflegebedürftig 24 Stunden am Tag, kaum noch Kontakte in ihre vorherigen sozialen Zusammenhänge, nicht mehr zur Schule gehen können. Ich weiß gar nicht, wir werden ja nachher noch in den zwei Stunden noch einiges hören. Da möchte ich jedenfalls unsere HörerInnen auch nochmal darauf hinweisen, dass das sehr viele Momente nochmal sehr verdeutlichen wird, was nachher in den zwei Stunden zwischen 17 und 19 Uhr zu hören sein wird. Dann auch, zum Beispiel habe ich mich jetzt während des laufenden
0: Darf ich ja? mal zwischendurch noch was sagen dazu? Ja,
2: natürlich.
0: Mit den Kindern ist vor allem auch eine Problematik, weil Kinder dann ja auch nicht mehr zur Schule gehen können in vielen Fällen.
2: Ja.
0: Und als die Erkrankung, also bis heute ist das auch oft noch so, dass Eltern, wenn sie ihre Kinder dabei dann unterstützen, ihren Kindern glauben, dass ja auch total wichtig ist, ihre Kinder pflegen, dass denen dann teilweise vorgeworfen wird, sie würden das Kindeswohl gefährden, weil die Krankheit halt so wenig anerkannt ist und dass dann so psychologisiert wird und so gesagt wird, die Kinder würden ja eigentlich nicht wollen. So. Und das ist halt auch einfach eine ganz schlimme Situation.
2: Ja. Dann die Vielzahl von Reaktionen auf jeglichen Reiz. Also zum Beispiel auch gut gemeinten Reiz von außen, der eine Überforderung darstellt, die sofort zu Schmerzen und zum Abschalten führt, auch von körperlichen Funktionen. Auch mehrfach genannt worden auf der Liegend-Demo. Dann aber auch immer so, wie du das jetzt gerade gemacht hast, K., immer in Verbindung mit institutionellen und gesellschaftlichen Reaktionen, weil diesen Menschen nicht geglaubt wird, weil sie nicht ernst genommen werden, ihnen mit allergrößtem Unverständnis begegnet wird und noch nicht mal die Frage nach Bedürfnissen aufkommt. Oder die ärztlichen Behandlungen, einschließlich der Forschung, also an all diesen Stellen sind ja dann auch Forderungen genannt worden, ne? Die ärztlichen Behandlungen, die oft so aussehen, dass einfach nur Depressiva verschrieben werden und angeordnet werden, verordnet werden. Und damit, von dir wurde es kurz erwähnt, eine Psychologisierung verbunden ist, die aber den Kern der Krankheit in gar keiner Weise erfasst. Ja, viele solche Momente, der Verlust sowohl bei Kindern als auch bei Erwachsenen der sozialen Verbindung in die Gesellschaft hinein, der Kontakte, der Freundschaften, der bisherigen Tätigkeiten, nicht nur der Arbeit, sondern auch aller anderen Tätigkeiten, Alles, was gesellschaftliches Leben ausmacht, wird quasi auf Null geschaltet. Plus Stigmatisierung im Zusammenhang mit Nicht-Ernst-Nehmen. Ja, das sind so ein paar Eindrücke, die ich dort mitgenommen habe und ein paar Erfahrungen. Und bei den Forderungen...
0: Kann ich dazu nochmal was sagen? Also erstmal danke. Ich finde, dass du das auch wieder wirklich sehr greifbar und auch bewegend geschildert hast. Und am liebsten möchte ich, also ich könnte jetzt zu allem, was du gesagt hast, ganz viel nochmal ausführen. Kurz gesagt, ist mir erstmal nochmal wichtig zu sagen, nochmal zum Verständnis auch der Erkrankung, dass die Erkrankung die Möglichkeit, in der Welt zu sein und mit der Welt zu interagieren, extrem einschränkt. So, in jeder Stufe der Erkrankung. Und genau was du gesagt hast, ist halt auch so heftig daran, dass eben auch jeglicher schöne Moment, auch jegliche positive Emotion führt auch wieder zu einer Überlastung und einer Zustandsverschlechterung. Also auch die muss im Pacing quasi mitbedacht werden, wobei man ja auch nicht oft, also nicht vor Emotionen planen kann. Oder wenn man jetzt eine schlimme Nachricht kriegt, weil Leute mit dieser Erkrankung haben ja nicht nur die Erkrankung, die haben ja schon auch irgendwie Verbindungen. Dann, also zum Beispiel, deswegen ist Drangsalierung durch zum Beispiel Behörden ja auch so schwierig, weil jetzt konkret gesagt, ich zum Beispiel bin abhängig vom Jobcenter und hat es natürlich extrem schwer mit dem geringen Energielevel und auch den kognitiven Einschränkungen, die habe ich bis jetzt auch zu wenig erwähnt. Also Brain Fog, Benommenheit, extreme Benommenheit und auch extreme Nichtmöglichkeit, sich zu konzentrieren, Wortfindungsstörungen, Verlust von Kurzzeitgedächtnis und so ist halt auch sehr stark bei dieser Erkrankung. Und die Möglichkeit, sich gegen Behörden zu wehren, die den eigenen Zustand und die eigene Nichtleistungsfähigkeit anzweifeln oder auch gegen GutachterInnen oder auch im Kampf um Pflegegrad und Grad der Behinderung und so, was oftmals auch bis heute nicht anerkannt wird, das bessert sich langsam. Aber das ist immer noch eine sehr schwierige Situation und das schränkt die Situation der Betroffenen ja auch immer weiter ein. Also, ja.
1: Ja.
2: Ich frage mal kurz rüber,
1: Penelope,
2: Entschuldigung.
1: Ja. Ich bin gerade so betroffen einfach. Also es macht mich einfach traurig, das so zu hören. Also das ist so eine krasse Lebenseinschränkung ist. Und ich meine, das haben ja auch nicht wenige in der Gesellschaft. Ich glaube 650.000 in Deutschland oder so, wie ich das jetzt auch recherchiert habe. Und noch Dunkelziffern. Es gibt wahrscheinlich noch viel mehr Leute, die das haben, aber die das gar nicht diagnostiziert bekommen aus unterschiedlichen Gründen oder die sich dessen vielleicht auch gar nicht bewusst sind und so.
0: Ja, 1 Million Betroffene ungefähr in Deutschland, also ungefähr jede 80. Person. Und wie du sagst, total hohe Dunkelziffer, weil Sachen nicht diagnostiziert werden und die Leute auch gar keine Energie haben und so. Also, also wie oft Leute überhaupt zu Ärztinnen können, ist ja auch sehr eingeschränkt. Also
1: und dann müssen die ÄrztInnen denen auch noch glauben. Also
2: Und das hatten wir in unserem Vorgespräch vorhin ganz kurz und auf der Kundgebung wurde das auch genannt. Zum Teil fehlt es vollständig in der Medizinausbildung.
1: Ja, Entschuldigung, ich wollte gar nicht unterbrechen.
2: Doch,
1: du nee, ich hab nämlich auch in einem Interview gehört, dass das war nämlich auch bei einer Liegendemo und dann hat eine Ärztin, dessen Sohn auch von der Krankheit betroffen ist, gemeint, dass sie das gar nicht im Medizinstudium damals von dieser Krankheit, sie hat nur durch ihren Sohn durch diese Erkrankung erfahren, obwohl das halt schon, wie du jetzt auch meintest, Kat, seit den 30er Jahren ja schon erfasst worden ist.
0: Dokumentiert
1: worden ist, genau. Das ist auch irgendwie erschreckend, dass es da einfach zu wenig Forschung oder zu wenig Aufklärung grundsätzlich gibt in diesem Bereich, ja.
0: Also es kommt, also um das nochmal mit der Forschung und so zu sagen, im Medizinstudium kommt es immer noch nicht regulär vor, was halt wirklich auch ein Skandal ist. Ja. Vor allem auch, weil seit der Covid-Pandemie hat sich ja die Zahl der Erkrankten mindestens verdoppelt,
1: stimmt,
0: also weltweit.
1: Sicher.
0: Weil zurzeit ist Covid ja schon der Hauptauslöser. Also es sind Infektionen, die es auslösen können, wie du auch gerade sagtest, auch Epstein-Barr und ähnliches. Es können auch Unfälle, Traumata an der Halswirbelsäule und so die Erkrankung auslösen. Aber hauptsächlich zurzeit tatsächlich entweder Covid oder aber auch Impfungen. Also das heißt dann Post-Vac. Und immer noch, also hinkt die Forschung so hinterher und kommt es auch nicht standardmäßig im Medizinstudium vor, weil aus Covid kann sich dann ja auch Long-Covid entwickeln. Das kann im schlimmsten Fall in Post-Covid übergehen. Und Post-Covid, aus Post-Covid können sich auch im schlechtesten Fall die Symptome von so einem Vollbild von ME entwickeln. Also mittlerweile gibt es ein, also es wurde letztes Jahr von der Bundesregierung so eine Forschungsdekade für postinfektiöse Krankungen, also in erster Linie ME-CSS, auch bewilligt. Und da wurden, ich weiß es gar nicht, ich glaube für 10 Jahre lang jedes Jahr 5 Millionen, 50
1: Millionen.
0: Ich habe
1: das auch irgendwo aufgeschrieben. 500.000 für die nächsten 10 Jahre oder so. 500.
0: Genau.
1: Ja.
0: Genau, Millionen. Aber das, was erstmal hoch klingt, aber was einfach dringend nötig ist, weil vor allem, wir dürfen nie vergessen, die Schwerstbetroffenen, die einfach wirklich endlich Hilfe brauchen. Und ja, es tut sich jetzt langsam Forschung, also vor allem in Österreich wird auch viel geforscht und so. Es gab gerade aktuell auch in Deutschland eine Konferenz, wieder eine wissenschaftliche Konferenz zur Erkrankung, und die älteste Selbsthilfeorganisation Fatigatio e.V. macht auch immer eine große Konferenz im jeden September. Und es gibt auch einige Ärztinnen, Fachärztinnen, Neurologinnen und andere, die sich auch super auf die Krankheit spezialisieren und auch ganz viel machen. Also es gibt ja von der Charité Berlin gibt es das Fatigue-Zentrum von Professor Scheibenbogen. Professor Scheibenbogen macht da sehr viel. Und sonst gibt es halt einzelne Ärztinnen, die einfach auch super viel machen und super wichtig sind. Aber Forschung geht ja auch, selbst wenn sie dann mal angestoßen ist, nicht super schnell. Deswegen ist Aufklärung einfach auch so wichtig, um Leute zu schützen, stärker auch in die Erkrankung abzurutschen und auch um die Situation gesellschaftlich der Personen zu verbessern. Und ja, und auch die Versorgung mit Medikamenten, die jetzt zumindest schon erprobt sind, um teilweise Symptome zu verbessern. Also da ist auch nochmal Thema Off-Label-Liste wichtig. Soll ich dazu noch was sagen oder ist
2: ja.
1: Ja, gerne.
0: Also Off-Label-Medikamente sind Medikamente, die nicht konkret noch nicht für eine Erkrankung zugelassen sind, die aber angeraten werden, die aber noch nicht quasi von gesetzlichen Krankenkassen übernommen werden. Es gibt seit längerem schon eine ziemlich gute Off-Label-Medikamentenliste aus Österreich, wo die Forschung auch schon ein bisschen weiter ist zu der Erkrankung. Da stehen, glaube ich, 21 Medikamente drauf, die ziemlich gut auch so zutreffen. Und in Deutschland gab es seit lange keine. Und jetzt in diesem Frühjahr ist eine Off-Label-Medikamentenliste rausgekommen, auf der nur 4 Medikamente stehen, was halt sehr stark kritisiert wird von Ärztinnen und von Betroffenen, weil wichtige Medikamente, die wirklich jetzt nicht allen helfen, aber die schon die Situation von einigen Personen also deutlich auch verbessert haben. Also die wichtigsten Medikamente dazu nennen sind Low-Dose Naltrexon, LDN, LDA. Dann gibt es einen Beta-Blocker, der auch sich teilweise wirklich gut auswirkt, Nebivolol, Mestinon wirkt sich teilweise auch gut aus. Und alle diese Sachen stehen nicht auf der neuen deutschen Off-Label-Medikamentenliste. Und man muss sich überlegen, die Betroffenen sind teilweise sozial ja eh sehr doll am Kämpfen, weil sie in den allermeisten Fällen nicht arbeitsfähig sind. Ihre Angehörigen auch. Sie haben extrem große Ausgaben sowieso für die Erkrankung, weil viele auch ganz viel Nahrungsergänzungsmittel nehmen, um überhaupt irgendwie sich stabilisieren zu können und auch auf die Nahrung achten müssen und dann auch nochmal andere Medikamente nehmen. Off-Label-Medikamente werden mit Glück manchmal von der Kasse übernommen, wenn eins Anträge stellt und die bewilligt werden. Aber das Problem ist jetzt, wenn früher ging das so, dass Ärztinnen halt auch einfach sagen konnten, okay, es gibt in Deutschland keine Off-Label-Liste, also verschreiben wir Medikamente von der österreichischen Liste. Aber wenn es jetzt in Deutschland eine Liste gibt, die aber so unzureichend ist, müssen sich die Ärztinnen ja eigentlich auf die berufen. Nur, da stehen halt viele Medikamente, die teilweise gute Effekte liefern, nicht drauf. Was schlecht ist, wirklich schlecht. Und die sind, also ist die Frage, wie gut die jetzt noch verschrieben werden können. Und ja, es ist einfach auch wirklich keine gute Entwicklung. Da braucht es schnell eine Erweiterung und Abänderung.
2: An der Stelle will ich nochmal auf das Bild aufmerksam machen, welches sich am Sonnabend bei der Liegenddemo auf dem Rathausplatz gezeigt hat. Das, was dort zu sehen war und zu hören war, ein gut gefüllter Rathausplatz. In der Presse war dann von 800 Personen die Rede. Das könnte die Realität treffen. Zu drei Vierteln ungefähr war der Rathausplatz besetzt mit Menschen in der Liegenddemo, die über, ich würde sagen, 3 Stunden ausgehalten haben. Gegen Schluss leerte sich das und man merkte, die Erschöpfung greift zu. Und es wurden immer wieder Reden, es waren sicherlich so 10, 12 Reden, unterbrochen auch von künstlerischen Einlagen, wurden immer wieder mit Beifall unterbrochen, aus dem herausgesprochen hat, die Dringlichkeit zum Beispiel von Forderungen, jetzt auch, mir fällt das an dieser Stelle ein, weil du die Medikamente genannt hast, aber auch was die Kompetenz von Ärztinnen, von ärztlicher Betreuung sozusagen anbetrifft. Damit hat sich vielleicht sowas wie Bewegung gebildet. Ich weiß nicht, ob das zutreffend ist, aber es hat so ein bisschen den Eindruck gemacht, weil eben doch viele da waren, weil sie entschlossen waren, weil sie nachdrücklich vorgetragen haben und weil sie auch erreicht haben, dass eine Anzahl von PolitikerInnen sich geäußert hat. Linkspartei, Grüne, SPD waren dort zu hören, Jusos waren dort zu hören als politische VertreterInnen.
1: Aber ich glaube auch, weil immer mehr sichtbar wird, wie viele Leute eigentlich davon betroffen sind. Also ich kenne auch eine Person in meinem Umfeld, die auch an den Rollstuhl gebunden ist. Und ich glaube auch deswegen, weil es einfach nicht mehr zu übersehen ist, weil es einfach so viele Personen gibt, die daran erkranken. Ja.
2: Und weil sie sich begonnen haben, sich selber zu organisieren, ja, ne?
0: Obwohl die Erkrankung natürlich unsichtbar ist,
1: ja,
0: man die Leuten halt nicht ansieht, wenn sie nicht Tools benutzen, weil viele Leute eben einfach nur noch drin sind. Und ne, also wenn man mich jetzt sehen würde, ich bin 45, sehe ich halt sehr gesund aus in den meisten Fällen, obwohl, ne? Also, aber ich finde das total schön, dass du so positive Erfahrungen gemacht hast auf der Liegendemo und ich möchte der ganzen Initiative Liegenddemo von ganzem Herzen danken. Vor allem, weil das wirklich eine politische Bewegung ist, die in erster Linie von den Betroffenen und auch von einigen engagierten Angehörigen getragen ist. Das hören wir dann später auch noch in den 2 Stunden. Das finde ich super bewegend, weil Leute eben mit ihrer ganz wenigen Energie und ihr merkt ja jetzt auch gerade, mir fällt auch Sprechen schwer, Denken schwer. Das ist bei den Personen ja auch anders. Man hat ja auch durch die Lichtempfindlichkeit extrem wenig Möglichkeit, am Bildschirm zu verbringen oder so, oder sich überhaupt pro Tag zu konzentrieren. Und diese wenige Energie nutzen Leute seit Jahren und speziell nochmal verstärkt auch seit der Covid-Pandemie und den ganzen Post-Covid-Erkrankungen und sich dem daraus entwickelnden, um sich zu organisieren. Also das ist eine ganz tolle, große, es sind eigentlich verschiedene Communities, die viel auf Social Media auch machen, vor allem halt auch sich gegenseitig ganz wunderbar unterstützen, also erstmal auch mit Mitgefühl, was halt auch einfach total wichtig ist, weil wenn Personen nie gehört werden, nie ernst genommen werden, ist das ja auch einfach so ein Verbundenheitsgefühl super entscheidend. und dann eben auch sich eine ganz große auch medizinische und pflegerische Expertise selbst angeeignet haben, weil halt Ärztinnen eben oft einfach nicht die Ausbildung haben und nicht das Wissen haben. Also es gibt tolle Spezialistinnen in Deutschland und auch im deutschsprachigen Raum und auch weltweit, aber die sind natürlich auch total überlaufen. Es ist extrem schwierig, da einen Platz zu kriegen, da hinzukommen. Das heißt, Leute organisieren sich vom Bett aus und klären sich selber super doll auf und das ist ganz toll und ganz wichtig. Ich finde es super berührend, bewegend. Wenn ich, also ohne diese Community und diese Aufklärung und diese medizinischen Infos, wüsste ich auch nicht, wo ich mit der Erkrankung wäre. Also Tipps habe ich davon.
1: Ja, wie hast du diese Communities gefunden, beziehungsweise hast du auch Unterstützung von deinem Umfeld trotz allem? Also auch in Phasen, wo es dir so doll ganz, ganz schlecht ging, wie hast du die Strategien gefunden, wie du trotzdem weitergemacht hast?
0: Ja, ich habe ganz tolle Unterstützung auch von meinem Umfeld. Also ich bin eine queere Person und ich habe ganz viel Glück, dass ich alleine wohne gerade, weil ich das reizmäßig einfach nicht schaffen würde, mit Personen zusammen zu wohnen. Ich habe eine lange Zeit, als ich erkrankt war, auch nicht alleine gewohnt, aber gleichzeitig habe ich von meinen engsten, von meinen queeren Netzwerken und auch von meinem engsten Umfeld ganz, ganz große Unterstützung und vor allem auch das Wichtigste dabei ist auch, dass mir meine engsten Leute, also hier geht ganz viel Liebe an Nelo und an Nisha, von Anfang an auch geglaubt haben. Also es war ja von Anfang an auch nicht klar, dass ich ME habe. Das war mir da am Anfang auch noch nicht klar. Aber mir wurde halt auch immer geglaubt, dass ich ja mein Erleben, also und das ist super toll und super wichtig.
1: Ja, das ist schon echt richtig wichtig. Damit man sich auch so ein bisschen aufgehoben fühlt, dann.
0: Ja. Und ich habe ganz tolle Leute, die für mich einkaufen, für mich kochen.
2: Props.
0: Mir gekochtes Essen in wundervollen Tupperdosen vor die Tür stellen, ohne dass ich mit denen interagieren muss, weil ich das auch nicht könnte. Das würde mich auch total überfordern. Also danke an Martin, Magenta, an Nelo, an alle, die das machen. Das ist ganz wundervoll. Danke an Marlene. Ich kann jetzt ganz viele Namen aufzählen.
2: Props.
0: Und das ist super berührend und super wichtig. Ich will, glaube ich, aber erst eher nochmal auch ein bisschen weg von mir und einfach auch nochmal gesellschaftlich sagen, dass ich sehr wichtig finde, dass wir Leute ernst nehmen, dass wir auch nicht diese Erzählung brauchen, dass Leute, also dadurch, dass die Erkrankung so verharmlost, nicht erkannt, psychologisiert wurde, müssen Personen halt auch immer ganz stark performen, dass sie, wie produktiv und wundervoll sie vor der Erkrankung waren und sozusagen, sie müssen sich so als toll inszenieren, damit sie Hilfe kriegen, was man den Betroffenen überhaupt nicht vorwerfen kann. Alle Solidarität damit. Aber was ich dieser Gesellschaft vorwerfe, weil medizinische, adäquate Versorgung und auch Pflege ist ein Menschenrecht. Und das sollte für alle Personen gelten, auch für Personen, die vielleicht, und wenn ich der unproduktivste und unsympathischste Sack vor der Erkrankung gewesen wäre, auch dann muss ich medizinisch versorgt werden und unterstützt werden. Also so, das finde ich, ist einfach wichtig.
2: Mir fällt an der Stelle ein Punkt ein, der auch nochmal mit der Ligand-Demo, mit meinen Erfahrungen dort zu tun hat, wenn das jetzt passt.
0: Klar.
2: Es war durch die ganze Demo hindurch spürbar und in deinen Worten jetzt auch sehr deutlich, dass die Stigmatisierung der Betroffenen und das Nicht-Ernst-Nehmen der Krankheit und damit auch der Personen auch sehr viel mit dem deutschen Arbeitsprinzip und dem deutschen Leistungswillen zu tun hat. Auch die Unterschiede, die international genannt worden sind, die hier in der Sendung teilweise schon aufgetaucht sind, mein Gefühl ganz deutlich, Menschen, die das merkt man ja nicht nur an der Stelle, sondern auch in dem ganzen Grundsicherungsdiskurs, in dem Rentendiskurs etc. Menschen, die in der üblichen Weise nicht beitragen können zu dem deutschen Bruttosozialprodukt, sind sofort raus.
0: Ja, und das ist ganz wichtig. Also erstens ist das ganz wichtig und selbstverständlich können all die Diskurse um diese Erkrankungen nicht getrennt werden. Sowohl von Sozialkürzungen, sowohl von einem deutschen Arbeitsethos, als auch allgemeinen ableistischen Vorstellungen, auch in uns selbst. Also ich kämpfe halt auch total mit meinem eigenen Ableismus immer, weil wir haben das ja so in uns drin. Das geht auch nicht so einfach weg, dass du produktiv auch sein willst. Also abgesehen von den Dingen, die ich vielleicht auch einfach gerne machen würde, muss ich mich ja auch immer vor mir selber rechtfertigen, obwohl ich so krank bin und das auch irgendwie weiß. Aber ne?
2: Aber auch das, genau das, was du gerade schilderst, ist mehrfach auf der Kundgebung am Rathaus berichtet worden. Genau das.
0: Und das macht ja auch, also die Krankheit wird immer so psychologisiert und das ist sie nicht. Sie hat eine große Differenz zu Depressionen, wobei Depressionen jetzt nicht, das sind auch schwere Erkrankungen und die sollen jetzt auch nicht runtergemacht werden, in keinster Weise, aber die Krankheit ist was sehr anderes. Aber was es psychisch auch mit Personen macht, in diesem System, in einem ableistischen System mit so einem deutschen Arbeitsethos, dann so eine Erkrankung zu haben, über die Jahrzehnte, ist halt auch eine Latte einfach. Das ist auch heftig. Auf jeden Fall. Auch die Erkrankten sind ja auch nicht alle gleich. Also da muss halt auch geschaut werden. Also es gibt ja auch teilweise so sehr viele so Erzählungen, auch wiederum auch aus Communities davon, wie wir jetzt alle heilen könnten. So, es gibt auch so Influencer-Personen, die ja teilweise auch so Heilsversprechen machen, das ja eigentlich auch verboten ist. Und da finde ich, muss halt auch immer bedacht werden, es darf Leuten auf keinen Fall ein Schuldgefühl gemacht werden, wenn sich der Verlauf ihrer Erkrankung eben nicht verbessert, weil das geht da einfach nicht so durch Fingerschnips. Also man kann viele Dinge tun, Atemübungen, Meditation, es gibt da ganz vieles, aber dadurch ist man nicht mit dem Fingerschnips geheilt in der Erkrankung. Und es sind so unterschiedliche Verläufe und das ist ganz, ganz wichtig. Und ich finde, wir müssen mit allen Personen in der Unterschiedlichkeit da auch solidarisch sein und immer auch gucken, was hat eine Person für ein Umfeld? Kann sie zum Beispiel alleine leben oder andererseits wird sie auch von ihrer Familie gepflegt? Hat sie vielleicht auch Angehörige, die Autos haben, die mit dem Auto irgendwo hinfahren können? Wie sind die? Also es war auch eine Frage, ist eine Person auch noch von Rassismus betroffen und erlebt auch rassistische Stigmatisierung bei Ärztinnen? Schwarzen Personen wird oftmals auch heute noch ihr Schmerzempfinden von vielen medizinischen Strukturen aberkannt und weniger ernst genommen. Und da muss man sich mal überlegen, man hat eine Erkrankung, die eh schon verharmlost wird und psychologisiert wird und dann wird einem das sozusagen noch mehr aberkannt. Also ich bin eine weiße Person, aber das sind alles Dinge, die nicht zu trennen sind und mitgedacht werden müssen und wo wir uns ja gegenseitig bestärken müssen.
2: Vielen Dank.
1: Ja, vielen Dank, dass du auch also die Konzentration aufbringen konntest und uns gegenüber so offen sein konntest. Das ist sehr spannend.
2: Hören.
0: Ich hoffe, ihr seid genug zu Wort gekommen.
2: Wir sind genug zu Wort gekommen, glaube ich.
1: Ich doch, auf jeden Fall. Ja, also danke auf jeden Fall. Ich fühle mich auch jetzt sehr viel mehr im Thema, durch deine persönliche Erfahrung auch. Und hoffe auch, dass natürlich auch die ZuhörerInnen jetzt auch ein bisschen mehr über die Krankheit erfahren konnten.
2: Ich danke auch. Wir müssen jetzt schnell auf die 17 Uhr Sendung schalten. Und wir hören in der Sendung nochmal sehr viele, sehr Eindrücke, Erfahrungen und einfach auch Wissen. Möchtest du das noch kurz anmoderieren, Kar?
0: Nein, außer ich danke euch von Herzen, euch beiden. Es gibt auch aktuell viele gute Berichte auf freieradios.net. Freie Radios haben sich oft auch von Anfang an besser als andere Medien der Erkrankung gewidmet. Und es gibt tolle Podcasts, Teepause, Unser Leben mit MECFS, die chronisch ehrliche Wahrheit, Faszination, Fatigue, finde viel im Netz von Betroffenen. Und das ist oftmals sehr gut.
2: Okay, wir schalten um. Vielen Dank. Bleibt bitte noch kurz dran, ja?
0: Tschüss, ihr Lieben.
1: Tschüss.
2: Tschüss.
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1: Wir hören gleich einen kurzen Eindruck von der Liegendemo Hamburg. Eine längere und umfassendere Dokumentation der Liegendemo gibt es auf freie-radios.net. Wenn ihr da Liegendemo oder auch MECFS in die Suchmaske eingebt, müsstet ihr das finden. Und es gibt auch Videoaufzeichnungen der Liegendemo Hamburg von diesem Jahr, vom 9. Mai 2026. Die findet ihr auf YouTube unter Liegendemo Hamburg. Dem Kanal könnt ihr auch gerne folgen und auch sehr gerne @liegendemo.hamburg, Liegendemo zusammengeschrieben.hamburg oder auch @liegendemo allgemein. Und es gibt auch Videoaufzeichnungen von Liegendemos aus vielen anderen Städten und auch kurze Redebeiträge bei YouTube, oft auch zu finden über Instagram. Die Liegendemos wurden initiiert von Grit Bogenhagen und anderen Personen. Das erste Mal 2023 in Berlin veranstaltet. Und seitdem hat sich die Initiative Liegendemo im deutschsprachigen Raum ausgeweitet. Und es gibt in vielen Städten Initiativen, die dann auch wieder Liegendemos veranstalten. Meist an einem Wochenende im Mai rund um den MECFS-Awareness-Tag am 12. Mai. Die Liegendemo Hamburg wird von einem Kernteam von Aktiven organisiert. Das sind 4 Personen, die auch unter anderem auch von MECFS betroffen sind, teilweise auch schon seit mehreren Jahrzehnten. Und von vielen, vielen Helfenden drumherum wird es an dem Tag auch möglich gemacht. Und zugleich ruft die Initiative Liegendemo Hamburg das Kernteam auch dazu auf, dass sie noch weitere Unterstützende brauchen. Ihr könnt sie gerne anschreiben über Instagram @liegendemo.hamburg. Von mir aus geht ganz herzlicher und großer Dank an die Initiative Liegendemo Hamburg raus. Und auch danke ich Laura Schiefer und Penelope und besonders Werner, der extra ausgeschwärmt ist, um diesen Mitschnitt, diese Aufzeichnung zu machen. Und das war auch nicht das erste Mal, dass Werner für mich Demos dokumentiert hat, da ich ja zurzeit bis auf Ärztebesuche hausgebunden bin mit meiner ME-Erkrankung. Und sowieso werde ich seit vielen Jahren und eigentlich auch schon über einem Jahrzehnt von Werner und vielen anderen Aktiven im FSK ganz stark dabei unterstützt, dass ich senden kann, ohne dass ich in den meisten Fällen im Sender vor Ort sein könnte. Danke dafür, das ist für mich total wichtig, durch diese Sendemöglichkeit im FSK auch eine Stimme zu haben, trotz meiner Erkrankung. Also jetzt ein kurzer Eindruck von der Liegendemo Hamburg dieses Jahr.
2: Ich bin Chrissy. Ich habe die Demo mitorganisiert. Zusammen mit Caro und Lea und Nelly. Ich möchte aber tatsächlich nochmal ein ganz großes Lob und ein ganz großes Danke an Caro ausrichten, da Caro als selbst Schwerstbetroffene sehr, sehr, sehr viel Arbeit in diese Demo investiert hat. Als nächstes haben wir nochmal einen Beitrag von Nelly. Sie wird eine Geschichte lesen von ihrer auch betroffenen Freundin Mia.
3: Danke, Chrissy. Das ist meine tolle Freundin Mia. Sie ist eine ganz tolle Künstlerin und eine ganz tolle Person. Und ich habe jetzt die Ehre, dass ich einen Text von ihr euch schenken darf, den sie geschrieben hat für diesen Moment. Und ich gebe mein Bestes. Stillgelegtes Land. Mein Körper ist kein Tempel mehr. Keine Glocken, keine Gaben. Nur ein karges, stillgelegtes Brachland, das sich selbst überlassen wurde. Ich atme ein, dann wieder aus. Nochmal. Der Atem zählte sich einst von selbst. Jetzt will er einfach nicht mehr in meinen Brustkorb hinein. Ich warte darauf, dass der nächste Zug kommt. halte still, als könnte ich ihn verschrecken, den nächsten Atemzug. Vielleicht kommt er, wenn ich nichts tue. Vielleicht ist genau das der Fehler. Ich weiß nicht mehr, wie man das macht, atmen. Atem. Ist ein Moment vergangen oder mehrere? Mein Körper gibt mir keine Antwort mehr, hat alles eingestellt, verweigert sich selbst. Ich versuche es erneut. Nur ich und kein Atem. Er zählt sich nicht, will nicht gezählt werden. Von mir nicht und von niemandem sonst. Ein Schlag mit voller Wucht auf den Bauch. Dann kommt er. Aber wie? Ich zähle, halte nie mehr an. Ein, halten, aus. Eins, zwei, nein, nochmal. Eins, zwei, mein Atem geht vor die Hunde. Ein, falscher Rhythmus, ein, aushalten, halten, vergessen zu halten. Nochmal, ich warte, er kommt nicht. Muss das so? Was? Wenn der Atem sich verlaufen hat, wie mein Körper, wie eins, zwei, 1.322 Tage aus, nein, falsch. Ich klebe am Bett. 5, oder war ich schon bei? Ich verliere die Zahlen. Sie bleiben nicht. Ein, aus, nein. Kein davor, kein danach. Niemand ist mehr da. Aus, aus, aus, aus. Meine Zehen krallen sich in warmen Sand. Dort, wo eben eine Matratze war, rauscht jetzt das Meer. Die salzige Luft umarmt meine Lungen. Ich atme ganz von allein. Der Boden verlangt nichts von mir. Klebrig süßes Sommereis tropft auf mein Shirt. In der Dunkelheit meines Zimmers strahlt ein goldener Ball am Himmel. Erst wenn es nichts mehr gibt, das sich lieben lässt, werde ich aufhören zu sein. Danke.

0: träumen könnten. Nicht Müdigkeit, nicht Erschöpfung, sondern ein Leben im Bett, im Rollstuhl, ihre Kinder nicht aufwachsen zu erleben, wie eine gesunde Mama es könnte. Und dann habe ich angefangen, mich zu informieren. Und was ich gefunden habe, hat mich schockiert. Über 500.000 Betroffene allein in Deutschland. Ärztinnen, die Betroffene und Angehörige nicht ernst nehmen, die ihnen sagen, das ist alles psychisch, sie müssen sich nur mehr anstrengen oder machen sie doch mal Sport. Als ob sie nicht schon alles geben würden, nur um aus dem Bett aufstehen zu können. Kliniken wie das UKE, die immer noch an veralteten Mythen festhalten, bei denen Änderungen so langsam vonstatten gehen, dass man das kaum bemerkt. Kaum finanzierte Studien zu Medikamenten, keine Ambulanzen, keine Pflegeplätze, nichts. Nur Ignoranz. Und wisst ihr, was das Schlimmste ist? Dass das kein Zufall ist. Dass das System versagt, weil diese Krankheit vor allem Frauen betrifft. Wir alle wissen doch, wie das läuft. Wenn Männer krank sind, gibt es Sofortprogramme. Millionen für Forschung, Spezialkliniken. Wenn Frauen krank sind, heißt es, stell dich nicht so an. Ich habe diese Demo mitorganisiert, weil ich traurig bin, weil ich nicht akzeptieren will, dass Menschen sterben, weil ihnen niemand zuhört und vor allem niemand glaubt. Das muss aufhören. Jetzt! Wir fordern kein Cent mehr für Psychosomatikstudien. Gebt das Geld endlich in echte Forschung, in Medikamente, in Therapien, in Lösungen. Eine Ambulanz in Hamburg für Erwachsene und Kinder, die richtige Diagnostik bietet und auch die Diagnose stellt, Off-Label-Medikamente verschreibt und ME/CFS als das behandelt, was es ist, eine schwere neuroimmunologische Multisystemerkrankung. Ambulante Versorgung durch Hausbesuche von Pflegefachkräften und Ärztinnen für schwer und schwerst Betroffene. So wie es das noch für Kinder mit dem Kidsmobil gibt. Wusstet ihr eigentlich, dass auch dieses Projekt aus finanziellen Gründen bald eingestampft werden muss? Wir benötigen diese Art der Unterstützung dringend für alle, egal welchen Alters. Pflegeheimplätze für die, die allein sind oder zu Hause nicht versorgt werden können. Ich stehe hier, weil ich nicht wegschauen will, weil ich nicht akzeptieren will, dass meine Freundin und so viele andere im Stich gelassen werden. Weil ich weiß, wenn wir nicht kämpfen, wer dann? Also, legt euch mit uns hin, teilt unsere Forderungen, unterschreibt Petitionen, macht Lärm auf eine leise Weise. Denn eines ist klar, diese Krankheit ist nicht unsichtbar, sie wird nur immer wieder ignoriert. Danke, dass ihr heute hier seid. Gemeinsam können wir etwas ändern. Meine Lieben, also das war es dann auch mit der diesjährigen Liegend-Demo Hamburg 2026. Wir bedanken uns nochmal bei allen, die hergekommen sind, die sich mit uns hingelegt haben, die für uns gesprochen haben, die ihre Stimme erhoben haben. Wir werden nicht aufgeben, der Kampf geht weiter. Und ich mache nochmal einen kleinen Aufruf. Ich habe ihn am Anfang der Demo gemacht und ich mache ihn jetzt nochmal. Wir suchen Leute, die Lust haben, mit uns gemeinsam zu organisieren, die sich das zutrauen, die Ideen haben, die umsetzen wollen, die helfen wollen. Meldet euch, sprecht uns an. Noch sind wir hier vor Ort. Meldet euch über Insta. Und jetzt kommt bitte alle sicher und heil zu Hause an. Erholt euch von diesem anstrengenden Tag und achtet bitte auf euch. Dankeschön.
1: Das war ein kurzer Eindruck von der Liegend-Demo Hamburg dieses Jahr. Eine längere und umfassende Dokumentation der Liegend-Demo habe ich auf freie-radios.net gestellt. Da findet ihr den, wenn ihr Liegend-Demo in die Suchmaske eingebt oder ME/CFS. Und es gibt auch Videoaufzeichnungen auf YouTube, auch von anderen Liegend-Demos und anderen Jahren. Ja. Und um nochmal nachvollziehen zu können, wie es

0: angefangen hat mit den Lieben-Demos, hören wir jetzt einen Ausschnitt aus dem wirklich wunderbaren Podcast Teepause, unser Leben mit ME/CFS. Ein Podcast von Betroffenen für Betroffene. Und da sprechen Molly und Kritzo regelmäßig über die Krankheit. Und zwar auf eine wunderbar engagierte und extrem gut informierte Weise. Teepause, den Podcast Unser Leben mit ME/CFS, findet ihr auf den verschiedensten Podcast-Plattformen, wenn ihr das browst. Und in Folge 35 geht es um ME-Hilfe e.V., gegründet von Grit Buggenhagen, und die Liegend-Demos, wie Grit Buggenhagen eine Bewegung schuf. Und daraus hören wir jetzt einen kleinen Auszug. Das ist mir auch besonders wichtig, weil ich froh bin, dass wir dann nochmal Grit Buggenhagens Stimme auch haben, um nochmal eine der so wichtigen AktivistInnen, die so viel an ME und Post-Covid-Bewegung trägt, organisiert und auch initiiert hat, hören können. Und auch Molly vom Podcast Teepause, die im deutschsprachigen Raum auch extrem viel rund um ME organisiert und möglich macht. Das sind aber nur zwei Stimmen stellvertretend für so viele Betroffene und oftmals auch schwer Betroffene, die trotz der Erkrankung, trotz der wenigen Energie unglaublich viel möglich machen, vernetzen, aufklären, demonstrieren. Danke an euch alle und danke sowieso auch an die so wertschätzende und offene ME-Communities, die Bubbles auf Instagram, die vielen verschiedenen Podcast-Formate, die Blog-Einträge und alles, was geteilt wird. Und ich muss sagen, ich persönlich weiß eigentlich alles, was mir zu dieser Erkrankung hilft und geholfen hat, von der wunderbar informierten und engagierten ME-Community. So viel Dank an euch und so viel Verbundenheit. Ich wüsste wirklich nicht, wo ich mit der Erkrankung wäre ohne euch. Grit Buggenhagen findet ihr auf Instagram unter @grit mit 2T _ Buggenhagen mit 2G. Und Molly von Teepause, dem Podcast, findet ihr unter @tee mit Molly. Und unter demselben Namen, Tee mit Molly, gibt es auch die Website oder den Blog von Molly. Und da sind sowohl wirklich starke Blogartikel mit sehr wichtigen Hintergründen, unter anderem auch zu der Anwendung von Nikotinpflastern und sehr vielen anderen Lifehacks und Tipps rund um die Krankheit. Und jetzt hören wir ein Ausschnitt aus der Folge 35 des Podcasts Teepause, unser Leben mit ME/CFS. Ein Podcast von Betroffenen für Betroffene, wo Grit Buggenhagen darüber spricht, wie sie mit vielen anderen gemeinsam eine Bewegung schuf.
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2: Für den unwahrscheinlichen Fall, dass einer unserer HörerInnen dich noch nicht kennt, müssen wir dich jetzt wenigstens noch richtig vorstellen. Ich habe, glaube ich, gesagt, dass du Grit heißt und dass du auch einen Verein gegründet hast und zusätzlich eine Initiative. Jetzt erzähl mal bitte, wie ist es dazu gekommen und warum macht man einfach beides?
3: Genau, ich war in eine schwerste Phase von ME/CFS gerutscht, wo ich bei B5 war. Ich bin auf alle Vieren zur Toilette gekrochen und das war mein Tageshauptwerk. Mehr konnte ich diesen Tagen nicht leisten, als gerade so zur Toilette hin und zurück. Zu essen hat mir jemand zwar eingekauft, aber ich konnte das ja weder zubereiten noch irgendwas. Deshalb habe ich das kalt aus der Packung gegessen, alles, was hier gerade am Bett stand und lag. Und es war eine sehr, sehr verzweifelte Situation. Und ich habe ja erlebt, wie ich durch die Netze gefallen bin, also durch die sozialen Netze gefallen bin, dass ich keinen Pflegegrad bekommen habe. Trotz dieser katastrophalen Situation habe ich keinen Pflegegrad bekommen. Ich habe keine Erwerbsminderungsrente bekommen. Ich habe keinen Grad der Behinderung bekommen. Gutachter wurden mir geschickt, die Psychotherapie erfahren waren, aber die keine Ahnung von ME/CFS haben. Also diese ganzen Themen, die wir alle kennen, so ging es mir auch. Und ich war, wie gesagt, bei B5 und habe gesagt, hier muss Versorgung her. Hier muss Versorgung her und diese Versorgung muss unabhängig vom Staat funktionieren. also eine privat organisierte Versorgung, die zu den Menschen nach Hause ans Bett kommt, wenn sie im Crash sind, wenn sie in der schwersten Phase sind und sich nicht selbst was zu essen machen können und zum Teil nicht mal selbst zur Toilette gehen können. Wie gesagt, es sind wirklich katastrophale Zustände, von jahrelang nicht waschen können, nicht Zähne putzen können, nicht zum Zahnarzt gehen können, wenn man Zahnschmerzen hat, Bettwäschewechsel, Wohnungsreinigung und so weiter. Das sind wirklich ganz schlimme Zustände. Und da brauchen die Menschen Hilfe. Und wenn ihr gesund seid und ihr kennt jemand, dann fragt ihn, ob er Hilfe braucht, ob ihr ihm was mit einkaufen könnt, ob ihr ihm mal das Bett wechseln könnt oder mal die Wohnung durchfegen könnt. Das sind die Dinge, die die Menschen brauchen. Und ich habe gesagt, wenn der Staat das nicht kann und hier versagt, dann müssen wir das privat organisieren. Und privat organisieren hieß für mich, einen Verein zu gründen, damit wir auch Spendengelder bekommen können, Fördergelder bekommen können. Das war für mich wichtig, das innerhalb eines Vereins zu machen. Und ich hatte auch Angst davor, einen Verein zu gründen, wegen der ganzen Aufgaben. Aber als ich dann so krank war, habe ich gemerkt, ich habe nichts mehr zu verlieren. Hat lange gedauert, habe dann über mehrere Jahre hinweg immer wieder Menschen angesprochen, meist auch Selbstbetroffene, und habe sie gefragt, ob sie mit mir einen Verein gründen wollen. Und das hat sich dann nach und nach zusammengefunden. Das sind zwei Sachen. Die eine Erkenntnis war, da muss ich systemisch was ändern, und zwar prinzipiell auf politischer Ebene. Und auch da kann ein Verein besser arbeiten, also als ich alleine, zumindest habe ich mir das so vorgestellt damals. Und das andere ist, dass man eben die Versorgung organisiert, zu Hause da, wie gesagt, wo die Leute keinen Pflegegrad bekommen, keinen Grad der Behinderung und so weiter, teilweise keine Familie haben, sie liegen wirklich alleine oft.
2: Ja, das stimmt.
3: Also erstmal ging es dann noch weiter, dass ich noch weiter Leute gesucht habe und dann in einem sogenannten Crash war, wo es mir dann wieder schlechter ging, und ich war in diesem Crash unglaublich wütend. Also das kennen viele von euch, ne? Also von denen, die dieses haben, dass man dann einfach auch mal richtig wütend ist. Und ich war ganz wütend und habe gesagt, ich lege mich jetzt vor dem Bundestag, und wenn ich da sterbe, dann ist das eben so. Und habe dann auch so einen Twitter-Aufruf gemacht, habe gesagt, ich lege mich jetzt vor den Bundestag, wer legt sich denn mit mir dahin? Und dann haben 400 Leute geantwortet. 400 Leute haben auf Twitter gesagt, sie möchten sich mit mir dorthin legen. Und ich dachte, oh Gott, die kannst du jetzt nicht alle im Stich lassen. Was machst du denn jetzt? Oh weia. Das war so, ich war ganz überwältigt davon. Und dann habe ich versucht, es erstmal zu kanalisieren. Ich habe dann erstmal eine Gruppe auf Twitter gemacht. Und dann, ich habe auf jeden Fall von Anfang an Leute gefunden, die mit mir eine Demo machen wollten, und gleichzeitig Leute gefunden, die mit mir den Verein machen wollten. Ach so, wir haben in Untergruppen gearbeitet und da war alles noch eins. Genau. Auf jeden Fall konnte ich aus diesen 400 Leuten dann endlich die Leute finden, die mit mir final den Verein gegründet haben, und gleichzeitig auch Leute, die daran gearbeitet haben, mit mir die erste Demo vom Bundestag zu machen, und haben dann die Gemeinnützigkeit für den Verein beantragt. Und im April hat uns das Finanzamt geschrieben, ja, wenn sie Demonstrationen machen wollen, dann bekommen sie die Gemeinnützigkeit nicht. Und es war dann sehr schwierig, weil wir hatten alles organisiert. Wir hatten die Bühne organisiert, wir hatten die Finanzen für die Bühne organisiert, Ordner, Presse, Zeitung. Und jetzt sollen wir keine Demo mehr machen. Wir sind dann fast ein bisschen panisch gewesen und haben uns dann eigentlich entschieden, okay, dann nennen wir uns jetzt Initiative Liegen Demo. Das war eigentlich der wirkliche Startschuss. Das war damals mit der Maria, mit der Valeska und mit der Alexandra und mir. Wir waren dann damals das Kernteam. Und wir haben zusammen dann eigentlich beschlossen, wir sind jetzt die Initiative Liegen Demo, und haben das in dem Moment komplett vom Verein abgetrennt. Und so ist es bis heute. Das ist der Verein, der ist komplett autark und getrennt von der Liegendemo. Es sind zwei verschiedene Organisationen.
2: Das eine ist ja auch, wie du schon sagst, ein eingetragener Verein, und das andere ist eine Initiative. Das sind ja rechtlich schon mal zwei verschiedene Institutionen. Die Liegendemos gibt es jetzt schon seit 2023 demnach, richtig?
3: Genau, seit dem 12.05.2023, nachdem die erste Liegendemo dann auch sehr gut gelaufen ist, hatte ich die Idee, auch was am 8.8. zu machen. Ich hatte die Jahre vorher immer an den Demonstrationen von Million Missing teilgenommen und kannte auch diesen Termin mit dem 8.8., mit dem Severe Awareness Day. Und habe mir überlegt, dass ich gerne an diesem besonderen Tag auch was Besonderes machen möchte. Und da kam im Verein dann jemand auf mich zu und sagte, er möchte gerne Traueranzeigen machen. Und das hat mir keine Ruhe gelassen mit dieser Trauer. Und dann war so dieser Begriff Trauermarsch, Trauermarsch. Und dann dachte ich, aber wir marschieren doch nicht. Wir haben noch gar keine Kraft zum Marschieren. Das geht gar nicht. Wir machen Trauergang. So, und dann war der erste Trauergang geboren. Und dann kam aber welche aus meinem Team, von der Liegendemo, und die sagten, ach Mensch, immer ist alles in Berlin. Nicht genesen macht in Berlin, Liegendemo macht Berlin, immer alles in Berlin. Können wir das nicht auch mal woanders machen? Und dann habe ich gesagt, okay, dann machen wir den Trauergang wie ein Franchise. Wir bereiten alles vor, so dass man das quasi von Stadt zu Stadt kopieren kann, wie ein Franchise-System. Ne, der erste Trauergang außerhalb von Berlin war dann in Köln, zum Kölner Dom. Wunderschönes Bild dazu gibt es. Und es hat funktioniert. Dann haben sich immer mehr Städte bei uns gemeldet, wir wollen auch den Trauergang bei uns machen. Und die haben wir dann reingeholt und noch einen und noch einen. Das war zum Teil so chaotisch, dass wir alle 14 Tage drei Trauergänge gemacht haben, in drei verschiedenen Städten. Das war sehr anstrengend. Und als dann der Mai 24 kam, hatten wir, glaube ich, über 20, 30 Demos gemacht.
2: Wow.
3: Und wir waren alle eigentlich richtig fertig.
2: Ja.
3: Wir konnten eigentlich nicht mehr und haben gesagt, okay, den Trauergang, den beenden wir jetzt mal und konzentrieren uns auf andere Demonstrationen, aber nicht mehr so oft und so häufig. Das hätten wir alle nicht mehr geschafft.
2: Also habt ihr da auch in dem Zuge überlegt, du hast ja vorhin schon erwähnt, am 12. Mai 2023 die erste Liegendemonstration in Berlin. Und das ist ja nun der internationale ME-Tag. Und diese Liegendemonstration, Grit, die sind jetzt in allererster Linie erstmal dafür da gewesen, aufmerksam zu machen, oder? Zu sagen, hey, sonst liege ich halt zu Hause in meinem Bett und mich sieht keiner.
3: Ja, genau. Es ging darum, zu zeigen, wie es uns geht, dagegen anzukämpfen, das bekannt zu machen, ja, das vor allen Dingen bekannt zu machen, das in die Medien zu bringen, dass die Leute darüber sprechen, dass sie dem gewahr werden.
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0: Das war ein Auszug aus dem Podcast Teepause, unser Leben mit ME/CFS. Ein Podcast von Betroffenen für Betroffene, von den wunderbaren Molly und Kritzo, den ihr auf sehr vielen verschiedenen Podcast-Plattformen kostenlos hören könnt. Und auch die Transkripte lesen in sehr augenfreundlichen Varianten. Yeah.

Und diese Negierung und Stigmatisierung der ME-Erkrankung sollte uns immer auch rückerinnern und solidarisieren mit Erfahrungen rund um Kämpfe für Gerechtigkeit für mit HIV-infizierten und an AIDS erkrankten Personen, für die schwule und queere ACT-UP-Bewegung und deren Erfahrungen im Kampf um Care und Überleben. Ich freue mich, dass es jetzt auch mehr Verbindungslinien zwischen ME-Communities und so mehr klassischen Disability-Activism gibt. Das ist mir sehr wichtig. Das war mir eine Zeit lang auch ein bisschen zu getrennt, weil das lässt sich nicht getrennt denken. Wir müssen auf so vielen Ebenen dieses ableistische System angreifen und gemeinsam auch den Ableismus in uns selbst Stück für Stück verlernen. Und grundsätzlich kann weder die medizinische noch die gesellschaftliche Geschichte von ME getrennt werden von anderen gesellschaftlichen Strukturen und aktuell auch nicht von den geplanten und auch schon durchgeführten Sozialkürzungen. Die treffen erkrankte und behinderte Personen eben einfach ganz besonders hart. Und auch dagegen sollten wir uns in guten, großen und starken Bündnissen wehren, die sich gewahr sind, dass wir eine Vielfältigkeit haben und dass wir uns vielleicht auch nicht alle bis ins Gänze verstehen können oder dass es auch zwischen uns Widersprüche gibt und auch Differenzierungen, wir aber doch für ein besseres Leben für alle kämpfen, in dem Versorgung, Pflege immer mehr und immer besser und individuell passender realisiert werden können und auch ableistische Strukturen sich nach und nach aufweichen. Und weil ME lange Zeit so vernachlässigt wurde, haben sich außerordentliche Communities von Betroffenen entwickelt, die sich auf vielfältige Weise gegenseitig unterstützen und auch sich selbst eine große medizinische und auch pflegerische Expertise angeeignet haben. Und wenn jetzt mehr getan wird und auch weiter geforscht wird an der Erkrankung, ist es ganz wichtig, diese Expertise mit einzubeziehen. Und von mir aus geht so viel Dank raus an alle Personen, die Blogartikel verfassen, die bei Social Media sich vernetzen und engagieren, aufklären und auch Betroffenen helfen mit immer wieder guten Tipps und Lifehacks. Und vor allem auch so viel Mitgefühl und Verbundenheit. Und zugleich gehen meine Gedanken an alle Betroffenen, die nicht genug Energie haben für überhaupt Bildschirmzeit oder sich irgendwie in diesen Zusammenhängen zu verbünden und zu vernetzen, wie ich auch in so vielen Zeiten. Ihr seid nicht vergessen. Und meine Gedanken fliegen zu euch von Bett zu Bett.

an in meiner Sendung Fiction for Fairies und Cyborgs ein großes Spezial am 27. 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Mit großem Dank an meine Kollegen Penelope und Werner und viel Dank und Verbundenheit an die Initiative Liegendemo in Hamburg. 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Yours, Karl Kater.

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1: Hallo und herzlich willkommen zu einer neuen Folge von der Schatzinsel. Hier sind am Mikrofon wieder ich, Gesa, und...
0: Und hier ist der Thomas.
1: Genau, wir sitzen wieder im FSK im Gängeviertel gerade und starten ins Jahr wieder mit einer Liste an Ideen und Themen, über die wir reden wollen. Und heute fangen wir nochmal an, eine Art Überbau zu schaffen zu den Themen, die wir bisher besprochen haben. Wir haben ja ganz viel schon geredet über Gerechtigkeit, über als wir angefangen haben, über Bauernproteste noch, über die Proteste gegen die AfD, über Rheinmetall hast du auch schon gesprochen. So ganz im Großen und Ganzen haben wir einfach über sehr viele Themen gesprochen, die uns beschäftigen, mit denen wir uns als Goliath Watch auseinandersetzen.
0: Die könnt ihr auch alle nachhören, die sind ja alle online noch erhältlich auf die Schatzinsel. Goliath Watch, die Schatzinsel, findet ihr fast überall. Genau, könnt ihr das auch nochmal nachhören.
1: Gut, du doch der Werbemaster von uns beiden. Genau, hört die gerne nochmal nach. Findet ihr sonst auch auf unserer Website die Infos. Und heute wollen wir uns mal damit beschäftigen, warum diese ganzen Probleme eigentlich zum einen bestehen bleiben, obwohl vieles von dem Wissen ja eigentlich schon recht zugänglich ist und weit verbreitet. Warum sind diese Probleme einfach bestehend? Warum tut sich nichts? Genau, darum sind wir heute zurück mit dem Thema Ideologie.
0: Ganz Ideologie, was ist denn das? Okay, Ideologie. Das ist die Erklärung, warum sich nichts bewegt, warum niemand aufsteht und warum wir eigentlich nicht in die bessere Welt kommen.
1: Schauen wir mal, ob das Problem ist. Wir haben uns beide ja so ein bisschen damit befasst, was Ideologie überhaupt ist, was Wahrheit darin ist und inwiefern das vielleicht eine Begründung sein könnte für das, was ich gerade in meiner Einleitung so ein bisschen dargelegt habe.
0: Genau. Die erste Frage, die man bestimmt stellen sollte, Ideologie, was ist das denn überhaupt?
1: Genau, was ist Ideologie? Es ist, ich habe jetzt keine kurze, klare Definition davon rausgesucht, weil die ja generell immer, also kurze, klare Definition, immer schwierig, immer kurz gefasst. Daher eine ausschweifendere Antwort. Also Ideologie umfasst ein komplettes Werte und Wahrheitssystem. Also Ideologie ist quasi ein System, das umfasst, wie Wahrheit gebildet wird, welche Wahrheit quasi die Wahrheitsherrschaft hat, also welche Wahrheit wird akzeptiert als solche und in welcher Art wird die verbreitet. Also welche Institutionen und wie werden die genutzt beispielsweise. Und das wäre immer noch kurz, aber ein bisschen wirr ausschweifend meine Antwort.
0: Das war schon relativ knapp und klar. Nee, ist einfach eine Weltanschauung, die halt einerseits aus wirklichen theoretischen, klaren Konzepten besteht und auf der anderen Seite, also was wissenschaftlich fundiert ist, und auf der anderen Seite halt einfach sehr viel Wertungen drin hat. Was findet man gut, was findet man schlecht? Ja, wie stellt man sich eine gute Gesellschaft vor? Dass da ja Mythen und halt da, wo halt die Wissenschaft nichts mehr weiß, halt, oder wissenschaftliche Sachverhalte negiert werden und halt Mythen und irgendwelche falschen Vorstellungen von der Welt halt mit integriert sind. Da gibt es halt Weltanschauungen, die sind halt eher wissenschaftlich fundierter und welche, die dann halt kommen, also Fake News ist ja nur ein netter Begriff dafür. Also es gibt da sehr, sehr unterschiedliche Ideologien. Ja, also vielleicht eine der aktuell wirkmächtigsten immer noch Ideologien ist natürlich der Neoliberalismus. Also eine marktradikale, fundamentalistische Idee, wenn wir alles irgendwie Konkurrenzmärkten und Überreichen und Großkonzernen opfern, dann wird es allen besser gehen. Das ist also eine klassische, heute immer noch sehr wirkmächtige Ideologie.
1: Genau, das wäre eine, die natürlich für uns auch am spannendsten ist, beziehungsweise die unsere ganzen Probleme so ein bisschen potenziell begründen könnte.
0: Ja, wobei wir ja heute, wenn wir uns das anschauen, also gibt es ja eine Wende, das ist seit der Finanzkrise 2008, 2009, ist ja diese Idee von Trickle-Down, ja, wenn wir alles für die Reichen tun oder für die Konzerne tun, wird es allen besser gehen, ja, massiv, weil wir haben ja gesehen, wir mussten dann die großen Banken alle retten mit unseren Steuergeldern.
1: Ja.
0: Ja, und was wir jetzt natürlich jetzt erleben, insbesondere die letzten 5, 6 Jahre, dass ja die Ideologie der der Proligarchen, der Tech-Überreichen, so Elon Musk, Peter Thiel, ja, was ja so als von einigen so als Cyber-Libertarismus bezeichnet wird, ja, eigentlich nur mal diesen Neoliberalismus nochmal die ganze Ecke mehr in eine faschistoide, autoritäre Ideologie nochmal weiter treibt. Ja, also von dem her, finde ich, gibt es jetzt schon Veränderungen nochmal, wie es da Verschiebungen gibt.
1: Ja, das war ja, das meinst du auch im Vorgespräch, da bin ich noch mehr bei dem, dass meiner Meinung nach ist immer noch dieser Trickle-Down irgendwie in den Köpfen vorhanden und wird auf jeden Fall wird impliziert, aber nicht mehr ganz so stark verfochten, weil es halt einfach zu sehr wissenschaftlich widerlegt ist, dass dieser Effekt existiert. Und wahrscheinlich ist das vielleicht auch so mehr in der Mitte oder also gesamtgesellschaftlich gesehen angekommen, dass das widerlegt ist. Aber auf eine Art wird ja immer noch argumentiert, dass es eben allen Leuten besser geht, wenn es der Wirtschaft gut geht. Aber wie du das eben ja auch benannt hast, dieses Faschistoide darin ist ja, dass er mit Angst argumentiert wird. Also es wird allen schlechter gehen, wenn man sich eben nicht beteiligt oder wenn man nicht leistet. Und
0: ja, das war ja beim Neoliberalismus ja auch so. Ja,
1: ja
0: genau. Also wer halt einfach nicht sich den wirtschaftlichen Sachzwängen fügt, ja, wer es nicht leistet, der kommt halt nicht in den materiellen Wohlstand, ja, ins gute Leben. Das war ja der Neoliberalismus. Und heute, die Tech-Milliardäre, also Peter Thiel und so weiter, die gehen ja nochmal einen Schritt weiter. Da geht es ja nicht mehr, dass es den Leuten besser geht, sondern müssen heute Menschen opfern. Das ist ja total antimenschlich.
1: Ist ganz furchtbar, ja.
0: Ja, das ist ja total pervers, ja, um dann den Sprung zum Mars oder in den Weltraum zu schaffen.
1: Ja,
0: das ist ja nochmal eine Radikalisierung der Menschenverachtung, die es ja schon im Neoliberalismus gab. Also nur wer irgendwie sich am Markt verkaufen kann, darf irgendwie vorkommen, ja. Und heute, nee, wir müssen heute schon einen Teil der Menschen opfern,
1: was
0: der ideologische Statut hat, also verschoben hat. Ja, ja.
1: Und was für einem Diskurs man sich da mittlerweile befindet. Ich habe da heute erst so einen Ausschnitt zugesehen aus einem Interview mit, ich meine, es war Peter Thiel, aber Milliardär auf jeden Fall, einem von den großen CEOs, der wirklich gefragt, also der Interviewer hatte gefragt, ja, aber ist nicht unser höchstes Ziel erstmal die Menschheit zu erhalten? Und da kam erstmal langes Zögern.
0: Ja, klar, aber es geht ja nicht um die Menschheit, sondern es geht ja um die Auserwählten, die dann...
1: Ja.
0: Genau, und selbst im Neoliberalismus wurden ja schon Menschenrechte radikal in Frage gestellt, ja. Da gab es ja im Endeffekt ja nur das Recht auf Privateigentum, ja. Und jetzt wird ja selbst das Recht auf Privateigentum ja in Frage gestellt, ja. In dem Sinn, ja, es geht halt dann nur um die Auserwählten, ja, die wir dann schaffen müssen, um dann irgendwann in der Zukunft, ja, das ist ja total pervers. Aber es ist ganz klar, wir haben halt diese Ideologie, wird halt versucht, gesellschaftlich wirkmächtig zu machen. Es wird halt eine Hegemonie hergestellt. Welche Ideologie ist gesellschaftlich akzeptiert auf der einen Seite? Und die wird natürlich dann auch versucht, mit Zwangsinstrumenten gesellschaftlich halt zu verteidigen. Also wie es Gramsci nennt, Antonio Gramsci hat es ja mal so formuliert, Hegemonie, ja, ist halt ein gesellschaftlicher Konsens, eine Akzeptanz einer gewissen Ideologie, die aber nicht nur Zustimmung auf der einen Seite beinhaltet, sondern auch Zwang.
1: Ja.
0: Wenn halt nicht dazu gestimmt wird, wird auch mit Zwang versucht, die Leute dahin zu treiben. Und das finde ich schon mal spannend, weil es halt nicht nur diese, was jetzt die richtigen Konzepte und Ideen, was die Leute glauben, sondern die Leute werden auch mit Gewalt da auch davon abweicht, wird natürlich dann auch sanktioniert. Das finde ich total spannend, wenn man über Ideologie und gesellschaftliche Wahrheitskonstrukte und Mythen, die Leute glauben, einfach nachdenkt.
1: Das ist so ein Zusammenschluss quasi aus Wahrheitsregime, also welche Wahrheit ist hegemonial, also welche wird anerkannt und durchgesetzt, zum Beispiel in Institutionen, also sei es Schule, Wirtschaftsinstitutionen, was auch immer, und aber auch durch, wie du sagst, durch Zwang, also durch Repressionsapparate wie Polizei, Militär oder Sanktionen beispielsweise, auch wenn wir jetzt von im Kleineren von BürgergeldempfängerInnen ausgehen, also wie wird bestraft, wenn sich Leute eben diesem Wahrheitsregime entziehen. Ja, wobei das passt in dem Sinne eigentlich auch nicht ganz.
0: Ja, es gibt ja schon so Sachen, wo dann versucht wird, halt Leute, die sich halt nicht, also bei den Berufsverboten, wenn wir jetzt mal relativ hart sind, gewisse Leute, die halt gewissen Teil der aktuellen herrschenden Ideologiestruktur nicht akzeptieren. Also in Bayern werden ja Leute schon unter anderem auch, weil sie Profitmaximierung sagen,
1: oder wenn sie
0: nicht mehr ins Lehramt zugelassen.
1: Ja.
0: Ja, also dieser Pöttinger, wenn jetzt mal den Fall, wer es in München kennt, aus der kritischen Klimabewegung.
1: Das war ja auch letztes Jahr, ne? Gerade so groß. Naja.
0: Ja, genau, aber es ist halt schon so, das gibt es halt schon auch. Ja. Aber auf der anderen Seite, was ich halt schon nochmal spannend finde, also reden wir mal von Markus Lanz, das wird ja hier in Hamburg produziert. Mhm. Was darf man bei Markus Lanz sagen und was nicht? Und wer wird eingeladen und wer wird nicht eingeladen? Bei welchen Begriffen, die ich bei Markus Lanz fallen lasse, werde ich komplett aus dem Diskurs ausgegrenzt. Mhm. Ja, und das ist halt einfach das, wo halt dann massiv dann versucht wird, die Leute halt entweder gar nicht einzuladen, die sind im Diskurs nicht mehr, dürfen gar nicht mehr sprechen, oder werden halt sofort verbal beschimpft oder halt, es ist schon echt krass, wo das dieser Zwang schon anfängt. Und es geht genau schon bei dem Begriff los. Darf ich den Begriff Kapitalismus verwenden?
1: Ja.
0: Was passiert, wenn ich den sage und welche Konnotation wird dann mir gegenüber denn hingestellt?
1: Ja, es ist ja auch eine Sache, zum Beispiel, ich weiß nicht, wie viel du von Maurice Höfgen so siehst in seinen Talkshow-Beiträgen, da wird ja auch öfter mal eingeladen noch. Also, er wird öfter eingeladen und du merkst aber auch immer, also er zeigt das natürlich auch in seinen Zusammenschnitten, aber wie krass er immer unterbrochen wird und ihm das Wort abgeschnitten wird, während dann so konformere Wirtschaftsliberale, also Wirtschaftsliberale oder Menschen, die einfach konformistischer sich dazu verhalten oder sprechen, dann ausschweifen dürfen und ihren Quatsch einfach reproduzieren. Es ist schon ein ganz offensichtlicher und harter Einschnitt in den Diskurs und in eben Wahrheitsbildung natürlich in dem Sinne, weil das diese Medien, also Fernsehsender beispielsweise, Programme wie Talkshows und so, einfach viele Leute erreichen, die dann eben mehr oder minder unhinterfragt einen bestimmten Diskurs vorgesetzt bekommen.
0: Ja, genau. Und das ist halt schon spannend, oder wie halt diese,
1: wie diese,
0: ich würde es eher Mythen nennen, weil diesen Wahlbegriff ich nur irgendwie retten will. Ja?
1: Ja.
0: Aber es werden halt total viele Mythen produziert. Und wir sitzen ja hier im FSK, im Radiostudio, im Gängeviertel, ist ja gar nicht weit von der ehemaligen Bild-Zeitungsredaktion. Mhm. Ja? Drüben im Axel-Springer-Gebäude. Es ist ja hier 400 Meter entfernt. Ja, und man muss halt schon sehen, dass wir ganz klare gewisse Akteure in der Öffentlichkeit haben, die einfach Ideologie herstellen, wie die Bild-Zeitung. Und man sieht ja, wie viel Rügen der Deutsche Presserat permanent gegenüber der Bild-Zeitung macht. Hm. Ja, das ist total krass, wie einfach ganz bewusst gewisses konservatives und auch antimenschliches Bild da permanent erzeugt wird von der Bild-Zeitung. Und das ist schon krass, also wie du diese Akteure hast, die einfach diese Ideologie erzeugen, und da ist halt einfach eine allgemeine Meinung und Mythen entstehen, die dann Leute, weil es natürlich überall gesagt und wiederholt wird, natürlich dann halt irgendwann, wenn es ja alle sagen, muss es ja stimmen.
1: Das ist, da kommt man schon fast ins Sozialpsychologische noch mit rein, da sind wir jetzt beide natürlich nicht so, oder weiß ich nicht, wie sehr du da drin steckst, aber auf jeden Fall ist es ja auch bekannt, Echo Chambers natürlich haben eine Wirkung, also wenn man sich irgendwie viel mit Leuten umgibt oder viel von gleichen Stimmungen, dass man sich viel mit gleichen Meinungen quasi umgibt und das dann wieder sich gegenseitig verstärkt, weil wenn du es wiederholt hörst, so, dann glaubst du Dinge eher. Daneben natürlich auch einfach diese Wiederholung von bestimmten Glaubenssätzen oder Mythen auch dazu führt, dass das eher hängen bleibt, und es gibt ja auch immer noch mal Faktenchecks und so, Überprüfung von den Dingen, die in Talkshows gesagt werden, das guckt sich keiner an, und es hat auch nicht die gleiche Wirkung, wenn das im Nachhinein kommt, wie wenn du, also wie das, was du eben in dem Moment hörst und das in dem Moment mit dir resoniert erstmal oder bei dir irgendwie haften bleibt.
0: Ja, wir haben ja damals bei Lobby Control die Sendungen damals bei der Wahl Schröder-Kohl zu, das war nicht schon cool, das war dann diese Wahl um Schröder später mit Sabine Christiansen. Wir haben uns das mal angeschaut, was der Vorläufer war von Anne Will, was da eigentlich, wer wird da eingeladen, wer darf da sprechen und wie wird dort gesprochen. Ja? Und das ist halt relativ krass, wie diese Diskurse halt ausgrenzend sind. Ja, es wurden so gut wie halt keine linken oder keynesianischen Ökonom eingeladen, ja, und Rudi Hickel war dann eingeladen, da stand dann halt drunter linker Ökonom, ja, und bei Hans-Werner Sinn, das ist ein rechtskonservativer Ökonom, stand natürlich nicht rechtskonservativer Ökonom drunter, ja, und es wurden halt massiv stark Leute halt eingeladen, die halt eine neoliberale Ideologie vertreten, von der Initiative Neue Soziale Marktwirtschaft, ja, was ja das große Propagandasprachrohr, wie ist die, wie heißt das nochmal, der Lautsprecherwagen der Kapitalisten oder so, irgendwie so in so einem Wording, so ein Ding hat das die Zeit mal relativ hart formuliert. Ja, aber es ist halt genau das. Du hast halt Akteure, die ganz massiv in der Öffentlichkeit auftreten und diese Meinung permanent reproduzieren. Und jetzt im Zeitalter von Social Media haben wir das natürlich auch nochmal massiv stark, weil halt die Algorithmen halt auch gewisse Einstellungen haben und ganz versucht wird natürlich, also ganz schlimm ist natürlich bei Twitter X, beim Elon Musk Sprachrohr, ja. Wie sie halt ganz massive Realitäten halt erzeugt werden und Mythen halt immer permanent massiver verstärkt werden. Das ist schon krass.
1: Ja, und natürlich Zensur davon bzw. die Nachprüfung ja einfach komplett ausgehoben ist. Und die Sache bei Social Media ist ja auch nochmal, also wo wir es gerade schon von den Echo Chambers und so hatten, also Richtung Manipulations- oder Diskursmanipulationstaktiken gehend. Falschinformationen verbreiten sich schneller, wie du schon meintest, aufgrund von Algorithmen, die werden halt mehr geklickt, zahlen sich mehr aus sozusagen für die Betreiber und bleiben hängen. Und wenn Leute die oft genug sehen, dann halten sie eben auch für Wahrheiten. Oder wenn Menschen oft den bestimmten Falschmeldungen ausgesetzt sind.
0: Genau. Und was vielleicht, du wolltest noch mal zwei Punkte einwerfen, weil ich jetzt bloß auf unsere Zeit schaue. Du wolltest noch was zu Michel Foucault einwerfen, zum Poststrukturalismus, zur postmodernen Interpretation von Ideologie. Ich würde vielleicht noch mal einen Schritt zu Laclau Mouffe weitergehen, zu Hegemonie, wie halt Gramsci noch mal weiterinterpretiert wurde. Aber wenn wir über Ideologie klar werden, aber was sagt denn Foucault zu Ideologie?
1: Ich habe das immer schon wieder so ein bisschen von der Seite eingestreut, ehrlich gesagt, ohne direkt zu zitieren oder ohne direkt auf Foucault einzugehen, aber Foucault hat ja das Bild von Wahrheitsregimen gezeichnet, das ich persönlich ganz spannend finde. Und da spricht er eben davon, wie Wahrheit zum einen, also Mythen, um auch mal den Wahrheitsbegriff nicht allzu sehr damit reinzuziehen, wie Mythen eben quasi reproduziert werden, dadurch, dass sie eben verbreitet werden und in Institutionen mit einem Wahrheitsbegriff aufgeladen werden. Also dass eben diese Selbstverständlichkeit dadurch entsteht, dass Menschen, wenn eine Wahrheit eben, also ein Mythos von Institutionen verbreitet wird, den nicht weiter hinterfragen und der irgendwann nur noch angenommen wird. Und Foucault hat eben in diesen Regimebegriff ja noch mit aufgenommen, dass diese Mythen durch Mechanismen prüfbar sind, aber die Mechanismen sind natürlich auch von der herrschenden Klasse sozusagen eingesetzt.
0: Hast du da ein Beispiel mal? Was wäre denn so ein Beispiel für so ein Wahrheitsregime, so in dem Wording von Michel Foucault?
1: Wenn wir mal beim Neoliberalismus bleiben, dann könnte man sagen, dass so ein Mechanismus wäre zum Beispiel einfach die Wiedergabe von dem Wording in Nachrichten beispielsweise, wären vielleicht Medien, aber auch die Fokussierung auf Wirtschaft als irgendwie oder Wirtschaftswachstum als so ein großes Gut, das irgendwie gesamtgesellschaftlich nutzt und das auf jeden Fall angestrebt wird. Ich weiß gerade nicht genau, als Mechanismus würde man wahrscheinlich irgendwie Wirtschaftsinstitutionen, die eben neoliberal agieren, aber das nicht sagen, also die so ganz klar schon ideologisch geprägt sind, aber sich immer noch als neutral oder als wirtschaftswissenschaftlich, also als wissenschaftlich halt eher verkaufen.
0: Ja, genau. Also die Wirtschaftswissenschaften, die neoklassische Wirtschaftsschule, ja, was eine Schule von vielen ist, sagt halt, wir sind die Wirtschaftswissenschaft, alles andere ist ja nicht wissenschaftlich, ja, oder so, halt genau. die Idee halt von Quantifizierung und Mathematik, ja, die Statistik, das können wir messen, alles, was wir nicht messen können, ist ja nicht wissenschaftlich. Was ist die normale Wissenschaft und was ist eine nicht normale Wissenschaft? Ja, was ja schon ganz massiv etabliert wurde als Wahrheitssystem, ist ja schon diese heutige mainstreamige Wirtschaftswissenschaft, ja, die ja ganz krass, um diesen Ball von dir mal aufzunehmen, die ja dann so ganz, ganz hart sagt, ja, alles andere ist ja alte Wissenschaft. Es geht ja bis zu dem Begriff hin, dass die Ideengeschichte der Wirtschaftswissenschaften wird dann als Dogmengeschichte bezeichnet. Ja, alle anderen Schulen sind Dogmen. Das ist halt total pervers. Ja, also wie dann einfach diese Normalität, was ist die richtige Wissenschaft und was ist die Wahrheit der heutigen Wirtschaftswissenschaften? Ja, das wird dann total eng geführt. Da wird sowohl die Methodik, wie darf ich Wissenschaft machen, aber auch welche Annahmen muss ich verwenden und wie darf ich nur Wirtschaftswissenschaft betreiben? Ja. Das habe ich in anderen Bereichen ja auch. Wie verstehen wir denn eigentlich die Idee von Nation? Ja, oder wie stellt man sich die deutsche Kartoffel denn vor? Ja, wie muss man denn sein als Deutscher? Hm. Ja, da wird ja ganz viel dann gesagt, ja, du musst halt so sein, aber nicht so. Und da wird ja ganz stark eine Normierung und eine Steuerung und eine Ideologieproduktion ja gemacht.
1: Das zum einen, und dann wäre ein weiterer Faktor die Sanktionierung von Leuten, die eben diesem vermeintlichen Wahrheitsregime, also dem sich nicht beugen oder sich dem widersetzen.
0: Auf jeden Fall. Also dieser Zwang, den es natürlich gibt, was ich aber bei Foucault ich immer nochmal relativ spannend fand, so wie ich immer Foucault gelesen habe, dass ja Menschen dann anfangen, das zu internalisieren.
1: Ja.
0: Dass die Leute wirklich sagen, nee, so ist es aber richtig. Ja, ich muss ins Fitnessstudio gehen, ich muss halt ein Unternehmen gründen, ich brauche ein Apple und ich muss halt so und so ausschauen, weil das ist das Normale, ja, wie man sich verhält, und jetzt irgendwie Genossenschaft gründen, beim FSK Radiosendungen machen, das ist ja nicht normal. Das sind ja irgendwie so Alternativen. Da wird ja radikal abgespalten, was soll man tun und was soll man nicht tun. Und das ist irgendwie echt total pervers. Und die Leute reproduzieren das ja. Ist das nicht eine Zeitverschwendung? Das ist doch nicht karriereförderlich, wenn man sich mit sowas beschäftigt. Ja, und Politik, das ist doch eher schlecht für die Karriere. Gründ doch lieber ein Unternehmen, mach ein Startup und geh doch nach Hammer Brooklyn oder geh halt hier zum Social, zur Körperstiftung und mach doch da ein Social Entrepreneur.
1: Das ist aber auch noch so ein Ding, das hätte ich gerne eigentlich noch reingebracht als Begriff, aber kommt jetzt vielleicht ein bisschen zu kurz, der Kulturhegemonie. Also, dass so bestimmtes kulturelles Verhalten oder ein bestimmter Habitus gefördert wird und normalisiert wird, während andere dann eben im Alternativen gesehen werden und tendenziell eher noch sozial sanktioniert in dem Sinne. Also, dass es dann, wie du eben meintest, dass dann darauf eher herabgesehen oder es komisch angeguckt wird.
0: Genau, und das finde ich halt bei Laclau Mouffe so total stark. Ja, genau. Weil Ernesto Laclau und Chantal Mouffe haben ja diese Idee von Gramsci ja dann weiterentwickelt. Mhm. Ja, und hat gesagt, was erleben wir denn da? Wir erleben, dass ja eigentlich, dass es im Diskurs zwei große Diskursstränge gibt. Ja. Es gibt den Herrschenden, mit Foucault so ein Normalitäts-Wahrheitssystem, ja, und dann gibt es halt das Nicht, das Unwahre, das abgespalten wird, das Falsche. Und diese zwei Diskursketten stehen natürlich in einem konfliktreichen Verhältnis zueinander. Das ist, wenn man so orthodox marxistisch, aber dialektisch irgendwie miteinander im Widerspruch. Und wir erleben ja schon fest, dass wir das jetzt wieder gemacht haben. Es gibt halt Elemente, die werden halt ganz klar als normal erachtet, wie, ja, und die werden halt positiv besetzt. Also Wettbewerbsfähigkeit, Arbeit, Resilienz, Unternehmertum. Bildung, also Bildung wird halt sehr stark verkürzt auf Ausbildung, auf ökonomisch verwertbares Tun. Ja, also nochmal, mach nochmal schnell Yoga, damit ich halt besser im Job funktioniere und besser Stress bewältigen kann. Ja? Ja, und die anderen Sachen, wie zum Beispiel, ja, ich gehe jetzt mit Leuten einfach so kicken. Ja, und ich mache halt irgendwie, ich schaue mir Kunst an. Mhm. Ja, oder ich gehe einfach wandern an der Elbe, einfach so. Ja, das ist ja, oder sich halt, das ist halt, wo so Aufspaltungen gemacht werden. Das finde ich total spannend bei Laclau Mouffe. Diese Idee von, was ist denn die dominante hegemonale Strategie und Begriffe und Konzepte, die halt ausgegrenzt werden. Da werden ja ganz krasse Konzepte da zusammengeklatscht, um halt so einen ideologischen Apparat, den dann alle irgendwie verinnerlichen, akzeptieren und dem zustimmen, gemacht wird. Und wenn die halt nicht zustimmen, werden halt Zwangselemente mit eingebaut und materielle Zwangsstrukturen halt dahinter geschaltet. Ich finde, es ist schon wichtig, sich anzuschauen, wie diese Ideologie halt erzeugt wird, wie der Kampf um Begriffe schon wichtig ist. Ja, also soziale Marktwirtschaft. Wir haben ja eine soziale Marktwirtschaft. Keinen Kapitalismus, wir haben ja eine soziale Marktwirtschaft. Ja. Ja, die ist natürlich asozial. Wir sehen ja, jeder Fünfte in Deutschland ist arm oder armutsbetroffen. Das ist ein asoziales Wirtschaftssystem, in dem wir leben. Ja, die Menschenrechte werden mit den Füßen getreten. Ja, es sollte doch in keiner Gesellschaft, sollte es doch Armut, das ist doch Wahnsinn, warum gibt es hier Armut im Land, ja? Geht doch nicht, ja? Also, und das wird halt genau mit diesen, finde ich, relativ schön dargestellt. Und was ich vielleicht nochmal, ich würde noch zwei weitere Sachen kurz einwerfen. Das andere ist halt, was Noam Chomsky mal gemacht hat, diesen Begriff Manufacturing Consent. Es gibt einen relativ großen Dokumentarfilm, muss man sich unbedingt mal ansehen, so ein 3-Stunden-Ding. Wie wird diese Zustimmung, diese Hegemonie, diese Zustimmung hergestellt? Was ein Kollege von mir, Dieter Plewe, in Berlin halt nennt, Deep Lobbying. Es geht nicht nur um die Politiker, sondern die Gesellschaft wird lobbyiert, es wird eine öffentliche Meinung, ein Alltagsverstand, eine Zustimmung, also eine geistige Zustimmung, Akzeptanz hergestellt. Und da haben wir halt einfach ganz große Lobbygruppen, die jetzt nicht auf die Politikerinnen und Politiker direkt gehen, sondern auf die allgemeine Bevölkerung.
1: Ja.
0: Ja, also Beispiel wie zum Beispiel der Heizhammer. Ja, da wurde halt ganz klar ein gewisses Konzept hergestellt über die Bild-Zeitung, über Wissenschaftlerinnen, über sogenannte Expertinnen mit einer Kampagne, um dann halt gewisse politische Kräfteverhältnisse, also die Ampel halt, die Veränderungen halt, diese starke Akzeptanz der Grünen damals halt zu verhindern. Ja, und die abzubauen und insbesondere halt die Klimabewegung damit auszubremsen. Heute kannst du ja nicht mehr über Klima. Klima ist ein Begriff, der war mal auf einer Positivseite und jetzt radikal negativ. Mhm. Da sieht man genau, wie da strategisch operiert wird, um halt Hegemonie herzustellen und gewisse Begriffe aus dem hegemonialen Diskurs rauszunehmen.
1: Stichwort rausnehmen vor allem, das Thema ist ja jetzt ja. quasi non-existent im großen Diskurs.
0: Genau, das sehen wir halt, Wirtschaft ist halt auch so in so einem Bereich. Wie wird diese Zustimmung zu diesem Standortnationalismus, diese Akzeptanz von wir müssen wettbewerbsfähig sein, ja. so eine wir, ja welches wir, ja wir müssen verteidigungsfähig sein, da wird ja ganz, ganz merkwürdig ideologisch ja was hergestellt. Ja, die chinesische Volkswirtschaft steht in Konkurrenz mit der bundesdeutschen, mit den bundesdeutschen Konzernen und wir können nur unseren Wohlstand erhalten, wenn wir halt länger arbeiten, also noch länger arbeiten, auf Lohn verzichten und halt den Konzernen möglichst viele Steuersubventionen geben. Was ja total pervers ist, was es an Verteilungswirkung für jeden Einzelnen bedeutet.
1: Absolut, da fragt man sich, wer ist in dem Zusammenhang, wer ist wir und wo ist dieser Wohlstand?
0: So. Ja, der Wohlstand ist ja da, also
1: ja,
0: man sieht
1: ja,
0: es
1: natürlich.
0: Ja.
1: Aber also, natürlich nicht bei allen, nicht bei wir.
0: Genau, sondern es wird ja radikal verteilt. Wir haben jetzt in Deutschland, ich fand es letztlich nochmal vorbereitet in der Folge zu so meinem Wirtschaftsperspektive auf 25, 26, könnt ihr gerne nochmal nachhören, aber ich habe versucht, diesen Mythos, hier geht alles den Bach runter mal zu entzaubern. Der Reichtum ist ja da in diesem Land, ja. Bloß der gehört halt ganz, ganz wenigen Leuten. Und das ist halt das Perverse. Ja. Und es ist ja natürlich machbar. Wir sind ja heute so weit, aber dann kommen wir genau, was kann man gegen diese Hegemonie tun? Man muss halt radikal das mal in Frage stellen, ob das stimmt oder nicht. Und mal die wissenschaftliche klare Erkenntnis zeigen. Wir sind ja heute so weit, dass selbst konservative Wirtschaftsforschungsinstitute, wie die OECD sagt, Deutschland verliert Wirtschaftswachstum. Klar, Wirtschaftswachstum ist nicht ein Ziel an sich, ja, weil die Ungleichheit zu hoch ist. Also ist ja schon, also selbst Wirtschaftswachstum schädlich.
1: Also es ist komplett bescheuert, könnte man meinen, aber es ist eben trotzdem, es hält sich und das ist genau, also wir haben ja jetzt versucht ein bisschen zu begründen und zu erklären, warum sich das so durchzieht, obwohl eben Dinge wie der Trickle-Down-Effekt und eigentlich so wirtschaftsliberale Lügen auch viel schon aufgedeckt sind. Wo können wir da ansetzen, um dieses Problem zu lösen? Thema ist natürlich, wenn wir jetzt viel über Wahrheitsbildung bzw. Mythenbildung, wenn wir eben von Neoliberalismus sprechen, geredet haben, ist das natürlich, dass man das ins Bewusstsein schafft. Also, dass Menschen nicht einfach hinnehmen, sondern sich selbst aufklären und weiterbilden. Also sich bewusst machen, dass man sich auch in Echo Chambers befindet, wenn man sich außerhalb von Social Media bewegt und bestimmte Fakten, die einfach als Wahrheiten dargestellt werden, vielleicht nochmal hinterfragt werden. Also ich glaube, Wirtschafts- und politische Bildung ist da auf jeden Fall schon mal ein großer Aspekt.
0: Ja, ich glaube, eine wichtige Lösung, die ich nochmal, also neben Ideologiekritik, ja, schon der Kampf um Begriffe, was halt schon, glaube ich, zum Beispiel sowas wie das Jacobin-Magazin, die sagen ja, wir sind ein sozialistisches Magazin.
1: Ja.
0: Und die versuchen halt diesen Begriff Sozialismus aus dieser Schmuddelecke, ja, wieder in die, das ist jetzt halt, kann man sagen, ist jetzt nicht das Normale, aber kann man ganz normal sagen, um diese ganzen negativen ideologischen Überladungen mal wegzukriegen. Und das andere, was ich nochmal sagen, man muss natürlich vor der eigenen Haustür kehren. Also mal fragen, was sind eigentlich die Gegenargumente gegen Wirtschaftsdemokratie, gegen linke Ideen und sich da einfach nochmal klar werden, welche Kritik ist berechtigt und welche nicht, um da halt weiterzukommen, um halt in diesem Kampf. Und man muss natürlich schon auch über die materiellen Strukturen halt reden. Und dann kommen wir wieder zu einer sehr alten Aussage. Man muss halt mal über die Enteignung halt des Springer-Konzerns mal nachdenken. Also wie viel darf eigentlich ein Konzern wie Springer oder halt ein Social Media Anbieter wie Mark Zuckerberg mit Instagram und Facebook und WhatsApp, wie viel dürfen die denn besitzen? Nochmal zum Abschluss, wie immer die große Frage, wir haben jetzt über die Logik geschaltet, warum nichts, wenn nicht passiert, hast du irgendwas Positives, was uns schon anstatt in die Ideologie in eine bessere, in ein gutes Leben für alle führt?
1: Mein Schatz der Woche sind so Selbsthilfegruppen, weil wir sind ja nicht alleine mit diesem ganzen Mist. Es gibt so unterschiedliche auch politische Gruppen, gerade in Hamburg. Denk immer, also auch so, wenn ich mich mit Menschen unterhalte über so solche Themen zum Beispiel oder hier im Podcast, dass es ja doch, dass die Sorgen irgendwie die ähnlichen bis gleichen sind, die man so mit sich rumträgt. Und es hilft enorm, auch die zu Vergemeinschaften zusammenzutragen und eben so die Stärke im Kollektiv zu finden.
0: Mein Schatz geht relativ in die ähnliche Richtung, schließt aber an, was ich vorhin schon erwähnt habe. Ich bin halt echt großer Fan vom Surplus-Magazin oder halt von der Jacobin. Also, weil es einfach wirklich mal diesen neoliberalen, hegemonialen Diskurs einfach mal gegenbürstet.
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0: Tschüss.
1: Tschüss.
2: 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Heute mal umgekehrt, am Beginn zwei, drei Notizen am Beginn des Nachmittagsmagazins. Heute um 18 Uhr gibt es eine sehr interessante Veranstaltung im Hafenklang. Tanz auf dem Vulkan, widerständige Punkfrauen in der DDR. Eine multimediale Lesung und anschließende Podiumsdiskussion mit Nancy, Sheila und Gerald Pochop. Im Hafenklang heute um 18 Uhr. Dann ein Hinweis. Die Morgenpost berichtet heute darüber, dass eine Militärstrategin den Helmut Schmidt Zukunftspreis erhält. Die Jury sagt, die Militärstrategin Gaub betont die Gestaltungsfähigkeit freier Gesellschaften. Der Zukunftspreis wird von der Wochenzeitung Die Zeit und der Bundeskanzler Helmut Schmidt Stiftung verliehen und soll, glaube ich, am 17. Juni im Hamburger Thalia Theater übergeben werden. Seit 2022 würdigt die Auszeichnung herausragende innovative Leistungen in den Bereichen Demokratie, Gesellschaft und Technologie. Demokratie und Technologie reimen sich also. Und noch ein kurzer Vorweghinweis. Die Taz veröffentlicht einen Beitrag, die Hamburg Taz, Standorte für Musterungszentren stehen. Die Bundeswehr mustert in der Shoppingmeile. Weil Musterung zur Pflicht wird, bekommen Hamburg und weitere Städte eigene Bundeswehr-Karriere-Center. Linke warnt vor Überrumpelung junger Leute. Ein bisschen ausführlicher, deswegen können wir das jetzt auch nicht vorlesen, aber zum Beispiel ist hier zu lesen, der Hamburger CDU-Abgeordnete Ralf Niedmers begrüßt, dass mit Hamburg nun auch die zweitgrößte Stadt Deutschland zu den Musterungsstandorten gehört. Zitat, damit wird die Präsenz der Bundeswehr in Norddeutschland gestärkt. Der berühmte Fragebogen sagt, dass alle, die den abgeschickt haben, eine Musterung durchlaufen müssen, auch wenn es noch keine Wehrpflicht gibt. Und dazu gehört dann eben auch ein schönes Foto mit dem Pappschild "Mustert euch selbst". So, das so ein paar Sachen vorweg. Und jetzt wollen wir fast eine Stunde lang hören. Hope, Hoffnung, Espoir. Une émission collective. Einfach weitermachen. Das ist eine häufige Notwendigkeit, gerade in Zeiten wie diesen, in denen die alltägliche Realität sehr frustrierend ist. Doch worauf hoffen wir dabei eigentlich? Die Hoffnung, dass es irgendwann und irgendwie besser wird, haben viele Menschen. Aber was genau meinen wir damit und was steckt hinter dieser Hoffnung? Damit beschäftigt sich die Hope Radio Show, eine kollektiv entstandene und mehrsprachige Sendung vom Radio Camp. Ursprünglich kam Olivier Minot mit der Idee an eine kollektive und grenzübergreifende Sendung über die radikale Rechte zu machen. Doch die Hoffnung rückte schnell in den Fokus, aber antifaschistisch sollte die Sendung schon werden. Wir sind gespannt. Die Sendung ist nachzuhören auf freie-radios.net und wir hören sie jetzt.

0: die wir für euch gesammelt haben. Viel Spaß dabei.
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3: 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Nos envois spéciaux ont fait un petit tour dans la ville et ont collecté des informations ou les avis des passants, des participants au camp sur ce que c'est que l'espoir, hope, que représente l'espoir pour tout un chacun de nous. 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
0: Los geht's mit einer kleinen Umfrage. Befragt haben wir Menschen in der Umgebung des Radio Camps, auf dem Campingplatz und am Ufer des Bodensees. Das haben sie uns zum Thema Hoffnung zu sagen.
4: Mir gibt zum Beispiel Hoffnung, weil wir jetzt hier auf dem Campingplatz sind, dass wir gestern ganz, ganz toll Erfahrung gemacht haben, dass Leute um uns herum sofort da waren, wo wir Hilfe gebraucht haben. Und es war ein ganz nettes Miteinander. So was gibt mir Hoffnung. Einfach füreinander da sein, schauen, wo fehlt was und wie kann man am anderen helfen. Und das gibt mir Hoffnung.
5: Und dass es nur so, sage ich mal, nicht immer darum geht, was in den Medien oder sowas berichtet wird, so wie unsere Gesellschaft aussieht, sondern man sollte es selber erfahren, das ist nämlich gar nicht so schlecht. Das gibt mir Hoffnung.
6: Der Kontakt mit Menschen. In das Antlitz eines Menschen zu schauen und zu merken, dass wir Menschen sind, die miteinander können, wenn sie sich aufeinander einlassen. Das gibt mir Hoffnung.
7: Auch Menschen, die miteinander in Begegnung treten möchten, die sich danach sehnen, in Austausch zu treten und verstanden zu werden und miteinander Verständnis zu generieren. Ich glaube, Offenheit und Interesse gespiegelt zu bekommen.
6: Was mir auch Hoffnung gibt, ist zu sehen, wie Dinge regenerieren können. Also sei es in der Natur oder eben auch in Beziehungen. Dass sich da Dinge verändern können. Die Natur gibt mir auf jeden Fall Hoffnung.
8: Einfach in der Natur sein, die Sonne jeden Tag zu sehen.
9: Hoffnung ist das Leben allgemein. Jeden Tag können wir dankbar sein, dass wir auf der Welt sind.
10: Ich pense que effectivement regarder tout ce qui se passe, c'est pas la meilleure manière de garder espoir. Mais en même temps, regarder ensemble ce qui se passe, c'est une manière aussi de créer l'espoir. Si on se pose les mêmes questions ensemble, pour moi, on crée le fait qu'on veuille tous garder, on veut tous sauvegarder cette même pensée-là. Et donc, ça crée de l'espoir aussi. Mais on voit aussi qu'il y a des choses qui menacent l'espoir. Hein. Il y en a beaucoup, que ce soit du côté écologique, politique. Voilà. Il y a plein de choses qui menacent ça. Mais si on y pense ensemble, je trouve qu'on crée de l'espoir quand même avec ça.
11: Je pense que se retrouver dans le collectif, ça peut beaucoup aider. Je pense aussi que, en fait, l'un et l'autre se retrouver tout seul et se retrouver dans le collectif, je pense qu'il peut y avoir du positif. Hein. On peut trouver des choses dedans. Je pense qu'on peut s'aider du collectif pour trouver de l'espoir personnellement et on peut apporter son aide à un collectif pour aider le collectif à trouver son propre espoir aussi.
12: Avec la musique, j'adore la musique parce que la musique, ça est très important pour moi quand je entre une situation difficile pour moi. Ça est plus facile pour moi d'expliquer avec une chanson et pas avec parler. Le média qu'il fabriquait, l'histoire négative. Et je pense avec les personnes que je connais et je fais mon focus avec la personne que je connais.
13: Denke ich gerade, wenn man da nach vorne guckt und ein bisschen Hoffnung hat, dann ist es schon wichtig, dass man da geduldig ist dabei und das nicht verzwingen will oder da einfach entspannt bleibt, ja.
10: Also ich denke, Hoffnung bedeutet für mich Optimismus. Immer dran zu glauben, nicht aufzugeben und weiterzumachen, egal was kommt. Bezogen auf die Menschheit sinkt, glaube ich, langsam nicht nur bei mir, auch bei vielen anderen die Hoffnung. Wenn man so die Nachrichten guckt und immer viele verrückte Sachen passieren, wo ich

0: nicht den Hintergrund dahinter nachvollziehen kann, warum das jetzt nötig ist, zum Beispiel die Kriege aktuell. Also die Hoffnung habe ich noch nicht verloren. Ich versuche da immer positiv zu bleiben. Manchmal geht es ja auch wieder bergauf. Ja, also ich habe noch nicht ganz aufgegeben. Ich habe noch ein wenig Hoffnung.
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9: Wir hoffen auf dem Teddy mit dem weichen Fell vom Weihnachtsmann. Wir hoffen darauf, dass das Nachbarkind bei uns klingelt. Wir hoffen darauf, ausgewählt zu werden für etwas, das wir unbedingt wollen. Wir hoffen auf Liebe, Gesundheit und gutes Wetter beim Radiocamp. Von ein paar dieser Momente der Hoffnung haben uns Menschen erzählt.
10: Ja, Hoffnung ist ja immer ein konstruktives Gefühl. Solange es eben realistische Bezüge hat. Und es gibt Energie. Ja, ich würde mal denken, dass Hoffnung in dem so einem Fall dann auch was mit Endorphinen zu tun hat und diesen Dingen. Also Glückshormone, weil man ja, je nachdem wie stark das ausgeprägt ist, dann ja schon was vorwegnimmt von dem, was man erreichen möchte sozusagen. Und insofern hat man dann schon so ein bisschen Vorgeschmack davon im Moment des Hoffens.
11: Also meine Ex-Partnerin hatte so HPV und dann hatte sie Gebärmutterhalskrebs und da habe ich schon natürlich dann, haben wir halt sehr gehofft, immer wenn die Untersuchungen waren. Ne? Das ist, glaube ich, sowas, wo ich so wirklich so quasi so aktiv irgendwie gehofft habe. So. Sie hat es jetzt tatsächlich seit ein paar Monaten besiegt, also hat sich vielleicht gelohnt, das zu hoffen. Ich würde sagen, ich habe mich vielleicht auf eine Art irgendwie klein gefühlt und ohnmächtig auf eine Art und deshalb quasi so, dass man so diese Hoffnung irgendwie so versucht so an alles nach außen zu richten oder so, weil man kann dann nichts machen und man kann irgendwie nur hoffen.
12: Ich habe im Rahmen von der Universität an einem Workshop teilgenommen, der Teil eines Projekts war, ungehaltene Reden ungehaltener Frauen in Kassel. Und dann gibt es in Tübingen, wo ich wohne, immer so eine Kulturnacht. Und es hieß, da werden dann verschiedene Reden ausgewählt, dass man die Gelegenheit bekommt, die zu halten in diesem Rahmen. Und da war ich dann natürlich sehr nervös und hatte die ganze Zeit gehofft, dass meine Rede ausgewählt wurde. Aber war schon richtig nervös, weil ich war so, ja, ich höre jetzt nichts von denen. Und klar wünsche ich mir auch für die anderen Leute irgendwie die Chance, aber ein bisschen hätte ich auch gerne meine und dann irgendwann habe ich dann die E-Mail bekommen und war so, ja, werden Sie bereit dazu, Ihre zu halten? Und ich war so, ja klar, ich dazu bereit. Und da habe ich mich dann sehr gefreut und das war jetzt auch am vergangenen Samstag. Und das war sehr schön, weil man hat irgendwie diese Nervosität und so alles, aber dann das Eintreten zu sehen, ist schon sehr schön. Weil ich tendiere sonst immer so dazu, die Person zu sein, mir alles irgendwie erstmal so the Worst-Case-Szenario auszumalen, damit man noch positiv überrascht wird. Aber manchmal ist auch schön, einfach sich was zu wünschen und es dann wahrkommen zu sehen.
2: Ja, now is our colleague Hannah going to public home and asking what is hope for his and her.
9: Genau, jetzt ist der Moment, an dem ihr, die hier gerade mir gegenüber sitzt und zuhört, mal drüber nachdenken könnt, was heißt Hoffnung für euch? Ihr habt noch so lange Zeit, bis ich aufstehe. Meldet euch gerne, wenn ihr was dazu sagen wollt. Ich laufe mal rum, weil Wir sind ja hier vielleicht für alle, die gerade im Radio zuhören, nicht einfach nur im Studio, sondern wir senden live vom Radiocamp und wollen natürlich auch die Möglichkeit nutzen, uns im Publikum ein bisschen auszutauschen. Deswegen, was heißt denn Hoffnung für dich, Felix?
13: Ja, Hoffnung bedeutet ja auch irgendwie, dass man sich auf was freut oder dass man irgendwie hofft, dass was Gutes passiert. Und das macht Hoffnung für mich auf, dass es ein gutes Gefühl ist.
9: Das hat man ja vielleicht auch gerade schon gehört. Hier ist noch eine Meldung. Was heißt Hoffnung für dich?
14: Also Hoffnung heißt auch, dass man sich halt versucht zu ermutigen. Hoffnung heißt für mich, immer stark bleiben und glücklich bleiben.
9: Willst du auch was sagen, was Hoffnung für dich heißt?
15: Keine Ahnung.
9: Ist auch gut. Hat noch jemand? Ah ja, super. Was heißt Hoffnung für dich?
16: Hoffnung ist für mich ein warmes Gefühl, das man tief im Inneren trägt und das man auch mit anderen teilen kann, um halt entweder allein durch die Kraft durch die anderen zu bekommen, weiterzumachen oder halt auch einfach als Gruppe weiterzumachen.
9: Oh, da kommt schon die nächste Meldung. Ich laufe hier durch den Raum zur nächsten Person. Was heißt Hoffnung für dich, Clay?
17: Für mich bedeutet Hoffnung auch, aus so einem Ohnmachtsgefühl herauszukommen und handlungsfähig noch zu bleiben.
9: Jetzt geht hier Meldung nach Meldung. Ich bleibe mal kurz in der Ecke und dann gehe ich wieder zu euch rüber.
18: Naja, wie ich gesagt habe, Hoffnung ist für mich einfach, dass ich gut mit der, die das klarkomme und noch mehr versucht zu verstehen, was Hermann Hesse geschrieben hat.
9: Ja, dazu werden wir nachher noch mehr hören. So, war hier nicht gerade noch eine Meldung? Ja.
11: Ja, ich glaube, es hat damit zu tun, dass man seine eigenen Grenzen irgendwie sieht und auch sieht, wo man dann quasi nicht mehr einen Einfluss drüber hat, dass man nicht allmächtig ist. Und da hofft man dann drauf. Und weitergehend bedeutet das dann, dass ich auch versuche, irgendwie anderen Leuten zu helfen, weil ich quasi irgendwann auch darauf hoffe, dass mir geholfen wird und wir uns gegenseitig helfen.
9: So, jetzt gab es hier drüben noch eine Meldung, oder? Ja, da sind noch ein paar. Ich gehe mal hier einfach eins nach dem anderen ab.
19: It's a reason to wake up in the morning, because what's the point, no? Without hope.
9: Really nice. You want to say?
20: Hoffnung ist für mich manchmal auch wie so ein Muskel, den man trainieren muss, weil ich habe immer wieder Zeiten, in denen ich mich ganz hoffnungslos fühle. Und dann stelle ich mir das manchmal vor wie so ein, ich muss den ein bisschen trainieren, ja.
9: Okay, hier ist noch
21: eine. Also ich verbinde mit Hoffnung eigentlich gar nicht so viel Gutes, um hier mal ein bisschen Diskussion reinzubringen. Weil ich finde, Hoffnung ist oft irgendwie ein passives Gefühl auch und hat mich auch schon in Situationen gehalten, die gar nicht gut waren. Und hofft, dass man eigentlich vor allem dann beginnt zu hoffen, wenn man das Gefühl hat, man kann nichts mehr machen. Und das ist meistens eigentlich, finde ich, nicht so ein gutes Gefühl.
9: Dazu werden wir auch später noch mehr hören. Ich würde sagen, das ist jetzt die letzte Meldung und dann gebe ich wieder zurück. Eine letzte Meldung.
22: Also für mich Hoffnung ist nicht aufzugeben, einfach weiter versuchen.
9: Und damit zurück zum Mikrofon.
23: Hoffnung ist eine Frucht. Sie hängt an einem Baum in deiner Fantasie. Nicht zu hoch und nicht zu tief, jedoch slightly out of reach. Die Vorstellung, sie zu essen, gibt dir Energie. Damit du weiterkletterst, weitergehst, nicht verzagst. Sie ist doch nicht reif, aber fast. Diese Frucht, auf die du dich freust, obwohl du nicht weißt, ob sie es bis zur Ernte schafft. Das ist Hoffnung.
24: Was machst du?
25: Wir schneiden Popeiden.
9: Hast du deine Stimme gehört?
24: Mhm.
9: Und, wie ist die?
24: Ein bisschen laut. Bei einem Handy,
9: ja. Da
24: haben wir von einem Smartwatch ein Klingelgeräusch gemacht.
9: Und fandst du das gut, das Geräusch?
24: War nicht so ganz.

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1: Hier die Nachrichten auf Hope FM. Einmal zuerst die Schlagzeilen im Überblick. Vom Hunter-Virus scheinen vor allem Multimilliardäre betroffen. Sämtliche Radiofrequenzen im deutschsprachigen Raum wurden gekapert. Und wie jedes Mal natürlich das Wetter. Nun die Schlagzeilen im Einzelnen. Vom Hunter-Virus scheinen vor allem Multimilliardäre betroffen. Das geht aus einem Bericht der WHO hervor. Demnach scheint das Virus primär über eine hochpreisige Kaviarart übertragen zu werden, die vor allem bei Milliardären aus dem US-amerikanischen und europäischen Raum für extravagante Zusammentreffen genutzt wurde. Zur Verhinderung weiterer Infektionen wurden sämtliche Betroffene vorsorglich auf isolierte Kreuzfahrtschiffe im Mittelmeer evakuiert. Sämtliche Radiofrequenzen im deutschsprachigen Raum wurden gekapert. Darüber berichtet der Bundesverband Freier Radios in einer Pressemitteilung. Demnach kam es auf dem alljährlichen Radiocamp in Markelfingen zu massenhaften Frequenzbesetzungen. BeobachterInnen vom benachbarten Camp Wilhelm berichteten von einer ungemeinen Euphorie und empörten sich stark über das, Zitat, laute Lachen sowie die großen Antennen, die den schönen Blick auf den Bodensee verschändeln würden. Auch der Bundeskanzler äußerte sich auf X zu den Besetzungen. Er habe als Kanzler sämtliche Frequenzen ausprobiert und wurde überall zurückgewiesen. Niemand habe es schwerer als er. Und nach diesen Schlagzeilen, wie immer, die Wettervorhersage hier auf Hope FM. Über Markelfingen wird in den nächsten Minuten die Ankunft des Hope-Hochs erwartet. Dieses bringt warme Temperaturen bis zu 28 Grad Celsius, Trockenheit und einen lauen Sommerwind über die Bodenseeregion. Für Sonntag werden Höchstwerte von bis zu 25 Grad erwartet, also packt die Badehosen aus. Das waren die Nachrichten hier auf Hope FM.
2: Gerade reicht uns eine brandaktuelle Information aus dem Hafen Civita Vecchia in Rom. Anscheinend ankern mehrere der betroffenen Kreuzfahrtschiffe vor der italienischen Küste, nachdem ca. 500 bis 1000 Menschen, mehrheitlich aus dem südlichen Afrika, die Schiffe geändert hatten. Alle vom Virus betroffenen Personen wurden in Fischerbooten nach Lampedusa gebracht und werden dort in Camps ärztlich versorgt. Der italienische Präsident Sergio Mattarella erwartet die vormals geflüchteten genannten Passagiere im Quirinalspalast in Rom, um über ihre Niederlassung und die künftige Zusammenarbeit zu sprechen. Diese ließen jedoch ausrichten, dass sie erst in 3 bis 4 Tagen planen, an Land zu gehen, sobald, so ein Sprecher, der Champagner ausgetrunken sei.
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4: Genau, ich stand vor der Situation, dass ich meine 4. Fahrprüfung hatte. Die 3 davor waren aus diversen nachvollziehbaren Gründen auch nicht gut gelaufen. Es war auch relativ oft eine knappe Kiste. Aber irgendwann denkt man sich natürlich auch, jetzt soll es mal hinhauen, auch weil es total ins Geld geht. Und da hatte ich dann wirklich sehr gehofft, dass ich den jetzt schaffe, den 4. Anlauf. Und dann war gutes Wetter. Ich hatte eine nette Prüferin. Ich hatte eine Prüferin, die mit dem Fahrlehrer geredet hat. Das davor hat nie irgendeinen Gesprächsfunken entfacht. Und da hatte ich dann Hoffnung auch, nachdem ich dem so 20 Minuten zugehört habe, dass es klappen könnte, wenn die sich jetzt so ganz entspannt unterhalten. Bisher noch nicht. Jetzt fahren Sie mal bitte hier rechts ran und stellen Sie das Auto ab. Und dann am Ende auch kurz so, jetzt aber, also in den Kurven ein wenig zögerlich gewesen, ein bisschen wackelig und auch bei Engstellen nicht so schnell durchgefahren, wie es eigentlich gut gewesen wäre. Kurze Pause für dramatischen Effekt hat sie eingebaut. Aber gereicht hat es trotzdem. Und als mir dann der Stein vom Herzen gefallen ist, dass ich das jetzt einfach hinter mir habe, da dachte ich, hey, geil, hoffen lohnt sich noch.
5: Ein Beispiel war ein Schulwechsel von Bilou. Ich dachte, oh, hoffentlich klappt das, ich fände es so geil. Und ich hatte aber gar nicht so viel Einfluss drauf, ob das klappt. Und das hat zum Beispiel geklappt. Das davor war so, oh, ich hoffe, es klappt, weil es einfach im Alltag ja so viel ausmacht, ob es Spaß macht, wo man hingeht oder nicht. Ich habe davor so gedacht, okay, ich lasse es los und guck dann, was ich mitmache, wenn es nicht klappt, so Plan B. Und war dann super froh, als Plan A geklappt hat.
6: Ich erinnere mich ehrlich gesagt immer noch gut daran, wie ich in Freiburg angekommen bin. Und da habe ich mir irgendwie so intensiv gehofft, wie ich mit der, die das umgehen konnte, musste, sollte und so. Und dann habe ich einfach so, ja, ich muss jetzt was Neues von mich lernen oder mich irgendwie in der Gesellschaft integrieren. Und hat sich super geklappt. Also nicht nur die deutsche Kultur zu verstehen, sondern einfach die Gesellschaft so. Und genau, also ich kann auf jeden Fall nicht so einfach verstehen, zum Beispiel, was Hermann Hesse geschrieben hat oder so. Und deshalb sage ich, dass eine krasse Hoffnung für mich ist.
7: L'espoir est un fruit et pend à un arbre dans ton imagination, ni trop haut ni trop bas, mais juste un peu hors de portée. 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Il n'est pas encore mûr, mais presque. Ce fruit dont tu ne sais pas s'il arrivera jusqu'à la récolte, voilà ce qu'est l'espoir.
8: Für viele Menschen sind ja Töne mit Emotionen verbunden. Mit welchen Geräuschen verbindest du das Gefühl von Hoffnung?
2: Mit Vogelzwitschern. Also ich stehe hier gerade im Zelt und höre draußen die Vögel zwitschern. Und das ist für mich auf jeden Fall ein Zeichen der Hoffnung.
9: Vogelgezwitscher.
10: Aber du,
9: das sagen alle.
10: Ehrlich? Ja, okay, vielleicht Wahlgesänge. Weißt du?
9: Ha?
10: Wahlgesänge.
9: Das ist auf jeden Fall,
10: er lebt. Wir können ihn hören. Ja? Aber ich glaube, er ist tot.
11: Ich hoffe für ihn, dass er tot ist.
10: Ja.
11: Also, es gibt einfach Momente, da stellst du fest, du hast Fans, die willst du nicht haben. Und dann willst du einfach nur noch tot sein.
10: In seinem Fall auch total verständlich. Ja.
12: Ich plane halt, dass irgendwie Dinge funktionieren und meistens gehen sie nicht so auf, wie ich es mir dachte, aber es wird irgendwas draus. Das ist vielleicht aber auch so ein bisschen einfach so ein No-Future-Punk-Ansatz. Ist Hauptsache, irgendwas passiert.
13: Die kirchliche Stille, weil ich tue mir persönlich mit Stille recht schwer, aber wenn ich so in der Kirche bin, dann finde ich das immer sehr angenehm. Und wenn es darum geht, auf Hoffnung, auf Veränderung, dann finde ich immer dieses repetitive Rauschen eines Flusses oder eines Meerufers, wenn man so dieses Strömen von den Wellen hört, das, was man hier auch unten am See hat, das finde ich auch sehr angenehm.
14: Vous avez raison. Les expériences des êtres humains sont différentes. Nous avons des sentiments différents. Donc, ce qui peut me donner espoir peut ne pas donner espoir à mon prochain. Et c'est ça la tolérance.
13: Dieses Rauschen ist ja, klingt ja so gleich, aber jeder Rausch ist ja anders, weil die Wellen ja nicht immer gleich aufschlagen.
10: Qu'est-ce que c'est l'espoir pour toi?
15: Là, c'est l'espoir d'avoir moins froid cette nuit prochaine.
10: Ne, Winter hier, ne? So Albträume, bevor ich hier hingekommen bin, ist so, oh, werde ich das überleben hier mit der Kälte?
16: Ich finde es auch nicht so einfach.
10: Ich finde es nicht so einfach, es ist sehr abstrakt auch.
17: Hoffnung ist ja jetzt auch nicht wirklich ein Gefühl, oder? Eine Stimmung?
10: Oder, nee, es ist, ich würde sagen, es ist ein Gefühl, aber es ist keine Emotion.
11: Ach, ich habe immer dann Hoffnung, wenn ich trotzige Leute erlebe, die einfach, es gibt eine Realität und die sagt, sieht schlimm aus. Und wenn man sagt, wisst ihr was, ist mir doch egal. Und einfach weitermacht, das ist Hoffnung.
10: Ja, Future
11: oder?
10: Change Camp Gesang zum Beispiel, sowas gibt Hoffnung.
18: Mir sind die Vögel eingefallen, der Gesang der Vögel.
19: Du, die hatten wir schon.
18: Ja, das ist besonders originell, ne? Die aber trotz lauter Autobahn und trotz lauten Zügen einfach immer noch dabei sind und einfach sich anpassen und lauter werden mit ihrem Gesang.
2: Wenn der Zug hier vorbeifährt irgendwie, das ist für mich nicht unbedingt ein Zeichen der Hoffnung. Weil das ist eher so ein Geräusch, was irgendwie alles unterbricht. Es hat irgendwie sowas Disruptives.
18: Der Zug, der Zug. Der Zug gehört dazu. Aber auch der menschliche Gesang, also singende Menschen. Menschen, die zusammenkommen und musizieren und do no harm, niemandem damit irgendetwas zuleide tun. Es gibt ja diesen schönen Spruch, da wo Menschen singen, lass dich nieder, denn böse Menschen singen keine Lieder. Stimmt leider nicht ganz. Es gibt auch böse Lieder.
8: Also mir geht es tatsächlich auch so, dass ich mit dem Begriff Hoffnung nicht nur was Positives verbinde, sondern auch so die Menschen, die immer hoffen.
12: Was ich auch erlebt habe schon, ist, dass ja Leute kommen dann rein in irgendwelche politischen Gruppen und denen wird dann erzählt, so, wir müssen ganz viel tun, damit dann nächstes Jahr die Revolution ist oder sowas. 2 Jahre später gehen die halt aus der Politgruppe raus und hören komplett auf, weil sie komplett frustriert sind, weil natürlich kamen die nicht. Und da ist dann halt wieder so dieses gefährliche Potenzial von so einem, eigentlich so einem Heilsversprechen, was dann damit hängt.
5: Also das Geräusch, was ich damit assoziiere, mit der Hoffnung, Wasser und die Stille auf dem Wasser.
13: Also das erste Geräusch, was mir einfällt, ist das Geräusch von spielenden Kindern, weil ich denke mir manchmal, wenn ich so in so Parks vorbeigehe und ich höre Kinder spielen, schreien, dann denke ich mir, die Welt ist eigentlich in Ordnung.
8: Jetzt mal so konkret auf hier unsere Medienarbeit. Geht's mir gerade so, wir haben ja so einen Austausch mit dem Witness Radio in Uganda und ich weiß nicht, ob mir das Hoffnung macht, aber zumindest ist das so Sinnhaftigkeit, weil das sind Leute, die arbeiten an knallharten Themen und sind stark von Repressionen betroffen, denen ist schon das Radio abgebrannt, die haben viel mit Einschüchterungen zu tun von KollegInnen und so. Und against all odds irgendwie. Also die machen einfach gute journalistische Arbeit. Und
12: ich glaube, das ist eher etwas, was ein bisschen Halt gibt. Also zu wissen, in was für einer langen Geschichte man irgendwie steht, an Kämpfen, die geführt werden und auch irgendwie sich als Teil von dem Ganzen zu sehen, ist eher etwas, was Halt gibt. So, ich bin da nicht allein.
18: Ich finde es voll krass, weil ich finde, ich könnte das alles gar nicht machen, wenn ich nicht hoffen würde, dass es besser wird.
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Das war aus dem diesjährigen Radiocamp die Produktion Hope, Hoffnung, Espoir im Nachmittagsmagazin für subversive Unternehmungen hier bei FSK. Und wir schalten jetzt rüber zur neuen Musik aus China.

0: Die Untersuchung des teuren Mikrofons auf irdisches Leben hin ergab mit diesem Werkzeug, dem bloßen Auge und der Nase, kein Ergebnis. Das heißt, wir können senden, obwohl hier andere Tiere noch im Raum sind, die sich an der Decke umherschwirrend befinden. Aber wir machen das einfach trotzdem. Herzlich willkommen zu Neue Musik aus China.
1: Ist das nicht ein Zeichen dafür, dass es regnen soll, Regen geben wird?
0: Ja, ich fürchte auch. Es ist kein gutes Zeichen, allgemein kein gutes Zeichen. Naja, wir sind ja in Hamburg und manche denken ja auch, dass Hamburg im Meer versinken wird, beziehungsweise in der Elbe. Vielleicht fängt hier das Moor schon an im Gängeviertel, so wie es früher auch schon relativ feuchte Gassen hatte. Bla bla. Herzlich willkommen noch einmal zu Neue Musik aus China im freien Senderkombinat auf 93,0 MHz in der Antenne in Hamburg, 101,4 in der Antenne im südlichen Schleswig-Holstein auch und in Hamburg sowieso über DAB Plus auf Kanal 12c zu empfangen und auch im Internet auf der Website unter www.fsk-hh.org. Da müsst ihr einfach nur den Knopf drücken und dann hört ihr das Radioprogramm. Und uns könnt ihr schreiben an die Mailadresse doyoulikechinesemusic@fsk-hh.org. Und wir senden von hier nach dort und auch von dort und von woanders. Unser heutiges Motto wurde wieder durch AI Art könnte man ja sagen, untermalt. Doppelt und dreifach, haha. Was es damit auf sich hat, mit diesen zwei Plakaten beziehungsweise drei Plakaten, die mein Kollege kollegialer und freundlicherweise, Mann, ich habe wenig geschlafen, sorry, zur Verfügung gestellt hat. Das wirst du uns sicher später noch erklären. Wir haben heute verschiedene Themen. Das eine heißt Klangbilder und meins heißt Japan.
1: Ja, aber man muss, Klangbilder sind ja irgendwie so nichtssagend.
0: Naja, Japan ist jetzt auch ein bisschen weit gefasst.
1: Aber die Klangbilder haben wir ja immer.
0: Ja.
1: Und Japan passt dann ja auch zu den Klangbildern.
0: Absolut, natürlich. Es geht um sehr viel moderne Dinge.
1: Oh, wollen wir das dann so
0: filmen? Und auch aktuelle.
1: Das ist wunderbar, weil du gerade das so ansprichst.
0: Ja.
1: Nicht heute vor 40 Jahren, aber dieses Jahr vor 40 Jahren ist...
0: Siehst du?
1: Das erste Album, das stimmt gar nicht, ist Cui Jian auf die Bühne getreten mit Nothing to My Name, Ibu Soyo. Und das war dann für die damalige Hörerschaft quasi ein Weltensprung, wenn man so möchte. Und das Stück gilt so ein bisschen als eins der ersten Rockmusikstücke in der VR. Und jetzt jährt sich dieses Jahr tatsächlich die Veröffentlichung zum 40. Mal.
0: Ja.
1: Was erschreckend ist.
0: Das ist irgendwie verrückt, aber es ist einfach so, ja. Cui Jian, einer der größten, immer noch
1: zumindest
0: Rockstars.
1: In der Retrospektive.
0: Vom Namen her, genau. Wenn wir schon den Titel der Platte aufnehmen wollen, ja, auf jeden Fall.
1: Genau, das Stück ist dann erschienen auf dem Album Der lange Marsch des Rock'n'Roll, was dann ja auch schon programmatisch ist, wenn man so möchte. Und ich habe mir gedacht, dass wir aus dem gegebenen Anlass dann damit die Sendung so ein bisschen frame.
0: Na klar.
1: Dass wir heute mit Cui Jian anfangen und dann schon mal als Vorschau auf das Outro, auf das Ende Cui Jian nochmal hören werden. Und genau, den Anfang macht er jetzt mit Ibu Soyo.

0: Der große Zijian mit Iwo Soyo. Nothing to my name ist der Titel auf Englisch benannt.
1: Genau. Und auf Deutsch ist es dann, ich habe gar nichts oder ich habe nichts. Mhm. Und so ein bisschen hat das Lebensgefühl der mittleren 80er Jahre irgendwie getroffen. Und ist heutzutage, glaube ich, immer noch so ein nostalgischer Hit.
0: Ich glaube auch,
1: und
0: ja.
1: Er wird auch, wenn man es gemein ist, auch ein bisschen auf die alten Lieder, auf die alten Zeiten reduziert und hat gar nicht mehr den großen Erfolg gehabt mit den Neuveröffentlichungen. Ich glaube, die Alben, ich glaube, das letzte war jetzt irgendwie aus den frühen 2000ern, 2020ern, das noch mal rausgekommen ist. Aber er konnte halt musikalisch nicht mehr an den Erfolg quasi anknüpfen, hat dafür aber eigentlich eine ganze Generation, wenn nicht sogar eine ganze...
0: Zwei.

0: Generation musikalisch geprägt und ist jetzt von allem, was wir heute hören werden, ist er immer irgendwie der, der es irgendwie angestoßen hat, wenn man das jetzt so ein bisschen im Hinterkopf behält, zumindest aus der chinesischen Perspektive.
1: Auf jeden Fall. Sowohl musikalisch als auch politisch, wobei das so ein bisschen weggewaschen ist und so in so eine nationale Erzählung von, wie soll man das, Kulturschatz hineingeschwommen ist, weil er doch sehr engagiert beteiligt war an der Tiananmen-Bewegung, wenn man sie so nennen möchte, in Beijing, genau, 89. Und das hat ihn am Anfang schon sehr geprägt, mehr als seine Kompaniösen und Nuance, also alle, die dabei waren und auch Musik gemacht haben oder so.
0: Genau, und da du es ja gerade schon angesprochen hast, das wird dann auch unser Outro sein, dass wir quasi mit Sui Tian auch wieder enden und dann irgendwie ein Ausschnitt wahrscheinlich spielen werden von einem Konzert vom Tiananmen-Platz, das dann lustigerweise, oder was heißt lustigerweise, tragischerweise am 20. Mai 1989 war.
1: Ja, gerne. Das finde ich ist eine sehr gute Idee. Nur weil ich gar nicht so viel fetzige Musik habe, also ein, zweimal Geballer, das gebe ich zu, aber das passt jetzt nicht so ganz. Und weil mein Thema Japan ist, aus verschiedenen Gründen, es werden sehr viele Konzertankündigungen folgen, die in Hamburg stattfinden, irrerweise.
0: Oh la la.
1: Oh la la. Möchte ich zwei Sachen anfügen. Die eine muss nicht sein, aber eigentlich doch. Und zwar gibt es eine Serie von letzten Jahr, die, glaube ich, jetzt in zweiter Staffel produziert wird oder schon raus ist. Die heißt Glass Heart. Ist eine japanische Serie und da das ist wieder mal eine Coming-of-Age-Story einer und diesmal einer jungen Drummerin, die sich behauptet in der Indie-Rock-Welt. Und in der Serie geht es eben darum, dass sie in eine Band aufgenommen wird durch die Protektion des Bandleaders. Ja. Glass Heart heißt die Serie von letztem Jahr und die Gruppe Ten Blank hat das Stück Matrix oder Matrix komponiert als Titelsong, glaube ich, wobei die Serie, glaube ich, mehrere Titelsongs hat, es wechselt irgendwie. Ich muss sagen, sie wurde mir schon sehr doll empfohlen. Aber ich konnte sie nach einer Folge schon, also nee, anderthalb Folgen sind geschafft worden und die war schon relativ unerträglich, weil sie die ganze Zeit zu hören bekommt, du musst deinen eigenen Style entwickeln, du bist noch nicht so weit und dann so Kinngriff, ciao, kleines, mäßig. Da war ich sehr enttäuscht, weil es ist ja fast ein Subgenre, ein Band-Szenario und eine junge Frau behauptet sich. Ich weiß nicht, ob das, ich finde, es ist ein Subgenre von Coming of Age. Die hat mich sehr erinnert an die Serie Nana, in der Mika Nakashima, die große Sängerin Mika Nakashima, die Hauptrolle spielt, die dann auch als Anime-Serie verfilmt worden ist. Kurze Schreckmomente, wilde Tiere im Studio und Absturzgefahr. Nein, natürlich gar nicht. Vielleicht hören wir erstmal Matrix von Ten Blank und wenn mein Kollege es erlaubt, dann hören wir von der alten Anime-Serie vielleicht auch den Titelsong oder aber das brandneue Album von Mika Nakashima hinein.
0: Ich kann ja nichts verbieten.
1: Nee, natürlich nicht.

Matrix von Ten Blank. Das war der Titelsong der relativ neuen Serie Glass Heart aus Japan, die von den Bildern her mal wieder ganz toll ist und es sieht alles super aus und es ist super dramatisch gefilmt mit Drone-Kamera und so. Aber leider lässt die Story doch zu wünschen übrig. Es ist sehr schwer, auch für Camp- und Trash-Liebhaber wie mich, es über die zweite Folge hinaus zu schaffen. Schade, aber die Serie Nana, die hatte auch so ihre Sexismen, in der Tat, auch nicht zu knapp, aber am Ende ist sie doch sehr viel tiefgründiger und nachdenklicher als Glass Heart. Davon hören wir jetzt nicht den Titelsong, aber da Mika Nakashima in dieser Serie Nana sozusagen sich selber gespielt hat, als Rockstar und Sängerin und Model, hören wir von ihrem Album, was im Januar 26 rausgekommen ist, das da Stage heißt, The Musical in My Head, das erste Stück Symphonia.

0: Sinfonia von der Platte Stage the Musical in My Head von Mika Nakashima. Rausgekommen im Januar 26. Eine hervorragende Dramasängerin, finde ich. Also die Sachen bringen immer sehr viel Spaß mit fettem Grinsen. Ich habe auch Fettdrama darüber geschrieben in meinen Notizen. Und wer die Anime-Serie sehen möchte, Nana heißt sie, mit dem Star Mika Nakashima als Lead-Figur. Ja.
1: Ich habe mich dem Thema, das klang ja eingangs vielleicht so ein bisschen, dass ich mir dem so ein bisschen verschlossen habe, dem Japan-Thema und dem Live-Konzert.
0: Ja.
1: Was aber gar nicht so wirklich stimmt, weil ich habe zumindest ein paar Künstler mitgebracht oder Künstlerinnen mitgebracht, die Konzerte in Hamburg gegeben haben, schon mal in Hamburg aufgetreten sind. Und auch,
0: das ist ja gut geschummelt.
1: Und auch ein Hamburg- bzw. einen Japan-Bezug habe ich auch. Und ich glaube, damit würde ich jetzt irgendwie anfangen, weil bei mir hat sich das Ganze so ein bisschen durch verschiedene Klangmuster irgendwie zusammengruppiert, weil wir haben so viele Millionen an Neuankündigungen in unseren diversen Postfächern gehabt.
0: Die habe ich noch nicht mal beachtet.
1: Unglaublich viel war, die Menge war einfach unglaublich, aber es lag einfach daran, dass wir jetzt ja auch relativ viele Themensendungen hatten für die erste Hälfte des Jahres und dann das alles nicht beachten konnten.
0: Sodass
1: das zumindest meine Sammlung dann musikalisch sehr divers ist und durch alle Klangwelten, die man sich vorstellen kann, einmal hindurch wandert. Und den Anfang würde ich machen, nach langem Vorgerede, mit einem Auszug wahrscheinlich lieber, von A Waiting Room Creation. Das ist dann eine chinesisch-japanische Zusammenarbeit, was ja hoffentlich dann auch zählt in diesem Genre, in dieser Sendung.
0: Nichts
1: heute.
0: Nichts ist verboten, wie du eben auch gerade schon so ähnlich gesagt hast.
1: Und
0: ja, schön.
1: Genau, das Stück oder beziehungsweise das Album ist am 15. Februar dieses Jahres erschienen und ist eine Zusammenarbeit von Xiang und Otomo Yoshihide. Das sind beides ImprovisationskünstlerInnen, also Xiang kommt aus China, beziehungsweise aus Chengdu, wenn ich das richtig recherchiert hatte, und ist aber auch in Berlin ansässig und hat, das ist immer das Schönste, wenn man Konzertankündigungen macht, zu Konzerten, die schon längst waren, am 8. Mai tatsächlich in Hamburg gespielt. Genau. Und was dann auch wieder so ist, dass man das im Nachhinein erst wieder mitbekommt.
0: Das ist so scheiße.
1: Da man einfach die falschen Seiten liest.
0: Offenbar.
1: Beziehungsweise auf den Seiten, das vielleicht auch gar nicht genannt wurde.
0: Zu wenige.
1: Und genau, Werbung machen ist immer gut. Und so als Hinweis. Xiang war tatsächlich in Hamburg und hat in der Hörbar gespielt. Und was wir jetzt spielen wollen, ist quasi eine Zusammenarbeit aus der neuesten Veröffentlichung zusammen mit, Otomo Yoshihide. Und ich glaube, wir spielen da einmal rein, weil das ganze Stück ist, glaube ich, über eine Stunde lang.
0: Ja.
1: Und es gibt lustigerweise einen Auszug aus diesem Stück, der 35 Minuten ist.

0: Das war und ist immer noch Excerpt of Track 1, A Waiting Room Creation von Xiang und Otomo Yoshide, die leider schon in Hamburg gespielt haben.
1: Aber immerhin nicht als Duo, sondern ja, tatsächlich Xiang ja. mit drei anderen KünstlerInnen. Und da, aber wenn ich das richtig sehe, sie zumindest in Berlin auch ansässig ist, kann das ja durchaus dazu führen, dass dann ja noch der ein oder andere Auftritt in der Hörbar folgt und man einfach sich dran gewöhnen muss, das Programm aufmerksamer zu folgen.
0: Ja, in der Tat. Und damit ihr das nicht allein machen müsst, tolle Überleitung, komme ich jetzt zumindest zu wahrscheinlich auch unseren Programmankündigungen bzw. Konzertankündigungen, von denen es super viele gibt. Und ich sehe jetzt, dass sogar zwei Konzerte sich überschneiden.
1: Wow.
0: Krass, oder? Ich fange jetzt aber mit Blurred Edges an, weil das jetzt so thematisch besser passt als das andere. Und ich kann auch gleich sagen, die Stubnitz hat in dieser Sendung auch einen Schwerpunkt. Mal wieder oder jetzt nochmal richtig doll. Ja, die Eröffnung von Blurred Edges ist nämlich am 29.05. auf der Stubnitz um 20 Uhr. Und da treten auf Toshimaru Nakamura und Sachiko M, die beide aus Tokio kommen. Wow, und das war kein Sound von der Dose, sondern das war der Regengewitter-Sound von draußen. Das klang richtig gut. Hast du den auch gehört oder habe nur ich den in meinem Kopf gehört?
1: Da war was.
0: Da war was.
1: Und für die Wiederholung an dem Tag heute hat es geregnet.
0: Ja, genau. Ihr hört nämlich neue Musik aus China im freien Senderkombinat. Und wenn heute der 18. Mai ist und ihr das hört, dann ist das keine Wiederholung. Wenn ihr das zu einem anderen Datum in der Vergangenheit oder Zukunft oder in einer parallelen Dimension hört, ist das die Wiederholung der Sendung oder die Vorschau. Genau, diese beiden SuperkünstlerInnen treten auf und eröffnen das diesjährige Blurred Edges Festival auf der Stubnitz am 29.05. Und ich würde gerne von beiden was spielen. Und kann schon mal sagen, dass wir von Sachiko M, die sehr ruhige Sachen macht, auch nur einen Teil hören können. Weil das auch improvisierte Sachen sind oft, die länger dauern, beziehungsweise Stücke sind dann Improvisationen. Aber dies hier ist ganz oder relativ kurz, dafür auch sehr leise. Das heißt Sounds for DP. Und das bedeutet die Parey 2025 AW. Keine Ahnung, Audio Workstation vielleicht. Auf jeden Fall, ist das ein neuer Track vom August 25 von Sachiko M. Und wenn ihr Kopfhörer habt, könnt ihr sie jetzt aufsetzen. Das ist, glaube ich, besser.

0: Das war Sounds for DP von Sachiko M, die am 29.05. zur Eröffnung des Blurred Edges Festivals auf der Stubnitz spielen wird. Und ich habe jetzt das schnell doch nochmal nachgeguckt und diese Sounds waren, also DP, waren DP gewidmet und DP ist De Pareil, eine japanische Modemarke. Und das war offenbar der Soundtrack zum, wie sagt man das, zum Laufsteg, zur Präsentation. Wie heißt das, wenn die zur neue
1: Modenschau?
0: Modenschau. Ja.
1: Ich habe keine Ahnung, ja. Das ist so ein Genre, was mir ein bisschen fremd ist. Aber
0: ja, mir auch.
1: Wir widmen uns ja allem, was irgendwie
0: ja.
1: möglich ist.
0: Auf jeden Fall. Ich bin sehr begeistert und mache jetzt nur kurz im Hintergrund an, dass ja Harimi Hosono für Muji Kaufhaus der schönen Dinge oder so 1984 diese Kassette herausgegeben hat, die zen-mäßig vor sich hinspielt. Die ich sehr liebe und die ich nicht auf Vinyl mitgebracht habe.
1: Das wäre ja auch bei einer Kassette etwas schwierig. Dann würde es ja schon reichen, wenn du sie als Kassette mitgebracht hättest.
0: In der Tat. Ist das nicht toll? Und das, was wir davor gehört haben, was uns fast die Ohren zerschnitten hat, oder das Gehirn, oder beides, war auch für kommerzielle Zwecke. Ist doch cool. Also ist doch irgendwie verrückt.
1: Jetzt müssen wir nur aufpassen, dass wir nicht zu viel Werbung senden.
0: Ja, das stimmt.
1: Um die Sendelizenz nicht zu gefährden.
0: Ja, das wollen wir natürlich nicht. Wir wollen die Sendelizenz nicht gefährden. Verrückt. Das ist wirklich verrückt. Darf ich noch eins spielen, was dann aber völlig anders ist?
1: Natürlich, natürlich. Wenn ich danach ein Gedicht spielen darf, ist alles gut.
0: Ja, auf die haben wir ja schon lange gewartet.
1: Achso, das ist quasi eine ganz andere. Also aus der
0: wird Nummer bin ich ausgestiegen.
1: Ja.
0: Ja, geil. Ja, den hatte bin ich doch auch.
1: Bin ich ausgestiegen.
0: Quatsch. jetzt etwas völlig anderes, was aber auch auf der Stubnitz stattfinden wird, am Eröffnungskonzert zu Blurred Edges. Nochmal am 29.05.26 und zwar Toshimaru Nakamura. Der hat ein Album gemacht, ich schätze eher, weiß ich gar nicht, ein Album gemacht, das heißt Culvert No Input Mixing Board 10. Und das No Input Mixing Board heißt einfach, dass er mit seinem Mixer die Sounds erzeugt, ohne dass, ja, ein anderer Audio-Input stattfindet. Rausgekommen bei Room 40 im Oktober 21 und wir spielen einfach das erste Stück NIMB, also No Input Mixing Board Nummer 63 und auch da gehen wir vorher raus, weil es doch recht lang ist, das Stück. Oh, habe ich natürlich Hosse nur angelassen, sorry. So, und er sagt dazu, there used to be several small streams in West Tokyo where I live. Some of them were natural rivers flowing from spring in this area. Others were from further west. Towards the east, down to the Sea of Tokyo Bay, there are others which were man-made, created to distribute water. Now, most of these rivers are covered by concrete lids and many parts of them are converted into pathways with nicely lined up trees and benches. Some stretches of these rivers even have an artificial brooks on top of the lids to recreate the landscape of the old days, sort of a double-decker river. Sitting on one of those benches, I think of the water flowing below, in the dark.

0: Das war also NIMB, also No Input Mixing Board Nummer 63, Nummer 63 vielleicht, von Toshimaru Nakamura von der Platte Calvert, veröffentlicht auf Room 40. Und diese Person wird das Eröffnungskonzert geben, zusammen mit Satchko M bei Blurred Edges. Und dann werden dort noch auftreten an diesem Abend, am 29. Handwerkset 1, Jesse Marino mit dem tollen Titel Endless Shrimp für zwei Performer und Video. Handwerkset 2, dann Luxa Martin Schüttler. Und dann Dungjo und Elena Kurgina und dann Janis Binder und Felix Meyer. Und dann wird noch DJ Nika Son den Rest des Abends gestalten. Also ein fulminantes Programm zur Eröffnung auf der Stubnitz.
1: In meiner Elektrosparte hatte ich mich noch, habe ich mir ein Stück von Yen Jin rausgesucht, beziehungsweise, ich glaube sogar von seinem Label Subjam. Da sind auch relativ viele Veröffentlichungen rausgekommen jetzt in den letzten Monaten und ich nehme an, entweder hast du auf meinen Link geklickt oder du hast sie auch schon, unabhängig davon auch, die 100 Poems of 10,000 Elephants rausgepickt gehabt. Und das ist ein Projekt, bei dem 100 Gedichte vertont wurden, wenn ich das richtig verstanden habe, die dann auch in als wir machen Werbung, als Visitenkarten-Set zu erwerben sind. Also man kann quasi die Gedichte zum Sound sich zuschicken lassen, da das ja alles irgendwie über weite Strecken geht, irgendwie von Peking hierher. Wenn ich das richtig gesehen habe, ist er ja mittlerweile wieder in Peking oder immer noch in Peking.
0: Ich glaube, ja.
1: Und genau, und davon hören wir jetzt das Stück Robert Points on a Poet.

0: Auch hier müssen wir leider unterbrechen. Wir sind ja nicht so wie andere Sendungen, die das dann immer ausspielen, tollerweise.
1: Oder noch schlimmer darüber reden, so wie wir das jetzt gerade machen. Das ist ganz furchtbar, dass man die Musik nicht hören kann, weil jemand die ganze Zeit redet und redet. Furchtbar, furchtbar.
0: Ja, tut mir leid. Ich finde das manchmal ganz gut. Aber natürlich ist es eigentlich gemein. Aber GEMA-rechtlich erlaubt.
1: Wunderbar, wunderbar. Jen Jin war das. Ja. Oh, sorry.
0: Genau, ach bitte.
1: Wir machen das jetzt einfach gleichzeitig. Jen Jin machen unsere eigene Wortkunst.
0: Das?
1: Schaffen wir.
0: Oh. Offenbar nicht.
1: Wir üben einfach weiter und dann off-air,
0: genau,
1: on-air.
0: Auf jeden Fall.
1: Yen Jin war das mit seiner aktuellen Veröffentlichung oder einer seiner aktuellen Veröffentlichungen, muss man ja sogar eher sagen. 100 Poems of 10,000 Elephants. Und,
0: ja, der großartige Yen Jin.
1: Genau, er war auch schon mal in Blurred Edges, wie wir gerade im Hintergrund festgestellt haben. Das ist allerdings schon 10 Jahre Pi mal Daumen her. Und,
0: das kann sein.
1: Genau, und Blurred Edges ist weiterhin Thema bei uns.
0: Ja, genau. In der Hörbar haben wir ihn gesehen und gehört. Und es war fantastisch. Er hat gar nicht viel gemacht. Er hat sehr viel weniger gemacht, als wir eben gehört haben. Und ich wundere mich immer wieder, warum diese Dinge, die er veranstaltet, bei ihm so hervorragend sind. Weiß man einfach nicht. Ja, es kommt zwar am 29. auch noch jemand anders in die Stadt, aber dazu später. Weiter noch zu Blurred Edges und jetzt kommt was völlig anderes. Viele Grüße an die Recycling-Redaktion. Die hat mir nämlich Death Rave empfohlen und die treten irrerweise auch bei Blurred Edges auf. Und zwar, wer hätte es gedacht, auf der Stubnitz. Und zwar am 15. Juni, das ist leider ein Montag. Entschuldigung, die Platte heißt Death Rave und die Gruppe oder das Projekt, wahrscheinlich sind es zwei Leute, vielleicht auch nur eine Person, heißt Violent Magic Orchestra. Und die sind natürlich eine Anbetung in Person oder in Projekt von Ryuichi Sakamoto und Harumi Hosono, den wir gerade schon gehört haben. Und die Nummer 3 vergesse ich immer. Macht ja nichts. Eine der ersten und größten Elektro-Bands oder Pop-Bands der japanischen Popkulturgeschichte. Und Death Rave ist eine Platte, ist die erste Platte, die ist rausgekommen im März 24. Die, die geht ungefähr so, Doppelpunkt. Welches Stück willst du haben? 4, 5 oder 8?
1: 8.
0: Okay, dann hören wir Martello Mosh Pit featuring Gabba Eleganza, also Violent Magic Orchestra.

0: Von der Platte Death Rave von My Violent Magic Orchestra war das Martello Mosh Pit featuring Gerber Eleganza. Und dieses Projekt sind offenbar drei Leute, die, aber ich finde das nicht so ganz plausibel, aber macht ja auch nichts. Drei Leute sind auf dem Cover der Platte und die sehen so, auch das Cover ist so schön, das Bandfoto. Die könnten so ein bisschen genderbending sein, aber vielleicht auch nicht. Haben alle, zwei haben so Death Metal Face Paint. Und die beiden lächeln so in die Kamera, so total wie wenn erwischt. Und die dritte Person hat überhaupt kein geschminktes Gesicht und guckt total drüber, vorwurfsvoll. Weiß ich auch nicht, mit dem Tode drohend oder so. Das ist sehr, sehr lustig. Also ich glaube, die haben auch Humor. Und das Cover der Platte, darauf sieht man so ein riesen, so ein Terrorteufel, Gargoyle, Vieh, was so ein bisschen von Ghostbusters auch abgeguckt ist, von diesem bösen Hund, der nachher auf dem, ihr wisst schon, auf dem einen Haus da in Manhattan auf dem Hotel ist und die Göttin bewacht und so Strahlen aus den Augen schießt. Und hier ist es halt so ein Drache mit Flügeln, aber überall gehen so Stromnetze durch und auch durch die Landschaft, da sind so es ist total durch und dann so Neon-Pastellfarben, also alles sehr, passt in die Zeit und so und auch vom Sound, einfach super. Also Violent Magic Orchestra am 15. Juni auf der Stubnitz im Rahmen von Blurred Edges.
1: Es können theoretisch auch vier oder fünf Leute sein,
0: wenn man
1: der Bildersuche traut.
0: Ja. Ja, ja, genau. Ich finde das alles nicht so logisch. Aber wie auch immer, Geheimnisse sind ja gut.
1: Und Orchester sind ja groß.
0: Orchester sind groß, in der Tat. Das Orchester, auf das sie anspielen, ist natürlich das Yellow Magic Orchestra, habe ich gerade schon gesagt. Und ich werde jetzt meinen Kollegen überraschen, weil ich nämlich im Dezember, im Januar und im Februar und im März und April etwas vergessen habe. Und das
1: kann
0: kommt
1: ja mal passieren. Das Alter, wir sind ja auch schon 20, also von daher ist das für diese Sendung ja auch durchaus verständlich und eine lässliche Sünde.
0: Tada! Und vergessen, ich habe es gar nicht vergessen, aber die Platte, die ich ihm jetzt überreicht habe als Geschenk, ist im Dezember zur Dezember-Sendung nicht rechtzeitig angekommen.
1: Diese Post ist ja unglaublich. Vielen, vielen Dank für das Yellow Magic Orchestra. Ich meine, besser Time hättest du es ja gar nicht können. Das,
0: ja, was ein schöner, für ein Zufall.
1: Genau, einen schöneren Übergang gibt es ja gar nicht. Vor allen Dingen auch, ich habe das da hinten, glaube ich, schon liegen sehen. Das war, ist ja sogar farblich, oder war das die andere?
0: Nee, das ist eine andere Platte. Wir haben hier dreimal Vinyl im Studio, das kommt ja auch nicht so oft vor.
1: Wunderschön, vielen Dank. Was hören wir jetzt davon?
0: Das musst du dir aussuchen. Das ist die Platte Public Pressure, auf dem das Stück The End of Asia drauf ist, was wir im Dezember gespielt haben, weil wir die furchtbare Kolonialgeschichte nochmals durchgehechelt sind, beziehungsweise...
1: Oh, dann, ich weiß nicht, inwiefern
0: wir
1: das
0: wir können auch anders weitermachen. Ich wollte nur...
1: Achso, nee, wir können das gerne spielen. Ich hätte jetzt einfach gesagt, ja. Wir nehmen dann das chinesische Stück, so in Anführungsstrichen.
0: Ja.
1: Und hören uns die chinesische Frau an, La Femme Chinoise.
0: Ach so, das meinst du, ja.
1: Achso, gibt's noch eins?
0: Nein, ich habe was ganz anderes verstanden.
1: Achso,
0: ja.
1: Sorry.
0: Okay, ja.
1: Oder?
0: Die suche ich jetzt.
1: Die suchst du jetzt?
0: Ja.
1: Oder wir machen es einfach und nehmen einfach entweder Cosmic Surfing oder Raideen.
0: Ach, nein. Wir können das schon nehmen. Es ist auch sogar schon hier. Wir haben es ja auf Vinyl, wie wir wissen.
1: Sehr gut, vielen Dank. Cool.
0: Dann schmeiße ich es an, ja?
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0: und ich über die Musik drüber laber, was eigentlich verboten ist, und mein Kollege mit Geldgeschäften beschäftigt ist, was natürlich eine glatte Lüge ist.
1: Was auch verboten ist wahrscheinlich.
0: Sicherlich auch verboten. Alles verboten, bis auf das über Musik drüber labern.
1: Das haben wir ja auch noch.
0: Ist erlaubt.
1: Platten und Bargeld.
0: Ja, die hoffentlich in Hülle und Fülle ans FSK fließen.
1: Die Platten oder das Bargeld? Also beides ist wahrscheinlich gern gesehen.
0: Ja.
1: Und spenden sowieso immer gerne.
0: Auf jeden Fall. Ach, jetzt singen sie ausgerechnet.

0: Nein, den habe ich ja schon genannt.
1: Achso, sorry. Yukihiro Takahashi.
0: Ach ja, Takahashi. Ja. Ja, sorry dafür. Es wird einfach immer wieder geschehen. Eine weitere Konzertankündigung wird mit dem Song Red Data, Red Stage, Vertigo Game, weil das eben so gamermäßig klang, stattfinden, weil nämlich am Freitag, den 29. Mai, wo gleichzeitig das Blurred Edges Festival auf der Stubnitz eröffnet wird, im Hafenklang Melt Banana spielen. Wer hätte das gedacht? Aus Tokio. Die, die haben ja eine neue Platte raus. Das ist ja blöd. Sollen wir die alte Platte auf Vinyl hören?
1: Natürlich, wenn wir schon so altmodisch sind und sowas mitbringen, müssen wir das auch spielen.
0: Dann hören wir nichts von der neuen Platte.
1: Da kann man ja dann hingehen zu dem Konzert und sich dann überraschen lassen, dass es doch vielleicht anders klingt als das gerade.
0: Man erwarten würde. Ach, diese Nebengeräusche hier im Studio sind auch doch ein Rätsel. Ja gut, dann hören wir was von der Platte von 2012 und dann könnt ihr euch ja fragen, was hinter dem Song Chain Shot to Have Some Fun oder Key is a Fact that Cat Brings auf sich hat.
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0: erste Stück, was uns entflohen ist sozusagen. Melt Banana waren das. Die spielen am 29. Mai im Hafenklang in Hamburg im Jahr 2026. Melt Banana aus Tokio und stellen ihr neues Album aus diesem Jahr vor. Das war vom Album Fetch aus dem Jahr 2012. Auch ein super Album. Und auch dies ist schon etwas ruhiger als die von früher.
1: Achso, ich bin verloren.
0: Du könntest...
1: ich könnte?
0: Ich kann auch, aber nee, ich habe ja jetzt schon.
1: Will. Und ich springe einfach meinen Blöcken ein bisschen weiter, weil die Zeit ja auch rennt und wir uns ein Konzert zusammen angehört hatten. Überraschenderweise auf der Stubnitz.
0: Schon wieder,
1: und,
0: ja.
1: Und die Stubnitz ist scheinbar so ein bisschen der Ort geworden, wo chinesische Bands absteigen, ja, wenn sie denn in Hamburg spielen. Beziehungsweise ja, gefühlt ist das jetzt die letzten Konzerte, die ich gesehen habe, waren immer auf der Stubnitz.
0: Mhm.
1: Stimmt wahrscheinlich gar nicht, dass ich zwischenzeitlich auch an anderen Orten war. Aber irgendwie hat sich die Stubnitz so ein bisschen herauskristallisiert. So auch am 10. Mai war das. Da haben Summer Fades Away gespielt. Und haben auf so einer kleinen Europatour, die sie gerade absolvieren, einen Zwischenstopp in Hamburg gemacht. Und dann auch unter anderem das Album Endless mitgebracht und auch von dem Album Stücke gespielt, oder beziehungsweise, glaube ich, das ganze Album.

0: runtergespielt. Ich würde vorschlagen, dass wir einfach eins davon auswählen, weil jetzt richtig ausgesucht habe ich mir noch nichts. Ich dachte, diese Sendung mache ich so ein bisschen wieder offener, ohne dass es dann zu fest gezurrt ist. Es war ein gutes Konzert tatsächlich. Also es war für einen Sonntagabend bei so einem gefühlt herbstlichen Sonntagabend irgendwie ein wunderbarer Abendausklang dann da hinten auch an den Elbbrücken auf dem Schiff.
1: Total, ja.
0: Und es war relativ gut besucht tatsächlich auch für einen Sonntagabend. Sehr chinesisches Publikum, was ich immer überraschend finde, muss ich gestehen. Deswegen bemerke ich das jetzt auch nur mal kurz hier an, dass
1: ja,
0: da in der Community doch sehr gut Werbung gemacht wurde und dann auch die andere dann zu dem Konzert gelockt wurde, auch wenn sie nicht so genau wussten, was da jetzt auf sie zukommen wird, wie man den Reaktionen des Publikums gesehen hat.
1: Ich glaube auch, ja.
0: Die waren schon etwas skurril, um das mal so zu umreißen, also keine Ahnung, so Telenovela gucken, während die Vorband spielt oder dann im ja. Publikum sitzen, sich die Ohren zuzuhalten, weil der Sound zu laut ist, ist merkwürdig, so aus meiner Perspektive.
1: Mhm, ich fand's gut.
0: Aber hatte dem Ganzen dann auch irgendwie noch so einen ganz, eigentlich einen ganz sympathischen Touch verliehen.
1: Ja, es war so ein bisschen vergrößertes Wohnzimmer oder es sei jetzt nichts Besonderes. Es war so unprätentiös, so ganz unaufgeregt, wo die Band aber, die ja hauptsächlich Post-Rock spielt, sehr melancholischen, super krass abgepost hat, was auch wieder überhaupt nicht zur Musik passte, sie auch nicht so unbedingt sympathischer gemacht hat und auch nicht zum Publikum passte. Also es hat alles irgendwie so komische Haken und Brüche gehabt, was ich sehr gut fand.
0: Das stimmt natürlich und es war, wie gesagt, es war ein gutes Konzert und da manche Hörende ja auch immer das Chinesische in der Musik suchen,
1: ja,
0: ist das auf jeden Fall auch eine Band, die man unter der Prämisse, glaube ich, ganz gut empfehlen kann, weil da ja doch durchaus sehr chinesische Klänge auf einmal dann auftauchten.
1: Das stimmt.
0: Die das Ganze auch nochmal so ein bisschen unerwartet gemacht haben. Genau, die Band kommt eigentlich ursprünglich aus Changsha, ist auch schon seit gefühlt 18, 20 Jahren.
1: Ich glaube 20 Jahre aktiv. Ja.
0: Und hat es jetzt tatsächlich das erste Mal geschafft, dass sie in Europa auf Tour gegangen sind, beziehungsweise im Rahmen von einem Festivalbesuch in Belgien war das, glaube ich, wo es ein großes bekanntes Festival gibt, was natürlich meiner Recherche-Leistung wieder nicht
1: ich habe den Namen auch schon wieder vergessen. Es ist so ähnlich wie Knopf, Nord oder so ein einsilbiger Name. Mist.
0: Genau, und auf jeden Fall die Einladung für dieses Festival haben sie dafür genutzt, dass sie jetzt irgendwie noch eine kleine Deutschland- beziehungsweise so eine Mini-Europa-Tour machen.
1: Mhm.
0: Ich glaube, von Hamburg ging es nach München.
1: Köln, München,
0: Berlin. München,
1: Gent.
0: Und Gent und also einmal quasi durch die Republik hoch und runter und quer nach links und rechts. Und mit einem Zwischenstopp auf der Stubnitz, wie gesagt, und von Summer Fades Away hören wir jetzt dann von dem Album Endless das Stück.
1: Tja, schwierig. At Last It Fades.
0: Das ist super.
1: Ich meine, alle Titel klingen so inhaltlich wie dieser. Summer Fades Away heißen sie halt auch.

0: Wir haben heute voll den neuen Style.
1: Und faden überall raus, was jetzt hier so ein echt dummer Wortwitz ist.
0: Ja.
1: Wir nämlich Summer Fades Away uns anhören und nochmal das Ding, das Konzert auf der Stubnitz rekapituliert haben. Was eines von vielen ist tatsächlich, weil du hattest ja schon die Stubnitz, glaube ich, heute das ein oder andere Mal erwähnt.
0: Dauernd.
1: Und wir können sie tatsächlich auch nochmal erwähnen für den Juni, um jetzt schon mal ein bisschen planend vorauszuschauen.
0: Sehr gerne.
1: Da kommt nämlich die nächste Band nach Hamburg, beziehungsweise kommt zurück nach Hamburg, und zwar Stolen werden am 28. Juni spielen, wenn ich das richtig aufgeschrieben habe.
0: In der Tat.
1: Und spielen da ebenfalls einen Sonntagabend, ist das, glaube ich, wieder oder erneut auf der Stubnitz. Vor gefühlt erst einem Jahr haben sie da gespielt, aber es sind wahrscheinlich schon zwei oder drei sogar. Waren sie das letzte Mal da. Sie haben wieder ein neues Album im Gepäck. Cacophonic Symphony heißt das Ganze. Ich glaube sogar, dass du das schon mal gespielt hattest, irgendwie in einer der vergangenen Sendungen, dass wir es
0: mal
1: angeteasert haben.
0: Ja.
1: Und ich würde tatsächlich jetzt gar nicht von dem neuen Album was spielen, sondern von der Neuveröffentlichung was spielen, die quasi, glaube ich, gestern irgendwie auf einmal aufgepoppt ist.
0: Die habe ich noch gar nicht gesehen und das Cover ist genauso mit Elektroneon irgendwas tiermäßig wie bei Violent Magic Orchestra gestaltet.
1: Das sieht so ein bisschen aus wie entweder ein Pferdeskelett. Oder wir bleiben bei den Elefanten, also von hinten, der läuft gerade weg.
0: Ja, oder ein T-Rex. Oder ein Hund.
1: Oder ein,
0: es ist ja klein.
1: Schon Elefant gesagt? Elefant. Pferd oder Elefant.
0: Aber mit, es sind auch ein paar Ketten als Knochen mit eingebaut. Ja, doch, Pferd. Ah ja, jetzt sehe ich es auch.
1: Und das Ganze nennt sich Stolen Dance Tunnel 26 Long Mix Live. Und vor allen Dingen das Live ist eigentlich ganz gut, weil das eine fantastische Liveband ist. Die haben tatsächlich irgendwie ein sehr mitreißendes Konzert gespielt damals.
0: Ja, vor sehr skeptischem deutschen Publikum, die eigentlich Fans waren von der Vorband oder vom Support.
1: Ich weiß gar nicht mehr, wer das war. Der hat auf jeden Fall keinen Eindruck hinterlassen.
0: Ja, so ein EBM Industrial Duo.
1: Ach, die, so ein Pärchen?
0: Im Polizeileder-Look. Ja, ja.
1: Dann habe ich so zumindest.
0: Ich habe extra Duo gesagt, um nicht so gehässig zu sein. Entschuldigung.
1: Dann habe ich so eine vage Erinnerung.
0: Ja.
1: Und ich würde vorschlagen, dass wir da reinhören, beziehungsweise vielleicht auch ein bisschen reinspulen. Das ist in die andere Richtung zu faden.
0: Ich habe es noch gar nicht.
1: Wenn man das so sagt.
0: Ja.
1: Und das ist so ein Mix aus verschiedenen klassischen Arbeiten der Band, wie es im Beitext heißt. Und dass sich so ein bisschen mit der neuen Ausrichtung wohl kombiniert und was auch immer das dann heißen mag. Was man hört, also die Stücke sind auch einzeln nochmal aufgelistet, wenn man das nochmal nachlesen oder nachhören will. Ich weiß jetzt nicht genau, wo wir gelandet sind. Und
0: bei Minute 19.
1: Dann wird es wahrscheinlich Electronic Baby sein oder Space Intruders. Und einfach um so die Stimmung mitzukriegen, ein Live-Mix von Stolen.

0: Jetzt wissen wir auch, warum dieses lange Stück Dance Tunnel 26 Long Mix heißt. Weil es ums Tanzen geht, offenbar. Sehr viel mehr als bei den anderen Platten oder bei der eigentlichen Platte. Die aktuelle heißt Cacophonic Symphony von Stolen. Superband. Also es ist überhaupt nicht mein Geschmack, aber live ist man völlig hingerissen von ihrer Professionalität und also man hat so das Gefühl, die gehen auf die Bühne und dann geht der Schalter um oder vorher schon und dann geht's los. Egal wie groß die Bühne ist, egal wie viele Leute im Publikum sind.
1: Und das ist mitreißend, was man ja auch gerade irgendwie sehr gut gehört hat.
0: Sehr mitreißend. Die sind schon cool. Und wann genau spielen sie jetzt nochmal?
1: Am 28. Juni, also das ist jetzt irgendwie ein Termin in der weiten Zukunft, wenn man so möchte. Und haben wir ja noch ein bisschen Planungszeit, das wollte ich damit auch nur sagen.
0: Das stimmt.
1: Genau, auf der MS Stubnitz spielen dann Stolen. Und davor ist das, glaube ich, das nächste Konzert, was du jetzt wieder ankündigen möchtest.
0: Genau, das ist davor und zwar, das muss ich jetzt auch nochmal wieder gucken, am 7. Juni auch wieder auf der Stubnitz. Wir haben keinen Werbevertrag oder so, aber da ist halt viel los und im Rahmen von Blurred Edges ist die Stubnitz ja auch immer groß dabei oder jetzt vielleicht auch noch mehr als vorher. Vielleicht kommt es mir auch nur so vor, weiß ich gar nicht so genau. Ich bin ja auch kein Blurred Edges Experte. Genau, und dort spielt, warte mal, unter welchem Namen eigentlich? Moment. Also auf jeden Fall ist die Person, die ich gleich ankündige, Hulu Balang, ist eine Person, die auch die Hälfte ist von Gabba Modus Operandi. Und dieses Duo wiederum hat mit Violent Magic Orchestra auch schon zusammengearbeitet auf der Platte Death Rave, die ich vorhin vorgestellt habe. Und die spielen auch auf der Stubnitz, auch im Rahmen von Blurred Edges am 15. Juni. Und eine Person davon, Hulu Balang ist der Name, beziehungsweise DJ Kasimin, auch Labelinhaber von Gurung Gurung Records. Aus, ich glaube auch Jakarta, wahrscheinlich Indonesien. Der spielt am 7. Juni auf der Stubnitz und hat im Juni 23 ein Album rausgebracht. Ich kann überhaupt kein Wort von irgendeiner Sprache, die in Indonesien gesprochen wird. Bunyi Bunyi Tumbal, glaube ich. Und auf dieser Platte geht es eigentlich um das Aufarbeiten und Durcharbeiten und sich Abarbeiten an kolonialen Gewalttaten eigentlich durch die Jahrzehnte und Jahrhunderte hinweg. Es wird gar nicht so explizit genannt. Es ist eigentlich klar durch die paar Sätze, die im Booklet geschrieben sind. Es geht um Plünderungen, Hinrichtungen, einfach Zerstörung und Unterbrechung im Prinzip des Tanzes. Das ist so, das wird so umkreist. Es wird wahrscheinlich auch mit Absicht nicht genauer umrissen. Indonesien hat eine sehr schwierige sozusagen Vergangenheit und auch Gegenwart. Es ist alles in sehr wenige Worte eingepasst, aber doch sehr deutlich zu verstehen, worum es geht. Dieser Künstler auf dieser Platte ist sein Künstlername Hulu Balang. Schreibt auch schöne Seitenhiebe immer auf die westliche Rezeption, die halt von Indonesien das Gamelan-Orchester erwartet und die bekommen das aber dann einfach nicht. Wir spielen das Stück Nummer 3, das ich auch besser nicht ausspreche.

0: vorbei, lässt alles ausfaden.
1: In der Tat, wir haben uns entschieden, kein einziges Stück ausspielen zu lassen, auszuspielen. Stimmt wahrscheinlich nicht so ganz, aber vielleicht ja doch. Das war von Hulu Balang das Stück Nummer 3 auf der Platte Bunyi Bunyi Tumbal, aus Jakarta stammend, und der spielt auch bei Blurred Edges tollerweise. Ich glaube, das lohnt sich sehr, und zwar am 7. Juni auch auf der Stubnitz.
0: So eine recht ähnliche Richtung, was du ja gerade schon angesprochen hattest mit Kolonialzeit, kolonialen Erbe, Auseinandersetzung damit. Ist auch das nächste Album, was wir so ein bisschen, was wir wieder anspielen werden, weil wir können uns jetzt ja einmal die schönsten, längsten Stücke raussuchen und dann einfach rausfaden zum Ende hin. Ist von Okna Stamina. Das Album, beziehungsweise das Album heißt so, und der Künstler, der sich dahinter verbirgt, ist Neo Geodesia. Und nimmt jetzt einen quasi kambodschanischen Blick ein, und das ganze Album ist dann auch noch irgendwie ein Sportthema. Es gibt wohl noch ein Video dazu, wo dann das kambodschanische Frauenfußballteam auftaucht.
1: Aha.
0: Und dann wird irgendwann das Foto von, oh Gott, jetzt muss ich den Namen richtig aussprechen, André Malraux oder so hochgehalten, und der war tatsächlich in Kambodscha unterwegs vor 100 Jahren und wollte eigentlich Kunstwerke außer Landes führen, wurde dabei erwischt und landet dann im Knast, berechtigterweise wahrscheinlich.
1: Mhm.
0: Und dann haben sich ganz viele Intellektuelle für ihn eingesetzt, dass er freigelassen wird, weil er ja so ein toller Schriftsteller war und ist, oder damals war schon, und ein wichtiger Künstler, und keine Ahnung, wie das dann ausgegangen ist. Auf jeden Fall hat es ihm persönlich nicht so ganz geschadet, weil er dann tatsächlich, glaube ich, noch Kulturminister in Frankreich wurde zu einem späteren Zeitpunkt.
1: Ja, crazy.
0: Und er taucht dann halt auch irgendwie, das alles miteinander verwoben. Und genau, wir haben jetzt quasi die Qual der Wahl.
1: Okay,
0: da wir ja zeitlich nicht mehr limitiert sind.
1: Dann handelt es sich wohl um das Stück Dream Team of, ich kann es nicht aussprechen, weil ich überhaupt null kambodschanisch je in den Mund genommen habe, sozusagen. Du
0: genau.
1: Vielleicht?
0: Ich auch nicht, aber ja. Ich würde davon ausgehen, dass das dann einfach das Dream Team of Preah Khan ist, halt besagte Fußballmannschaft, die dann im Musikvideo auftaucht, falls man sich noch irgendwie anderen Medien öffnen möchte.
1: Ja. Vielen Dank für diese Entdeckung.

0: ausfaden gerade.
1: Ja, dafür habe ich dich nicht reingefadet. Aus Rache. Okay, Rache in dem Zusammenhang war jetzt blöd.
0: Sehr unangebracht.
1: Tut mir leid. Ja. Nee, das war wirklich blöd. Ja, wir haben es fast.
0: Wir haben es vermasselt, würde ich sagen.
1: Ja, das war Neo-Geodesia vielleicht. Mhm. Geodesia. Mit der Platte Ogna Stamina aus, verlegt bei Chinabot, ja klar, ist ja auch interessant, aus Kambodscha.
0: Beziehungsweise franco-kambodschanisch.
1: Ja, okay, stimmt, hast du eigentlich vorhin schon gesagt. Damit wir nicht mehr Zeit verschwenden, als ob jetzt deine Bemerkung so eine Verschwendung gewesen wäre, noch ein Konzerthinweis, der schnell folgen wird. Und zwar, wer zum Mörs-Festival fahren möchte oder das tut.
0: Wann ist denn das?
1: Das ist jetzt am Pfingsten, von Donnerstag bis Montag. Heute ist der 18. Mai. Wenn ihr das später in der Zukunft hört, es wird Mörs schon vorbei sein. Leider ist das Oberthema irgendwie Märchen. Also, naja. Ich fahre nicht hin, aber leider werde ich dann verpassen, Sinyawa, die auch aus Jakarta kommen, auch in Bezug auf die vorletzte Band, das vorletzte Bandprojekt oder Projekt, was wir gehört haben. Genau, und die werden da sicherlich auch tun, was sie können, um die Bühne zum Zusammenkrachen zu bringen. Leider spielen sie draußen um 22 Uhr, 24. Mai, 22 Uhr auf dem Mörs-Festival auf der Bühne Kastellplatz. Die benennen die Bühnen immer so um. Leider ist es irgendwo draußen, das finde ich meistens nicht, na, kommt drauf an. Weiß ich nicht, wir werden ja dann bestimmt von Jazz oder nie hören, wie es war. Wir hören jetzt von Sinyawa, von der, sagen wir mal, EP aus dem Februar 25, Samudera, das zweite Stück, was einfach auch so heißt.

0: Hier gehen wir jetzt auch raus. Irgendwie, naja, wie auch immer, Sinjauer spielen am 24. Mai auf dem Mörs-Festival auf der Kastellbühne oder Bühne vor dem Kastell, also vor dem Schlossplatz, ist das wahrscheinlich um 22 Uhr. Wer also zum Mörs-Festival fährt, sollte sich die auf jeden Fall angucken. Das war jetzt ein eher langsamerer Track von ihnen. Tja, wie machen wir das mit der Zeit? Wir haben noch 10 Minuten. Ich habe ein Stück, was ich unbedingt noch spielen will und du auch.
1: Genau, aber du meinst es ja quasi das Outro zur nächsten Sendung und dann wird das da, glaube ich, dann einfach für uns beendet. Also das ist dann ja nur die Frage, wann wir mit dem Outro starten, weil das Stück ist, glaube ich, 20 Minuten oder so.
0: Oh.
1: Und
0: dann sollten wir uns jetzt verabschieden.
1: Können wir natürlich machen. Wir müssen das sogar machen, wir sind ja noch 10 Minuten Sendung.
0: Das habe ich gerade gesagt.
1: Oh, ich habe dir offensichtlich nicht zugehört.
0: Naja.
1: Kann passieren.
0: Ich habe nicht gesagt, das wäre nicht das erste Mal.
1: Heute zumindest nicht.
0: Sorry.
1: Wir sind etwas liebe überdreht. Leute.
0: Ja, Schlafmangel.
1: Was spielst du denn jetzt oder was hast du dir denn gewünscht?
0: Ich habe eine Platte mitgenommen, die den Titel hat, die letzte Volkslied-Wandersängerin, die hatte ich auch schon mal mit. Und es handelt sich um Suwako Tsugaruya, die zweite. In zweiter Generation ist dieser Name weitergegeben worden. Es gibt sogar auch eine Nummer 3. Und ja, es handelt sich um eine Interpretin alter Traditionals aus Japan. Und ich würde gerne das Wiegenlied, das da heißt Wiegenlied für die Bewohner von Tsugaru spielen, das im Yosarebushi-Stil gesungen wird, über den ich nichts weiß. Und du möchtest danach im Anschluss dann... Okay,
1: wir machen quasi so den direkten Übergang, oder? Die Abmoderation.
0: Vielleicht oder auch nicht. Vielleicht schaffen wir es auch.
1: Nee, wegen mir können wir das gerne so machen. Dann haben wir, weil das Stück, was wir jetzt also als Outro uns ausgewählt haben, beziehungsweise ich als Outro mitgebracht habe, ist ein Live-Mitschnitt von einem Konzert von Sui Tien von dem Tiananmen-Platz, also von den Studentenprotesten 1989. Und dort ist er am 20. Mai auf den Platz gegangen und hat ein Konzert für die dort versammelten Studierenden gespielt. Und davon, ich weiß nicht, wir spulen vielleicht ein bisschen rein, dass man nicht überrascht ist, dass man da auf einmal mitten im Song landet. Aber ich glaube, das macht es am interessantesten. Und davon hören wir dann so viel, wie uns die Sendezeit erlaubt.
0: Ja, und damit... beenden wir dann auch den Wortteil von Neue Musik aus China im freien Senderkombinat in Hamburg auf 93,0 MHz und die ganzen anderen Frequenzen. Und so könnt ihr dem Transmitter der Programmzeitschrift in Papierform entnehmen oder dem www.fsk-hh.org Internet. Und so. Herzliche Grüße an Carter an dieser Stelle und an alle, die uns zuhören. Diese Sendung wird wiederholt am dritten Mittwoch im Monat.
1: Ich dachte,
0: 22 Uhr. Nein?
1: Donnerstag.
0: Das
1: lassen wir uns doch einfach überraschen.
0: Ja, ihr müsst einfach ins Programm gucken.
1: Live ist sowieso besser.
0: Nun ja. Bis dann.

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3: Hallo liebe Hamburgende und alle, die von anderswo reinschalten. Ihr hört euren Lieblingssender, das freie Senderkombinat. Ihr hört uns über UKW auf 93,0 MHz, im Kabel auf 101,4 MHz, über DAB Plus auf Kanal 12C oder über unseren Livestream, zum Beispiel unter fsk-hh.org. Ich bin Lian Herzberg, besser bekannt unter dem Namen Sky, und ich präsentiere euch Schnauze voll. Und heute wieder mit wunderschöner Einstiegsmusik, die ich jetzt mal ausschalte. Bevor ich richtig anfange mit der Sendung, erstmal ein Hinweis an alle, die im FSK aktiv sind, die natürlich auch immer einen nicht unerheblichen Anteil unserer Hörerschaft ausmachen. Es gibt jetzt Technik-Workshops. Ich bin ein bisschen schockiert davon, dass sich so wenig Leute anmelden. Ich habe die auch über die Mailingliste angekündigt, die niemand von euch liest. Und zwar machen wir jetzt regelmäßig Workshops, damit die Qualität in diesem Sender ein bisschen besser wird. Der nächste Workshop, der findet am Montag, den 25. Mai statt. Das ist der Pfingstmontag, und zwar um 18 Uhr. Da machen wir vor allen Dingen mit Fokus auf Studio- und Live-Sendungen. Und dann gibt's ein paar Wochen später, und zwar am 8. Juni, das ist auch ein Montag, auch um 18 Uhr, gibt's einen Workshop mit dem Thema Audacity und Vorproduktion, was hier auch ein großes Problem ist. Und im Juli gibt's dann auch wieder einen. Der Termin steht dann sogar im Transmitter. Das richtet sich an Leute, die hier im FSK Sendungen machen. Und also wenn ihr hier noch nicht aktiv seid, aber ihr wollt so einen Workshop haben, dann müsst ihr leider herkommen und eine Sendung machen, damit ihr da mitmachen könnt. Ja, und wenn ihr sonst nur diesen Sender hört und nicht aktiv seid, dann wisst ihr genau, warum wir diese Sendungen brauchen, warum wir diese Workshops brauchen. Das tut mir sehr leid. Wir versuchen, wir arbeiten dran. Genau, ich mache jetzt erstmal ein bisschen Musik, und zwar habe ich dabei Drop Syndrome von Electric Kid.

Ja, es passieren aber auch gute Dinge mit der Technik und generell der Organisation hier in diesem Sender. Zum Beispiel hat eine großartige Person neue Mäuse für die Studios gebracht und jetzt hört man nicht mehr beim Senden, wenn man klickt, um die Musik anzuschalten, und das Scrollrad funktioniert. Man kann jetzt scrollen und der Computer, der scrollt dann auch, wenn das Rad sich dreht und so. Ihr versteht schon, das ist richtig cool. Aber Leute, eine Sache, die macht mich wirklich total traurig. Ich habe hier mal so richtig schöne Plakate gemalt, so mit Hinweisen drauf, wie man die Studios benutzt, dass man den Mund ans Mikrofon tun soll. Und dann habe ich die Plakate aufgehängt und dann hingen die eine Weile. Und dann ist eins davon abgefallen und dann lag es hier und dann lag es da länger. Und dann hat irgendjemand ein Rechteck rausgerissen, das genau die Größe hat von einem Filter, den man für eine Tüte benutzt. Muss das eigentlich sein?

Das war Walk into the Horizon von Magic Sword. Ihr wisst gar nicht, wie viel Überwindung mich das gekostet hat, gerade nicht sofort loszulachen. Ich habe hier so eine Liste an Dingen, die ich jetzt noch irgendwie wie durchbringen will, weil ich habe beschlossen, ich mache heute nur eine halbe Stunde Sendung und für die letzte halbe Stunde habe ich einen coolen Vortrag, weil oh mein Gott, die Bahn. Ich wohne ja im Süden, südlich der Elbe und also der SEV, der Schienenersatzverkehr, der ersatzverkehrt nicht so wirklich, muss man sagen. Also heute bin ich erstaunlich gut durchgekommen. Es hat nur so eine halbe Stunde länger gedauert als sonst. Aber ich habe es letzte Woche schon mal probiert und es ging einfach überhaupt gar nicht. So, da kam einfach 25 Minuten lang genau ein Bus, was natürlich geil ist, wenn da mehrere hundert Leute an der Bushaltestelle stehen und auf den Ersatzverkehr warten. Da war eine Person dabei, die sich richtig aufgeregt hat und rumgeschrien hat und so. Also Harburg mal wieder die richtige HVV-Experience hier. Es ist, ich weiß auch nicht, warum es immer so ist. Ja, es ist gerade irgendwie, sind wieder viele Tage von irgendwas, ne? Wir hatten den internationalen Tag gegen Trans, Inter und sonst was, Feindlichkeit. Ich kann mir das nie merken, so ein Buchstabensalat. Und dann ist irgendwie noch, das ist Queer History Month und es ist dann in ein paar Wochen ist wieder Pride Week. Es ist ständig irgendein Tag oder irgendeine Woche gegen oder für irgendwas. Ich musste auch total lachen letztens, als ich gehört habe, dass es jetzt die nationale Dekade, also nationales Jahrzehnt gibt gegen irgendwie postinfektiöse Erkrankungen oder sowas. Es ist grandios. Ja, aber jetzt gerade sind ganz viele Tage und Wochen für irgendwas mit Queer, was natürlich auch super lustig ist, weil dann gibt's so eine Gruppe, die heißen Club Volontär, die aus Leuten bestehen, die sich irgendwie darüber aufregen, dass Transmenschen existieren. Und die wollten hier in Hamburg eine Veranstaltung machen und dann hat ihnen der Veranstalter gesagt, dass sie dann, also der den Raum zur Verfügung stellt, der hat dann gesagt so, nee, lasst mal und jetzt heulen sie rum, weil sie keinen Raum haben. Also das sind wirklich ganz tolle Leute, die dann so schöne Dinge auf ihrer Webseite schreiben, wie die Verleugnung biologischer Unterschiede im Queerfeminismus.

macht das politische Subjekt der Frau unsichtbar und negiert die historischen Wurzeln ihrer Unterdrückung. Und ich weiß ja auch nicht. Also es ist super lustig. Lustigerweise wollten die ihre Veranstaltung machen am gleichen Tag, wie wir hier unseren queeren Radiotag machen. Das ist am 29. Mai, das ist der letzte Freitag. Ja, queeren Radiotag, den gibt es immer am 5. Freitag von einem Monat. Und es gibt ja nicht immer 5. Freitage, deswegen gibt es den nicht immer. Ja. Ich glaube, ich mache noch ein Musikstück und dann gebe ich euch noch ein paar Veranstaltungshinweise. Und dann ist gleich mal eine halbe Stunde auch bald schon wieder rum. Ja, dann was machen wir denn? Warum riecht eigentlich dieses Mikrofon so übel nach Zigarette? Musik, Fleeting Moments von Exo Drifter.

0: Zu den Veranstaltungshinweisen. Jetzt am Donnerstag, den 21. Mai, findet wieder der Pride-Salon statt. Den gibt es alle 2 Monate, immer am dritten Donnerstag. Der ist um 19 Uhr in der Bücherhalle am Hühnerposten und der Eintritt ist frei. Die schreiben, dass sie dieses Mal das Thema machen: Queer History Month, gestern und heute, Selbsthilfegruppe Schwule Väter und Ehemänner Hamburg erzählen uns Geschichten. Warum wurde die Selbsthilfegruppe gegründet? Welche Themen beschäftigen uns damals und heute? Was bedeutet ein spätes Outing für die Familie? Wie sage ich es meiner Ehefrau und den Kindern? Und biografische Geschichten soll es auch geben. Ja, also Pride Month am Donnerstag, den 21. Mai um 19 Uhr in der Zentralbibliothek am Hühnerposten 1. Im Moment gibt es gar nicht so richtig viele queere Veranstaltungen, zumindest keine angekündigt, da wo ich sie sehe. Das ist ja alles extrem zerstreut. So bei Pink Channel gibt es immer mal eine Liste, bei Q-Tip gibt es auch ein paar. Vieles wird über die Butt Club Liste gepostet, ihr wisst schon. Es gibt am Samstag, jetzt am 23. Mai in Harburg, den Queer- und Trans-Treff. Der ist um 19 Uhr in der Sauerkrautfabrik. Da gibt es so Brettspiele und Kartenspiele und gemütliches Zusammensitzen in der Sauerkrautfabrik für alle, die queer und oder trans sind. Jetzt am Samstag, den 23. Mai um 19 Uhr in der Sauerkrautfabrik. Und ich glaube, jetzt ist der Moment gekommen, wo ich den Wetterbericht abspielen kann. Der Wetterbericht für Hamburg. Wir befinden uns inmitten der regionalen Woche des Schiedwetters. Diese Woche befindet sich im Monat der Wärme und im internationalen Jahrhundert der Hitze. Diese Initiative soll uns alle darauf aufmerksam machen, doch mal endlich unsere scheiß Verbrennerautos stehen zu lassen, die Ölheizung abzuschalten und auf moderne und leistungsfähige Energiequellen umzusteigen. Hierbei empfiehlt sich besonders die sogenannte Fusionsenergie. Eine hocheffiziente Technologie, die uns vollkommen kostenlos zur Verfügung steht, in Form eines gigantischen Feuerballs am Himmel.
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0: Ja, ich muss das jetzt alles sehr gut timen, weil ich ungefähr genau um 19.30 Uhr rüberrennen muss und dann die restliche halbe Stunde anschalten. Das mache ich dann in dem anderen Studio, damit ich tatsächlich auch nach Hause gehen kann und nicht ganz so spät hoffentlich nach Hause komme. Ich hoffe, das funktioniert mit dem SEV, das ist alles. Habe ich eben schon gesagt, es ist schwierig. Ich habe ein Thema noch. Also ich will noch ein bisschen eine Überleitung geben zu dem Vortrag eben. Ich habe die letzten Wochen sehr viel damit verbracht, irgendwie eigene Internetseiten einzurichten, teilweise auch über Self-Hosting, also dass ich den kompletten Server selbst betreibe und da dann alles mache und eine Internetseite mache und mir dann überlege, ja, wie mache ich jetzt eigentlich einen Shop? Wie mache ich den so, dass der möglichst wenig Daten von den Leuten speichert, die mir ihr Geld hoffentlich geben wollen? Wie mache ich eine Internetseite so, dass sie einfach gut benutzbar ist, gut aussieht, aber einfach nicht so eine schreckliche Datensammelei betreibt? Und einen Cookie-Banner braucht man eigentlich sowieso nicht, wenn man keine Daten verarbeitet, die unnötig sind für den Betrieb der Seite. Und für mich ist es total unverständlich, wie das Internet eigentlich so geworden ist, dass jede Seite ist einfach schrecklich auf irgendeine Art. Also wenn man einen Adblocker benutzt, also Werbung blockiert, dann geht's noch irgendwie, aber es ist trotzdem kommen dann sie hier, subscribe zu unserem Newsletter und hier willst du nicht irgendwie Benachrichtigungen erlauben und wenn man sie dann erlaubt, kommt irgendwelche Fake, du hast ein Virus auf deinem PC gedöns und warum sind Cookie-Banner eigentlich so furchtbar und alles ist irgendwie so, ah, und die Seiten selbst sind so gigantisch und brauchen so viele Daten und eigentlich ist da nur irgendwie Text drauf, den ich lesen will und es ist total schlimm und damit beschäftige ich mich momentan echt viel. Und ich wollte schon länger eine Sendung darüber machen. Und dann habe ich gesehen, dass es auf der Mediathek vom Chaos Computer Club einen coolen Vortrag gibt. Der ist jetzt vom 5. April 2026. Und zwar heißt der Consent Theater und Interface Oper Dark Patterns im Alltag. Dark Patterns ist so der ja, leicht veraltende Begriff für diese ja, Verarsche. Interfaces, so Cookie-Banner, die dich dazu bringen wollen, auf jeden Fall auf OK zu klicken, egal ob du das eigentlich willst oder nicht. Shops, die es dir schwierig machen, Dinge abzubestellen oder irgendwo zu widersprechen. Das fasst man zusammen unter diesem Begriff Dark Patterns oder neuer sagt man dazu auch Deceptive Design. Und darum geht's in diesem Vortrag. Ich lese noch kurz vor aus der Beschreibung. Du willst nur kurz ein Spiel starten, einen Artikel lesen oder nur schnell etwas bestellen und plötzlich hast du ein Abo, teilst mehr Daten als geplant oder hängst seit 40 Minuten in einem Feed. Das ist kein Zufall. Dark Patterns sind bewusst gestaltete UI-UX-Mechaniken, die uns zu Klicks, Käufen oder Zustimmung schubsen wollen. In Games, Websites, Social Media und Werbung. Zitat Ende. Ja, und als Überleitung zu diesem coolen Vortrag spiele ich noch ein Musikstück ab und danach mache ich gleich einen Jingle rein und dann muss ich rüberrennen und wahrscheinlich schneide ich dann den Jingle ab, aber den habt ihr wahrscheinlich eh schon oft genug gehört. Das Musikstück zur Überleitung, mein Gott, was macht meine Stimme denn gerade, ist der Song Netzkater von Systemabsturz. Ich sage schon mal Tschüss und und nicht bis zum nächsten Mal, sondern bis zum 29. Mai. Da ist Queerer Radiotag, da könnt ihr den ganzen Tag hier reinschalten und cooles, queeres Radio hören. Und ich habe noch keine Ahnung, was wir überhaupt machen an dem Tag, aber wir werden das zusammen erleben. Also bis demnächst mit Netzkater von Systemabsturz.

0: Ja, einen wunderschönen guten Morgen. Wie ihr gerade schon gehört habt, Self-Hosting und Co. ist bei mir auch immer ein Thema. Ich habe ein paar eigene Webseiten, wo ich verwalte, wo ich meinen Content hoste. Und für mich war dann immer ganz wichtig, auch gerade mit DSGVO und Co., dass ich meine Webseiten korrekt gestalte und dass das alles seine Sauberkeit hat. Und das hat sich in den letzten Jahrzehnten gut gewandelt. Gibt ganz viel Papierkram, den man da durchgehen kann, und ich wollte das alles mal runterbrechen, dass man so grob einen Überblick hat, was ist denn da der aktuelle Stand. Wichtig ist, Werbung ist nicht das grundsätzliche Problem. Werbung ist wichtig, damit wir überhaupt wissen, was gibt es denn so, was können wir kaufen. Das Problem, Dark Patterns, sind Entscheidungstechniken, die verwendet werden, um uns zum Kauf zu bewegen. Und das ist gerade im Internet immer mehr geworden, was früher Internet so vor 20, 30 Jahren, da war es viel, man kann viel lesen, man kann Dinge suchen, da waren die Suchmaschinen auch noch nicht so optimiert, dass man immer zum Kaufen irgendwo auf Webseiten mit Shops bewegt wurde und man klickt sich so ein bisschen durch. Mittlerweile, wer im Internet unterwegs ist, kommt an Werbung nicht mehr vorbei. Es fängt schon an, Cookie-Banner erstmal Zustimmung geben, dass du deine Daten mit 1700 irgendwas weiteren Partnern teilst. Du sollst alles abonnieren, vom Newsletter bis alles andere kaufen, teilen, immer weiter scrollen. Der Begriff Doomscrolling ist dadurch ja auch entstanden. Das heißt, die Interfaces, wie wir mit Webseiten, mit Shops, mit diversen Interfaces agieren, sind wesentlich mehr auf Conversion, Retention und Tracking ausgebaut worden. Und Dark Patterns beginnen an der Stelle auf den Webseiten, wo eben optimiert wird, unsere Entscheidungsfähigkeit zu beeinflussen und zu lenken. Das heißt, eine Verzerrung. Ist hier auch ganz kurz, hat die EU das mal so ein bisschen zusammengefasst, so in die Richtung schubsen, täuschen, verwirren und ermüden. Das heißt, dass das, was wir normalerweise, für was wir uns entscheiden würden, wo wir vielleicht abwägen würden, dass wir hier dazu gebracht werden, das Rationale in dem Sinne über Bord zu werfen und direkt zu konsumieren, zu kaufen, weiter zu scrollen. Genau, gezielte Verzerrung von Entscheidungen. Der Begriff Dark Patterns ist schon älter und eben Harry Brickner ist hier ein ganz bekannter Redner, der da auch schon viel zu Dark Patterns erzählt hat und sehr aktiv in dem Gebiet ist. Und man ist von Dark Patterns mehr in die Richtung vom Begriff Deceptive Design gegangen, beziehungsweise Deceptive Design Patterns, weil das vom Wording her etwas besser erklärt, was dahinter steckt, eben dieses Deceptive. Nicht jedes Nudging ist verboten. Ihr habt alle Werbung gesehen mit hier, hol dir das und du bist super beliebt oder sowas. Das gehört noch zur legitimen Gestaltung und man muss dann irgendwann so eine Grenze finden zur manipulativen Gestaltung. Jetzt ist das nicht, wie wir es in der IT gerne hätten, binär mit es ist oder es ist nicht, sondern das ist mehr so analog, breites Band und man muss schauen, okay, wann ist es jetzt deceptive, wann ist es ein Dark Pattern und wann ist es noch in Ordnung. Am besten wäre es, wenn es sehr klar ist, das ist eine Werbung, kann ich mir anschauen und ich kann mich entscheiden, frei, ich werde jetzt nicht irgendwohin gezwungen. Das heißt, verboten ist es dort, wo Interface, Design und Funktion die Autonomie und informierte Wahl wesentlich beeinträchtigen. Wenn man hier sich ganz kurz festhält, überzeugen ist in Ordnung. Das ist Werbung, dich zu überzeugen, etwas zu kaufen. Eben dieses Täuschen und die Wahrnehmung zu verändern und zu verzerren, das soll verhindert werden. Was da alles dahinter steht, das wollen wir uns jetzt eben etwas genauer anschauen, damit ihr einmal wisst, wenn ihr im Internet unterwegs seid, wo könnt ihr darauf achten mit einem, na, das sind jetzt nicht so saubere Wettbewerbsmethoden, dann gehe ich lieber von der Plattform runter oder wie gestalte ich meine eigene Webseite oder sagt meinem Chef, hey, den Shop, den wir hier betreiben, das sollten wir nochmal dran feilen. Die EU hat, wie wir die EU kennen, dazu einige Studien durchgeführt und auch blöckeweise Papier geschrieben. In 2022 gab es eine wunderbare Behavioral Study, die durchgeführt wurde, und die haben gesagt, hier 97% der populärsten Webseiten, haben geschaut, was sind in der EU die am meisten besuchten Webseiten, und haben hier geschaut, kommt mindestens ein Deceptive Pattern vor. 97% ist eine sehr hohe Zahl. Dahingegen in Princeton wurde auch eine Studie durchgeführt. Die haben sich 11.000 Shopping-Webseiten angeschaut. Da waren es im Vergleich dazu nur 1.200 Webseiten mit 1.800 Patterns, die gefunden wurden. Das heißt nur in die Richtung von 10%. Ist aber, wenn man das so vergleicht, man muss immer schauen, was wird verglichen, was wird als Deceptive Pattern aufgenommen und eben, wo wird die Grenze gesetzt, weil das eben nicht so einfach zu unterscheiden ist. Aber was man auf jeden Fall sieht, das Problem ist nicht klein, selbst 10% der Webseiten, wenn selbst nur 10% der Webseiten ein Deceptive Pattern haben, dann stolpern wir da alle drüber. So, die EU hat das so in 6 Kategorien eingeteilt, wie man Deceptive Patterns unterscheiden kann, wo wir das erkennen können. Das eine ist Overloading, das heißt mit Optionen einfach zuschütten. Das fängt schon an bei manchen Cookie-Bannern. So, du kannst entweder diesen großen, fetten, grünen Button anklicken, mit allem zustimmen, oder auswählen, und dann kommen ellenlange Seiten und du darfst für jeden Partner einzeln auswählen, stimmst du ihm zu, stimmst du ihm nicht zu, dann steht immer noch unten dran mit einem, du kannst immer noch allen zustimmen oder dich weiter durchklicken. Und eben dieser Overload, da hat niemand Bock, wenn er auf eine Webseite geht, erstmal durchzuschauen, wer bekommt alles jetzt meine Daten, wer darf hier Cookies mitlesen und wer darf mein Shoppingverhalten mitverfolgen. Skipping, wichtige Folgen überspringen, Nutzer zu schnell weiterleiten, da gehört auch das Endless Scrolling mit dazu, also dass wir kennen es von so ein paar Social Media Seiten, dass man so ultra kurz Videos hat und du scrollst immer weiter durch, zwischendrin wird dir Werbung angezeigt, aber es ist eben, du scrollst nur noch, du hast auch kein Ende mehr, es wird dir auch nicht gesagt, jetzt ist so eine halbe Stunde vorbei, du hast dir gerade 200 Mini-Videos nacheinander angeschaut, das wird alles übersprungen, und dieses Bewusstsein für wie viel Zeit, wie viel Energie, wie viel Content da dahinter ist, geht da verloren. Dann gibt's noch das Stirring. Das gibt's einmal über emotionale Sprache, also wie man angesprochen wird, und auf der anderen Seite auch visuell, wie die Gestaltung gemacht wird. Visuelle Lenkung ist dann auch immer etwas schwieriger zu greifen, was ist jetzt hier Stirring und was ist einfach nur gutes Marketing, was die Blicke auf sich zieht. Bei emotionaler Sprache erkennt man das schon immer ein bisschen besser, wenn es in die Richtung geht, entweder du holst dir das oder du bist unten durch bei deinen Arbeitskollegen, Schulfreunden oder sonst irgendwas, sonst bist du nichts wert, oder irgendwas in die Richtung. Eben dieses emotionale Anpacken, nicht auf Grundlage von Fakten oder so zu argumentieren. Obstructing, das hat man meistens bei Shops und wenn man in irgendwelchen Abonnements drin ist. Man kann sich schnell anmelden, das geht so in 10 Sekunden, deine E-Mail-Adresse, klickst ja, du hast die Terms of Use akzeptiert, du bist drin. Das Kündigen ist aber schwieriger. Also da gibt es so ein paar Prime-Abos, das war vor vielen, vielen Jahren noch ein größeres Problem, bis man überhaupt mal rausgefunden hat, wo ist überhaupt der Button, damit ich mein Abo beenden kann. Wahnsinnig schwierig. Ist mittlerweile besser geworden. Ich finde, es könnte noch besser sein und noch besser werden. Aber die EU, gerade in Irland, ist da tatsächlich etwas weiter dran zu arbeiten. Das heißt, der Opt-out auch schwerer als nötig. Da passt auch Fickle ein bisschen dazu, eben so eine Inkonsistenz, verwirrend, die Darstellung ist nicht ganz klar, wo ist jetzt welche Information, was brauche ich überhaupt, um eine informierte Entscheidung treffen zu können, wenn ich jetzt nur Produktbilder habe, aber kein Datenblatt zu irgendwas, ist es schon schwieriger, irgendwie eine objektive Entscheidung zu treffen. Und da passt dann auch Left in the Dark dazu, das heißt missverständliche Informationen auch, ist manchmal etwas schwierig, wenn man zum Beispiel auf Webseiten und Shops unterwegs ist, die aus dem Chinesischen ins Englische übersetzt werden. Da trifft einen das ab und zu mal, wo Informationen aus der Übersetzung heraus schwierig zu verstehen ist, was gemeint ist. Das kann man noch drauf schieben, dass das aus der Übersetzung kommt. oder vielleicht auch ein Dark Pattern dahinter steckt. Gerade wenn dann ein Unternehmen in der EU sitzt und die Übersetzung vielleicht bewusst falsch nimmt und eine leichtere Übersetzung nimmt statt eine korrektere Übersetzung, kann das hier Probleme mit Deceptive Patterns aufzeigen. Eben der Klassiker Cookie Banner, großer fetter Accept All Button, der Rest alles versteckt, am besten noch mit Links irgendwo anders hin, macht das immer ziemlich schwierig, ist ein Deceptive Pattern. Das Beste bei einem Consent Button oder eben bei einem Cookie Banner ist, ihr habt einen Accept All, ein nur die technisch notwendigen und ein, okay, ich will mehr Informationen haben. Und die mehr Informationen, die dürfen ja auch hinter einem Link sein, wo man dann nochmal einen Wall of Text hat, wo man einfach erklärt, okay, was steckt denn jetzt dahinter, wo werden Daten gespeichert, geht das an Google in die USA, habe ich selber irgendwas gehostet, wird das anonymisiert und so weiter. Genau, die Zustimmung widerrufen muss so leicht sein wie zustimmen. Das muss immer sich auf einem Level behalten. Dann Shopping eben ganz groß immer da dahinter. Man will mit Kaufdruck eben mit dieses Angebot, du hast jetzt 2 Stunden Zeit und dann läuft das Angebot ab, sonst ist es doppelt so teuer. Wir haben es jetzt auch nur für 1 Stunde reduziert und danach kriegst du es nie wieder für den Preis. Eben so Druck erzeugen, du musst es jetzt kaufen und in der Zeit kannst du dich gar nicht informieren. Du kannst nicht nochmal eine Nacht drüber schlafen und dir überlegen, brauche ich das Ding wirklich? Brauche ich, keine Ahnung, eine Heizdecke, während ich direkt einen Heizlüfter habe und die Wohnung eigentlich auch eine Heizung hat, irgendwie sowas. Aber sie ist gerade im Angebot und das Angebot ist ziemlich gut. False Urgency. Eben das Bewusstsein und die Entscheidungen verzerren hier an der Stelle. Da wurde von der EU auch ein Sweep durchgeführt. Den schauen wir uns dann auch gleich noch an. Subscriptions, Abos sind auch ein ganz großes Geschäftsmodell geworden. Das nimmt auch immer weiter zu, dass wir nicht mehr ein Buy-Once-Modell haben, wo man sich einmal das Produkt kauft und weiter nutzen kann, sondern wir haben viel mehr Produkte, die sich auch verschoben haben von Buy-Once zu, ihr müsst ein Abo nehmen, das ihr monatlich oder jährlich zahlt. Und hier ist die Praxis auch häufig gewesen, ihr könnt euch ganz schnell anmelden, ganz schnell einen Account erstellen, aber um wieder rauszukommen, da müsst ihr nochmal irgendein Terms of Use durchlesen, ihr müsst nochmal schauen, okay, wo finde ich überhaupt die Buttons, um rauszukommen, wann kann ich das überhaupt machen, dann darf ich das nicht machen innerhalb von einer bestimmten Zeit, nachdem ich mich angemeldet habe, und dann muss ich nochmal extra zahlen. Lauter solche Sachen gehen hier schief, und da ist eben diese Asymmetrie auch wieder, es muss so einfach sein, sich aus diesem Abo rauszuklicken wie rein. Jetzt ist das manchmal etwas schwierig, weil Verträge und so weiter, juristisch, deshalb gehen viele dahin, dass sie nicht nur die Unsubscribing runter, also kleiner machen und einfacher machen, sondern auf der anderen Seite auch die Anmeldung mit etwas mehr Content füllen, dass es nicht mehr so schnell geht, sich anzumelden, und man sich auch etwas bewusster wird, für was melde ich mich hier an. Games und Social Media, da habe ich schon erwähnt, dieses Doomscrolling und Co., oder man kommt nicht mehr weg, es gibt immer neue Mikrogames und sonst irgendwas, mit dem ich mich beschäftigen kann. Da ist vor allem das Nagging immer so ein bisschen der Begriff, mit dem man hier unterwegs ist. Das heißt, auch hier gibt es immer wieder Angebote mit emotionalen, zeitkritischen Content. Man hat vor allem bei Games und im Social Media visuelle und akustische Effekte, eben so Interrupt Patterns, mit denen man die Aufmerksamkeit nochmal catchen will. Viele Studien zeigen da, gerade bei Kindern und Jugendlichen, dass das sehr gut wirkt und sehr schwerwiegende Auswirkungen hat, nicht nur auf die Aufmerksamkeit. Und gerade in dem Bereich sieht man auch, dass der Konsum sich auch verschiebt, nicht nur von materielle Dinge kaufen, irgendwie auf, keine Ahnung, Amazon sich jetzt wieder irgendein großes Teil kaufen oder sonst irgendwas, eine neue Sammlung Warhammer-Figuren kaufen, sondern auch, dass die Zeit und der Konsum von Werbung im Internet, diese Klicks generieren und Content konsumieren hier auch immer wichtiger wird. Also die Zeit, die wir hier verbringen. Der Sweep, den ich schon erwähnt habe, der ist 2022 von der EU durchgeführt worden. Die haben ungefähr 400 Shops sich mal angeschaut, auch innerhalb der EU, und verglichen, was haben sie hier alles an Mustern gefunden. eben von 400 Shops haben wir hier schon mit 10%, mit 42 Fake-Timern zu tun, die eben so eine False Urgency suggerieren. Wo auch häufig ist, okay, der Timer läuft ab und eine Woche später ist er wieder da, gleiches Preisangebot. Und genau das macht das Ganze gefährlich, weil man eben immer unter Druck gerät, der eigentlich nicht sein müsste. Genauso False Hierarchy, das heißt versteckt, also auch Hidden Information, wo finde ich die Information, wo muss ich mich hin navigieren, all das, was hier dazugehört. Viele Studien von der EU. Die EU hat jetzt nicht nur Studien gemacht und sich das angeschaut, sondern hat auch so ein kleines Baukastensystem mal zusammengestellt, die hier interoperabel auch genutzt werden können. Wir haben auf der einen Seite den Digital Service Act, der ist relativ neu. Hier so Kernaussage, Plattformen dürfen Interfaces nicht täuschend oder manipulierend gestalten. Gucken wir uns gleich auch nochmal genauer an. Dann gibt es einen großen Begriff DSGVO in Deutschland, auch die GDPR, E-Privacy. Hier geht es vor allem um die Einwilligung, um die Transparenz. Man muss die Informationen klar und bewusst weitergeben und man muss sie auch wahrnehmen können. Da sind auch viele Entscheidungen zu Cookie-Bannern raus entstanden. Dann gibt es noch die Unfair Commercial Practice Directive, die ist eher unbekannt. Da geht es vor allem darum, was um Irreführung, dieses Druck generieren, aggressive, unfaire Geschäftspraktiken. Da gibt es auch einen wunderbaren Guide, der ist hier mit verlinkt. Und es gibt auch Verbraucherrechte. Die Verbraucherrechte sind relativ alt, die gibt es schon ziemlich lange, waren aber viel fokussiert, vor allem Verbraucherrechte in unserer physischen Welt, das heißt in Läden vor Ort, in denen man eingekauft hat, und hatten noch nicht die Online-Welt groß mit betrachtet. Und das ist in den letzten Jahren auch immer besser geworden. Das heißt, hier eben gerade diese Zusatzkosten unterschieben, ja, irgendwo in den Terms of Service, wenn du irgendwelche Punkte nicht innerhalb von einem Monat abklickst und dann sagst, du hast deinen Rücktritt 3 Monate vorher eingereicht oder so, dann musst du nochmal für ein Jahr subscriben, all solche Sachen. Da sind vor allem die Verbraucherrechte deutlich besser geworden, was das Internet angeht. Im Digital Service Act, ebenso mitunter einer der wichtigsten Artikel, ist der 25er. Online-Plattformen dürfen ihre Interfaces nicht so designen, organisieren oder betreiben, dass Nutzerinnen getäuscht, manipuliert oder in freien und informierten Entscheidungen beeinträchtigt werden. Und da ist ganz wichtig zu beachten, die gucken sich nicht die Texte und AGBs an in diesem Artikel, sondern es geht bewusst darum, wie wurde das aufbereitet. Also wenn man sich so überlegt, wie ist die Webseite aufgebaut, die Hierarchie der Webseite, wie sind die einzelnen Interfaces aufgebaut, ja, wo leite ich den Nutzer durch? Wie kann ich hier Informationen finden? Wenn ich einfach nur mir ein Baukastensystem vorstelle für die Webseite und nur mit grauen Blöcken arbeite, dann kann ich damit schon sehr gut sehen, ist das sehr durcheinander, verwirrend, ich weiß nicht, wo ich hin muss, oder ist das sehr linear und ich kann auch, ohne dass ich den Text sehe und lese, als Nutzer mich orientieren. Genau. Und damit ist dann auch Werbung nicht automatisch verboten, weil sie notwendig ist. Dann das Verbraucherrecht, eben ein bisschen älter, hatten den Dark Pattern auch noch gar nicht mit drin, den gab es zum Anfang des Verbraucherrechts auch gar nicht, den Begriff. Trotzdem konnte das Verbraucherrecht so auch reformiert werden und genutzt werden, um eben hier Anwendung zu finden. Also gerade die Auslassung von Informationen, diese aggressive Praktiken sind hier dann wieder eben so Countdown, Timer und Co. Falsche Verknappung mit, es wird angezeigt, es gibt nur noch 5 Teile davon und danach ist der gesamte Lagerbestand ausverkauft und wir produzieren in den nächsten 10 Jahren nicht mehr. Abo-Fallen, das gehört alles unter das Verbraucherrecht. Und das Schöne ist, Sie haben jetzt nicht nur gesagt, wir verbieten ganz viel in der EU, sondern Sie haben auch so ein paar Tipps gegeben, was kann man besser machen oder was wünscht man sich? So. Objektiv und neutral präsentieren, was die Infos sind. Eben, dass man zum Beispiel, wenn man was Technisches verkauft, dass man dann auch eine schöne Übersichtstabelle hat, was sind so die Werte, die mitkommen, so ein Datenblatt eben. Dass man vergleichen kann mit anderen Produkten. Objektiv, neutral, ein technisches Dokument sollte auch keine emotionale Sprache enthalten. Emotionale Sprache, keine manipulative Gewichtung von Optionen. Da geht es vor allem dann darum, wenn man jetzt verschiedene Optionen darstellt, wenn man jetzt zum Beispiel ein Konkurrenzprodukt vergleicht oder mit den eigenen Produkten eine Auswahl hat und da dazwischen vergleicht, dass man hier auch klar macht, nach welchen Kriterien und nach welchen Gewichtspunkten wird hier eine Abstufung und eine Hierarchie erstellt. Dann Zielbegriffe aus der Datenschutznicht, eben Autonomie, Fairness, der Wahrheitsgehalt und eben dieses, man kann objektiv, neutral mit eigenen Entscheidungen, ich kann nochmal auf eine andere Webseite gehen, ich kann nochmal eine Nacht drüber schlafen, hier eben drüber gehen. Genau, eine Fair Choice Architecture wurde das schön genannt. Was kann man jetzt damit tun? Einmal könnt ihr selber schauen, dass ihr Deceptive Patterns schneller erkennt, beziehungsweise euch überhaupt bewusst werdet, dass hier eine Manipulation stattfindet, um allein mit dem Bewusstsein darüber, dass hier mit falscher Sprache, mit False Urgency, mit Timern, mit irgendwelchen Mengenangaben, wie viel noch verfügbar ist, euch bewusst werdet, stopp, hier sollte ich nochmal genauer hinschauen, ist es wirklich dringlich? Gibt es das vielleicht nochmal woanders? Und brauche ich das wirklich? Ja, und auch einen eben auf Social Media bezogen, okay, es waren jetzt schon 20 Minuten, 30 Minuten, eine Stunde, die ich hier durchgescrollt bin, vielleicht sollte ich mal eine Pause machen. Das heißt, ganz schnelle Fragen, die man sich stellen kann, ist das Akzeptieren leichter als Ablehnen? Ist das Abschließen leichter als Kündigen? Das ist im Vornherein immer etwas schwer einzuschätzen, aber dafür gibt es ja auch so Testberichte, die immer ganz gut sind, sich vorher durchzulesen. Wird mit Zeitdruck, Schuld und Verlustangst gearbeitet, also gerade dann auch auf Social Media mit einem Fear of Missing Out, ja, wenn du nicht hier jetzt dran bleibst und weiter durchscrollst, könntest du Informationen verpassen, irgendwelche News und Co. Und dann kannst du gar nicht mitreden beim nächsten Stammtisch, keine Ahnung. Genau, sind wichtige Infos versteckt, unklar oder verspätet? Und wenn ihr mal die Hilfeseiten von der Webseite euch anschaut, gibt es da tatsächlich Hilfe? Oder ist das mehr so, wir haben mal ein FAQ geschrieben, da haben wir 5 Fragen aufgeschrieben, aber mehr Zeit wollten wir auch nicht reinstecken. Dann merkt man auch sehr schnell, wo ist das Interesse des Betreibers. Als Tipp fürs Handy kann ich noch mitgeben, das habe ich bei mir auch vor ein paar Jahren mal draufgenommen, ist eine Free App, ist auch auf GitHub eben Open Source, Detoxdroid. Damit könnt ihr euch für bestimmte Apps schon mal auf dem Handy Defaults einstellen, wie lange dürft ihr sie am Tag oder in der Woche verwenden und danach wird sie einfach gesperrt. Das verhindert zum Beispiel sowas wie Doomscrolling. Genauso könnt ihr Grayscale einstellen, weil viel über optische Methoden wird darüber gemacht, dass eben bestimmte Farbpatterns verwendet werden, Blitzen, was auch immer. Mit Grayscale funktioniert das nicht mehr so gut, weil unser Monkey Brain nicht so darauf geprimed ist. Auf der anderen Seite, Deceptive Patterns kann man jetzt sagen, boah, voll cool, wie können wir das jetzt steuern, dass hier unsere Kunden noch mehr kaufen? Ist aber gar nicht so cool. Und auf der anderen Seite sind faire Patterns auch nicht langweilig, weil wenn man sich damit beschäftigt, kann man richtig gute Shops und gute Webseiten bauen, die nicht langweilig sind, wo das UI-UX-Team viel Spaß dran hat und wo Kunden auch sehr viel Spaß und Interesse dran haben, sich durchzuklicken und sagen, ey, hier hatte ich ein gutes Gefühl, ich habe was gekauft und es hat genau das gemacht, was es versprochen hat, hier kaufe ich wieder ein. Und das ist was, wo wir uns vielleicht mehr darauf konzentrieren sollten. Das heißt, klare Sprache, ehrliche Defaults, sichtbare Alternativen, muss nicht immer direkt der Konkurrent sein, können auch Alternativen im eigenen Shop sein oder Alternativen, so generische Alternativen. Widerruf und Löschung ohne Labyrinth, einfach schon mal ganz unten auf der Webseite, ist immer ganz praktisch, neben dem Impressum, Widerruf, Löschung, DSGVO, Privacy und so weiter, schon mal verlinken, dass man schnell und einfach draufkommt. Für die Teams, die dran arbeiten, eben UI, UX, Legal auch immer ganz wichtig hier mit reinzunehmen, weil die ja dann letzten Endes euch verteidigen müssen, wenn mal jemand sagt, nee, das war so nicht in Ordnung, und vielleicht auch den Datenschutzverantwortlichen mal mit an Bord nehmen, der nochmal über die DSGVO-Erklärung guckt oder eben über, was haben wir eigentlich hier an Cookie-Bannern, und hier sich einfach mal gemeinsam einen Tisch setzen, so einen kleinen Workshop machen, wie können wir das besser machen. Die Interfaces gegen Machtgefälle prüfen, das ist eben genau das, was ich vorher gemeint habe, mal nur ausgegraut die einzelnen Bausteine der Webseite sich anschauen und einfach nur drauf schauen, verstehe ich, wie die Webseite aufgebaut ist. Ist das einfach? Auch mal jemandem zeigen, der die Webseite gar nicht kennt, und schauen, ist das immer noch verständlich? Und eine gute Frage, würden wir wollen, dass unsere Eltern das bedienen? Ja? Oder unsere Großeltern? Wenn ich mir denke, da würde ich meine Oma nicht dran setzen lassen, dann ist es vielleicht keine gute Lösung. Genau. Kurz zusammengefasst, was sind Dark Patterns oder Deceptive Patterns? Industrialisierte Asymmetrie, einfach rein, schwer raus, leicht zustimmen, schwer ablehnen, leicht kaufen, aber schwer verstehen. Was ihr mitnehmen könnt jetzt, ganz kurz drei Punkte. Dark Patterns sind nicht aus Zufall entstanden und sind aus Versehen reingekommen, sondern es ist häufig eine Geschäftslogik, die dahinter steckt. Die EU ist da sehr gut dahinter, das heißt, wir sind hier an vielen Stellen auch geschützt davor, beziehungsweise können uns auch wehren. Und gute Produkte wirken auch, ohne dass diese Patterns eingesetzt werden müssen. Wenn ihr jetzt mit der ganzen Theorie das auch mal ausprobieren wollt und testen wollt, es gibt nachher hier spielerisch Dark Patterns erkennen lernen im Cheshire Den, einen kleinen Workshop, der wird leider nicht aufgezeichnet für die, die online zuschauen. Für alle, die online dabei sind oder sich noch mehr über die ganzen Paper durchlesen wollen, es gibt hier edpd.europe.eu, da ist schon mal der Guide und ganz viele weitere Unterlagen. Und genauso auf viawill.dev habe ich die ganzen Folien online, das sind auch alle Links nochmal durchklickbar. Genau. Und damit sind wir für heute Morgen schon am Ende. Ich danke euch fürs Zuhören. Wer noch Fragen hat, kann entweder sie jetzt direkt stellen. Wir haben einen Herold mit Mikrofon und mir natürlich auch online schreiben. Ihr seht die Kontaktdaten oben. Dankeschön.
1: Ich hätte zwei Fragen. Die erste Frage wäre, wird es auch als Dark Pattern gesehen oder irgendwie reguliert werden oder so, wenn eine Internetseite Volltextsuche kaputt macht, indem sie zum Beispiel alles auf den Canvas rendert, anstatt als normalen Text rauszurendern, also Steuerung F quasi nicht mehr funktioniert?
0: Das ist jetzt genau dieses Problem von, wo haben wir die Abgrenzung, was ist deceptive und was ist okay, normale Werbung in Ordnung, müsste man sich genauer anschauen. So generell kann man da jetzt schwer eine Aussage treffen. Ich würde sagen, wenn es schlecht lesbar und durchlesbar erkennbar ist, ist es schon eher deceptive.
1: Und die zweite Frage, ich habe bei sehr vielen oder eigentlich all diesen Sachen den Eindruck, jemand, der es ehrlich macht, der die Leute nicht verarscht, ist halt eigentlich der Dumme, weil der hat halt einen kommerziellen Nachteil, der macht halt weniger Umsatz und das ist ja ein sehr starkes Enforcement-Problem, was ich so ähnlich ja auch schon beim Datenschutz habe, wo wir ja die Gesetzgebung eigentlich schon länger haben und die ja de facto eigentlich nicht enforced wird, außer in sehr wenigen Einzelfällen. Und die meisten dieser Einzelfälle sind dann letztlich auf NGOs wie Neub oder so zurückzuführen, während wir ja eigentlich hochbezahlte Behörden haben, die das machen sollten. Siehst du da irgendwie Licht am Ende des Tunnels, dass da vielleicht die Politik da mal etwas konkreter zugreift oder durchgreift?
0: Ja, ich sehe das Bild auf jeden Fall auch, dass man sehr viel mitbekommt, dass viele Shops noch durchkommen und viele Deceptive Patterns nutzen können oder falsche DSGVO das nicht ordentlich machen. Das ist problematisch, aber tatsächlich gibt es mehr Gerichtsurteile, als man annehmen würde. Und da kann ich empfehlen, von Heise gibt es einen DSGVO-Podcast, gibt es bestimmt auch irgendwo als Artikel. Und da finde ich immer ganz cool, haben sie am Anfang immer so, was war jetzt der letzte große Datenschutzverstoß? Und das so monatlich. Und dann kriegt man so mit, okay, hier Meta hat wieder vor Gericht verloren und hat x Millionen zahlen müssen. Und vielleicht gemäß Leierer haltet mehr Talks, vielleicht will das mal jemand aufbereiten und einfach nur alle Gerichtsurteile zur DSGVO, Deceptive Patterns mal zusammensammeln aus den letzten 10 Jahren, weil es sind echt nicht wenige und auch nicht wenige Summen, die hier zusammenkommen. Zum Großteil eben in der EU, nachdem wir hier mit sehr vielen verschiedenen Artikeln auch dagegen vorgehen können. Das heißt, wir haben die Möglichkeit, uns zu wehren. Und gerade wenn man sagt, okay, ich habe jetzt selber einen Shop und ich sehe, mein Konkurrent nutzt Deceptive Patterns, das ist auch, wenn man sich das anschaut, natürlich eine Verzerrung vom Wettbewerb. Da könnte auch so eine Wettbewerbsstelle aktiv werden und vergleichen, ob der Wettbewerb denn hier gewahrt wird oder ob es hier eine Manipulation gibt. Und damit könnte man auch rechtlich gut vorankommen. Also da gibt es viele Legal Actions an der Stelle, die man nutzen kann, nicht nur als Privatperson, auch als Unternehmen. Genau, also da habe ich in den letzten 10 Jahren echt viel gesehen, vor allem, dass sich wesentlich mehr tut, gerade nach der DSGVO.
2: Hallo, hallo, hallo. Ich bin Lusha, euer Moderator heute. Heute ist 16. Mai und das ist Tamesdat Radio und wir sind hier in dieser schönen Bäckerei im Zentrum von St. Pauli. Draußen ein bisschen kalt, aber hier ist warm und wir sitzen alle zusammen. Und es gibt mehrere Gäste heute und ich schlage vor, dass wir werden uns zuerst vorstellen und als erster, Lena, kannst du ein paar Worte über dich selbst sagen?
3: Ja, hi, ich bin Lena, Mitorganisatorin und Teil von Curators Team von Kiosk Festival in St. Pauli.
4: Hallo, ich bin Danja, ich bin ebenfalls Mitorganisatorin von dem Kiosk-Festival, No Goods Kiosk-Festival hier heute.
2: Sie können ein bisschen mehr sagen, also es ist, wenn Sie wollen sich besser vorstellen, das ist auch okay.
5: Okay, hallo, ich bin Dennis. I'm part of the Colonial Language Collective from Berlin. We are a self-organized collective that are working on topic of decoloniality and inviting people to do collectively and self-organized things on Alexanderplatz and other places in Berlin, mostly organizing communities to work together and to do together research and culture.
6: Hallo, ich bin Marina, ich bin auch Teil von Decolonial Language Collective, auch wie Dennis. Und dieses Wochenende aktivieren wir die Kreuzung in St. Pauli und wir sind super froh, dass wir ein Teil von diesem Kiosk-Festival sind. Danke für die Einladung. Und ich wohne in Berlin und beschäftige mich auch mit der politischen Theorie und erforsche Fragen vom öffentlichen Raum und verschiedene Machtverhältnisse.
7: Ich bin Juri, heute bin ich hier als Gast, aber mir ist immer interessant zu wissen, was es Neues gibt in der kulturellen Welt von Hamburg und ja, und umso.
2: Danke. Okay, im Kioskfestival gibt es ein dreitägiges Programm und gibt es Performances, gibt es auch eine Diskussion, DJ-Party, also ziemlich viel. Und vielleicht wollt ihr so ein bisschen über das Programm mehr erzählen. Und ja, wer fängt an?
4: Sehr gerne. Vielleicht können wir doch auch nochmal so 2 Sätze mehr zu unserer Arbeit selber sagen, wo ihr euch gerade auch so schön vorgestellt habt, nochmal und eingeordnet. Das No Goods Kiosk Festival baut auf einem fluiden, nomadischen Projektraum auf, der No Goods heißt. Und der ist daraus entstanden, dass wir gesagt haben, wir brauchen unterschiedliche kulturelle Räume, wo wir uns auch mit Architektur, mit Performativität im Stadtraum auseinandersetzen können und auch mit Kunst und Kunstschaffen, Performativität und sowas als kritische Arbeit. Und uns immer wieder gefragt haben, wenn uns die Orte fehlen, wie können wir Orte übernehmen? Und genau daraus ist eigentlich das Kioskfestival entstanden, zu sagen, gut, wir gehen an Orte, wo wir sonst nicht stattfinden und wo wir vielleicht trotzdem uns Raum nehmen können, gemeinsam, um Diskurse und Praxis zu schaffen. Und daraus ist so ein bisschen dieses Potpourri entstanden von dem Wochenende. Wir waren jetzt gestern Abend bei Pamukkale, einem Café hier in St. Pauli an der Ecke, wo wir sowohl eine Tanzperformance hatten von Mona Fariva als auch eine Konzertperformance von Pauline Schönfeld, aka Dilemma. Heute werden wir in einem Feinkost- und Blumenladen sein, aus St. Pauli, für eine Lesung. Uns ist leider das Fußballspiel komplett entgangen. Das heißt, entweder wir werden in einer überfüllten Bar sein und über Sprache miteinander sprechen, vielleicht aber auch in den Blumenladen umwandern. Am Sonntag wird es eine Intervention geben mit die Colonial Language, wo wir vielleicht auch später noch ein bisschen drüber sprechen können, dadurch, dass ihr da seid. Und es wird ein DJ-Set geben mit Özlem. Özlem selber ist auch eine Künstlerin und Aktivistin, die in wahnsinnig vielen Bereichen aktiv ist und jetzt mit ihrem Musikprojekt dabei ist. Israel Akapan Sunday wird eine Tanzperformance machen. Auch Israel ist ein wahnsinnig großartiger Künstler, der mit sehr vielen unterschiedlichen Bereichen arbeitet. Und die Performance, die er bringen wird, ist sowohl Political Poetry als auch Tanz als auch Musik. Und wird in einem Friseur stattfinden. Von daher ist es ein sehr, sehr breit gefächertes Programm, hoffe ich.
3: I think our main idea was that we don't want just to have this separate space that it's Publikum, it's Bühne and actors stand of the Bühne and doing something. That's why it's like this fluid format, no stage, no these separations between Publikum, guest and artist. And I think it's, yeah, yesterday it was obvious that it can be that in this intimate space together, listen to music or chatting. Yeah, that was cool. And we have a hope for next two and plans for next 2 days. Yeah.
2: Wunderbar. Ich schlage auch vor, dass wir mehr ein bisschen und tiefer über einzelne Projekte reden, mhm. weil unsere Zuhörerin, vielleicht jemand kommt und etwas beobachtet und sieht, die anderen können das nicht, aus verschiedenen Gründen. Deswegen, wir können so dann es beschreiben. Und wir haben dabei zwei Künstlerinnen live und vielleicht wollt ihr zuerst also kurz ihre Performance beschreiben.
6: Normalerweise arbeiten wir als Kollektiv im öffentlichen Raum in Berlin. Wir aktivieren zum Beispiel Alexanderplatz und auch arbeiten mit den Fragen von dekolonialen Theorie. Wir fragen, woraus besteht der öffentliche Raum, wie zugänglich ist das, wer kann daran teilnehmen. Und wir werden am Sonntagmorgen ein Performance machen, wo wir zusammen Verbindungen zwischen den Menschen erforschen werden. Wir werden Gras pflanzen, kollektiv, und wir hoffen auch, dass nicht nur Menschen, sondern auch nichtmenschliche Akteurinnen daran teilnehmen, zum Beispiel Vogel. Und ich hinterfrage die Fragen von den Städten, wo gibt es Räume für das neue Leben, auch migrantische Fragen, wo ist unser Platz. Und es wird eine partizipatorische Aktion sein, wo wir innerhalb von 2 Stunden gemeinsam auf der Kreuzung, wo es nur so Asphalt und viele Autos sind und ganz normales urbane Leben

0: Berlin, at least it's super feasible, and people now discussing and organizing many things together and more gathering together. So I think that's a ground base for our performance to provide such a space of commonality, of togetherness, of grassroots initiatives with grass literally. So please welcome and see it.
1: Ja, danke. Und es gibt noch mindestens drei Performances, ja. Zwei haben wir schon bekommen, also gesehen. Es gibt noch eins. Könnt ihr so, ich habe so gestern die Performance, Tanzperformance von Mona gesehen. Das war so, also die ganze Café war voll und also das war so wunderschöne Ereignis und sehr spektakulär, würde ich sagen. Aber kannst du vielleicht mehr ein bisschen darüber erzählen und sagen und beschreiben auch?
2: Sehr gerne. Vielleicht einmal, weil das die Performance ist, die noch ansteht. Wir haben noch eine Tanz-, Musik- und Poetry-Performance, wie gesagt, von Israel Akapan Sunday. Israel ist Musiker, Tänzer, Poet und eine Sache, die ich sehr schätze an Israel, weil das einer der Begriffe ist, die er immer wieder mit aufbringt, ist ein radikaler Denker. Und genau diese Dinge verbindet er mehr oder weniger in seinen Performances. Ich werde euch nicht ganz genau sagen können, was passieren wird, weil es eine große improvisatorische Komponente hat. Aber er nennt sein Stück, und ich finde, das bringt das ganz gut auf den Punkt, eine 30-minütige Seance für den politischen Körper, eine Autopsie am Lebenden. Und in seiner Kunst und in seiner Arbeit als solches arbeitet Israel an sehr ähnlichen Fragen auf eine Art und Weise wie das, Dennis, was ihr auch gerade zum Ausdruck gebracht hat, nur eben auch von einer anderen Perspektive. So die Suche nach einer Praxis, die zusammenbringt, die Freude bringt, die etwas ausdrückt, die politisch sein kann, die Raum einnimmt, die auch anstoßen kann und die auch schwanken kann, aber die trotzdem nicht ausschließt. Und das ist eine Sache, die ich an Israels Arbeit zum Beispiel sehr schätze. Deswegen bin ich sehr gespannt und freue mich sehr auf die Performance, vor allem im Friseursalon. St. Pauli Katz, wo wir sein werden. Mona Farivar, das ist die Tanzperformance, die wir gestern gesehen haben. Mona ist Hip-Hop-Tänzerin. Auch sehr verankert hier in Hamburg in der Hip-Hop-Szene. Und hat ein Stück entwickelt, Es ist gerade eine Entwicklung, an der sie arbeitet. Von daher können wir auch gespannt sein, da noch mehr zu sehen. Es soll eine Premiere geben in einem Jahr. Und Mona setzt sich aktuell mit der Position der Frau auseinander. Und der Frau gerade auch als starke Person, als freie Person, als absurde, lustige Person, als etwas, was aus dem Rahmen herausfällt und vielleicht dadurch auch sich Schönheitsidealen entsetzt, aber natürlich in so einer Stärke auch über so eine Konstruktion von Männlichkeit und Gender überstellt. Und sie bezieht sich dabei, oder sich da rausnimmt vielmehr, und sie bezieht sich dabei auf den Kabarett aus dem iranischen Raum von den, glaube ich, 70er Jahren. Wo sie einen Frauenkörper gesehen hat, der mit einer Freiheit sich bewegt und dem Publikum gegenübertritt. Und das ist so eine Form der Freiheit, die Mona auch im Hip-Hop wiedererkennt oder da wiederfindet. Und das ist so der Inhalt ihrer aktuellen Arbeit. Und wer gestern da war, hat es auch gesehen, so dieses sich den Raum einnehmen, zu tanzen, den Körper frei zu machen, das ist einfach wahnsinnig präsent gewesen. Und Pauline Schönfelder, a.k.a. Dilemma, ist eine Performerin, die in ihrem aktuellen Projekt die Musik entdeckt hat. So, und Pauline selber oder hat ihre Eltern kommen aus der DDR. Das heißt, für sie ist dieses Stück wie so eine Art und Weise Auseinandersetzung mit einer Beziehungsarbeit zu einer Erinnerung an ein Land quasi, was sie nicht mehr miterlebt hat, und die Frage, was bedeutet das auch für die eigene Identität, Eltern zu haben, deren Ausgangspunkt so ganz anders gelegt war als der eigene, und darüber vielleicht auch nochmal über die Vereinigung in Deutschland nachzudenken und was für soziale Unterschiede da trotzdem auch vorhanden waren und gelebt wurden.

0: Ja, das ist sehr interessant. Zweite Performance von Mona habe ich gesehen. Erste habe ich verpasst leider. Aber ich habe so verstanden, es ist auch musikalische Performance. Also sie hat gesungen. Mm-hmm. Lena, willst du auch etwas zufügen?
1: Yeah, I think just because Daniel describe what will happen and what happened schon, but I think our idea was just because these 3 days it's results, but we were concentrated of processuality. What does it mean? Just because I think we work in multilingual Umfeld. In verschiedene Sprachen, wir sprachen verschiedene Sprachen, wir haben verschiedene Erfahrungen. Und unsere Idee war, dass, okay, lass ein bisschen nachdenken, wie arbeiten wir zusammen als kuratorische Team, wir drei. Und plus, wie arbeiten wir mit Künstlerinnen zusammen, weil zum Beispiel im künstlerischen Community, in freier Szene Hamburg, das ist sehr größere Probleme, Fair Pay. Ich glaube, im ganzen Deutschland, dass alle Künstlerinnen müssen genug verdienen. Und zum Beispiel, wir konzentrieren das, okay, Honorar, wie viel, how spread wir unser Budget, das ist auch unser Thema, politische Thema, und wir besprechen das. Wir haben das besprochen, plus wie läuft dieser Prozess für ein ganzes Festival. Wie kommunizieren wir mit Publikum, mit wem sprechen, für wem sprechen wir? Das war auch unsere Frage. Und finally, ich glaube, nach diesem Festival, wir haben noch Zeit, nur ein bisschen nachdenken, was passiert, und analysieren, welche Resultate haben wir als Cultural Workers. Wann konzentrieren wir auf diesen Prozess? Nicht nur direkt das Work and Die till the Festival Days, but yeah, what? How did we feel? How do we feel during communications together? Yeah.
0: Gut, vielleicht kommen wir noch zu dieser Frage später zurück. Aber ich wollte noch fragen, weil wir sitzen jetzt im Zentrum von St. Pauli. Und also erinnere ich noch, es ist an Heuerstraße. Und dann würde ich auch gern fragen, warum diese Straße, und wie habt ihr so diese ganze Kiosk und Cafés ausgewählt, und ja, vielleicht ein bisschen in diese Richtung.
2: It's been a journey. genau, vielleicht noch einmal zurück vor mittlerweile fast genau einem Jahr habe ich angefangen, diesen Antrag zu schreiben.
1: Direkt ein Jahr.
2: Ja, genau.
1: 2025.
2: Genau, richtig. Und damals war es ein Moment, wo, der hat sich auch nicht groß verändert, glaube ich, aber damals war es sehr präsent, dass viele in der Szene oder viele in unserem Environment darüber gesprochen haben, dass uns Orte fehlen. Orte fehlen, um Kunst stattfinden zu lassen, um Events stattfinden zu lassen, um Austauschorte zu finden und auch um auf eine Art und Weise zugängliche Orte zu schaffen, wo Kunst gemeinsam auch zelebriert werden kann. Wir hatten im Winter davor für ein halbes Jahr eine Zwischenmiete oder eine Zwischennutzung, ne? Die Remise in Altona, was ein Ort war, wunderschön, 180 Quadratmeter, Träumchen, sollte in Hamburg nochmal jemand über so einen Ort stolpern für minimale Miete, please. Aber das war so ein 6-Monate-Projekt hier in Hamburg, was wir auf die Beine stellen konnten, und wir haben das damals gemacht mit einem Konzept, um zu sagen, der Ort muss geteilt werden. Es wird eine offene Einladung geben. Wir werden nicht ausschließlich Gatekeeping machen und Events organisieren, sondern dieser Ort ist zur Verfügung für die Leute, die einen Ort brauchen, um zu arbeiten, die ihn brauchen, um zu recherchieren, die keinen Zugang haben zur Institution und die keinen Zugang haben auch zu der gängigen Kunstszene, die sich oft auch über die Universitäten ableitet oder über Institutionen als solche. So, das heißt, was machst du, wenn du in eine Stadt neu reinkommst und keinen Zugang hast zu den Institutionen? und keinen Zugang hast zu den Netzwerken und keinen Zugang zu den Orten. Das heißt, das war so ein bisschen der Ansatz. Und zusätzlich ist genau in dem Bereich wahnsinnig viel los. Es gibt wahnsinnig tolle künstlerische Praktiken, die parallel existieren oder mit denen wir uns über den Weg laufen, die aus anderen Konstruktionen herauswachsen als universitären institutionellen Wegen. Und in dem Kontext haben wir viel darüber nachgedacht, wie geht man damit um. Also ich habe meine künstlerische Praxis in Spanien angefangen oder meine kulturelle Praxis und da war es total klar, die Orte, die wir finden, die nutzen wir. Wir sprechen mit den NachbarInnen, wir nutzen die Orte, wir nutzen unsere Wohnzimmer. Und organisieren Sachen, wo Kunst und Kultur auf eine andere Art und Weise stattfinden kann. So natürlich sind wir mittlerweile alle auch irgendwie auf unseren Wegen woanders gelandet und trotzdem ist das immer wieder so ein Punkt, zu dem wir auch zurückgekommen sind. Und daraus ist der Antrag entstanden, zu sagen, okay, stopp, was können wir machen, damit wir irgendwie wieder in die Agency kommen und diesen ganzen Spaltungsbewegungen, Prekarisierungsbewegungen, dem Fehlen von Orten entgegentreten können, weil, ja, natürlich ist das so, natürlich haben wir mit einem riesigen Gatekeeping zu tun, natürlich sind diese ganzen Probleme absolut gegeben und ist das hier eine nachhaltige Art und Weise zu arbeiten auf Dauer? Nee, absolut nicht. Aber trotzdem können wir dieses Event im weitesten Sinne mit dem wahnsinnigen und auch sehr, sehr dankbar an dieser Stelle Support von den Kulturinstitutionen, sowohl BKM als Kulturstiftung, auf die Beine stellen. Und das war der Ansatz zu sagen, können wir es versuchen, so ein Konzept zu schreiben? Können wir es versuchen, so ein Konzept professionell auf die Beine zu stellen und einen Prototyp zu entwickeln und zu sagen, wir gehen an die Nachbarschaftsorte? Teil davon war aber, dass wir nicht sagen wollten, hier kommt unsere Crowd und wir übernehmen jetzt deinen Ort, Dankeschön, Kioskbesitzende Person oder Friseur, raus, sondern eigentlich eher zu sagen, okay, aber wie kann das aus einer Beziehungsarbeit heraus entstehen? Das heißt, wie kann man miteinander im Austausch sein und auch gemeinsam darüber sprechen, welche Formate sind interessant, welche Formate sind auch für das Klientel interessant, die normalerweise hier sind. Und das hat bedeutet, dass wir mit unterschiedlichen Kiosken angefangen haben zu arbeiten. Ich würde trotzdem auch auf den Kiosk nochmal hinweisen wollen, mit dem wir im Endeffekt leider nicht weiter zusammenarbeiten konnten, der aber wirklich bis zum letzten Moment dabei war. Das ist ein Ort, wenn man dran vorbeigeht, der hat so kleine Quotes und Poems in der Tür hängen. Und alleine diese Poems machen aus dem Kiosk sofort einen Raum, wo klar ist, er ist halb öffentlich und er ist auch privat und er ist belebt. Und dieser Kiosk ist einfach ein richtig schöner Ort. Ich bin da richtig gerne. Wir sind da richtig gerne. Wir hatten gerne zusammengearbeitet. Und dennoch ist natürlich auch die Realität, dass wir am Anfang des Sommers sind und das Ordnungsamt und Probleme mit den Nachbarn einen wahnsinnigen ökonomischen Einfluss haben können. Und das ist etwas, was wir nicht eingehen wollten als Risiko für die Orte. Das heißt, aus dem Kiosk-Festival ist ein eigentlich No-Kiosk-Festival geworden auf eine Art und Weise. Und die anderen Orte, mit denen wir gearbeitet haben, haben sich dann abgeleitet aus Beziehungsarbeiten, die es gab, aus die Orte verstehen in der Nachbarschaft, in diesen Straßen, wo wir sind. Hier sind wir zum Beispiel in einer Bäckerei, was, wenn man hier wohnt und immer wieder vorbeikommt, ein absolut wichtiger Treffpunkt ist, auch nochmal für andere Leute. Also hier trinken andere Leute ihren Kaffee als hinten an der Ecke, zum Beispiel, wo der Cappuccino dann 5 Euro kostet. Und trotzdem ist es ein wahnsinnig frequentierter, sehr wichtiger Treffpunkt. Schnalke ist auch einer dieser Orte, die es seit Jahren auf St. Pauli gibt. Auch das ein Ort, der ein Treffpunkt ist, wo Austausch stattfindet, aber eben auch von unterschiedlichen Leuten, die teilweise nicht aufeinandertreffen. Das heißt, die Frage war, wie kann man Events organisieren, die zu einer Interruption werden und einen kleinen Austausch ermöglichen?
0: Vielleicht für diejenigen, die nicht in Hamburg sind oder weiß nicht so gut die ganze Stadt teilen, wie würdest du oder du, Lene, auch diesen Stadtteil oder diese Straße beschreiben? Ist das, weil St. Pauli ist immer so etwas Anarchistisches oder ist es eher touristisch oder ist es gemischt, migrantisch oder lokal oder weiß ich nicht?
3: I can tell you just because I live in Hamburg just 1.5 years, and St. Pauli for me, it's like still a little bit not place which I can't understand fully, just because there are absolute different community exist on the same streets. That's why, for example, Matcha Cafe with this clean girl aesthetic. Next door, it's like 30 years old bar with Turkish music. And next, I don't know, shisha bar. And it's absolutely parallel. There are many communities which actually live sometimes parallel life. At the same time, absolutely parallel directions. That's why for us it's very interesting experience too, just to make some common space for this parallel community and parallel reality. That's why San Pauli is very famous, but at the same time, absolutely unknown zone. Who lives here? Who exists here as guest? Who is here as Nachbarn, as neighbor? Yeah, Dania. Just because Dania lives here, actually, that's why maybe she has a different experience. And then maybe it's interesting Berliners to ask how they see this area.
2: Ja, genau. Ich wohne hier. Das hat natürlich mit reingespielt, auch die Ecke so gut zu kennen. I have to admit that. Und ein Punkt, den ich noch mit anführen wollte von vorher, ist, alle Orte, an denen wir sind, sind Orte, die co-hosten. So, gestern waren wir in Pamukkale. Pamukkale war der Ort, als ich hierher gezogen bin, mit Neshmi, der das leitet. Neshmi war die erste Person, die mich gegrüßt hat auf der Straße. Durch Neshmi bin ich in der Nachbarschaft angekommen. So, man trifft sich abends, trinkt noch einen Tee und geht nach Hause. Und dadurch war es, als wir angefangen haben, von der Idee mit ihm zu sprechen, war die Einladung da. Die Bäckerei, wo wir hier waren, wir waren hier morgens einen Kaffee trinken, haben das gesehen, mit den Verkäufern gesprochen. Wir sitzen in einer Bäckerei, Dat Bakhus heißt die, gibt's schon sehr lange und die ganzen Wände hängen voll mit Kunst und Malereien. Es gibt so kleine Vitrinen auf der Brötchentheke, wo Leute kleine Sachen verkaufen, weil diese Menschen, die hier diese Bäckerei betreiben, verstanden haben, dass es ein Ort ist, der wichtig ist, der sehr interdisziplinär genutzt werden kann für Leute, wo die Wände genutzt werden können. Schnalke ist ein Blumenladen und also es sind alles so Orte, wo auch eine Einladung quasi ausgesprochen wurde und die Leute sich gefreut haben, dass wir herkommen und das passt, genau. Und die Straße, wo wir sind, ist wie so eine Schnittstelle. Also zwei Straßen weiter nach Richtung Elbe sind wir auf dem Kiez und im absoluten Entertainment District. Zwei Straßen weiter Richtung Schanze kommen wir eher in so ein Environment, was auch eher hipper ist. Und wo mittlerweile der früher mal sehr alternativ war, wo mittlerweile der Wohnraum aber auch wahnsinnig teuer wird. Und hier auf dieser Schnittstelle. Hallo Hundis. genau, es sind tatsächlich. Hi! Überschneidet es sich. Und teilweise weiß man nicht, wer sind abends Menschen, die auf dem Weg sind, feiern zu gehen, wer sind Menschen, die hier wohnen. Ja, es ist ein sehr diverser Raum. Wie nehmt ihr das wahr?
0: Ja. Juri.
4: Ja, ich finde das sehr wichtig, das Vibes von eigener Stadt zu verstehen. Und für mich zum Beispiel, dass diese Viertel St. Pauli und Umgebund ist wie ein Regenbogen, aber mit Tausenden von Farben und Halbtons, weil hier gibt es ganz viele Sachen. Als würde gesagt, schon ganz viele verschiedene Cafés, Bars und Restaurants, spanische, irlandische und so weiter. Und hier trifft auch die Geschichte, zum Beispiel die Bunker, diese große, und ein Park mit dieser Bismarck-Statue. Und auch die Stadion, ganz großes Stadion für 40.000 Platz. Deswegen hier gibt es manchmal ganz viele Leute, die Fußball mag und Fußball sehen. Und ja, es ist sehr cool, hier auf die Straßen zu gehen, zu spazieren und einfach hier zu sein. Ja, es ist sehr interessanter und cooler Platz. Sehr echt gemischt von alles, was kann hier in der Stadt sein.
0: Ja. Und was sagt die koloniale Language dazu?
2: Ich glaube, wir können auch über diesen Ort durch die migrantische Perspektive denken, vor allem auch mit der Frage, wo sind eigentlich unsere Orte, wo wir uns wie zu Hause fühlen. Also, weil das ist immer die Frage, wenn man meist umziehen muss, also auch zwingend oder nicht, wenn man selbst den Wohnort wechseln muss, ist dann wie immer die Frage, wie findet man sich neu in einer Stadt, was werden dann unsere neuen lokalen Orte, also wo kaufen wir Brot, wo treffen wir uns mit Freundinnen, also was wird denn uns bekannt und das ist sehr interessant zu erforschen und das kann man tun, wenn man nur so aufmerksam wird, einfach zu sehen, was passiert hier eigentlich, wo sind diese Menschen, wie kommen wir ins Gespräch mit ihnen, was kann man gemeinsam machen. Auch wie Lena gerade gesagt hat, dass du bist jetzt nur so anderthalb Jahre hier und das ist dann die Frage, wie ist das für dich auch dieser Ort wichtig geworden, weil manche Orte bleiben sehr touristisch und in größeren Städten ist das macht mir sehr schwierig, sich wie zu Hause zu fühlen. Und wie können wir solche Kreuzungen oder auch Kioske so zu unseren machen, also zu lokalen Menschen. Und das ist vor allem wichtig für die Menschen auch mit der Erfahrung der Migration, die auch das Konzept von Zuhause anders begreifen, wie die Menschen, die Hamburg so lokal empfinden.
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0: Ja, thank you. Und ich habe so noch einige Fragen. Wir sind sehr gut in Zeit, aber es ist immer gut zu sagen, das ist Tamesdat Radio und ich bin Loscha und wir sitzen hier im Zentrum von St. Pauli und in einer Bäckerei und reden miteinander und es geht um Kioskfestival. Ja, also in meiner Liste steht noch die Frage über Diversität und Zusammenarbeit. Ich glaube, es schon, wir haben schon ein bisschen in diese Richtung gesprochen und dann kann man vielleicht nochmal tiefer gehen und in eurem Programm gibt es, ich würde sagen, sehr internationale Künstlerinnen, auch aus Ostdeutschland und aus anderen Ländern und oder mit anderen Migrationshintergrund, weiß ich nicht, wie kann man das besser definieren. Und ich verstehe so, dass es auch ein Teil von Konzept, also diese Internationalität, Migration zusammenbringen. Und vielleicht können wir so ein bisschen in diese Richtung reden oder nein, bist du skeptisch ein bisschen, oder?
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5: 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And could it would be nice to have it as a transparent structure, but national states who have a power doesn't want to make this thing transparent. 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
0: Willst du auch etwas sagen?
2: Ja, ich kann vielleicht auch dazu hinzufügen. Ich finde das ein sehr guter Punkt, dass diese Kategorien sehr fluid sind und sie können wechseln. Und wir sollen uns selbst hinterfragen, wenn wir solche Kategorien verwenden. Wo ist zum Beispiel die Grenze zwischen Person, mit, die sich so als Migrantin bezeichnet oder wenn sie einheimisch wird? Wann passiert das? Ist das mit der Einbürgerung oder ist das mit irgendwelchen bürokratischen Prozessen? Wie diese Institutionen unsere Wahrnehmung von solchen Begriffen framen überhaupt oder was passiert mit den Personen, die Erfahrung mit Rassismus erlebt haben oder nicht. Also das ist dann ganz unterschiedliche Kategorien, die wir manchmal auch selbst produzieren und sie widerspiegeln sich in Sprache und wir verwenden sie weiter und dann ist immer die Frage, wie können wir sensibel damit umgehen und andere Erfahrungen machen, ohne dass wir in solchen Kategorien wieder einfallen.
0: Judith?
4: Also, ja, das Migrantenerfahrung ist manchmal ein Choice, manchmal ist es nicht ein eigenes Choice, but als ich fühle mich nicht als etwas anderes. Ich fühle mich gut in Hamburg. Hamburg ist eine gute interkulturelle Stadt und für mich jeder neue italienische Café oder jeder neue weiß ich nicht, russische Laden wahrscheinlich oder ukrainische Laden gibt. Es ist ein großer Plus, hier für mich sich gut zu fühlen. Ja, weil ich fühle mich gut in unterkulturellen Plätzen. Und als hier wurde gesagt, wir bauen das mit eigener mit eigener Stärke. Ja, wir bauen das, nicht jemand anderes.
0: Ja, es ist, ich mag dieses Gespräch sehr. Also es ist klar, also für mich persönlich St. Pauli ist es so in erster Linie so diese Lefty, so Community, also sehr gemischt. Gleichzeitig, also Juri hat gesagt, also okay, hier gibt es so Feldstraßenbunker, von der anderen Seite gibt es diese Bismarck-Denkmal, also das ist schon die Geschichte. So sehr nah, also und also sehr grausame Geschichte, würde ich sagen. Also mit Bismarck-Denkmal, es gibt so ganz viele Diskussionen, was macht man mit diesem riesigen Denkmal. Das gleiche mit Feldstraßenbunker auch. Also es ist riesig, jetzt ist es auch verschönt, aber die Geschichte bleibt. Also. Und für mich ist auch immer die Frage, also ich finde auch, euer Programm ist sehr politisch gestalten, ist natürlich divers und gut, und aber gleichzeitig, also dekoloniale Language, also das ist schon, klingt sehr seriös im politischen Sinne, würde ich sagen. Und dann, also was will dann dekoloniale Language hier in Hamburg erreichen, in dieser Umgebung, einerseits sehr gemischt und offen, andererseits also die Denkmäler bleiben.
2: Ja, ich finde, das ist gut, dass wir diese Themen in Hamburg thematisieren, weil das ist eine
6: klar eine Stadt mit einer kolonialen Geschichte. Und wie präsent ist das jetzt, ist für mich nicht ganz klar. Also ich finde, dass manchmal wird über Kolonialismus nur in historischen Begriffen gesprochen. Also es gab irgendwann Kolonien. Manche wissen nicht, dass auch Deutschland daran vielleicht beteiligt war. Es wird dann solche Folgen werden heutzutage nicht wirklich thematisiert. Man redet nur darüber im Rahmen von Geschichtswissenschaft zum Beispiel. Und wie wir solche Machtverhältnisse, die nach wie vor sich ziehen, auch heute erkennen können. Zum Beispiel, wann verwenden wir die Sprache oder wie erkennen wir die Architekturorte oder Denkmäler, die nach wie vor bleiben und vielleicht auch eine neue Kontextualisierung brauchen. Oder wir arbeiten manchmal im Kollektiv mit dem Begriff von Hidden Colonialism, also versteckter Kolonialismus, die Praktik, die wir nicht als solche erkennen, aber die weiter unser Leben prägen. Und das ist interessant, das hier in Hamburg zu finden.
0: Ich glaube, es war schon, du hast sehr gut formuliert. Und wir haben noch ein bisschen Zeit und ich würde sagen, also ich habe so noch eine Frage über Gegenkultur, Kontrakultur. Also ich verstehe dieses ganze Festival als ein Gegenkultur-Projekt. Andererseits ist es natürlich von Stadt gefördert, aber es ist kein so, ich würde sagen, großer Mainstream, also es ist lokal, sehr intim auch. Also gestern war so bei dieser Mona-Performance, also Tanz-Performance, also die Menschen haben so nah zueinander. Ich fand, es ist auch sehr interessant. Also die Menschen wollen so nah zueinander sein und zusammensitzen, obwohl es also normalerweise im ganz normales Alltag, wir sind so sehr distanziert, sehr formalisiert und dann plötzlich, also wir sind jeder zusammen sehr nah und die Performerin ist sehr auch nah. Also sie muss so durch diese ganze Menschenmenge sozusagen durchkommen, um zu tanzen. Und ich fand das eine sehr, sehr interessante Erfahrung. Und ich würde auch plädieren, also mehr sozusagen solche Kontrakulturorte schaffen und mehr also näher zu Menschen kommen. Du hast das sehr richtig und gut gesagt. Also wir haben so einerseits, also klar, es ist Post-Avantgarde, Kampnagel, wo es diese großen Produktionen, also es ist auch gut, also sehr offen, aber gleichzeitig, es fehlt dann diese Intimität, diese persönliche manchmal und ich finde, es ist auch wichtig, dann auch andere Weise produzieren, Kunst produzieren und mit Menschen kommunizieren und ich glaube, es ist tatsächlich sehr wichtig. Aber vielleicht wollte auch noch zu dieser Frage Kontrakultur was sagen und dann können wir noch letzte Runde machen.
3: I think our position was and now it's Kunst braucht Räume, Art needs space. 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It's just alternative space for art. 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It's a problem that it's not very easy just to get access to this big stage with good equipment, with many people in technical producing teams. 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
2: Vielleicht würde ich da noch kurz zu Gastgeberschaft was zu adden wollen, weil ich glaube, die Art und Weise, wie man an Institutionen arbeitet oder in größeren Strukturen und welche Form von Gastgeberinnschaft da möglich ist versus welche Form der Gastgeberinnschaft oder des Hostings möglich ist in kleineren Countercultures oder Gegenstrukturen oder anderen Strukturen. Für mich liegt da ein großer Unterschied drin, und ich glaube, dass dieser Unterschied der Beziehungsarbeit, der möglich wird, wenn man an anderen Orten ist, nicht zu unterschätzen ist. Alleine die Erfahrung, in einen Theaterraum reinzugehen, der institutionell gesetzt ist. Man ist in einem semi-private space. Like you go there, you're a visitor directly, but you don't really know who hosts you. Is it the person that you get the ticket from? Is it the person that opens the door for you? Is it the person that runs the show? Is it the person on stage? So I think it's like breaking counterculture or culture also down to really like being directly in touch with each other and shaping the spaces together. For me, that's a big thing to think about when it comes to thinking of alternative structures. And diese kleinen Elemente von Gastgeberschaft, like hosting and being hosted at the same time, hosting and allowing the audience to host ourselves as well. Das ist, glaube ich, was, wonach ich suche in der Arbeit, wenn wir solche kleineren Orte aufbauen. Und das sind oftmals Dinge, die auch verschwinden im Hintergrund, die nicht auffallen. Aber auch so Sachen wie der Backstage gestern ist bei uns oben in der Wohnung. Natürlich steht da warmes Essen für die Leute. Wir sind den ganzen Tag am Arbeiten. Natürlich teilen wir unseren privaten Raum. Von da geht man runter. Wir sind miteinander in dem Raum am Aufbauen. Wir begrüßen die Leute auf eine persönliche Art und Weise. Das sind alles kleine Strukturen, wie man Stück für Stück ein Raum entsteht, wo die Leute anfangen, sich gegenseitig willkommen zu heißen, gegenseitig aufeinander zu achten, gegenseitig die Flaschen einzusammeln und zurück zum Tresen zu bringen. Und das sind die kleinen Elemente, die wichtig sind. Wir haben in dem ersten Space No Goods, oder die mir wichtig sind, haben wir damit gearbeitet, dass wir gesagt haben, we always want to figure out a way of opening the space that allows the artists to be hosted and to host us at the same time, because in hosting people there is agency. And if you're in a place where you don't belong, being needed, being able to welcome someone, being able to hold a space for someone, even though in theory you don't belong there, is important and it matters. And this was something that for us was really important to create. Und das waren so kleine Sachen, wie wir haben die Leute durch den Raum geführt, den Kühlschrank aufgemacht und sie zumachen lassen. Wir haben angefangen, Kaffee zu machen, aber es nicht zu Ende gemacht, sodass die Gäste es zu Ende machen. Sodass der Griff in die Küche, um die Tasse rauszuholen, sich natürlich anfühlt und nicht wie ein Overstepping. Und ich glaube, das ist so für mich was in Counterculture, Gegenkultur und auch dieser Idee vom No Goods Festival sehr tief verankert ist. It's about sharing resources. It's about understanding in relation as well to what you said, Dennis, that due to the structural nation state political infrastructure, we have different access. We do. Let's work with that. Let's use the accesses that we can get in order to share, in order to open spaces, and then kind of make sure that we start different discourses from there, understanding that we start in different places and have different access. Und jetzt habe ich meinen Faden verloren.
0: Und vielleicht ist es auch nicht schlecht, weil wir haben noch einige Minuten und es ist vielleicht gut für letzte Runde, Fragenrunde, weil wir haben noch nicht über Zukunft gesprochen. Und ich glaube, es ist doch sehr gut, weil also in zwei Tagen seid ihr fertig, aber vielleicht gibt es dann die Möglichkeit, nächstes Jahr oder noch irgendwo anders dieses Projekt weiterzumachen und ja.
6: Du hast mir meinen Faden zurückgespielt, vielen Dank. genau. Speaking of starting points, future. No goods, das Konzept von dem Festival an Orte zu gehen, wo Dinge sonst nicht stattfinden, ist ein schönes, aber ist jetzt auch nicht aus dem Himmel gefallen. Das haben Leute vorher gemacht und werden Leute danach tun. Und genau darum geht's auch. No Goods ist eine dezentrale Plattform. Wir werden auf jeden Fall weiter daran arbeiten, weiter Prototypen erarbeiten und versuchen, irgendwie weiterzukommen. Und trotzdem ist es eine dezentrale Plattform. Wir haben einmal Förderung bekommen. Das heißt, dieses Konzept als solches, wenn wir das jetzt noch gut abgerechnet bekommen, hoffentlich, hat einmal Aufmerksamkeit bekommen und hat sich hier aufgebaut und das war ein großer, wichtiger Punkt. Das heißt nicht, dass wir die einzigen Leute sind, die diese Plattform weiterführen, sondern es ist gebunden an eine Einladung zu sagen, guckt euch in euren Nachbarschaften um, nutzt diese Plattform, wenn ihr etwas organisieren wollt, wenn ihr Ideen habt, wenn ihr diese Plattform nutzen wollt, basierend auf der Infrastruktur, die schon da ist, basierend auf den Zugängen, die darüber auch gebaut werden können, dann tut es bitte und meldet euch und nutzt euch. Nutzt das, genau.
0: Mhm. Interessant. Und dann noch die letzte, also es irgendwelche Anliegen gibt oder Fragen noch, oder ich weiß nicht, unsere Gäste noch.
7: Christina.
0: Dann, oder Christina auch. Dann ist es vielleicht eine Möglichkeit.
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0: Okay. Schlusswort.
6: Ich wollte auch vielleicht über die Zukunft ein bisschen sprechen, dass wir sollen nicht vergessen, in welchen Zeiten wir gerade leben, also dass die Kultur auch massive Kürzungen erlebt und auch die kritischen Perspektiven die Kürzungen erleben und auch die marginalisierten Stimmen werden noch immer marginalisiert.
0: Genau.
6: Und deswegen brauchen wir vielleicht mehr Grassroot-Approaches und Grassroot-Initiativen, weil die Kultur genauso lebt einfach. Und wenn wir das teilen in offizielle institutionelle Kultur und dann irgendwelche Gegenkultur, dann reproduzieren wir vielleicht solche Strukturen noch mehr. Und deswegen bin ich froh, dass Kioskfestival genau solche Methoden ausübt, wenn man gemeinsam mit der Nachbarschaft andere Formen von Kultur oder Praktiken einfach gemeinsam erleben kann und praktizieren. Vielleicht wird es mehr lebendig machen, auch in der Zukunft.
0: Ich finde, das ist ein wunderbares Schlusswort für unser Programm. Ich bedanke mich sehr alle Teilnehmenden und ich wünsche kuratorisches Team viel Erfolg weiter. Und das war Tamesdat Radio und wir sind auf FSK Hamburg. Und mit diesen Worten verabschiede ich mich und ja, tschüss.

Hey Hamburg, ihr hört Far Away auf FSK 93.0, das ist Feminist Anarchist Response, eure lieblingsqueere anarchistische Sendung. Kier ist heute nicht da, weil Kier schwimmt. Ehrlich gesagt, ich verstehe das nicht ganz. Ich bin seit 3 Jahren in Deutschland und das stimmt wirklich, alle können hier schwimmen. Das heißt alle. Ich glaube, dass es steht irgendwo im Grundgesetz zwischen Meinungsfreiheit und Briefgeheimnis, Artikel 42, Absatz 1, du musst schwimmen lernen. Und er hat sich genauso gemacht. Also, ich bin Luke und heute allein und heutige Thema hat mich schon den ganzen Tag begleitet auf eine Art, die ich gar nicht wollte. Und wir sprechen über Buchstabe B in russischem Alphabet und für Buchstabe B haben wir ein Thema wie Patriarchat. Und heute sprechen wir über dieses Thema. Kira und ich haben letzte Woche überlegt, wo wir anfangen und wir haben uns einfach angeguckt, weil wo fängt man an? Es ist wie, wenn jemandem fragt, erkläre mir deine Schwerkraft, du weißt, was du isst, du erlebst das jeden Tag, aber plötzlich stehst du da und kannst nichts sagen. Das ist genau mit Patriarchat und unserem Thema. Wir sind feministische Kollektiv, aber wo beginnt man natürlich? Das Patriarchat ist überall. Es ist in der Hintergrund, es ist das, was normal heißt. Alle denken, sie wissen, was das bedeutet. Männer haben die Macht und Frauen nicht. Das stimmt, aber das erklärt ungefähr so viele wie Kapitalismus ist, wenn Geld existiert. Technisch nicht falsch, aber es fällt halt alles. Was mir wirklich beschäftigt, und das ist der Punkt, wo ich heute anfangen will, ist Folgendes. Unser Verständnis vom Patriarchat ist selbst von Patriarchat geprägt. Das klingt wie ein Zungenbrecher, ist aber erst gemeint. Wir glauben bestimmte Dinge über die Vergangenheit, über die Natur, über die Geschichte und viele dieser Dinge sind, sind schlicht falsch, weil die Leute, die Wissenschaft und Geschichte geschrieben haben, einen blinden Fleck hatten oder mehrere. Und auch patriarchale Ideen und misogynistische Ideen war auch Teil von Ideen von diesen Leuten manchmal. Zum Beispiel, wir können über Frauen reden und jemandem denken, dass Frauen haben nicht gejagt. Das ist eine Annahme, die sich Jahrzehnte durch Lehrbuch gezogen hat. Das hatte ich auch in Schule gelernt. Männer jagen, Frauen sammeln. Das klingt vielleicht logisch, und das hat logisch für mich geklingt in der Schule, das klingt vielleicht etwas biologisch oder natürlich, aber 2020 haben Archäologinnen in den Anden in Peru ein Grab ausgegraben, darin legen sie 9000 Jahre alten Überreste einer jungen Frau, 7 oder 19 Jahre alt, und neben ihren vollständiges Jagdkit. Steinbissen für große Tiere, Messer, Schaber, Randall Haas von der UC Davis und sein Team haben dann systematisch geschaut, wie viele solche Gräber gibt es von den 27 Skeletten, bei denen das Geschlecht bestimmt werden könnte, waren 41 wahrscheinlich weiblich. Das bedeutet, zwischen 30% und 50% der prähistorischen Großwildjägerinnen in Amerika könnten Frauen gewesen sein. Und es gibt noch was Interessantes an dieser Geschichte. Forscherinnen gehen bei Steinspitzen, die neben männlichen Skeletten liegen, automatisch davon aus, dass es Jagdwerkzeuge waren. Bei weiblichen Skeletten sind sie weniger überzeugt, obwohl die Werkzeuge identisch sind. Das ist kein Einzelfall. Das war ein Problem mit Methode. Dann gehen wir zu Beispiel 2, das Wikinggrab. In Beka, Schweden, gibt es ein Grab, BG 581, ausgegraben 18
78 enthält es ein Schwert, eine Streitaxt, einen Speer, Pfeile und Pfeilspitzen, zwei Schilder, zwei Pferde und ein komplettes Spielbrett mit Spielsteinen, das auf taktisch Denken hinweist. Dieses Grab galt über 100 Jahre als das Beispiel für eine hochrangige Wikingkriegerbestattung. Männlich, natürlich. Natürlich, das ist so. Aber 2070 hat ein Team unter Charlotte Hendestierer-Jonsson von der Universität Uppsala DNA aus einem Zahn und einem Knochen extrahiert. Zwei X-Chromosomen, kein Y-Chromosomen. Das Skelett ist genau weiblich. Und jetzt kommt der Teil, den ich nicht vergessen kann. Eine erste osteologische Analyse in den 1970er Jahren hatte das Skelett bereits als weiblich identifiziert, aber das konnte kein weiterer Diskussion auslösen. Das bedeutet, jemand hat es gesehen, niemandem wollte es hören. Hadden-Sri Jonsson hat das auch direkt gesagt. Wikingerforschung war nicht bereit, die Hand so viel Ferngänger von Frauen mit Waffen anzuerkennen. Und dann gehen wir zu König der Welt manchmal, das ist Löwen. Und ich weiß, das klingt jetzt wie ein Kinderthema, aber ich glaube, das ist nicht so einfach. Der Löwe sehen manchmal Leute als König, die Löwe als Herrscher des Rudels. Das ist das Bild, das wir kennen aus Naturdokus, aus Disney, aus Schulmaterialien und das ist auch manchmal, Leute sagen das so. In Wirklichkeit jagen Löwen in Haustier kooperativ und tragen zentral zur Versorgung des Rudels bei. Männliche Löwen jagen auch besonders allein aus dem Hinterhalt. Aber das Bild von männlichen König, der reagiert, während die anderen arbeiten, verzerrt eine komplexere Realität. Trotzdem ist es das Bild, das in Dokus, in Schulbüchern, in Disney-Filmen immer wieder auftaucht. Warum erzähle ich das? Ich glaube, dass WissenschaftlerInnen die Natur lange durch eine patriarchale Brille beschrieben haben. Das männlich bedeutet Anführer, Beschützer, König. Das weibliche bedeutet passiv, abhängig, wartend. Und diese Beschreibung haben dann wiederum als Beweis gedient, dass das ebenso ist mit Natur, mit Biologie. Und das ist so verständlich. Und jetzt gehen wir zu Matilda-Effekt. Ich glaube, dass es gibt einen Begriff dafür. Die Historikerin Margaret Rossiter hat ihn 1393 geprägt, benannt nach der Feministin Matilda Jocelyn Gage, die schon 1983 beschrieben hat, wie Erfindungen und Entwicklungen von Frauen systematisch männlichen Kollegen zugeschrieben würden. Ein paar Beispiele, damit das ist nicht abstrakt. Zum Beispiel Rosalinde Franklin hat die Röntgenomen gemacht, die bewiesen haben, dass DNA eine Doppelhelix ist. Watson und Crick bekamen 1962 den Nobelpreis. Franklin war da schon 4 Jahre tot. Und Nobelpreis werde nicht posthum vergeben. Das ist kein neutrales Verfahren. Das ist ein System, das Lebende belohnt und Tote vergessen lässt. Jocelyn Bell Burnell hat als Dr. Andin die ersten Reihen gedeckt, den Nobelpreis für Physik.

0: echtem Namen zugeschrieben wird. Das ist keine Einzelbefund. Und noch was, das sich nicht loslässt, Organexplantation. Je nach Datensatz und Land, ein Großteil der lebenden OrganspenderInnen sind Frauen. In Indien liegt die Schätzung bei 75-80%, während die Empfänger überwiegend Männer sind. In Menschenstudien rund 80%. Weltweit spenden Frauen bis zu 2/3 alle Organe. Und Frauen durchlaufen seltener die notwendigen Schritte, um selbst ein Organ zu bekommen. In Deutschland spenden Frauen etwa doppelt so häufig Nieren ihrer Partner wie umgekehrt. Das ist kein Naturgesetz, das ist die Logik vom System. Der Mann ist die Ehre, seine Gesundheit ist wichtiger. Das alles sage ich nicht, um euch deprimiert ins Wochenende zu schicken. Ich sage es, weil das Patriarchat genau so funktioniert. Es schreibt sich selbst in der Vergangenheit, in der Natur, in der Wissenschaft. Es macht sich unsichtbar, es macht sich zur Wahrheit. Und deswegen ist es so schwer, darüber zu reden, nicht weil es kompliziert ist, sondern weil wir gelernt haben, es nicht zu sehen. Weil deswegen hatten wir gedacht, dass vielleicht sprechen wir über ein Kollektiv, das machen diese feministische, frauenorientierte Arbeit, weil wir dachten, wir können über Patriarchat reden als abstrakte Struktur oder wir können zeigen, was dagegen konkret passiert. Was es bedeutet, feministische Prinzipien nicht als Theorie zu behandeln, sondern als Arbeitsweise. Patriarchatskritik ist eine Erfindung von Universität und Szenario. Die Arbeit passiert lokal auf der Erde in Staaten, wo es schwer und manchmal gefährlich ist. Und Feminitiv.com ist ein Beispiel dafür, dass es eine Initiative, die direkt in Russland arbeiten und feministische Solidarität nicht als Slogan benutzt, sondern als Methode. Dabei wollen wir auch klar sein, patriarchale Gewalt hört nicht damit auf, dass solche Initiativen existieren und es gibt viele Organisationen, die mit Frauen arbeiten, die Themen von Frauen ansprechen, aber ohne feministische Analyse und strukturelle Denken, nur als normale Praxis und Care-Praxis. Das ist ein Unterschied halt. Was Feminitiv.com macht, ist, dass sie zeigen, dass eine andere Möglichkeit existiert, und zwar dort, wo es am schwierigsten ist. Und kurz zu Kaliningrad, wo Feminitiv.com ist, Daria und Feminitiv.com aus Kaliningrad. Ich will kurz erklären, warum das keine kleine Thema ist und warum Leute in Hamburg vielleicht kann sich interessieren in diesem Staat. Kaliningrad ist eine Exklave in Russland, eingeklemmt zwischen Polen und Lithuanien und Landverbindung zum Rest Russland. Die Stadt heißt mal Königsberg. Sie war eine bedeutende Stadt im Ostseeraum mit der Hanse verbunden, Teil dieses Netzwerks, das Hamburg und den Osten verband. Nach dem Zweiten Weltkrieg wurde die Stadt sowjetisch, die deutsche Bevölkerung wurde vertrieben. Die Straßennamen wurden geändert, die deutschen Grabsteine wurden verwendet als Baumaterial. Die Geschichte wurde nicht nur ignoriert, sie wurde aktiv ausgelöscht. Das passiert mit Geschichte, wenn eine Stadt entscheidet, was das bedeutet. Und das passiert auch heute, weil ich glaube, diese Identität und diese Vernetzung zur deutschen Geschichte ist für Kaliningrad wichtig, sondern jetzt, wenn Russen denken, dass Deutschland ist nicht ist eine feindliche Stadt für Russland. Jetzt einige Leute in Kaliningrad diese Geschichte nicht sagen wollten. Und jetzt machen wir ein Interview mit Daria Jakule. Der Interview ist auf Englisch. Daria Jakule ist Feministin, Menschenrechtsaktivistin mit Gründerin von Feministiv.com aus Kaliningrad. Sie arbeiten an der schnellsten von Geschlechtergerechtigkeit und lokale Gemeinschaftsunterstützung innerhalb Russland. Und jetzt gehen wir zu Daria.
1: Daria, we are so glad to have you here on our program. Thank you so much for agreeing to do this interview with us.
2: Thank you so much. Thank you, Luke, for inviting me, for having me. It's very nice to talk to you again. Yeah.
1: Yes, so the topic of our today's program is patriarchy, and we would like to talk about patriarchy in a

0: die du als betrachtende Person nochmal erhältst.
1: Hm. Im Portfolio hast du geschrieben, dass diese Arbeit auch von der Trans-Community auch für die Trans-Community ist. Mhm. Also worüber wir ja jetzt gesprochen haben, ist auch quasi eine Rezeption außerhalb der Community, wo auch ein Wissen oder auch eine Begegnung mit dieser Lebensrealität, die ja unzweifelhaft in der Welt ist, irgendwie fehlt, mhm, und deswegen auch das einen Zugang schaffen kann. Und gleichzeitig funktioniert die Arbeit ja aber auch eben aus einer Community in eine Community, mhm, hinein. Was würdest du sagen, was ist da wichtig, wenn etwas von der Community in die Community hineingegeben wird? Also was ist da der Unterschied im Prinzip? Also ich habe mir sowas aufgeschrieben, wie eben, dass Fotografie hier auch sowas wie Care, ein Ausdruck von Care ist.
0: Ja, also um da mal anzuschließen, für mich ist das eine Arbeit, die natürlich ich angefangen habe, aber sie ist auch eine Community-Arbeit. Also die Personen, die ich porträtiere, die entscheiden mit, die sind nicht einfach nur porträtierte Menschen, also ProtagonistInnen der Bilder, sondern sie sind aktive Mitgestaltende. Mhm. Also sie entscheiden selber, welcher Hintergrund genommen wird, oder man entscheidet es auf jeden Fall gemeinsam. Welche Anziehsachen, welcher Schmuck, welches Make-up etc., das wird alles so gemacht, dass die Person sich repräsentiert fühlt. Mhm. Und es ist auch so, dass diese Arbeit nicht so ist, dass im Endeffekt ein Bild pro Person ausgewählt wird am Schluss, sondern zwischen 4 und 6 Bildern, damit es auch die Möglichkeit gibt, sich auf verschiedene Arten darzustellen. Weil es gibt oft nicht ja nur die eine Art, die eine Seite von einem, sondern man hat vielleicht auch hier mal ein bisschen mehr eine feminine Seite, die man gerne auch zeigen möchte. Und da hat man noch ein bisschen nicht-binäre Seite. Und so, dafür gibt es Raum und Zeit. Und das ist mir auch ganz wichtig, dass das mit aufgenommen wird in die Arbeit.
2: Du fotografierst analog, ne? Was finde ich, genau, zu der Information, die du gerade über die Anzahl, also die Menge der Fotos, über die ihr entscheidet, ganz interessant ist.
0: Okay. Genau, also ich wechsle zwischen Großformat und Mittelformat.
2: Ja.
0: Die Transcestors Arbeit ist im Mittelformat. Und für mich ist es einfach unglaublich wichtig, so zu arbeiten, weil es entschleunigt ist. Ich nehme mir Raum, ich nehme mir Zeit, ich mache nicht ein Bild hinter, also nach dem anderen, sondern ich entscheide wirklich, ist das jetzt das Bild oder nehme ich doch nochmal einen anderen Ausschnitt. Also es dauert auch, ist auch Geduld für die Person, die ich fotografiere natürlich. Oder wenn ich mich selber fotografiere, ist es auch nicht einfach mal schnell gemacht, sondern ich muss halt gucken, dass ich dann mir auch die Zeit einräume. Ja, und ich genieße diese Arbeitsweise einfach total. Und am Schluss sind auch nicht so viele Bilder da, dass ich mich auch nicht zwischen 100 Bildern entscheiden muss, welches nehme ich jetzt, sondern es sind halt 10 Bilder und dann suche ich, aus welches ist es jetzt oder welche sind es.
2: Ja, das finde ich total schön, weil ich selber fotografiere ja digital und sehe auch diesen Trugschluss in der Menge der Bilder, die man eben machen kann bei so einer großen Speicherkarte, und denke auch manchmal so, es geht hier um ein Foto, was man haben will, und warum produziert man 105, statt sich einmal diesen Moment zu nehmen.
0: Ja.
2: Heißt das, oder im Mittelformat, du fotografierst mit der Mamiya 6x7, das sind 12 Bilder pro Film? Oder
0: 10.
2: 10 Bilder pro Film, ne? Und könnte man sagen, das ist dann ein Film pro Porträt, was entsteht? Also wenn wir das auf die Serie Trendsisters beziehen, oder können das auch mal 3 Filme sein? Oder
0: ich beschränke mich auf 2 Filme.
2: 2 Filme.
0: 2 Filme pro Person. Ich hatte jetzt auch mal 3 Filme, aber das eigentlich sind es 2 Filme, die festgelegt sind, ja.
2: Wow. Ja. Also finde ich total toll

0: und ist vielleicht auch für die Hörenden interessant, weil es ja eigentlich wirklich auch eine heutzutage ganz traditionelle Art und Weise des Fotografierens ist, die aber eigentlich ja mit der Idee von Foto über fast ein Jahrhundert so auch zusammenging, dass man eben die Chance hatte, ein gutes Bild zu machen oder und dieses Reglementieren der Bildmenge über das Filmmaterial schon natürlich auch die Arbeitsweise beeinflusst hat, was im Großbild ja noch viel stärker zum Tragen kommt.
1: Ja, ist ja leider die letzten Jahre auch alles sehr viel teurer geworden.
0: Ja, das stimmt. Aber also wir, liebe Hörenden, wir sitzen hier neben der Mamiya sogar gerade. Ich kann sie angucken. Das ist sehr schön. Und auch die Langsamkeit, das finde ich auch nochmal einen interessanten, also wir kommen gleich auch nochmal auf deine Arbeiten stärker, jetzt rutsche ich hier gerade ins Nebenfeld, aber ich fand das Langsamkeit auch nochmal, weil heute Bild, Fotografie ganz viel mit Schnelligkeit zu tun hat, mit Vergänglichkeit, mit immer neu, mit Instagram-able, mit also, dass die Fotos in so einer rasanten Geschwindigkeit aufpoppen und auch wieder verschwinden. Und aber eigentlich das Fotografieren immer auch mit Langsamkeit zu tun hatte. Und das scheint ja auch bei dir ein total wichtiges Element zu sein, von dem, wie du wie du das Medium Fotografie als künstlerisches Werkzeug begreifst, oder?
1: Ja, absolut.
2: Es geht ja um eine sehr bewusste Bildproduktion auch. Und da ist dann Langsamkeit eben eine Ebene davon. Ne? Mhm. Also auch die Fotos, über die wir jetzt gerade gesprochen haben, Transcestors, die sind ja sehr inszeniert, aber eben das ist überhaupt gar kein Widerspruch zur Authentizität. Sondern aber trotzdem hat es ja einen sehr, da geht sehr viel Gedanke, so wie ich das jetzt verstanden habe, und Prozess rein. Wie soll dieses Bild am Ende aussehen?
1: Ja, ja.
2: Ja, also da schließt es dann wieder eben an, also was daran natürlich dann auch politisch ist, wo eine Repräsentation stattfindet und auch eine Selbstermächtigung, sich zu zeigen und auch in einem auch als eine archivierende Praxis. Also das finde ich noch mal spannend, eben wie du ja gesagt hast, es gibt Transidentitäten schon immer und es wird sie immer geben und doch sind sie ja aus der Geschichtsschreibung auch deswegen so rausgestrichen worden oder dadurch, dass eben auch bildliche Zeugnisse zerstört wurden oder nicht repräsentiert sind. Und da finde ich nochmal diesen Begriff auch des Transcestors, also diese Neuschöpfung, nehme ich an, zwischen Trans und Ancestor, finde ich total spannend, wie du auch mit diesen Bildern eine Fürsorge auch nicht nur individuell den porträtierten Menschen gegenüber zeigst in der fotografischen Arbeit, sondern auch der Transgeschichte, also in so einem größeren Bogen.
1: Ja.
2: Also, weißt du, was ich meine?
1: Ja, ja. Absolut. Na, der Archivgedanke ist auf jeden Fall da. Also, dass so quasi jetziges Transleben so dokumentiert und archiviert wird, ne? Also auch über die Audioaufnahmen, wo ja auch nochmal so persönliche Geschichten aus dem Leben erzählt werden, in Kombination mit den Bildern. Und ich habe quasi letztes Jahr diese Sammlung angefangen.
2: Das wäre auch nochmal wichtig, dass sie ja fortläuft.
1: Genau, ja. Also stimmt, ich mache es jetzt seit einem Jahr und mein Ziel ist es auf jeden Fall, mindestens 50 Personen zu haben.
0: Wow, und wie viel hast du schon?
1: 20.
0: 20. Jetzt sind zwei Stichworte, einmal Langzeitprojekte, da kommen wir auch gleich nochmal auf die anderen, aber die Audioaufnahmen, was hast du jetzt das zweite Mal schon erwähnt, ist es so, dass es ein Interview oder eine Gesprächssituation ist oder dass du den Porträtierten ein Aufnahmegerät zur Verfügung stellst und sie da für sich eine eigene Erzählung einfach nur so reinsprechen, also Archiviert ihr zusammen eine Audiodatei oder ist das eine ganz eigene?
1: Genau, da habe ich meinen Prozess verändert, weil ich habe das zuerst so quasi, dass man die Audio zusammen aufnimmt. Das war dann aber zu interviewmäßig. Also und habe dann entschieden, jede Person nimmt es für sich auf. Dann kann es nämlich auch 3-4 Mal aufgenommen werden, bis die Person quasi so eine Datei hat, mit der sie sich wohlfühlt.
0: Ja.
1: Und dann wird es mir nur abgegeben. Also ich sammle diese Audioaufnahmen quasi einfach zusammen. Mhm. Und es machen eigentlich fast alle Personen mit, die auch bei den Porträts mitmachen. Aber an dem Projekt ist es eigentlich so gedacht, dass man verschiedene Möglichkeiten hat, sich zu beteiligen. Das heißt, wenn man sein Gesicht zum Beispiel nicht zeigen möchte, kann man die einfach bei der Audioaufnahme mitmachen oder auch andersrum. Und gerade Stimme, also die Stimme ist ja auch nochmal ein großes Thema für Transpersonen, weshalb mir das auch total wichtig war. Also die sind auch anonym, die Audioaufnahmen, wohingegen die Porträts ja nicht so anonym sind.
0: Ja. Ah, okay.
1: Genau. Und ja, das ist einfach auch so, es gibt verschiedene Möglichkeiten, sich zu beteiligen. Es soll ein Buch entstehen, wahrscheinlich gegen Ende nächsten Jahres. Und da soll es dann auch nochmal Texte drin geben. Das heißt, es gibt auch Leute, die können sich nochmal über die textliche Ebene beteiligen. Es ist alles auf Deutsch und Englisch, also es gibt Audioaufnahmen auf Deutsch, Audioaufnahmen auf Englisch, aber es gibt keine Übersetzung, sondern es gibt einfach die Sammlung auf Deutsch, die Sammlung auf Englisch und genauso bei den Texten auch.
0: Ja, spannend. Finde ich total interessant, weil es eben auch nochmal so was Ganzheitliches zu so einem Porträt liefert, auch wenn es vielleicht nachher im Ausstellungskontext oder so nicht zuzuordnen ist, also dass ich die eine Audioaufnahme höre und weiß, ah, das ist die Biografie von der Person. Das ist vielleicht auch überhaupt nicht wichtig, dass das später so ist, aber ich finde es total toll, genau, dass es da noch ein bisschen mehr ist. Genau, das andere Stichwort, was wir eben hatten, Langzeitprojekte. Eigentlich sind Also wir reden heute über 3 Projekte, war die Idee. Wir reden über Transcestors, da haben wir jetzt schon so 2 Bögen zugeschlagen. Dann reden wir über
1: die Wahlverwandtschaft und in transparenter Formation, ja, sind alle Langzeitprojekte. Also es ist eine Arbeit, die sich also auseinandersetzt mit gesellschaftlichen Rollenzuschreibungen und auch Identitätszuschreibungen. Nämlich die Gesellschaft, die immer gerne sehr kategorisiert in binäre Rollenverteilungen. Und das fängt ja schon total früh an. Also es geht ja im Babyalter eigentlich schon los. Rosa und hellblau. Und ist es ein Mädchen, ist es ein Junge? Ich sehe das total problematisch, dass das immer so alles einkategorisiert wird, was die Gesellschaft ja eh gerne macht. Aber in dem Fall natürlich besonders. Und dass, wenn man sich eben diesen 2 Seiten, feminin und maskulin, nicht zugehörig fühlt, dann fällt man ja eh schon mal total raus. Und genau, und da setzt quasi diese Arbeit an. Und hinterfragt aber eben genau, warum müssen Körper immer so kategorisiert werden, warum müssen Körper immer, das ist ein femininer Körper, das ist ein maskuliner Körper, warum kann nicht die Person einfach als Person gesehen werden, sondern muss dann immer noch in so eine Schublade gesteckt werden. Und ja, die Arbeit setzt eigentlich so an meiner eigenen Transition an und begleitet diese und macht dann parallel eben diese Fragestellungen auf und versucht so ein bisschen dieses System auch zu brechen. Also auch diese, warum sind bestimmte Körperstellen dann eben besetzt mit dem Geschlecht oder dem Geschlecht? Also warum muss zum Beispiel Geschlecht ja, immer in diese zwei Kategorien, warum ist jetzt eine Brust weiblich, warum ist ein Penis männlich, warum können wir das nicht einfach alles so aufbrechen? Und ja, die Arbeit besteht aus zwei Teilen. Es gibt Porträts, Selbstporträts, eigentlich schon so Close-up, und die einfach auch so ein bisschen zeigen, wie ich in meiner Transition quasi mich verändere, wie mein Gesicht sich verändert, wie meine Frisuren sich verändern. Und der zweite Teil besteht aus so Körperbildern, die ja fast so Körperausschnitte sind, so Close-ups, aber auch nicht nur Close-ups, und die halt sich auch wieder fragen, warum ist jetzt diese Teil der Hüfte irgendwie eher weiblich gesehen als, genau. Und ich sehe in dieser Arbeit auch Geschlecht nicht als so eine feste Kategorie, so wie ich so vorhin gerade gesagt habe, das von der Gesellschaft eigentlich immer verstanden wird, sondern eher als was Fließendes, etwas, was sich so permanent verändern kann und auch darf, und es nicht so einen Anfang und ein Ende gibt oder so ein, also auch in meiner eigenen Transition sehe ich nicht, hier bin ich und das ist mein Ziel, sondern ich gucke, womit fühle ich mich jetzt gut, womit fühle ich mich vielleicht morgen gut, und dann geht's weiter. Und ich sehe nicht irgendwie, es gibt dann so einen Rückschritt oder so, sondern es gibt andere Wege. Es gibt dann eine Abzweigung, da eine Abzweigung, und was ist jetzt das Richtige für mich? Und auch ganz viel so eine Verhandlung mit Nicht-Binarität und genau, das ist so inhaltlich auf jeden Fall. Und jetzt, um, wie du gerne hören wolltest, das ein bisschen zu beschreiben, wie es jetzt auch zum Beispiel ausgestellt wird. Ich habe bei meiner letzten Einzelausstellung, das war in der Alpha Nova und Galerie Futura in Berlin, die Arbeit so installativ ausgestellt. Und zwar, also man muss sich vorstellen, die Porträts sind in einer Größe von 50 x 62 gedruckt auf Plexiglasplatten, die so 1 Zentimeter dick sind. Und zwar sind die transparent. Also würde man jetzt so ein Bild auf eine weiße Fläche legen, dann wäre das so wie ein ganz normales Bild, also so von den Farben und allem. Wenn man es aber in dem Raum hängen hat, dann ist es transparent und man kann durchgucken, aber auch das Bild sehen. Ne? Aber so. Und diese Bilder habe ich ungefähr in einem Abstand von 50 bis 70 Zentimetern hintereinander gehängt, von der Decke an Drahtseilen. Das heißt, wenn man sich jetzt zum Beispiel ganz vor die Arbeit gestellt hat, so ganz frontal, dann gab es eine Überlagerung von den ganzen Gesichtern. Und wenn man sich ein bisschen seitlicher stellt, kann man auch jedes Gesicht einzeln betrachten. Und das ist für mich auch nochmal dieses, diese Formation quasi, ne? Also, dass man diese Veränderung, diese Prozesshaftigkeit, diese, was Zeit macht auch. Und der andere Teil mit den Körperbildern, die sind relativ klein. Ich weiß jetzt gerade nicht die genaue Größe, ich glaube so um so 17 mal 20 in dem Dreh. Und die sind an der Wand und eben genauso auch so transparent auf Plexiglasplatten gedruckt, aber so 0,5 Zentimeter Dicke. Und diese quasi, also man sieht die Wand durch, also die Wandstruktur. Und das ist so ein bisschen meine Idee auch gewesen, dass man eben die Körperlichkeit sich mit der Wand quasi verbindet und damit auch die Arbeit mit dem Raum wiederum, was die Porträts auf eine andere Art machen als die Körperbilder. Ja, genau.
2: Ja, bei den Porträts, die da so aufgehängt, ich habe das ja nur auf Bildern gesehen, aber ich musste so an dieses Auffächern von einer Identität denken. Also dass dass das eine total schöne Art und Weise ist, eben diesen Gedanken von Kontinuum darzustellen und das eben auch in dieser Prozesshaftigkeit der eigenen Transition und das eben nicht als ich bin dieses und ich möchte aber dieses sein und dann, das ist ja auch ein bisschen so eine vielleicht eine sehr eingeengte Vorstellung von Transition, sondern das eher eben, also den Prozess auch auszustellen und nicht quasi das quasi, also eigentlich hat der Prozess den Hauptfokus und nicht das, was es sein soll oder was es mal war und nicht sein soll oder irgendwie so.
1: Absolut,
2: und das fand ich eben durch dieses Auffächern auch so sehr präsent. Und es hat auf jeden Fall, glaube ich, weil ja unterschiedliche, eben durch diese Körperbilder auch so sehr klassisch, wie du es jetzt benannt hast, schon weiblich konnotierte Körperteile wie Brust oder so, ist ja sehr präsent dann in diesem Körperbild auch vorhanden. Und es geht ja nicht darum, das eine gegen das andere aufzuwiegen, sondern einfach zu sagen, das ist alles Teil eines Körperprozesses, den du durchläufst. Und das fand ich eine total schöne Darstellung von Transition. So, ja.
1: Danke.
2: Und ebenso, also es gibt ja dieses Erzählen der eigenen Biografie und auch der eigenen, eben des eigenen Prozesses, der aber auf was viel Größeres ja verweist. Also dass gesellschaftliche Strukturen, du hast ja auch interessanterweise angefangen, über diese sehr persönliche Arbeit zu sprechen, indem du über die gesellschaftlichen Strukturen, in denen sie stattfindet, zu sprechen. Also diese Verbindung eben, dass durch das eigene autobiografische Element oder die Erzählung in dem Sinne eigentlich gesellschaftliche Strukturen und Phänomene, kollektive Erfahrungen ja auch zugänglich verhandelbar werden, eben auch für Menschen, die das vielleicht nicht teilen als Erfahrung. Also diesen Aspekt der Zugänglichkeit, den du auch am Anfang angesprochen hattest, so sehe ich darin auch voll. Ja.
0: Was auch wieder eine schöne Zeitlichkeit hat. Also ich bleibe ich jetzt gerade gedanklich nochmal wie mit dem analogen Fotografieren oder der Langsamkeit und was mich auch so ein bisschen hinleitet auf die dritte Arbeit, über die wir reden wollen, Wahlverwandtschaften, aber wo ich gerade gedanklich hängen bleibe, ist die Transpersönlichkeit auf einer Zeitschiene auch zu sehen und das auch begreifbar für Menschen zu machen, die sich mit solchen Identitäten weniger auseinandersetzen oder die eben auch total in Frage stellen, weil ich glaube, dass weil sie es nicht verstehen und auch nicht wissen, weil es vielleicht auch keine Bezüge gibt oder so. Und ich finde das aber schon auch interessant, weil natürlich auch die Persönlichkeit eines jeden anderen Menschen auf einer Zeitschiene funktioniert und da auch einer Veränderung unterliegt. Also man bestimmt auch sagen kann, an irgendeinem Punkt ist man der Mensch, der man ist, aber trotzdem verändert sich so ein Charakter oder die Sichtweisen. Oder
2: Der Körper, ne?
0: Und auch, der Körper auch. Und ich fand das gerade eine schöne poetische Verlinkung auch nochmal zu dem, weil wir hatten ja auch angefangen oder mit diesem, dass Transidentitäten gerade auch einer großen Gewalt wieder ausgesetzt sind und so. Und eigentlich ist aber ja auch, wenn man das auf diese Zeitschiene gerade mal hebt, trotzdem auch eine Poesie gibt, die eben gleich ist zu, also wie wir auch sagten, ist es eigentlich wichtig, ob da eine Transperson auf dem Foto ist oder ist es einfach nur der Mensch? Und genau, das ging mir gerade so durch den Kopf. Wahlverwandtschaften. Da fiel mir auch die Zeitlichkeit auf, die Zeitschiene. Seit wie vielen Jahren machst du die Wahlverwandtschaften schon?
1: Seit 2020.
0: Das sind jetzt 6 Jahre, ne?
1: Ja. Genau, also es gibt schon auch noch ein früheres Bild, aber dass ich quasi angefangen habe, das als Projekt zu sehen und quasi durchgezogen habe, ist seit 2020. Und das begann eigentlich dadurch, dass während Corona, es gab ja die Kontaktbeschränkungen im ersten Lockdown, die extrem streng waren mit, du darfst nur deine Kernfamilie sehen. Und da ist ja auch so ein bisschen die queere Community sehr laut geworden, weil ja viele in anderen nicht normativen Familienmodellen leben. Und da setzte dann auch eigentlich mein Projekt an, dass ich quasi gemerkt habe, so, ey, Familie wird immer noch so krass als politische Institution von der Gesellschaft getragen und auch durch politische Regelungen, Gesetze gestärkt. Mhm. Und hat ja auch eine extrem lange Geschichte mit Kirche etc. Und ich habe mich davor schon auch mit Familie, dem Begriff, auseinandergesetzt in meiner Arbeit Familie Ritchie, wo es um meine Kernfamilie geht. Und von dort ausgehend habe ich das dann quasi die Arbeit Wahlverwandtschaft begonnen, weil ich auch so gemerkt habe, was ist denn eigentlich für mich Familie? Wer ist Familie? Wen fühle ich als Familie? So, und genau, und das sind für mich eigentlich die Menschen, die in meinem Teil meines Lebens sind und mit denen ich Momente teile, Nähe teile, Emotionen teile, die mich begleiten auf verschiedenen Reisen quasi, also so emotionalen Reisen meine ich jetzt so. Genau, und ich mache das seitdem, dass ich jedes Jahr einmal alle einlade und ein Bild aufnehme und einen schönen Tag oder Abend mit der Gruppe verbringe. Und ja, und die Menschen ändern sich manchmal auch ein bisschen. Das hat Gründe von, jemand ist für 2 Jahre im Ausland oder eine Person, mit der ist man jetzt nicht mehr so nah befreundet oder fällt vielleicht auch traurigerweise weg aus dem Leben. Und da bin ich halt ziemlich ehrlich jedes Mal so, wer ist denn jetzt eigentlich gerade, wer sind denn jetzt die Personen? Mhm. Und muss, beziehungsweise check da bei mir selber immer jedes Jahr neu ein. Mhm. Und dann gibt es aber auch Menschen, die halt wieder auftauchen. Die sind dann mal 2-3 Mal nicht dabei, also dann in dem Fall auch Jahre, und kommen dann wieder. So. Und das gab dann vielleicht zwischenmenschlich eine Pause, wo man sich nicht so oft gesehen hat, aber man ist jetzt nicht, heißt nicht, dass man nicht mehr im Kontakt war, aber dann kommen die wieder dazu und das ist auch total legitim. So, ja.
2: Das heißt, du bist das Zentrum, also du bist auch oft, nicht immer, aber manchmal im Zentrum der bildnerischen Anordnung.
1: Ja, genau. Also wenn wir die Bilder aufnehmen, dann mache ich 8 bis 10 Aufnahmen. Und die sind mit Großformat fotografiert. Und es ist immer so die Idee, dass jeder mal überall saß oder stand.
2: Ja, das wäre also unsere Frage. Überlegst du dir so, du bist...
1: Nee, genau. Rechts. Also es ist so ganz frei und das ist mir auch total wichtig, also dass ich jetzt nicht jedes Mal im Zentrum bin. Dass dann oft dass das Bild ist, hat dann eher andere Gründe. Es gibt Momente, da hat jemand mal die Augen zu, dann guckt jemand mal aus Versehen in eine andere Richtung. Ich meine, es sind ja immer viele Personen, das heißt, es gibt viele Möglichkeiten, dass jemand mal zwinkert, wegguckt etc. Und dann wähle ich natürlich am Schluss ein Bild aus, was stimmig ist, wo alle einen guten Blick haben, bestenfalls, wo die Komposition für mich stimmt. Manchmal ist das auch so, dass jemand an der Stelle sitzt, wo ich sage, das passt jetzt irgendwie nicht so vom Bildaufbau her. Das sind alles Sachen, die genau ich natürlich schon vor Ort versuche mitzudenken, aber das passiert halt auch. Mhm. Man sieht ja auch alles auf dem Kopf in der Großformatkamera.
0: Das heißt, du wechselst dann natürlich auch die Platte jedes Mal, wenn du sagst, 8 bis 10 Aufnahmen, ne?
1: Genau, ich habe Kassetten. Da sind 2 Filme drin. Und die muss jedes Mal wechseln, ja klar. Ja.
0: Ist witzig, jetzt hast du beide Punkte, die mir so zu Wahlverwandtschaften auf der Liste standen, schon vorweggenommen. Also genau, weil ich fragte mich einmal, wie kommt diese Gruppenkonstellation zustande, weil ich auch auf der Bahnfahrt die durchgeguckt habe und dann dachte so, okay, die Person taucht öfters auf, fehlt aber auch mal. Aber 3 oder 4 Personen, die eine gewisse Kontinuität haben und dann haben wir eine Gruppe von 15, die fluide dazukommen oder verschwinden. Könnte man das vielleicht, also wenn man das überhaupt so numerisch festlegen will. Aber es gibt einen kleinen, sehr engen Kreis, würde ich denken, und einen erweiterten Kreis.
1: Das ist interessant. So analysiert habe ich das selber noch gar nicht. Also das ist könnte ich dir jetzt gar nicht beantworten, muss ich ganz ehrlich sein.
0: Ist vielleicht auch überhaupt nicht wichtig, aber ich guckte da so drauf. Also ich guckte auch drauf, oder es gab 2. Und das andere ist einmal diese, ich fragte mich dann, welche Verbindung haben die Menschen untereinander? Also genau, du sitzt auf den veröffentlichten Fotos, auf den meisten bist du eher in der Mitte. Und ich fragte mich dann, haben die Menschen, die mit dir auf diesem Foto sind, eigentlich auch den Beziehungsstatus untereinander zu einem Wording von Wahlverwandtschaft oder kennen die sich in Teilen gar nicht untereinander? Also ich habe mir da schon viele Fragen gestellt und darüber kam ich dann auch dazu und fragte mich genau, welche Konstellation hat diese Gruppe? Das dachte ich mir dann auch, wie du gerade schon sagtest, manche sind vielleicht auch mal nicht da oder können nicht oder ich habe mich da ganz viel gefragt, wer sind diese Personen, die auch über dieses Zeitfenster diese Wahlverwandtschaft ausmachen?
1: Ja, das ist eine gute Frage. Also erstmal werden sie durch mich zusammengebracht. Es gibt Freundinnenschaften, die untereinander entstanden sind, aber auch wieder über mich dann. Also die Personen kommen eigentlich aus unterschiedlichsten Kontexten.
0: Ja.
1: Manche übers Studium, manche privat, also so. Und ich finde das ganz interessant, dass ich oft von den Personen, die beteiligt sind an diesem Projekt, als Feedback höre, dass das ja total schön ist, dass das diese Regelmäßigkeit hat, weil es wirklich ist wie dieses regelmäßige Familientreffen an Weihnachten. Man sieht sich das ganze Jahr nicht und dann an Weihnachten siehst du die ganze Familie wieder und dann hat man vielleicht auch nur sporadisch Kontakt das Jahr über und dann sieht man sich an Weihnachten wieder. Und dass das diese Arbeit was Ähnliches macht. Mhm. Die Personen sehen sich dann halt mal über mich auch an einem Geburtstag oder irgendeine andere Sache, vielleicht eine Ausstellungseröffnung, aber jetzt nicht so auf diese intensive Art, wo man halt wirklich als eine Gruppe von, sagen wir, 8 Leuten den kompletten Tag oder Abend verbringt. Mhm. Und das fand ich eigentlich ein ganz tolles Feedback, weil das ist ja auch eigentlich das, was womit ich mich auseinandersetze und was es ja für mich auch ein bisschen ist, ne? Also eine neue Form finden, in der man sich wohlfühlt und wo auch alle gerne hingehen. Mhm. Also, dass es auch jetzt ein Tag ist, den wir gemeinsam gerne verbringen und der eben nicht diese aufgeladenen Konflikte, die oft eine Kernfamilie mit sich bringt, oder auch dieses Biologische, genau, sondern einfach eben eine neue Form, neues Konstrukt bildet.
2: Ja, also auf der einen Seite funktioniert es ähnlich wie dieses sehr hegemoniale eben oder Großfamilienkonstrukt. Eben, man sieht sich eigentlich nur einmal im Jahr und man hat irgendwie wie eine Verbindung und es ist irgendwie klar, diese Person ist Teil meines Lebens, auch sehr peripher. Mhm. Aber ich sehe sie an diesem Tag auf jeden Fall. Das ist so eine so eine Verbindlichkeit über sehr viele Jahre. Und gleichzeitig eben dreht es das nochmal ganz anders um, weil es eben nicht eine Pflichtveranstaltung ist, wie manchmal für manche Menschen Weihnachten eine Pflichtveranstaltung ist. Mhm. Und auch dieses Familienporträt, was dann ja auch immer mal wieder eben in so familiären Kontexten passiert, mhm, natürlich, also offensichtliche Parallele, dass das quasi da, dass du dir diese Form dann auch aneignest, um über soziale Zugehörigkeiten ja zu sprechen. Und ich verstehe das total, das habe ich auch sehr viel diskutiert in der Corona-Zeit mit eben queeren Menschen, wie brutal das war zu erfahren, dass eben in dieser extremen Situation der Isolation keinerlei Empathie auch für diese Lebensrealität existiert, dass diese Zugänglichkeit, emotionale Sicherheit sich eben nicht in der Kernfamilie notwendigerweise befindet. Und das ist ja aber auch etwas, was viele Menschen auch teilen. Also auch darüber kann man ja, mhm, nachdenken, dass das natürlich auch eine Relevanz hat, nicht ausschließlich für queere Identitäten, und dass sich da dann eigentlich eine Form von eben auch Empathie oder auch einfach Verständnis von, auch da gibt es also Zusammenhänge, dass sich das da eben über dieses Bild so, ja, dass man darüber dann nachdenken kann. Mhm. Ich mag auch, dass das Bild jetzt in, wenn dieses Bild vergleicht, das eben ist diese Gruppe auf diesem Sofa, das sich auch immer wieder wiederholt. Wir gucken auch tatsächlich auf das Sofa. Das hat auch eine historische Bedeutung, auch tatsächlich familiäre, ja, Bedeutung für dich.
1: Ja, ne? Es ist ein Erbstück von meiner Uroma. Mhm. Ja.
2: Dieses schöne braune Sofa. Und doch hat das Bild so eine sehr Alltäglichkeit. Also es hat so eine sehr Schlichtheit auch. Und wenn ich dann die Fotos von Transistors mir angucke, die ja eben sehr, wo das Porträt sehr geformt ist, finde ich das einfach sehr interessant, wie die so die Bildsprachen sehr unterschiedlich sind. Kannst du damit,
1: ja,
2: anfangen?
1: Ja. Ja, ich weiß, was du meinst. Ich sehe trotzdem eine Ähnlichkeit, aber vielleicht ist, mhm, das so meins, also weil das so vielleicht einfach verschiedene Schwerpunkte von meinem Werk einfach generell sind, ne? Also so diese Porträts, die eher so wirklich ein Individuum also zeigen und auch ein bisschen repräsentieren wollen. Und dann aber die Gruppenaufnahmen, wo natürlich mehrere Individuen sind, die alle irgendwie einen Platz und Raum haben sollen auf diesem Bild und sich auch irgendwie in Konkurrenz miteinander stehen. Natürlich so ein bisschen, wer hat jetzt mehr Platz, auch wenn das gar nicht bewusst stattfindet, ne? Aber das ist auch eine Sache, wo ich die letzten Jahre irgendwie gelernt habe, wie ich dann auch aufpassen muss, dass wirklich alle auf die gleiche Art gesehen werden können.
2: Mhm. Mhm. Und spannend ist, das hat Carsten, da kannst du, da spiele ich mal den Ball zu dir, weil das ist mir überhaupt nicht aufgefallen. Und dann hat sich so ein ganz spannendes Gespräch zwischen dir und mir vorhin entwickelt im Zug, wegen der Fernauslösung, ne?
0: Ja, der Fernauslöser.
2: So nennt man das.
0: Im Unterschied zum Selbstauslöser, weil du für die nicht fotografierenden Menschen, also die Kamera wird bedient über ein Kabel mit einem analogen Mechanismus, der sozusagen das Foto dann macht. Also
1: so Luftdruck.
0: Genau. Jay Ritchie entscheidet die Sekunde selber, in der das Foto passiert. Und warum ich das jetzt so explizit sage, es ist der Unterschied, als würde man seine Kamera hinstellen, sie auf einen 10-sekündigen Selbstauslösermechanismus einstellen, draufdrücken und dann in das Bild hineingehen. Und das fand ich interessant auch in der Kommunikation zu den Menschen, die Teil dieser Inszenierung sind. Weil bei diesem 10-sekündigen Selbstauslöser-Modus Vivendi die fotografierten Menschen etwa einschätzen können, wann ist die Sekunde, in der sie aufgenommen werden. Und da war jetzt so die Frage, die ich spannend fand. Wenn du den Auslöser drückst, wissen die um dich herumstehenden Personen, dass es jetzt, also gibt es sowas wie, okay, in einer Sekunde löse ich aus, oder passiert das, ich fand das auch ein Spannungsfeld und irgendwie fand ich das interessant, weil ich fand, das sind zwei unterschiedliche Arten und Weisen, wie dieses Foto entsteht. oder wie diese Gruppe abgelichtet wird. Und das fand ich dann wieder total interessant, eben auch zu dem, wie entstehen Transcestors und also wie deine Arbeitsweise generell ist. Und deswegen dieser kleine, längere Schlenker über den Fernauslöser.
1: Also ich zähle runter.
0: Du zählst?
1: Also 3, 2, 1.
0: Okay.
1: So, bis ich auslöse. Das heißt, es haben alle nochmal die Möglichkeit, so sich vom Lachanfall zu beruhigen oder das Hemd zu richten oder so. Und es dauert auch tatsächlich ein bisschen, bis ich dann irgendwie mich hingesetzt habe, bis dann alle nochmal an, ich meine, eine Gruppe von 8 Leuten, manchmal sind wir sogar mehr, sich alle nochmal gerichtet haben, da würden 10 Minuten nicht ausreichen zum Beispiel. Also da müsste man so einen Fernauslöser auch nochmal deutlich länger einstellen. Ja, aber es ist ja auch natürlich einerseits eine Machtposition, ne, die ich dann quasi habe. Ich habe die kann selber entscheiden, wann ist der Moment, wo ich auslösen möchte. Diese Position gefällt mir, das kann ich so sagen.
0: Ach, das finde ich schön, dass du das sagst.
1: Und mir ist auch wichtig, dass es um meine Wahlverwandtschaft geht. Mhm. Es geht jetzt hier nicht um die Wahlverwandtschaft von XY, sondern es ist meine, die ich zusammengestellt habe für mich selber, wie die sich richtig anfühlt. Also so wie eigentlich viele meiner Arbeiten gehe ich von meiner eigenen Position aus, über die ich nämlich am besten sprechen kann, weil ich es weiß und es empfinde, und beziehe mich dann auf gesellschaftliche, politische Diskurse, die ich verhandeln möchte. Da hattest du mich ja vorhin auch schon darauf angesprochen, aber genau. Und das ist für mich schon auch wichtig, dass das gesehen wird, ja.
0: Ja.
2: Weil es ist auch schon sehr prominent auf den Fotos, ne?
1: Ja, und es ist ja auch ein Selbstporträt. Also es ist ja quasi, auch in dieser Arbeit sieht man ja wieder meine eigene Transition. Mhm. Also mit den Leuten um mich herum. Mhm. Und auch das zeigt ja wiederum, wer bleibt, wer ist da. Das sind ja alles emotionale Prozesse. Und diese Menschen sind ja unglaublich wichtig in diesen Veränderungen, so.
0: Ich finde das auch total schön, also auch, dass man dann das mit dem Kabel sieht, also dass das Kabel sichtbar ist und auch dieses Fernauslösen, also ich finde das sehr charmant als Element auch in, aber genau, ich finde, das ist die Bildsprache oder es ist Teil der Bildaussage. Also für mich so. Und das sagst du ja auch und das, ich finde auch richtig zu sagen, es ist deine Wahlverwandtschaft und auch du bist die fotografierende Person. Also ist es auch richtig zu sagen, du bist der Mensch, der auslöst, der dann wirklich auch dieses Foto macht in der Sekunde. Also ja, aber auch die Macht hat, die Sekunde für sich zu entscheiden, während alle anderen die Sekunde auf eine Art fluide erleben. Das finde ich, ja. Schöne Arbeit. Mhm. Was ich noch spannend fand, ist, die sind so gedrungen. Die Transcestors haben so viel Raum vor dem Hintergrund. Mhm. Und ich fragte mich nur, ist das ein Stilmittel? Ist das, oder ist es einfach, oder ist es dir auch wichtig, dass die so, also es macht sie sehr kompakt. Es ist ein sehr kompaktes Gruppenfoto.
1: Ich, würde einfach sagen, das sind zwei komplett unterschiedliche Arbeiten. Ne? Also bei den Transcestors geht es ja wirklich um die Individualitäten, also um die Person alleine. Und bei der Wahlverwandtschaft gibt es uns als Gruppe, uns als Verwandtschaft. Und das ist auch angelehnt an einfach das Porträt einer Familie aus der Kunstgeschichte.
0: Ja.
1: Wie sind da bestimmt, also auch mein Aufbau ist ja quasi ähnlich wie sehr so klassische Familienmalereien. Und das soll es ja auch sein. Also ich knüpfe da auch an. Und weil es soll ja eben auch dieses Aufbrechen dieser Familie, die wir eben aus der Geschichte kennen, die eben als politische Institution so verankert ist in der Gesellschaft, und dieses, dass alle auch so nah aneinander sitzen oder sich auch oft berühren auf vielen Fotos oder Händchen halten, hat man ja immer verschiedene Menschen, die da eine Nähe miteinander haben. Das heißt, wenn man auch näher reinzoomt in bestimmte Bilder, dann siehst du, plötzlich hat eine Person vielleicht die Händchen von zwei anderen Personen in der Hand oder so. Das soll ja auch die Nähe untereinander zeigen. Also dass, klar, kommen die Personen über mich zusammen, aber die entwickeln auch ihre eigenen Beziehungen untereinander und ihre eigenen Dynamiken und ihre eigene Nähe und Zärtlichkeit. Und das ist ja auch Teil dieses Projektes, dass da eben eine Verwandtschaft entsteht, die ich quasi initiiere. Ja, also und es ist natürlich so auch in dem fotografischen Prozess, es ist inszeniert, es ist ein inszeniertes Bild im Sinne von, ich entscheide den Ausschnitt, alle nehmen Platz ein und so. Also es ist hier, hat auch irgendwie was Performatives und gleichzeitig gibt es natürlich total viele Sachen, die unbewusst entstehen, wie das mit den Händchen halten. Oder legt dann doch mal jemand den Arm über den anderen oder so. Das sind natürlich Sachen, auf die ich jetzt in meinem Prozess weniger achte. Ich gucke eher auf die Komposition an sich und diese gestalterischen Elemente. Aber die Sachen, die so zufällig passieren, die finde ich ja total toll. Und die sollen ja auch ein bisschen diese Inszenierung vielleicht aufbrechen.
2: Echt schön, ja. Eben ist, du bist super präsent in den Arbeiten, auch in den Arbeiten, die nicht deinen eigenen Körper zeigen, weil du Teil eines Diskurses in einer Community bist, die dort Repräsentanz findet. Ich glaube, wir haben jetzt eben in dieser Stunde, in der wir gesprochen haben, total verstanden, dass es total persönliche Arbeiten sind. Und doch habe ich das Gefühl, dass es eben eigentlich nicht darum geht, dich selber zu präsentieren oder auszustellen in so einem in einer Eitelkeit, sondern gar nicht, sondern es geht eigentlich darum, durch das Erscheinen deiner selbst, wie eigentlich als Medium, um auf was anderes zu verweisen. Mhm. So würde ich das irgendwie beschreiben.
1: Ja, und das hatte ich, glaube ich, auch schon mal kurz angeschnitten, wie das, wenn ich natürlich von mir selber erzähle, dass ich dann viel besser darüber sprechen kann, ne? Also über dieses einfach Erfahrungen, die man macht, etc. Und auch dieses zu Transcestors, das ist so aus der Community, für die Community ein Projekt ist, ist natürlich was ganz anderes. Es hat eben nicht diesen dokumentarischen Charakter von, ich gehe von außen in eine Welt rein, der ich nicht zugehörig bin, fotografiere mich da ab und gehe wieder. Mhm. Das finde ich nämlich auch ein bisschen problematisch, sondern ich gehe halt, bin in der Welt unterwegs, in der ich eh unterwegs bin. Das heißt, ich habe auch eine ganz andere Nähe und eine ganz andere Zugänglichkeit und auch etwas, ich weiß, wie die Strukturen sind und muss mich nicht im Vorweg darüber informieren, sondern ist eine andere Art von Sensibilität, glaube ich, auch den Menschen gegenüber und auch eine Art von Respekt, meiner Meinung nach, ja.
2: Schön. Ja. Eigentlich ist das ein sehr schönes Schlusswort. Ja.
0: Das wollte ich auch gerade sagen. Sehr schön. Danke, Jay Ritchie.
1: Ja, danke euch.
2: Ja, danke dir. Schön, dass wir hier sein durften. Möchtest du, fehlt dir noch irgendwas? Möchtest du noch irgendwas mit?
1: Nein, ich fand es ein sehr schönes Gespräch. Okay. Ja.
2: Sehr schön.
0: Herrlich. Dann.
2: Ja.
0: Danke, danke, dass wir hier sein konnten. Danke, in deinem Atelier gewesen sein zu können. Mhm.
2: Und wir sehen uns dann im Juni wieder, wo wir ja, vor anderen Menschen mit dir, gemeinsam mit anderen Menschen mit dir über deine Arbeit sprechen. Vom 12. bis zum 14. Juni ist die Veranstaltung von Der lächelnde Hase im Rahmen der Fototriennale, wo wir uns mit Fotografie als auch Medium der Auseinandersetzung mit Körperlichkeiten beschäftigen, wo dann deine Position auf drei andere Positionen treffen wird, nämlich die Position von Hoshana Hios, Linda Hansen und Sina Niemeyer.
3: Willkommen zum Ausflug der montäglichen Musiksendung im Rahmen des Themenabends des FSK, dem Freien Radio in Hamburg. Auch dieser Ausflug wird unter eingeschränkten technischen Bedingungen von mir vorproduziert. Vorproduziert heißt, ich weiß nicht, wie das Ergebnis des Eurovision Song Contests am Sonnabend ausfallen wird. Interessiert mich ja eigentlich auch nicht so sonderlich, aber da mir dieses Gefasel von kauft nicht bei Juden, boykottiert jüdische Popgruppen, boykottiert jüdische KünstlerInnen, boykottiert jüdische Filmschaffende, boykottiert jüdische Wissenschaftler und so weiter und so fort auf den Senkel geht, werde ich heute das Stück des israelischen Teilnehmers des Eurovision Song Contests spielen. Noam Bettan heißt er. Das Stück heißt Michelle. Es ist so musikalisch das übliche Eurovision Gedöns, aber ich spiele es

Ich drücke ihm die Daumen und werde vielleicht auch 10-mal telefonisch für ihn abstimmen. Zum Glück habe ich noch eine israelische Band anzukündigen. Am Mittwoch, 20. Mai, auf der MS Stubnitz wird es ein Konzert der Rockband Hase Evod aus Israel geben. Support ist Clara Bow. Ich habe nachgeguckt, wer ist das? Und nur festgestellt, das ist auch ein Songtitel von Taylor Swift. Also jetzt Rock mit Hase Evod aus Israel am Mittwoch auf der MS Stubnitz. Ansonsten werdet ihr relativ viel Experimentelles, Improvisiertes in dieser Sendung zu hören bekommen.

Ich habe Experiment und Improvisation versprochen und da geht man natürlich am besten in die Hörbar. Auch diesen Mittwoch, der 20.05., wird es dort ein Konzert geben mit Simon Rose und Goran Lazarevic und dem Trio Kleikens, Reyes und Cabrera. Goran Lazarevic ist ein serbischer Akkordeonist und Komponist, lebt aber in Hamburg, aber er beschäftigt sich natürlich mit Live Electronics, mikrotonaler Musik, also Musik, die sich nicht in der üblichen Schultonleiter bewegt, freie Improvisation, Computermusik und arbeitet auch mit Gehirn-Computer-Interfaces. Simon Rose ist auch Komponist und Bariton-Saxophonist. Und das Trio Kleikens, Reyes, Cabrera beschäftigt sich, also Carmen Kleikens, Vidal ist Multimedia-Artist und improvisierende Cellistin, Alicia Reyes, Komponistin und elektronische Performerin, kommt aus Gent, und Juan Fran Cabrera, bildender Künstler und Improvisierer. Das also am Mittwoch

an das Stück von Goran Lazarevic schloss ein weiterer Titel an, und zwar von Gerti Adelaido. Der Titel lautet Respect Existence or Expect Resistance. Grundsätzlich richtig, aber soll man jede Existenz respektieren, zum Beispiel die von Nazis oder Faschisten? Gerti Adelaido wird am Donnerstag ebenfalls auf der MS Stubnitz auftreten. Die Veranstaltung hat das Motto Permanently Shadowed, und da geht's um härtere Sounds, Harsh Noise, War Noise, Power Electronics, Dark, Ambient, Drone, und dabei sind eben, wie gesagt, Gerti Adelaido, Svartvit, Julia Vitas, Sitka, Growth Rings und Urains. Und dann gibt's noch eine Kunstinstallation von Cooperfrau Melissengeist. Von Julia Vitas gibt's jetzt auch noch ein Stück zu hören. Es heißt I, Eva, von ihrem Soundtrack The Orgy of the Damned. Julia Vitas, Donnerstag auf der MS Stubnitz.

0: Ihr hört den Ausflug auf FSK Hamburg. Ich kann leider nicht in meinem Studio arbeiten und bitte den vielleicht nicht ganz so tollen Klang der Mikrofonstimme zu entschuldigen. Im Anschluss an das Stück von Julia Vitas, die auf der MS Stubnitz am Donnerstag auftreten wird, habt ihr einen Live-Mitschnitt eines Stücks von Lena Goye gehört, vor ein paar Jahren bei der Veranstaltungsreihe 4 Fakultät aufgenommen. Lena Goye wird am Samstag, das ist der 23.05. im Rahmen der Reihe Bracket, das B in Klammern, um 20 Uhr im Werkhaus Rosenallee 11 im Münzviertel auftreten. Dazu gibt's da noch eine Band, Nico und Hans im Glück. Es geht da auch um Spenden, sowohl für die Musikerinnen und das Werkhaus. Das Werkhaus steht hier, ist ein Ort für Kunst und Gemeinwesen und am Tage ein Schutz- und Aufenthaltsraum für junge Menschen, die mit den Folgen der Wohnungsnot zu leben haben. Das also am Samstag im Werkhaus. Ich habe etwas übersprungen. Ich würde gerne noch ein paar nicht konzertante Veranstaltungen ankündigen. Am Donnerstag, 21.05. im Deutschen Schauspielhaus ab 20 Uhr. Dieser Drang nach Härte über den neuen Faschismus. Eva von Redeker im Gespräch mit Sebastian Friedrich. Der Begriff Faschismus heute, ist der noch aktuell? Wird ja viel von Rechtspopulismus gesprochen, aber auch schnell der Faschismusvorwurf gemacht. Sebastian Friedrich ist Autor und Journalist und arbeitet unter anderem für das ARD-Magazin Panorama, betreibt eine Website mit dem Titel Über Rechts. Und Eva von Redeker ist Philosophin, freie Autorin, schreibt unter anderem für die Zeit, The Guardian. Das wäre die eine Veranstaltung. Dann auf dem Gelände der Leuphana-Universität Lüneburg, Hörsaal 5, auch am Donnerstag, aber früher um 18 Uhr, das Verschwinden des Holocaust zum Wandel der Erinnerung. Vortrag und Gespräch mit Jan Gerber. Er hat ein Buch gerade geschrieben und knüpft an die Erfahrung an, dass die Erinnerung an den Holocaust schwindet und seine Singularität zusehends in Frage gestellt wird. Und am Freitag, 22.05., 18 Uhr, Werkstatt 3, Nernstweg. Und da können wir ja schon wieder anschließen. Was sind heutige Formen des Faschismus? Kann man die Faschismus nennen? Laura Hille hält einen Vortrag zum Thema die Silicon Valley-Ideologie. Peter Thiel, Elon Musk, Alt-Right-Politik, Kolonialisierungsfantasien, schwimmende Stadtstaaten, Privatinseln, Bunker, neue Zivilisationen auf dem Mars, Cyborg-Körper, genetische Manipulation. Musk will sein eigenes Gen möglichst weit verbreiten. Man muss sich dazu dann aber auch anmelden. Ihr merkt, ich beeile mich etwas mit meiner Moderation, weil meine Aufnahmemöglichkeiten hier so ein bisschen beengt sind und etwas unbequem. Ich habe keine Lust, hier so lange zu hocken. Am Samstag, neben der Hörbar einer meiner Lieblingsorte, das Beek in Barmbek, da tritt auf Mark Metter, dazu Valentina Wuxi und Lawrence McGuire und Anna Butter oder Butter. Und da gibt es natürlich auch um Noise, um experimentelle Musik. Ich habe von den Beteiligten leider nur ein Stück von Mark Metter. Das ist sehr lang und auch ein bisschen anstrengend. Er loopt nämlich einen Satz, der sich minimal im Laufe der 23 Minuten verändert. Ich werde das in dieser Sendung mit dieser einen Stunde, die wir haben, nicht ganz ausspielen. Ich werde es dann überblenden in die Musik einer Band, die ebenfalls leider am Samstag auftreten wird, und zwar auf der MS Stubnitz. Das ist Alkadel aus Belgien. Das ist nun wiederum ganz was anderes. Das ist Doom Metal, Black Metal, Okkult Black Metal, whatever. Dazu gibt's noch Mephorash und Bachtende Fulle Moorne. Das hört sich ja tatsächlich flämisch an, belgisch an. Also die am Samstag auf der MS Stubnitz und im Beek eben Mark Metter. Und ihr hört jetzt von Mark Metter den Titel Could Change, den ich natürlich kürze und überblende, in den Titel von Alcadel. De Bollaf heißt er. Viel Vergnügen.
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ein Konzert würde ich noch gerne unterbringen. Ebenfalls auf der MS Stubnitz. Die kommt ja heute recht häufig vor. Ebenfalls auf der MS Stubnitz am Sonntag treten auf Cushion Moon, Crossroads between Traditional Strings and Electronic Music Machines. Sie kommen aus Frankreich. Dann Tatsuya Yoshida und Risa Takeda aus Japan. Das am Sonntag ab 19.30 Uhr. Ganz schnell ein Stück, an dem Yoshida beteiligt ist. Das heißt Tsuuoka. Der andere Künstler ist Liberski. Ich versuche das jetzt noch unterzubringen, indem ich das kürze und auch die an einzelnen anderen Stücken noch ein bisschen Kürzungen vornehme. Vielleicht klappt das ja. Ich verabschiede mich, wünsche allen eine erträgliche Woche. Tschüss.

Hallo, willkommen bei Radio Beatflow. Heute ein Mix aus neuesten Produktionen aus House, Techno, Drum, Bass, Dubstep, Bass Music, Elektro und so weiter. Den Anfang machen Okta Okta, Dreams of a Dancefloor EP.

für mich die momentan schönste Hymne, Okta Okta, Late Night Love auf ihrem eigenen Label T4T Love Energy.

von der D-Tron EP, D-Tron Presents Soulmate Pass EP auf der Alien Tape Reihe. Nun zu Marco Carola, Galaxy of Quest.

hört immer noch Radio Beatflow von der Metropolis, Wellengang auf The Steel zu einem Donato Dossi Remix von Last Life Hidden.